0: Mitglieder der Hamas wurden Sanktionen verhängt. Außerdem setzten die Außenminister mehr als 20 russische Personen und Institutionen auf eine weitere Sanktionsliste, weil sie zur Deportation und Zwangsadoption ukrainischer Kinder beigetragen haben sollen.
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2: In Düsseldorf haben die Veranstalter das Programm zum Japan-Tag vorgestellt. In knapp 2 Wochen gibt es entlang des Rheinufers wieder jede Menge japanisches Lebensgefühl. Doro Blume-Müller, WDR Düsseldorf.
3: Traditionelles Highlight des Japan-Tages ist das große Feuerwerk. In diesem Jahr gibt es rund 25 Minuten Lichtkompositionen unter dem Motto What a Wonderful World. Ein Feuerwerk voller Lebensfreude. Wie immer mit großem Sicherheitsabstand zum Publikum und wie immer wird es im WDR übertragen. Auf verschiedenen Bühnen demonstrieren Vereine ihre Sportarten und Tänze. Als Hauptact wurde die Gruppe Mikage Project eingeladen. 3 Musiker, die traditionelle japanische Volkslieder mit modernen Arrangements kombinieren.
2: Und das Wetter in Nordrhein-Westfalen. Bis zum Morgen wird es besonders in Westfalen nass. Tagsüber gibt es eine windige Mischung aus vielen Wolken, gelegentlich Sonnenschein und ein paar Schauern. Es bleibt weiterhin recht kühl. In Mainzhagen 10 Grad, höchster 11 und in Porta Westfalica bis zu 12 Grad. Das war WDR aktuell.
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4: Auf der A43 Wuppertal Richtung Recklinghausen ist die Auffahrt Bochum-Gerte bis 5 Uhr gesperrt. Auf der A46 Düsseldorf Richtung Wuppertal ist die Auffahrt Wuppertal-Barmen bis 5 Uhr früh gesperrt. Auf der A59 Düsseldorf Richtung Köln ist im Kreuz Leverkusen West die Verbindung zur A1 Richtung Koblenz bis zum 20. Mai gesperrt. Auf der A59 Köln Richtung Düsseldorf ist die Auffahrt im Kreuz Leverkusen West wegen Arbeiten an der Leverkusener Brücke bis zum 20. Mai gesperrt. Die A59 Düsseldorf Richtung Köln ist zwischen dem Dreieck Moheim Süd und dem Kreuz Leverkusen West wegen Arbeiten an der Leverkusener Brücke bis 20. Mai gesperrt. Auf der A2 Oberhausen-Dortmund sind im Kreuz Recklinghausen die Verbindungen zur A43 Richtung Wuppertal bis voraussichtlich Ende Mai gesperrt.
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5: Mit Daniela Hilp, hey, vielen Dank, dass ihr uns so zahlreich helft, uns hier in Good Cold Germany ein paar warme Gedanken zu machen in dieser oft einstelligen Gradnacht zum Dienstag. Peter schickt uns aus Kansas netterweise 26 Grad rüber, da ist es gerade Abend. Vielen Dank dafür. Und ihr so, auch im sehr angenehmen Temperaturbereich gerade unterwegs oder doch am durch die Nacht frösteln, sagt gerne mal kurz Bescheid an der 0722 120 11 per WhatsApp, Signal oder Sprachnachricht.
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Hallo, Ray Garvey hier in der Popnacht um gleich 14:45. Und Ray, der hat gerade mit seinem Musikbuddy Michael Patrick Kelly dessen großen Tourabschluss, Traces Tourabschluss in Berlin gefeiert. Direkt auf der Bühne natürlich. Mit Best Bad Friend haben sie gemeinsam performt. Und die Fans hat es natürlich wahnsinnig gefreut, aber die zwei beiden können einfach auch wahnsinnig gut miteinander, sind ja Sing Mein Song, The Voice, Whatever Buddies. Hier kommt noch was Aktuelles aus unserem Verkehrszentrum rein. Vorsicht bitte auf der A27, Bremen Richtung Walsrode, zwischen Walsrode Süd und Dreieck Walsrode. Hier sorgt ein defektes Fahrzeug gerade für Behinderungen. Kommt uns gut und sicher durch die Nacht. Jetzt mit Pedro Santos.

Paula Cole, schöner Pop-Classic. Where have all the cowboys gone? Hier in der Popnacht und vor sich bitte auf der A3 Frankfurt-Köln zwischen Itzstein und Bad Camberg. Hier sind momentan Menschen auf der Fahrbahn. Gute Fahrt.

0: The Other Side hier in der Popnacht. Und das ist ein gutes Stichwort, denn uns erreichen gerade ganz viele Grüße aus far, far away. Hier an unserer Studio-Hotline der 07221 2011 aus Vietnam zum Beispiel haben sich Andrea, Uwe und Lenny gemeldet. Lenny, der Hund, der ist gerade auf einer morgendlichen Gassi-Runde bei noch frischen 30 Grad, schreiben uns hier die Besitzer ins Studio. Gegen Mittag erwarten wir noch so ein paar Grad mehr. Gestern waren es so gegen 13.45 Uhr Grad. Puh, wollen wir nicht unbedingt tauschen. Mit Franz in Shenzhen schon eher. Wobei, da sind es auch jetzt am Morgen um kurz nach 8 schon 26 Grad. Das wird wahrscheinlich auch noch ein bisschen schweißtreibender. Und ihr habt natürlich auch immer die Möglichkeit, euch per Sprachnachricht reinzumelden an der 07221 2011.
1: Ja, hallo, hier ist Katharina und ich lebe im Silicon Valley und ich helfe dieses Jahr mit, den Tempel für Burning Man zu bauen. Und am Wochenende habe ich so von dem Holz, was wir benutzen, so einen kleinen Chip mit nach Hause genommen und den habe ich in ganz kleine Stücke gemacht. Und dann habe ich die kleinen Stücke in so Harz gemacht und habe daraus so Kettenanhänger gebastelt für meine Baukollegen sozusagen. Also wir sind alle Volunteers oder die meisten sind Volunteers und ich volontiere da auch für meine Zeit hin und ich werde diese schönen Anhänger dann am Wochenende, nächstes Wochenende verschenken an meine Kollegen, mit denen ich da den Tempel zusammenbaue. Und es war sehr warm heute bei uns, so mit ein bisschen Wind und es war sehr schön. Also liebe Grüße aus dem Silicon Valley.
0: Von Katharina, unserer Black Woman, Black Woman, sag ich, Burning Woman quasi. In der Black Rock Desert in Nevada. Wo dieses Festival stattfindet.

0: Disco Hopping am frühen Dienstag. Zusammen mit Alle Farben und Majestic in der Popnacht um kurz nach 2:30.
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2: Bis zum Morgen wird es besonders in Westfalen nass. Oberhalb von 500 Metern fällt Schneeregen oder Schnee. Die Temperaturen liegen zwischen plus 5 und minus 1 Grad. Tagsüber geht es wechselhaft und mit einzelnen Schauern weiter. Bei maximal 10 bis 13 Grad.
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3: Auf der A43 Wuppertal Richtung Recklinghausen ist die Auffahrt Bochum-Gerte bis 5 Uhr gesperrt. Auf der A46 Düsseldorf Richtung Wuppertal ist die Auffahrt Wuppertal-Barmen bis 5 Uhr früh gesperrt. Auf der A59 Düsseldorf Richtung Köln ist im Kreuz Leverkusen-West die Verbindung zur A1 Richtung Koblenz bis zum 20. Mai gesperrt. Auf der A59 Köln Richtung Düsseldorf ist die Auffahrt im Kreuz Leverkusen-West wegen Arbeiten an der Leverkusener Brücke bis zum 20. Mai gesperrt. Die A59 Düsseldorf Richtung Köln ist zwischen dem Dreieck Moheim Süd und dem Kreuz Leverkusen West wegen Arbeiten an der Leverkusener Brücke bis 20. Mai gesperrt. Auf der A524 Breitscheid Richtung Duisburg Süd ist die Ausfahrt Lindhorf wegen Mäharbeiten gesperrt. Auf der A2 Oberhausen-Dortmund sind im Kreuz Recklinghausen die Verbindungen zur A43 Richtung Wuppertal bis voraussichtlich Ende Mai gesperrt.
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0: Die Popnacht am Dienstag. Hi, jetzt mit einem Lied von Mark Forster und mein Name ist Daniela Hipp.

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1: 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Ariana Grande. Yeah. Hier in der Popnacht. Und Vorsicht, hier kommt nochmal Aktuelles aus unserem Verkehrszentrum für die A10. Südlicher Berliner Ring, Dreieck Potsdam, Schönefelder Kreuz. Zwischen dem Dreieck Potsdam und Ferch sind momentan Menschen auf der Fahrbahn.

Picture This hier in der Popnacht und gleich checkt auch noch Alice Merton ein. Eine musikalisch sehr vielseitige Künstlerin und vor allem in den letzten Jahren extrem erfolgreich.

Österreich mit ihren Indie-Pop-Songs, auch immer hier bei uns in der Popnacht zu hören. Jetzt aber hat Alice Merton für 2026 ein Projekt geplant, ein musikalisches, das sie vor Herausforderungen stellt. Denn es ist was aus dem Bereich Musik, was sie noch nie gemacht hat, Leute. Und die Frage ist, was könnte das bei Alice Merton denn sein? Was könntet ihr euch für sie denn vorstellen, was bald ansteht als großes 2026er Musikprojekt von ihr? 07221 2011, es geht um unser nächstes Popnacht-Goodie. Das ist die Hotline direkt ins Studio hier zum Mittippen. Macht Alice Merton vielleicht den Titelsong fürs kommende Dschungelcamp Anfang 2027? Wird sie sich dafür so in den nächsten Wochen ein bisschen zurückziehen? Steht vielleicht Musik für ein Theaterstück an, die sie liefern soll? Oder hat sie eine Musical-Hauptrolle bekommen? 07221 2011. Was könnte das große musikalische Neuland sein für Alice Merton in diesem Jahr? Was glaubt ihr denn? Was tippt ihr denn bei ihr? Den Titelsong fürs Dschungelcamp, wird sie den abliefern? Macht sie Musik für ein großes Theaterstück? Oder hat sie doch eine Musical-Hauptrolle ergattert? 07221 2011 für unser Popnacht-Goodie.

0: Van Halen zum Wachbleiben an diesem frühen Dienstag hier in der Popnacht. Und die nächste auf unserer Playlist heißt Alice Merton. Wir spielen ihren großen Durchbruchshit No Roots für euch. Und Alice Merton ist ein bisschen nervös, denn sie hat ein großes musikalisches Projekt in diesem Jahr reinbekommen, was sie so noch nie gemacht hat. Und die Frage war ja, was würdet ihr Alice Merton, die künstlerisch ja sehr vielseitig ist, denn so zutrauen? Schreibt sie vielleicht am Titelsong fürs nächste Dschungelcamp, läuft ja dann immer so im Januar. Das wäre also jetzt auch eine gute Zeit, damit anzufangen. Macht sie Musik für ein großes Theaterstück oder hat sie vielleicht eine Musical-Hauptrolle ergattert? Grüße gehen jetzt nach NRW, in die Nähe von Aachen. Da ist Daniel unterwegs. 20.000 bis 30.000 Schritte legst du pro Nacht zurück, hast du mir gerade erzählt, ne?
1: Nicht pro Nacht, pro Tag. Ne? Also das ist jetzt pro
0: den
1: Nacht, sind das immer zwischen 15, 18. Ich sitze ja auch irgendwann im Büro.
0: Genau, denn Daniel ist Zeitungsausträger. Im Bereich Alsdorf bist du gerade unterwegs, ne?
1: Ja, genau.
0: So, jetzt sind wir bei Alice Merton. Was denkst du denn? Was könnte sie musikalisch auf dem Plan haben für dieses Jahr?
1: Ja, das Dschungelcamp würde ich jetzt mal spontan ausschließen. Also ich wäre tatsächlich bei Theater oder irgendeinem Festival oder irgendwie sowas.
0: Also ein bisschen mehr Anspruch draus. Traust du ihr zu?
1: Würde ich tippen.
0: Okay. Also Alice Merton vielleicht bald auf der großen Theaterbühne zu hören. Lieber Daniel, diese Vermutung ist völlig richtig. Yay! Yeah.
1: Jawohl, klasse.
0: Sie hat sich nämlich bei ihren Social-Media-Fans quasi schon so ein bisschen abgemeldet für die nächsten Wochen, weil sie sehr viel zu tun haben wird. Sie macht nämlich bald Theatermusik für die große Bühne in Rheinland-Pfalz, wie sie hier erzählt.
2: I said yes.
1: Wow.
2: And I will be writing the music this year for a theater piece that will be premiering in Germany in a place called Worms. It's called the Nibelungenfestspiele. And the piece is called Die Hunnenkönigin. This is a very dramatic piece. There is tragedy in it. There is love, hatred. I had to take the challenge. I had to do it.
0: Sie musste es einfach machen. Die Hunnenkönigin für die Nibelungenfestspiele in Worms wird Alice Merton musikalisch untermalen bald und wohl auch für Performances auf der Bühne stehen. Nicht so schlecht, ne?
1: Nö, nicht wirklich. Respekt.
0: Und für dich gibt's auf jeden Fall unser Popnacht-Buddy, damit du uns gut reinkommst in den
1: Vielen
0: Tag.
1: Vielen Dank.
0: Ich danke dir fürs Mitmachen. Ciao.
1: Gerne. Tschüss.

0: 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Es ist 3 Uhr. Die Nachrichten mit David Rühl. Guten Morgen. 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
1: Die Evakuierung des Kreuzfahrtschiffes auf Teneriffa, auf dem das tödliche Hunter-Virus ausgebrochen ist, ist abgeschlossen. Die letzten 27 Menschen, die das Schiff verlassen sollten, sind von Bord. Das Schiff nimmt nun Kurs auf Rotterdam. Julia Macher für WDR aktuell.
2: An Bord etwa 30 Crewmitglieder und der Leichnam einer deutschen Frau, einem der drei Todesopfer des Hunter-Virus-Ausbruchs an Bord des Kreuzfahrtschiffes. Unter hohen Sicherheitsvorkehrungen waren in den vergangenen 2 Tagen 122 Menschen von Bord gebracht und in ihre Herkunftsländer zurückgeflogen worden. Mehrere Teilnehmer der Kreuzfahrt wurden inzwischen positiv auf das Hunter-Virus getestet. Die Gefahr für die breite Öffentlichkeit stuft die Weltgesundheitsorganisation weiter als gering ein.
1: Der Hackerangriff auf die Südwestfalen-IT bleibt unaufgeklärt. Die zuständige Staatsanwaltschaft konnte nicht herausfinden, wer dahinter steckte. Bekannt hatte sich eine Gruppe namens Akira. Im Herbst 2023 waren die Server zahlreicher Städte und Kommunen lahmgelegt worden. Erst nach 11 Monaten lief alles wieder reibungslos. Die ChatGPT-Firma OpenAI ist in den USA verklagt worden wegen eines Schusswaffenangriffs. Die Witwe eines Opfers sagte, der Schütze habe von dem KI-Chatbot Ratschläge für die Tat bekommen. Es hätte einen Schutzmechanismus geben müssen, durch den die Polizei hätte informiert werden müssen. OpenAI dagegen erklärte, das Programm habe lediglich öffentlich zugängliche Informationen geliefert. Griechenland geht gegen den sich ausweitenden Massentourismus vor. Die Regierung hat neue Regeln dazu vorgestellt. In besonders belasteten Regionen von Rhodos, Kos oder Mykonos zum Beispiel dürfen neue Hotels maximal 100 Betten haben. Vergangenes Jahr waren fast 38 Millionen Touristen in Griechenland, so viele wie nie zuvor. Anwohner kritisieren das.
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1: Das Planetarium in Münster gehört jetzt zu den Top 10 weltweit und zwar dank einer umfassenden Modernisierung. Was neu ist, weiß Marco Portronieri, WDR Münster.
3: Das Planetarium hat eines der besten Projektionssysteme bekommen, das momentan auf dem Markt ist. Heißt für Besucher, die Reise ins Weltall wird intensiver als bisher. Die Bildqualität, die hat sich nochmal deutlich verbessert. Das hat natürlich seinen Preis. Der Landschaftsverband Westfalen-Lippe hat dafür 2,4 Millionen Euro investiert. Am Donnerstag wird das Planetarium wieder eröffnet. Den ganzen Tag über wird es dann Shows geben mit spannenden Reisen ins Universum.
1: Das Wetter in Nordrhein-Westfalen. Tagsüber gibt es eine Mischung aus vielen Wolken, Sonnenschein und ein paar Schauern. Es bleibt recht kühl. Meinerzhagen 10 Grad, Detmold 11 und in Herford bis zu 12 Grad. Das war WDR aktuell.
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4: Auf der A43 Wuppertal Richtung Recklinghausen ist die Auffahrt Bochum-Gerte bis 5 Uhr gesperrt. Auf der A46 Düsseldorf Richtung Wuppertal ist die Auffahrt Wuppertal-Barmen bis 5 Uhr früh gesperrt. Auf der A59 Düsseldorf Richtung Köln ist im Kreuz Leverkusen-West die Verbindung zur A1 Richtung Koblenz bis zum 20. Mai gesperrt. Auf der A59 Köln Richtung Düsseldorf ist die Auffahrt im Kreuz Leverkusen-West wegen Arbeiten an der Leverkusener Brücke bis zum 20. Mai gesperrt. Die A59 Düsseldorf Richtung Köln ist zwischen dem Dreieck Moheim Süd und dem Kreuz Leverkusen-West wegen Arbeiten an der Leverkusener Brücke bis 20. Mai gesperrt. Auf der A524 Breitscheid Richtung Duisburg Süd ist die Ausfahrt Lindhorf wegen Mäharbeiten gesperrt. Auf der A2 Oberhausen-Dortmund sind im Kreuz Recklinghausen die Verbindungen zur A43 Richtung Wuppertal bis voraussichtlich Ende Mai gesperrt.
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5: Mit Daniela Hill, guten Morgen. Warum um Himmels Willen unterbricht ein Mann von Welt wie Frankreichs Präsident Emmanuel Macron eine junge Frau mitten in ihrer Rede, um sich das Mikrofon zu schnappen und selbst auf der Bühne zu sprechen? Spoiler, es gab immerhin einen triftigen Grund für diese überraschende Aktion. Die Details gleich hier nach Mark Atlas, Adele und Tom Gregory.
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0: Cool, einer der ersten großen Hits von Mark Atlas hier in der Popnacht. Besonnenheit, auch bei Provokation, ist eigentlich ja eine der Stärken von Frankreichs Präsident Emmanuel Macron. Das hat man bei den jüngsten Verbalattacken von Trump auf ihn gesehen. Die hat er einfach nonchalant an sich abprallen lassen, gar nicht groß reagiert. Jetzt aber ist er mal so ein bisschen aus sich rausgekommen. Emmanuel Macron war für einen bzw. ist für einen Wirtschaftsgipfel in Nairobi. Und da war er bei einer Podiumsdiskussion zu Gast, im Publikum eigentlich. Aber plötzlich rennt er wirklich Richtung Bühne. Das ist alles zu sehen im Video vom Spiegel und auch der Nachrichtenagentur Reuters. Die Moderatorin, die gerade oben steht und spricht, ist total perplex, denn Macron nimmt ihr quasi während ihrer Rede das Mikro aus der Hand und sagt das hier.
1: I'm sorry, guys, but it's impossible to speak about culture, to have people like that super inspired coming here, making a speech with such a noise.
0: Also Macron, ist es einfach sowas von viel zu laut im Saal. Über Kultur sprechen geht bei so einem Lärm überhaupt nichts, sagt er. Und es kommt noch härter. Er schickt diese Schwätzer, die da überall verteilt sind offensichtlich, einfach raus und sagt, ey Leute, wenn ihr reden wollt, wenn ihr andere Themen habt, geht doch einfach in einen anderen Raum. Dafür gab es dann sehr überrascht, aber es gab ihn tatsächlich Applaus. Ja, Sanne Wapper, Freunde, nicht mit Emmanuel.

Don't Go. Am Dienstag um kurz vor 3:30 in der Popnacht. Und Vorsicht bitte auf der A5 Karlsruhe-Assel zwischen Offenburg und Lahr. Da liegen momentan Gegenstände rum. Nachdem wir jetzt schon jede Menge Grüße, über 20 Grad Grüße bekommen haben, hier ins Studio rein an der 07221 2011, unsere Studio-Hotline, tauchen wir jetzt mal ins Real Life hier in Deutschland ein. Denn Uwe Hock hat sich gemeldet, hier aus Nordhessen in Mehringhausen. Und da hat es aktuell 2 Grad. Habt ihr auch schon die Winterklamotten umgeräumt? War vielleicht keine so gute Idee, ne? Jetzt, wo wir mal wieder Frühlingseinbruch haben. 2 Grad. Aber es ist immerhin kalt und trocken, schreibt er hier ins Studio. Ich grüße alle Zeitungszusteller, die auch unterwegs sind wie ich. Besonders meine Kollegin Jenny, die jetzt mit ihrer Zeitungsrunde in Mengeringhausen, so heißt es, beginnt. Kommt alle gut und heile durch die Nacht. Ja, und bei Wind und Wetter auf der Straße gesungen hat vor ein paar Jahren auch noch ADMT aus England. Jetzt aber, sagt er, in einem aktuellen Post hat er das gerade geschrieben, die Tage, an denen ich wirklich auch in der Kälte sang, waren letztendlich jeden Moment wert. Denn jetzt freue ich mich sowas von auf mein Debütalbum, das am 15. Mai, also diesen Freitag, erscheint. From Good to Bad, Then Back Again, so heißt es. Und daraus hören wir jetzt von ADMT neue Musik, Turn the Page.

0: Jax Jones in der Popnacht. Breathe. Wobei heute Nacht müssen wir aufpassen, dass der Atem nicht gefriert. Ist ein bisschen frisch draußen. Zum Beispiel in Oberkirn, im Hunsrück. Hi Daniela, schreibt uns Michael ins Studio. An die 0722 1 20 11. Heute am Servatius aktuell 1,7 Grad. Hunsrück halt. Es geht aber noch ein bisschen krasser, liebe Leute.
1: Guten Morgen, Martin aus dem LKW. Ich bin jetzt gerade in Ulm und es schneit. Ah. 1 Grad mit Schnee. Viele Grüße an alle.
0: Oh Gott, und vorsichtig fahren.

0: Dienstagmorgen, es ist gleich 3:30.
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2: Bis zum Morgen wird es besonders in Westfalen nass. Oberhalb von 500 Metern fällt Schneeregen oder Schnee. Die Temperaturen liegen zwischen plus 5 und minus 1 Grad. Tagsüber geht es wechselhaft und mit einzelnen Schauern weiter. Bei maximal 10 bis 13 Grad.
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3: Auf der A43 Wuppertal Richtung Recklinghausen ist die Auffahrt Bochum-Gerte bis 5 Uhr gesperrt. Auf der A46 Düsseldorf Richtung Wuppertal ist die Auffahrt Wuppertal-Barmen bis 5 Uhr früh gesperrt. Auf der A59 Düsseldorf Richtung Köln ist im Kreuz Leverkusen-West die Verbindung zur A1 Richtung Koblenz bis zum 20. Mai gesperrt. Auf der A59 Köln Richtung Düsseldorf ist die Auffahrt im Kreuz Leverkusen-West wegen Arbeiten an der Leverkusener Brücke bis zum 20. Mai gesperrt. Die A59 Düsseldorf Richtung Köln ist zwischen dem Dreieck Moheim Süd und dem Kreuz Leverkusen West wegen Arbeiten an der Leverkusener Brücke bis 20. Mai gesperrt. Auf der A524 Breitscheid Richtung Duisburg Süd ist die Ausfahrt Lindorf wegen Mäharbeiten gesperrt. Auf der A2 Oberhausen-Dortmund sind im Kreuz Recklinghausen die Verbindungen zur A43 Richtung Wuppertal bis voraussichtlich Ende Mai gesperrt. Auf der A42 Kamp-Lindfort-Dortmund sind im Kreuz Herne die Verbindungen zur A43 Richtung Recklinghausen bis voraussichtlich Ende Mai gesperrt. Die A59 Düsseldorf Richtung Köln ist zwischen dem Dreieck Düsseldorf Süd und Monheim voraussichtlich bis Juni gesperrt.
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0: Dienstag, 12. Mai 2026. Kommt gut in den Morgen rein mit der Popnacht. Jetzt mit Athlete und Wires. Und mein Name ist Daniela Hill. Hallo.

0: 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Olivia Dean hier in der Popnacht. Unglaublich, was für eine Queen auf der Bühne. Das sind so die Kommentare unter den Social Media Videos, die gerade kursieren, vom Konzert von Olivia Dean am Abend in Köln. Da war sie gestern nämlich. Geplant war das eigentlich alles erst in Düsseldorf. Die Nachfrage und der Run auf die Tickets waren aber so groß, dass die Show nach Köln in die große Arena verlegt worden ist. Und es hat sich wohl gelohnt. In einem TikTok-Video sieht man, Olivia Dean hat sich über die wahnsinnig vielen Fans dort nämlich richtig gefreut und wollte denen vor allem einen phänomenalen Wochenstart bescheren.
1: We are here to start your week off right, Cologne. Are you ready to have some fun this evening? There's only really one rule, only one thing I ask of you, and that is that you have a good time, okay?
0: Olivia Dean live. Und falls ihr noch Tickets für Berlin ergattern konntet, viel Spaß heute Abend mit ihr.
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0: Der Typ, der einfach alles vorhersehen kann, vorhersagen kann, der wird hier besungen in der neuesten Single von Teddy Swims in der Popnacht, Mr. Know-It-All. Und jetzt ein bisschen Retro-Mucke von Roxette.
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0: Yeah, so jung ist die Nacht zwar nicht mehr, aber Roxette passen trotzdem perfekt rein. Hier in die Popnacht um 10 vor 4 an diesem frühen Dienstag. Gleich noch Michael Patrick Kelly. Der hat sowas von emotionale Wochen hinter sich. Er war nämlich auf großer Traces Europa Tour und hat gerade den Abschluss dieser Tournee gefeiert in Berlin mit einem riesigen Konzert und mit ein paar Freunden an seiner Seite. Wir haben euch vorhin ja schon kurz erzählt, dass Ray Garvey mit ihm auf der Bühne performt hat. Best Bad Friend. Und daraufhin hat sich Yvonne gemeldet an der 0721 2011 unserer Studio-Hotline, wo wir die ganze Nacht erreichbar sind. Und sie war bei diesem Konzert, bei diesem Abschlusskonzert von Michael Patrick Kelly, hat geschrieben, also Ray und Michael Patrick passen einfach sowas von super zusammen, die zwei alten Iren, und hat folgendes Video hier noch mitgeschickt.
1: Rays Familie ist extra aus Irland angereist. Richtig. Ich hab verstanden, nicht wegen dir, sondern wegen mir. Die wollten zu meinem Konzert. Ist das richtig, Ray? Wo sind die gerade? Wo sind die?
2: Also meine Schwester und zwei von meinen Schwestern sind da oben und Isabel.
1: Greetings to the Garbys. Welcome to Berlin.
2: We love you.
1: Thank you, sir.
2: Ladies and gentlemen, enjoy Mr. Michael Patrick Kelly.
0: Ja, Rays Familie ist einfach aus Irland extra angereist, um wirklich Ray für ein paar Songs auf der Bühne zu sehen. Oder doch Michael Patrick Kelly, man weiß es letztendlich nicht genau, ist nicht aufgelöst worden. Hier ist auf jeden Fall mit Run Free.

0: 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Es ist 4 Uhr. Die Nachrichten mit David Rühl. Guten Morgen. 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Im Kreis Heinsberg läuft eine Großfahndung. Am Abend wurde in Wassenberg ein Mann erschossen. Der oder die Täter flohen unerkannt. Nach ersten Informationen der Polizei soll ein Mann gegen 20 Uhr aus einem Auto ausgestiegen sein und vor einem Haus auf einen anderen Mann geschossen haben. Deutschland will gemeinsam mit der Ukraine unbemannte Drohnen entwickeln. Verteidigungsminister Pistorius sagte bei einem Besuch, man könne von den Erfahrungen der Ukrainer im Krieg gegen Russland profitieren. Rebecca Barth, WDR Kiew.
1: Die rasante technologische Entwicklung ukrainischer Rüstungsproduzenten im Bereich unbemannter Systeme habe mittlerweile einen sichtbaren Effekt auf dem Schlachtfeld, betont der deutsche Verteidigungsminister. Nach unterschiedlichen Schätzungen erleidet die russische Armee aktuell die größten Verluste seit Beginn der Vollinvasion vor mehr als 4 Jahren. Experten gehen davon aus, dass die Ukraine die personelle Überlegenheit der russischen Truppen mittels Drohnen an vielen Frontabschnitten ausgleichen könne.
0: Der britische Ministerpräsident Starmer gerät in der eigenen Partei zunehmend unter Druck. Nach schlechten Ergebnissen bei den Kommunalwahlen fordern ihn nun 70 Labour-Abgeordnete zum Rücktritt auf. Damit könnte Starmer eine mögliche Vertrauensfrage im Parlament nicht überstehen. Auf dem Kreuzfahrtschiff Hondius, auf dem das tödliche Hunter-Virus ausgebrochen ist, ist die Evakuierung nun abgeschlossen. Die 27 Menschen, die das Schiff verlassen sollten, sind von Bord. 4 deutsche Passagiere sind inzwischen wieder zurück in ihren Heimatorten. Alle 4 hatten keine Symptome, müssen aber sicherheitshalber in Quarantäne.
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0: In Leverkusen gibt es jetzt ein Notarztteam speziell für Einsätze mit Kindern. Es wurde am Leverkusener Klinikum offiziell vorgestellt. Jenny Weißenfels für WDR aktuell.
3: Speziell geschulte Rettungskräfte fahren mit einem eigenen Einsatzfahrzeug vom Klinikum Leverkusen aus gezielt zum Unfall oder Notfall, auch bis ins Umland, etwa nach Köln. Der Unterschied? Kinder müssen medizinisch anders versorgt werden als Erwachsene, mit spezieller Ausrüstung und angepassten Medikamenten. Eingesetzt wird das Team bei besonders schweren Fällen, etwa nach Verkehrsunfällen oder wenn ein Kind droht zu ersticken. Nach Dortmund und Düsseldorf ist Leverkusen der 3. Standort, an dem ab sofort ein Kindernotfallteam ausrückt.
0: Und so wird das Wetter bei uns in Nordrhein-Westfalen. Tagsüber gibt es eine windige Mischung aus vielen Wolken, Sonnenschein und Schauern. Und es bleibt recht kühl in Lüdenscheid 10 Grad, Nümbrecht 11 und in Aachen bis zu 13 Grad. Morgen am Mittwoch dann wechselhaftes, teilweise windige Schauerwetter, vereinzelt auch kurze Gewitter möglich. Wieder etwas milder bei 11 bis 16 Grad. Und das war WDR aktuell.
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4: Die A2 Berlin Richtung Hannover ist zwischen Irxleben und Bornstedt nach einem Unfall gesperrt. Dadurch staut es sich. Die A8 Luxemburg Richtung Saarlouis ist zwischen Perlborg und Merzig-Wellingen bis 5 Uhr früh gesperrt. Die A70 Schweinfurt-Werneck Richtung Bamberg ist zwischen Bamberghafen und Bamberg wegen Bauarbeiten bis 6 Uhr früh gesperrt. Die A81 Singen, Stuttgart, ist zwischen Herrenberg und Gärtringen wegen Wartungsarbeiten im Schönbuchtunnel bis 5 Uhr früh in beiden Richtungen gesperrt. Die Umleitung führt über die U36 und U45.
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5: Mit Daniela Hilf, schönen guten Morgen zusammen. Wir hoffen, ihr trudelt entspannt mit uns in diesen Dienstag rein. Thorsten schickt an der 07221 2011 unserer Studio-Hotline jedenfalls ein paar Grüße raus an Dietmar. Der ist Busfahrer und momentan unterwegs. Und auch an seine Freundin Hanna aus Moischau. Und natürlich auch an alle anderen, die sich gerade durch diese Nacht in den Morgen reinfrösteln. Und auch ein bisschen ärgern, dass die dicken Pullis schon ganz hinten im Strang verstaut sind.
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0: We Pray am Dienstagmorgen gleich 3:45. Hier ist die Popnacht gleich mit einem der ganz großen Durchstarter der letzten Jahre, Miles Smith. Kann wahrscheinlich selber überhaupt nicht glauben, was ihm passiert ist, so im Pop-Business. Jetzt kommt bald sein erstes Album, mit dem geht er auf Tour. Diese Tour ist terminiert, heißt My Mess, My Heart, My Life. Also er hat wirklich ganz, ganz viel von sich persönlich da reingepackt in seine Musik, in die anstehende Tournee. Und bevor das Debütalbum erschienen ist, konnte er seiner Crew Folgendes verkünden.
1: Yo, boys, what's up?
2: We just sold out the O2, baby.
0: Die O2 Arena einfach mal ausverkauft. Nach Ankündigung des Termins, das konnten alle nicht so richtig fassen und es sind auch weitere Konzerte schon völlig kartenlos. Allerdings für die Live-Shows in Deutschland im Oktober von Miles Smith, da könnt ihr noch ein paar Tickets ergattern. Er kommt nämlich nach Berlin und auch Düsseldorf und die Karten starten so kostentechnisch bei etwa 60 Euro.

0: Na, Axel, wie lange halten wir den Ton auf?
1: Gebt noch ein bisschen was.
0: Um kurz vor 16:30
1: bei Guns N' Roses hier in der Popnacht.
0: Jetzt eine junge Mutter und vor allem eine scharfzügige Zeitgeistkritikerin namens Lisa Eckert in der Show. Wenn sie nicht mehr nur im ersten auftritt, dann ist sie erfolgreich auf Tour, um unter anderem folgende Erkenntnisse unter die Leute zu bringen.
2: Multiple Krisen stumpfen ab. Eltern mit mehreren Kindern verstehen das. Mit einem Kind fragt man sich noch, bin ich eine schlechte Mutter? Mit zweien fragt man sich nur mehr, wen setze ich als erstes aus? Es ist gerade alles zu viel. Drum Social Media Verbot, ich bin absolut dafür. Kinder müssen wieder lernen, einander analog zu mobben. Weg mit dem ganzen Hass im Netz, zurück zur Hetzjagd über den Schulhof. Dann klappt's auch bei Olympia. Wer weiß, vielleicht sogar beim Song Contest. Das gemeinschaftliche Singen von Spottchören fördert die Musikalität. Wir hatten kein Photoshop, wir hatten nur den Edding. Wir haben Opfern Hitlerbärtchen noch eigenhändig aufgemalt. Und uns dann total geärgert, weil es bei den Lehrern ihr gut ankam. Der Schülerverband ist gegen das Verbot. Die sagen, den Kindern fehle es dann an politischer Information. Haben wir die gebraucht? Ich wusste in meiner Jugend nie, wer in Österreich Kanzler ist. Und schauen Sie mich heute an, ich weiß auch jetzt nicht, wer es ist.
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Dua Lipa. We're good in der Popnacht und Vorsicht bitte auf der A27 Bremen Richtung Walsrode. Zwischen Walsrode Süd und Dreieck Walsrode. Hier sorgt momentan ein defekter Schwertransport für Behinderungen.

0: Killers sagen Hello am Dienstag mit Read My Mind um kurz nach 16:30.
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2: In der Nacht in Süddeutschland Regen, sonst wechselnd wolkig und einzelne Schauer tagsüber, weitere Schauer oberhalb 700 bis 1000 Meter als Schnee. Später von Südwesten teils aufgelockert. Höchstwerte 7 Grad in Schierke bis 15 Grad in Frankenthal. Mäßiger bis frischer in Böen starker Nordwestwind. Am Mittwoch im Süden und Südosten öfter Sonne und meist trocken. Sonst wechselnd bis stark bewölkt von Nordwesten ausbreitender schauerartiger Regen. Höchstwerte 11 bis 7.
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3: Vorsicht bitte auf der A27 Bremen Richtung Walsrode. Zwischen Walsrode Süd und Dreieck Walsrode steht ein defekter Schwertransport. Die A2 Berlin Richtung Hannover ist zwischen Irxleben und Bornstedt nach einem Unfall gesperrt. Dadurch staut es sich. Die A8 Luxemburg Richtung Saarlouis ist zwischen Perlborg und Merzig-Wellingen bis 5 Uhr früh gesperrt. Die A70 Schweinfurt-Werneck Richtung Bamberg ist zwischen Bamberghafen und Bamberg wegen Bauarbeiten bis 6 Uhr früh gesperrt. Die A81 Singen-Stuttgart ist zwischen Herrenberg und Gärtringen wegen Wartungsarbeiten im Schönbuchtunnel bis 5 Uhr früh in beiden Richtungen gesperrt. Die Umleitung führt über die U36 und U45.
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4: Kommt gut in den Morgen rein an diesem Dienstag mit der Popnacht. Mein Name ist Daniela Hilperlo.

0: Thomas. Und hier kommt nochmal Aktuelles aus unserem Verkehrszentrum in der Popnacht. Vorsicht bitte auf der R4 Erfurt Richtung Chemnitz zwischen Erfurt-Fieselbach und Nora. Hier Behinderungen durch einen defekten LKW. Und aufpassen auch auf der B180 Naumburg Richtung Lutherstadt-Eisleben zwischen Naumburg-Saale und Klein-Jena. Hier Menschen auf der Fahrbahn auf der rechten Seite. Besonders aufpassen bitte.
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0: Superheroes am Dienstag hier in der Popnacht und ein Pop-Superhero-Girl ist auf jeden Fall Olivia Rodrigo. Eine Wahnsinnskarriere hat sie in den letzten Jahren hingelegt und die hat sie nochmal so ein bisschen Revue passieren lassen. Genauer gesagt, die Anfänge dieser Karriere in Saturday Night Live. Da war sie zu Gast und total emotional gerührt und geschüttelt. Das war nämlich immer schon so als Kind auch ihre Lieblingssendung und dass sie jetzt da zu Gast war, hat sie doch sehr bewegt. Und den Zuschauern, den Leuten da, hat sie auch mal erzählt, wie das losging mit ihren ersten Versuchen so im Showbiz. Mit 6 nämlich, da war sie schon als Kinderschauspielerin aktiv und hat dann irgendwann mal ihren ersten Job bekommen in einem TV-Werbespot, bevor es dann als Teenie mit Disney losging.
1: You may not know this, but before I was Olivia Rodrigo the singer, I was actually Olivia Rodrigo the child actor. When I was 6, I had my first ever acting job in an Old Navy commercial. Can we? Then when I was 13, I was on a Disney show called Bizardvark. We'd always talk about our futures. I'd say, I really want to create music that explores the complexities of girls my age, and we did it! Hooray!
0: Also sie freut sich einfach wahnsinnig, denn damals, als sie da bei Disney mitgespielt hat, da hat sie schon mit ihren Kollegen immer so ein bisschen Future, also so Zukunftsträume in den Wind gemalt und gesagt, irgendwann will ich mal Musik machen, die thematisch auch so ein bisschen die Probleme von Mädels in meinem Alter thematisiert, einbaut quasi. Und das hat sie gemacht und freut sich wahnsinnig. Hooray, Olivia Rodrigo in der Popnacht.

Vorsicht, da müssen wir noch unterbrechen für einen Falschfahrer. Der ist unterwegs auf der A33 Bielefeld-Osnabrück zwischen Dissen-Bad Rothenfelde und Borklo-Kloster-Ösede. Bitte aufpassen, äußerst rechts fahren, nicht überholen. Ein Falschfahrer auf der A33 Bielefeld-Osnabrück zwischen Dissen-Bad Rothenfelde und Borklo-Kloster-Ösede. Ein Falschfahrer. Vorsicht bitte in beiden Richtungen.

0: 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Es ist 5 Uhr. Die Nachrichten mit David Rühl. Guten Morgen. 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In Wassenberg im Kreis Heinsberg sind am Abend Schüsse gefallen. Dabei wurde ein Mann tödlich verletzt. Der oder die Täter sind flüchtig. Thomas Grimmer, WDR aktuell.
1: Nach ersten Informationen soll ein Mann in Wassenberg gegen 20 Uhr aus einem Auto ausgestiegen sein und auf das Opfer geschossen haben. Danach flüchtete der Täter mit dem Fahrzeug, in dem noch ein weiterer Mann gesessen haben soll. Die Polizei im Kreis Heinsberg leitete umgehend eine Großfahndung ein. Dabei war zeitweise auch ein Hubschrauber im Einsatz. Eine Gefahr für die Bevölkerung besteht nicht, wie eine Polizeisprecherin dem WDR bestätigte. Die Hintergründe der Tat sind noch unklar.
0: Die Evakuierung des Kreuzfahrtschiffes auf Teneriffa, auf dem das tödliche Hunter-Virus ausgebrochen ist, ist abgeschlossen. Die letzten 27 Menschen, die das Schiff verlassen sollten, sind von Bord. Das Schiff nimmt nun Kurs auf Rotterdam. Julia Macher für WDR aktuell.
2: An Bord etwa 30 Crewmitglieder und der Leichnam einer deutschen Frau, einem der drei Todesopfer des Hunter-Virus-Ausbruchs an Bord des Kreuzfahrtschiffes. Unter hohen Sicherheitsvorkehrungen waren in den vergangenen zwei Tagen 122 Menschen von Bord gebracht und in ihre Herkunftsländer zurückgeflogen worden. Mehrere Teilnehmer der Kreuzfahrt wurden inzwischen positiv auf das Hunter-Virus getestet. Die Gefahr für die breite Öffentlichkeit stuft die Weltgesundheitsorganisation weiter als gering ein.
0: Der Rüstungskonzern Rheinmetall und die Deutsche Telekom wollen gemeinsam einen Abwehrschirm gegen Drohnen und Sabotage entwickeln. Ziel sei es, Städte und kritische Infrastruktur in Deutschland zu schützen. Unter den Schutzschirm sollten unter anderem Flughäfen, Kraftwerke, Häfen und militärische Einrichtungen. Wann es soweit ist, steht aber noch nicht fest.
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0: An einer Autobahntankstelle in Haltern am See ist der Diesel gerade ungewohnt günstig. Das ist aber keine Absicht, sondern nach WDR-Informationen ein Fehler des beliefernden Konzerns. Und der kann erst am Mittag korrigiert werden. Aus Haltern, Markus Holtrichter für WDR aktuell.
4: Die Nachricht hatte sich über eine lokale Facebook-Gruppe schnell verbreitet. Im Laufe des Abends kamen immer mehr Menschen aus der Nähe zum Tanken auf die Autobahn. Da ist es sonst eigentlich viel teurer. Am Abend aber kostete der Liter Diesel hier nur 1,85 Euro und damit mindestens 10 Cent weniger als anderswo. Und weil die Preise nur noch einmal am Tag erhöht werden dürfen, bleibt es zunächst so, wohl bis die Vorräte aufgebraucht sind.
0: Das Wetter in Nordrhein-Westfalen heute windig, bei vielen Wolken gelegentlich Sonnenschein und ein paar Schauern. Es bleibt weiterhin recht kühl in Attendorn 10 Grad, Detmold 11 und in Schwerte bis zu 12 Grad. Morgen am Mittwoch dann wechselhaftes, teils windiges Schauerwetter, vereinzelt auch kurze Gewitter möglich, wieder etwas milder bei 11 bis 16 Grad. Das war WDR aktuell.
5: Es ist 5.03 Minuten.
6: Schönen guten Morgen. Ich habe eine Meldung von der Bahn für euch. Zwischen Hamm und Dortmund ist die Bahnstrecke gesperrt. Hier laufen Bauarbeiten aus der Nacht noch ein bisschen länger als geplant. Ersatzverkehr muss deswegen jetzt eingerichtet werden. Auf den Linien RE1, RE3, RE6 und RE11 werden die Bahnen dort wohl erst nach dem Berufsverkehr wieder rollen. Also Probleme zwischen Hamm und Dortmund auf der Bahnstrecke. Kommt gut an.
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7: Guten Morgen.
6: Schön, dass ihr da seid.
7: Hallo. Ach Mensch, wir warten ja immer mit unserem ersten Käffchen am Morgen auf euch und schlürfen mit euch zusammen an. Wir haben noch keinen Schluck getrunken heute Morgen.
6: Ralf möchte gerne auf die anschlürfen, die so wie er heute kalte Hände haben.
7: Ich hab kalte Hände.
6: Ich habe kalte Arme. Ich habe ein T-Shirt angezogen.
7: Du spinnst doch. Ich habe kalte Hände und ich habe jetzt den Kaffee in der Hand und der wärmt schon schön. Ich habe schon gehört, er sei sehr sanft heute, der Kaffee.
6: Was heißt das?
7: Werden wir jetzt schmecken. Also alle zusammen anschlürfen bitte. Ist sanft.
6: Ich finde, der schmeckt genauso.
7: Wie immer?
6: Ja.
7: Der schmeckt gleich nach Tee.
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0: Guten Morgen. Hier ist euer WDR 2 Morgenmagazin. 5:11 Uhr. Hier ist euer Rum-Team. Ralf und Michelle, R-U-M, Rum-Team. Und Andi ist auch schon wach, hat mit angeschlürft eben.
1: Einen wunderschönen guten Morgen, meine Guten.
0: Morgen.
1: Ja, dann wollen wir gleich ja mal wieder rummachen wollen. Wie so schön heißt, Ralf und Michelle. Ja. Ja, ich weiß jetzt, wie man die Kaffeemaschine einschaltet. Heißt also, wenn ich dann Montag als Erster in die Firma komme, kann ich sie demnächst einschalten. Das heißt, wir können auch montags zusammen anschlürfen. Juhu!
2: Andi, danke schön. Ich finde das toll. Wir sollten das etablieren. Wir sind die, die rummachen.
0: Nein. Nein, sollten wir nicht. Aber Andi, ich bin froh, ehrlich gesagt, das mit dem Kaffeemaschine anmachen.
2: Ja.
0: Wenn du das jetzt gelernt hast, vielleicht kannst du es mir auch beibringen. Ich habe nämlich auch immer noch keine Ahnung, wie Michelle macht das.
2: Der Ralf ist nicht der Zuständige hier für Kaffee. Wir machen morgens. Wo seid ihr schon unterwegs? Seid ihr schon wach? Und habt ihr auch schon verstanden, wie die Kaffeemaschine eigentlich funktioniert? Meldet euch doch gerne über die WDR 2 App.
0: Hier ins WDR 2 Morgenmagazin.
2: Morgen. Hey.

0: Zara Larsson. Hier ist WDR 2. Good morning, everybody.
1: Everybody. Hey.
2: Hey!
0: Das ist der französische Präsident Emmanuel Macron.
2: Der geht im Netz gerade viral mit einem Video. Der war bei einer Veranstaltung beim Africa Forward Gipfel in Kenia dabei. Der läuft gerade. Da geht es um afrikanische Wirtschaft, um Klimaschutz, Gesundheit, Bildung und so weiter. Und Emmanuel Macron sitzt im Publikum. Auf der Bühne läuft so eine Podiumsdiskussion. Eine Veranstaltung, die wohl auf Jugendliche ausgerichtet ist. Und das Publikum ist ganz schön laut.
0: Ja, also
2: die
0: gemurmelt.
2: Die quatschen, ja. Emmanuel Macron steht also auf, geht auf die Bühne, schnappt sich ein Mikrofon und sagt:
3: I will make order.
2: I will make order.
0: Ja, ich mache jetzt hier mal Ordnung. Order. Und dann macht er dem Publikum ordentlich eine Ansage.
1: Excuse me, everybody. Hey, hey, hey. I'm sorry, guys. But it's impossible coming here, making a speech with such a noise. This is a total lack of respect. If you want to stay here, we listen to the people. Okay? Thank you.
2: Thank you.
0: Also, wenn ihr hier bleiben wollt, dann hören wir den Leuten aber auch zu und das sei respektlos. Man muss da zuhören. Total lack of respect. Wer im Raum bleiben möchte, soll bitte leise.
2: Ja, stimmt, hat er recht. Ja. Daumen hoch von mir. Ich finde, wir alle sollten einen Macron-Button immer dabei haben in der Tasche. Wenn die Leute so richtig auf den Geist gehen, holst du das Teil raus.
0: Und drückst drauf und sagst hier:
1: Hey, hey, hey, hey, hey, hey, hey, hey, hey, hey. This is a total lack.

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1: Um 5.30 Uhr mit Sandra Polch. Guten Morgen.
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1: An einigen Shell-Tankstellen in NRW kostet Diesel gerade besonders wenig. 1,84 Euro pro Liter und das auf der Autobahn. Der günstigste Preis ist wohl eine Panne. Shell wollte dazu aber nichts sagen. Teurer werden kann der Diesel erst um 12 Uhr heute Mittag. Im Kreis Heinsberg läuft eine Großfahndung. Am Abend wurde in Wassenberg ein Mann erschossen. Der oder die Täter flohen unerkannt. Nach ersten Informationen der Polizei soll ein Mann gegen 20 Uhr aus einem Auto ausgestiegen sein und vor einem Haus in Wassenberg auf einen anderen Mann geschossen haben. Der Rechtsausschuss des Landtags befasst sich heute mit den Vorkommnissen in der Justizvollzugsanstalt in Euskirchen. Mehrere Mitarbeiter werden verdächtigt, Häftlingen gegen Geld Informationen besorgt zu haben, etwa zu geplanten Zellendurchsuchungen. Außerdem sollen sie Verurteilte bewusst in die JVA Euskirchen gelotst haben, weil viele sie tagsüber zum Arbeiten verlassen dürfen. Das Kreuzfahrtschiff, auf dem das Hunter-Virus ausgebrochen ist, hat Teneriffa verlassen. Es ist jetzt auf dem Weg nach Rotterdam. Dort soll es desinfiziert werden. Gestern waren die letzten Passagiere von Bord gegangen und in ihre Heimatländer geflogen worden. Insgesamt 3 wurden auf der Rückreise positiv auf das Hunter-Virus getestet. Und das war WDR aktuell.
2: Und hier ist er. Jörg Brunsmann aus unserer WDR 2 Wetterredaktion. Guten Morgen.
3: Guten Morgen.
2: Wie wird's denn heute so?
3: Ja, sehr durchmischt nach wie vor. Temperaturen gehen so ein bisschen nach oben, aber nicht das, was wir vom Mai schon gewohnt sind. Das heißt, da sind wir heute in Monschau bei 9 Grad, Dortmund 11, Münster 13. Und es ziehen immer wieder Schauer durch, zwischendurch aber auch ein bisschen Sonne.
2: Hast du mal geguckt, ob es geschneit hat?
3: Es hat geschneit. Ich weiß aber noch nicht, ob man das Schnee nennen darf, weil die Messgeräte melden keine Schneehöhen. Man kann aber auf den Webcams sehen, im Hochsauerland ist so ein bisschen angezuckert ganz oben.
2: 5.32 Uhr.
4: Guten Morgen. Wir haben Stau auf der A2 Dortmund Richtung Oberhausen, zwischen Oberhausen-Königshardt und dem Kreuz Oberhausen. 2 Kilometer Stau. Und eine Meldung von der Bahn für Bahnreisende. Zwischen Hamm und Dortmund ist die Bahnstrecke gesperrt. Nachtbauarbeiten dauern leider ein bisschen länger als geplant. Deswegen gibt es Probleme auf den Linien RE1, RE3, RE6 und RE11. Da werden die Bahnen wohl erst nach dem Berufsverkehr heute wieder einrollen.
2: Mitte Mai? Glatt auf den Straßen, muss man schon mal fragen heute Morgen.
3: Es ist nicht durchgehend, also wenn, dann wirklich nur sehr stellenweise. Aber ja, es ist kalt.
2: Ach Gott.
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4: Guten Morgen.
2: Guten Morgen, kommt gut raus.
4: Wir haben eben darüber gesprochen, dass Macron ja eine Ansage gemacht hat auf einer Veranstaltung und das Publikum laut war. Der Doni schreibt, für WDR2-Hörer, ich würde Macron gerne für meinen nächsten Kinobesuch anfragen. Wird da auch immer so viel getuschelt?
2: Oder wir machen euch dieses Knöpfchen einfach so für unterwegs. Einfach, hey,
4: hey,
2: hey, hey.
4: This is a lack of respect, hat er gesagt.
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0: Guten Morgen am Dienstag. Stellt euch vor, es ist Dienstagabend, es war ein langer Arbeitstag. Ihr habt WDR 2 gehört, okay, das hat euch ein bisschen abgelenkt, aber ihr hattet 150 To-Dos nebenher. Ihr habt die Pendelei und abends habt ihr dann ein quengelndes Kind oder mehrere Kinder. Die hatten auch einen langen Tag und die brauchen vielleicht auch etwas Elternenergie. Energie, die wir dann kaum noch haben. Da kann es leider zu Hause auch mal lauter werden.
1: Wenn Eltern ihre Kinder aber regelmäßig anschreien oder einschüchtern oder sogar noch weiter gehen und ihre Kinder schlagen, dann ist das ein Problem und leider eins, das es immer häufiger gibt, zeigt zumindest eine neue Studie der Uni Köln.
0: Diese Schülerin aus Oberhausen, die hat das auch schon erlebt.
2: Zum Beispiel mit meinen Geschwistern, da ist es ja normal, dass man solche Auseinandersetzungen mal hat oder mit den Eltern oder sowas. Und da gibt es halt manchmal Punkte, wo es einfach aus dem Ruder läuft, sag ich mal. Und da wird man natürlich halt auch mal lauter oder handgreiflich oder sowas. Hm.
1: Gewalt im Elternhaus, das ist unser Thema heute Morgen hier auf WDR 2.
0: Und wir sprechen übers Parken. Da gibt es eine Geschichte aus Ennepetal im südlichen Ruhrgebiet. Da wollten zwei Leute zusammen wandern gehen. Und als sie ihr Parkticket für 1 Euro bezahlen wollen, die waren mit 2 Autos da, da geht der Parkautomat nicht. Und Wochen später will dann der Parkplatzbetreiber, Achtung, 68 Euro jeweils haben von den beiden.
1: Ja, aber es ist auch fies. Du kommst auf so einen Parkautomaten, ja, gerade beim Wandern, Endgegner. Ja. Da siehst du erstmal nichts, wenn die Sonne drauf knallt. Kannst überhaupt nicht lesen, was du da drücken musst. Dann Kleingeld, wer hat's schon dabei? Kartenzahlung geht fast nie. Ich benutze ja eine Park-App mittlerweile, aber die funktioniert ja auch nicht auf jedem Parkplatz, gerade auf so Wanderparkplätzen.
0: Und die wollen unfassbare Gebühren haben bei dieser App auch noch. Was machst du dann, wenn der Parkautomat kaputt ist, nichts geht?
3: Dann machen wir einfach Parkscheibe rein und gehen. Was willst du machen?
1: Parkscheibe rein und ciao. Es gibt aber ja Regeln in Deutschland fürs Parken.
4: Wir sind in Deutschland, natürlich.
1: Wir sprechen drüber auf WDR 2.
0: Großes Thema hier im WDR 2 Morgenmagazin dazu. Der WDR 2 Musikmix, zum Beispiel Miley Cyrus, End of the World.
1: End of the World, zum Parkautomaten, der Endgegner. Guten Morgen.
0: Kommt gut raus.

0: Herzlich willkommen im 12. Mai 2026. Hier ist euer WDR2 Morgenmagazin. Es ist 5.49 Uhr. 11 Minuten noch bis 6. Und auch das hier ist heute Morgen wichtig.
1: Das Kreuzfahrtschiff, auf dem das Hunter-Virus ausgebrochen ist, ist jetzt auf dem Weg in die Niederlande, nachdem da evakuiert wurde. Also Passagiere sind weg und das Boot allein unterwegs.
0: Großverhandlungen im Kreis Heinsberg hier bei uns im Westen. Am Abend wurde in Wassenberg ein Mann erschossen. Der oder die Täter, die konnten unerkannt fliehen.
1: Und die Webcams aus Winterberg hauen mich um heute Morgen. Die zeigen eine ganz leichte Schneedecke. Die sind angezuckert, die Berge hier oben auf dem Poppenberg bei Möppi. Da sehen wir weiß. Winterberg, deswegen heute nur maximal 4 Grad. Ansonsten pendeln wir uns so zwischen 9 und 14 Grad ein.
0: Heute Morgen, da wachen wir mit einer guten Meldung auf. Oder ja. Manche von euch, vielleicht habt ihr schon mitbekommen. Es geht ums Tanken, um den Dieselpreis an ein paar Shell-Tankstellen hier bei uns im Westen.
1: Da ist der Liter Diesel außergewöhnlich günstig. Absoluter Schnapper bei 1,85 Euro. Zum Beispiel an der Autobahnraststätte Hohe Mark Ost, an der A43 in Richtung Münster.
0: Ausgerechnet an der Autobahntankstelle, wo es sonst krass, so ne? viel teurer ist. Der Preis müsste eher so bei 2,45 oder 2,50 liegen, aber nein, 1,85. Auch hier Lichtendorf Nord an der A1 bei Dortmund.
2: Völlig verrückt, hätte ich nicht erwartet. Im Gegenteil, da kann ich mit meinem privaten Morgen noch nachtanken.
3: Ich komme aus Polen und ich gefahren auf A1 und ich geguckt, war ein guter Preis und ich will voll tanken. Ne? Ist gut, ne? Ich bin zufrieden.
1: Ja, da lohnt sich sogar die Anreise aus Polen. Ist übrigens ein kleiner Fehler passiert. Die Mineralölkonzerne, die legen die Preise ja aus der Ferne fest und das Unternehmen Shell hat sich nach WDR-Informationen wohl in diesem Fall vertan. Eine Stellungnahme des Konzerns gibt es aber noch nicht.
0: Aber was es gibt, ist ja das neue Gesetz, dass Spritpreise nur noch einmal am Tag erhöht werden dürfen, zwar mittags um 12 Uhr. Das heißt für euch, bis um 12 Uhr könnt ihr Diesel noch für deutlich unter 2 Euro tanken an ausgewählten Tankstellen, wenn die nicht leer gekauft sind mittlerweile. Ne?
1: Ja. Und der eine Mensch, der da bei Shell saß und sich vertippt hat, anstatt einer 2 eine 1 eingegeben oder sowas, ja, der hat jetzt, ist nicht Mitarbeiter des Monats.
0: Ihr findet eine Liste der Tankstellen auf wdr.de oder ihr schaut einfach in diese üblichen günstiger Tanken-Apps und dann findet ihr wahrscheinlich die eine oder andere Tankstelle, bei der es günstiger ist. Das Diesel nur, ne?
1: Es ist 10 vor 6, guten Morgen, ich tank Kaffee.
0: Macht 1,85 pro Liter.
1: Cash oder kann ich mit Karte zahlen?

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1: Wir sitzen im Klostercafé in Himmerod, mitten in der Eifel. Die Vögel zwitschern, es ist so richtig Frühling. Meine Freundin erzählt mir von ihrem Urlaub in der Türkei. Sie erzählt von Ephesus, von der Hitze und den Ruinen. Und dann, fast beiläufig, sagt sie, und ich war im Haus der Maria, auf dem Nachtigallenberg in Seldschuk. Unterhalb des Hauses gibt es eine Quelle. Ich habe davon getrunken. Und weiter sagt sie lächelnd, Frauen mit einem Kinderwunsch tun das seit Jahrhunderten. Ich nicke. Ich denke an den Kunibertspütz in Köln, einen uralten Brunnen in der Krypta unter St. Kunibert. Die Legende sagt, wer davon trinkt, den beschenkt Maria mit einem Kind. Etwas später gehen meine Freundin und ich in die Abteikirche in Himmerod und da entdecken wir die Davidskapelle. Der selige David, Mönch und Mystiker, ist 1179 hier gestorben. Sein Grab ist bis heute Wallfahrtsziel von Frauen mit Kinderwunsch. Es gibt seinen Gürtel hier, eine Berührungsreliquie. Und Kerzen, viele Kerzen. Was mich dabei bewegt ist, die Kerzen brennen nicht nur für unerfüllte Wünsche. Sie brennen auch für die, die unerfüllt geblieben sind, aber ausgesprochen werden durften. Das, glaube ich, ist das Kostbarste an diesen Orten. Nicht die Magie, nicht das Versprechen, sondern dieses »Hier darf ich meinen Wunsch benennen, hier darf ich hoffen«. In meinem Glauben nennen wir das Gebet und ich glaube, Gott hört zu, ohne zu urteilen. Er nimmt an, was ich bringe, den Wunsch, die Hoffnung und auch die Enttäuschung. Meiner Freundin wünsche ich, dass sie eines Tages sagen kann, »Es ist passiert, das Wunder, ich bin schwanger«. Das wünsche ich ihr wirklich von Herzen. Und wenn es nicht passiert, dann aber war ihr Wunsch trotzdem real und er durfte sein. Ich glaube, das zählt. Jeder Wunsch, der ehrlich ist, hat seinen Platz vor Gott. Nicht, weil er erfüllt wird, sondern weil er gehört wird. Und das ist vielleicht das Schönste am Gebet. Es hört nur einer zu. Einer, der keine Ratschläge gibt, der nicht sofort sagt, bei mir war das damals auch so und dann habe ich das. Einfach einer, der zuhört, der meinen Wunsch lässt, wie er ist, der mich nicht trösten oder weiterbringen will, sondern der mich einfach versteht.
2: Das war Kirche in WDR 2 mit Pfarrerin Julia Rebecca Riedl aus Odenthal im Bergischen, ein Beitrag der Evangelischen Kirche.
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2: Die Nachrichten mit Sandra Polt. Guten Morgen.
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2: Im Rechtsausschuss des Landtags geht es heute um die Bestechungsvorwürfe in der JVA Euskirchen. Dort hatten Mitarbeiter offenbar Geld gegen Geld Informationen an Insassen weitergegeben. In der vergangenen Woche gab es dazu diverse Hausdurchsuchungen. Christoph Ulrich, WDR Landespolitik.
3: Der Fall mutet kurios an. Da soll es JVA-Wärter gegeben haben, die Abonnements verkaufen an Insassen. Und dabei ging es wohl nicht um Zeitschriften, sondern um handfesten Betrug. So haben sich offenbar Häftlinge gegen eine dreistellige Gebühr Hafterleichterungen oder Informationen zu Durchsuchungen erkaufen können. Deshalb rückten in der vergangenen Woche rund 200 Polizeibeamte für Hausdurchsuchungen aus. Betroffen von den Vorwürfen sind 8 Beamte und 3 Insassen. Der NRW-Justizminister Benjamin Limbach von den Grünen will deshalb heute im Rechtsausschuss des Landtags über die weiteren Erkenntnisse in dem Fall berichten. Er sprach von Vorwürfen, die am Fundament des Rechtsstaats rütteln.
2: Das Kreuzfahrtschiff, auf dem das tödliche Hunter-Virus ausgebrochen war, ist auf dem Weg von Teneriffa nach Rotterdam. Dort soll es Sonntag ankommen und gründlich desinfiziert werden. An Bord ist noch die Leiche einer deutschen Frau, die während der Reise gestorben ist. Von Teneriffa aus waren alle Passagiere und ein Teil der Crew in ihre Heimatländer ausgeflogen worden. Die Aufnahme des Schiffes hatte in Spanien für politische Diskussionen gesorgt. Julia Macher für WDR aktuell.
4: Die spanische Regierung verbucht die Rückführungsaktion als großen Erfolg. Man habe effizient, engagiert und mit großer Menschlichkeit gehandelt, sagte Spaniens Gesundheitsministerin Monica Garcia gestern Abend. Auch von der WHO gab es Lob, Spanien sei ein Beispiel für die Weltgemeinschaft. Auf den Kanaren sehen das nicht alle so. Die Regionalregierung hatte sich bis zuletzt gegen die Aufnahme der MV Hondius gewehrt. Sie fürchtete um die Sicherheit der Inselbevölkerung.
2: Weitere Meldungen jetzt im Überblick. An einigen Shell-Tankstellen in NRW kostet Diesel gerade besonders wenig, 1,84 Euro pro Liter. Und das auf der Autobahn. Der günstige Preis ist wohl eine Panne. Shell wollte dazu aber nichts sagen. Teurer werden kann der Diesel erst um 12 Uhr heute Mittag. Der britische Ministerpräsident Starmer gerät in der eigenen Partei zunehmend unter Druck. Nach schlechten Ergebnissen bei den Kommunalwahlen fordern ihn jetzt 70 Labour-Abgeordnete zum Rücktritt auf. Damit könnte Starmer eine mögliche Vertrauensfrage im Parlament nicht überstehen. Heute steht in London eine Kabinettssitzung an, die mit Spannung erwartet wird. Deutschlands erster Gegner bei der Fußball-WM steht ohne Trainer da. Im Karibikstaat Curaçao ist Fred Rütten zurückgetreten. Der Niederländer und Ex-Schalker hatte das Amt im Februar übernommen und seitdem zweimal verloren. Nach Medienberichten soll jetzt wieder sein Vorgänger Dick Advocaat die Nationalmannschaft von Curaçao übernehmen.
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2: In Wassenberg im Kreis Heinsberg sind am Abend Schüsse gefallen. Dabei wurde ein Mann getötet. Der oder die Täter sind flüchtig. Thomas Grimmer, WDR aktuell.
5: Nach ersten Informationen soll ein Mann in Wassenberg gegen 20 Uhr aus einem Auto ausgestiegen sein und auf das Opfer geschossen haben. Danach flüchtete der Täter mit dem Fahrzeug, in dem noch ein weiterer Mann gesessen haben soll. Die Polizei im Kreis Heinsberg leitete umgehend eine Großfahndung ein. Dabei war zeitweise auch ein Hubschrauber im Einsatz. Eine Gefahr für die Bevölkerung besteht nicht, wie eine Polizeisprecherin dem WDR bestätigte. Die Hintergründe der Tat sind noch unklar.
2: Und das war WDR aktuell.
6: Das Wetter im Westen von Jörg Brunsmann aus der WDR2-Wetterredaktion mit Schnee? Fragezeichen.
7: Ja, zum Teil. Also im Hochsauerland in den höchsten Lagen ist tatsächlich ein bisschen was runtergekommen. Kann auch jetzt noch die ein oder andere Schneeflocke dabei sein. Die offiziellen Messgeräte haben es noch nicht erfasst. Das heißt, wir haben offiziell noch keinen Schneefall. Aber man sieht schon so auf den Webcams, ist ein bisschen angezuckert. Aber das ist wirklich nur in den höchsten Lagen. Da kann es natürlich dann auch ein bisschen glatt werden. Ansonsten sehr durchmischter Tag. Mischung aus Wolken, Sonnenschein, einzelnen Regenschauern bei Temperaturen. Ja, da sind wir in Wuppertal bei 12 Grad heute maximal. Kastrop-Rauxel 13, Heinsberg 14.
6: 6:05 Uhr.
8: Im Stau auf der A2 Dortmund Richtung Oberhausen zwischen Oberhausen-Königshardt und dem Kreuz Oberhausen. 3 Kilometer hier, 10 Minuten plus. Die 59 Dienstlaken nach Duisburg zwischen dem Kreuz Duisburg-Nord und Duisburg-Meiderich. 3 Kilometer stockender Verkehr. Und die A516 Abzweig Oberhausen zwischen dem Kreuz Oberhausen und Oberhausen-Eisenheim. Da auch 10 Minuten länger und 3 Kilometer Stau. Bei der Bahn Probleme zwischen Hamm und Dortmund. Die Nachtbauarbeiten dauern länger als geplant. Deswegen werden die Züge zwischen Hamm und Dortmund ohne Zwischenhalt hier umgeleitet. Das habt ihr auf dem Schirm. Kommt gut an heute Morgen.
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8: Wie viel angezuckert sein braucht man eigentlich in Winterberg, um doch nochmal den Schlitten rauszuholen?
6: Sind die Loipen gespurt? Ich bleib auch immer hängen bei diesem gezuckert, wenn die Dächer gezuckert sind. Ne?
8: Ja, aber es klingt so zauberhaft. Ja. Gepuderzuckert.
7: Ja, in Schnee, aber zum Skifahren reicht es eigentlich nicht und zum Schlittenfahren.
6: Das stimmt. Also. Das ist eher brauner Zucker am Ende.
8: Das wollen wir. Ist der nicht gesünder?
6: Moment, nochmal.
8: Ist doch der gesünder, ist der braune Zucker.
6: In den Loipen bestimmt.
8: Genau.
6: Wenn du drauf ausrutschst.
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0: 12 ist es, dass es zu Hause mal lauter werden kann. Das passiert oft in Stresssituationen, aber so regelmäßiges Anschreien oder Einschüchtern der Kinder oder gar körperliche Gewalt an Kindern, das geht natürlich nicht. Das ist aber ein Problem und zwar eines, das immer häufiger vorkommt.
1: Das zeigt eine neue Studie der Uni Köln. Die haben Jugendliche befragt, ob sie Gewalt durch ihre Eltern erfahren haben, körperlich und oder psychisch. Und die Zahl hat sich in den vergangenen 10 Jahren mehr als verdoppelt. Also derer, die sagen, ja, das haben wir schon erlebt.
0: Darüber wollen wir sprechen heute Morgen hier. Ole Binert, WDR 2 aktuell. Woran liegt das, dass die Zahlen so aussehen mittlerweile?
2: Ja, unter anderem auch daran, dass Eltern sich immer häufiger überfordert fühlen, weil sie selber zum Beispiel in einer Krise sind, also Geldsorgen, Depressionen oder irgendwelche Überbelastungen. Und das führt dazu, dass die Zündschnur sehr kurz wird. Und das hat auch diese Schülerin aus Oberhausen erlebt.
3: Zum Beispiel mit meinen Geschwistern, da ist es ja normal, dass man solche Auseinandersetzungen mal hat oder mit den Eltern oder sowas. Und da gibt es halt manchmal Punkte, wo es einfach aus dem Ruder läuft, sag ich mal. Und da wird man natürlich halt auch mal lauter oder handgreiflich oder sowas.
2: Ja, und gerade in der Corona-Zeit sind Eltern ja häufig dünnhäutig geworden und das kann dann wirklich Folgen haben, denn wer in seiner Kindheit Gewalt erfahren hat, der neigt später dazu, auch selbst gewalttätig zu sein. Dabei gibt es in Deutschland ja ein Gesetz, mittlerweile seit über 25 Jahren und darin heißt es, Kinder haben eigentlich das Recht auf gewaltfreie Erziehung.
1: Was dann aber wirklich ja hinter den Türen der Familien passiert, ist natürlich schwer zu kontrollieren und auch einzuordnen. Wie blicken denn die Eltern im Westen auf das Thema Gewalt in der Erziehung? Du hast dich ja mal umgehört.
2: Genau, also von den Eltern, die ich gefragt habe, lehnen die allermeisten Gewalt in der Erziehung ab. Ich habe aber auch solche Antworten bekommen.
4: Einen leichten Klaps auf den Po hat noch keinem geschadet. Habe ich mit meinen Kindern gemacht, wo sie klein waren. Sind alle was geworden.
2: Ja, klingt jetzt eher nach Erziehungsmethoden aus irgendeiner anderen Zeit. Aber diese junge Mutter, die ist ganz klar anderer Meinung.
5: Ich finde, wenn man dann selber Kinder hat und einem das so bewusst wird, dass man das so gemacht hat damals, macht man es definitiv nicht, weil es ist nicht schön.
0: Ja, also alle Eltern kennen das aber, Situationen, in denen der Stress unendlich groß wird tagsüber, indem wir kurz vorm Ausraster vielleicht auch sind und dann müssen wir uns runterregulieren.
2: Ja, absolut. Ist vielleicht nicht ganz so einfach und klingt auch wie eine Plattitüde. Also wenn man merkt, dass man in Rage gerät, einfach mal tief durchatmen, irgendwie es versuchen, aus der Situation rauszugehen und danach nochmal ein bisschen reflektierter wieder reingehen. Wenn das aber häufiger vorkommt mit der Gewalt, ja, dann kommen aber Jugendamt oder auch Beratungsstellen ins Spiel. Und Heike Pöppinghaus, die ist vom Kinderschutzbund in Essen, die berät Familien in solchen Fällen.
6: Dass jemand auch sagt, ja, ich will meinem Kind was Gutes, aber dieser Weg ist nicht richtig. Und das erkennen und in kleinen Schritten neue Dinge auszuprobieren. Und da sind wir kreativ mit den Eltern und suchen nach Möglichkeiten. Ältere Kinder beziehen wir auch mit ein. Ne? Kinder haben oft selber auch Ideen, was helfen könnte.
2: Ja, aber freiwillig gehen die wenigsten Eltern in so eine Beratung rein und deshalb ist es wichtig, dass auch Kinder wissen, sie können sich an Menschen wenden, an Lehrer oder direkt an Beratungsstellen wie dem Kinderschutzbund, denn da gibt es dann auch Hilfe.
0: Gewalt durch Eltern hat zugenommen bei uns im Westen. Infos von Ole Binert, WDR 2 aktuell.
1: Und in einer Stunde schauen wir darauf, was wir alle machen können, wenn wir mitbekommen, dass Kinder geschlagen werden.
0: Hier im WDR 2 Morgenmagazin.
1: 6:16 Uhr.

0: Mr. Robbie Williams im WDR 2 Musikmix für euren Dienstagmorgen. Hier ist euer WDR 2 Morgenmagazin am Dienstag, 12. Mai 2026, 6.22 Uhr. So viele Zweier. Es ist 7:08. Guten Morgen.
1: In Cannes in Südfrankreich ist der rote Teppich schon ausgerollt. Da gehen heute Abend nämlich die Filmfestspiele los zum 79. Mal. Und heute Abend gibt es schon mal für den Regisseur von Herr der Ringe, Peter Jackson, die Ehrenpalme fürs Lebenswerk.
0: Deutschlands erster Gegner bei der Fußball-Weltmeisterschaft steht jetzt plötzlich ohne Trainer da. Im Karibikstaat Curaçao ist nämlich Fred Rütten zurückgetreten.
1: Und wiedergekehrt ist der Schnee bei uns im Westen, zumindest in den Höhenlagen auf den Webcams in Winterberg sehen wir den heute früh. Ansonsten durchmischtes Wetter bei uns, Temperaturen zwischen 9 und 14 Grad in den allermeisten Gegenden, in Winterberg deutlich kühler.
0: Da, es ist ESC-Woche, es ist ein Wettbewerb, ein Contest, der Eurovision Song Contest, diesmal in Wien.
1: Ich finde, die Hymne klingt nach Eurovision, oder?
0: Weniger nach Contest, meinst du?
1: Weniger nach Eurovision. Eurovision. Heute Abend das erste Halbfinale, übermorgen das zweite, am Samstag dann das große Finale, die Show auch im Fernsehen. Deutschland geht mit Sarah Engels an den Start. I'm on fire, fire. You're a liar, liar. Stop denying, no. Findest du gut?
0: Ich lieb's.
1: Ja.
0: Fire heißt der Song. Bei Insta und bei TikTok hauen die ESC-Fans schon ihre Meinungen zu diesen ganzen ESC-Beiträgen raus, auch zu Deutschland. Der Fan hier aus Malta findet den Song für Deutschland eigentlich ganz gut.
2: Ooh, ja. Yes. We have the attitude, we have the style, we have the outfit.
3: She has a strong voice.
2: Yes.
3: A really solid voice.
2: Yes, very soulful actually, soulful.
1: Yes, very soulful. Mm. Anderer Song, der sehr gehypt wird dieses Mal, ist der hier. Bangaranga von Dara aus Bulgarien. Bangaranga kommt aus dem jamaikanischen Kreolischen und heißt übersetzt sowas wie Unruhestifterin.
0: Okay.
1: Steht auch für Selbstbewusstsein und das Entdecken innerer Stärke.
0: Banga, banga, banga, bangaranga.
1: Bangaranga.
0: Klingt für mich ein bisschen wie er hier. Kennst du den noch?
1: Der
0: Klingelton aus den Anfang 2000er. Der Crazy Frog.
1: Der war auch ein Unruhestifter. Lange nicht gehört.
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1: Der muss zurückkommen, der Crazy Frog. Den haben wir gebraucht.

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12: Um 6.30 Uhr mit Sandra Polch. Guten Morgen.
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12: Der Rechtsausschuss des Landtags befasst sich heute mit den Vorkommnissen in der JVA in Euskirchen. Mehrere Mitarbeiter werden verdächtigt, Häftlingen gegen Geld Informationen besorgt zu haben, etwa zu geplanten Zellendurchsuchungen. Außerdem sollen sie Verurteilte bewusst in die JVA Euskirchen gelotst haben, weil viele sie tagsüber zum Arbeiten verlassen dürfen. Das Kreuzfahrtschiff, auf dem das Hunter-Virus ausgebrochen ist, hat Teneriffa verlassen. Es ist jetzt auf dem Weg nach Rotterdam. Dort soll es desinfiziert werden. Gestern waren die letzten Passagiere von Bord gegangen und in ihre Heimatländer geflogen worden. Insgesamt 3 wurden auf der Rückreise positiv auf das Hunter-Virus getestet. Die Spitzen von Union und SPD kommen heute zusammen, um über Entlastungen für die hohen Energiepreise und weitere Reformen zu beraten. Beim letzten Koalitionsausschuss kam es zum offenen Streit. Das Treffen gilt mittlerweile als Tiefpunkt der Zusammenarbeit. Die dort beschlossene Entlastungsprämie wurde vom Bundesrat gekippt. In Belgien legt ein Generalstreik heute den Flugverkehr teilweise lahm. Am Flughafen Charleroi wurden vorsorglich alle Starts und Landungen gestrichen. In Brüssel wird mit vielen Ausfällen gerechnet. Mehrere Gewerkschaften in Belgien haben zum Streik aufgerufen. Sie wehren sich gegen Kürzungen bei Renten und Sozialleistungen. Und das war WDR aktuell.
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13: Für das Münsterland mit Christoph Rickers. Schönen guten Morgen. Wer heute Morgen tanken muss, der kann ausgerechnet an einigen Autobahntankstellen einen Schnapper machen. Diesel ist da gerade überraschend günstig, wohl wegen einer Panne bei Shell. Aufgefallen war das als erstes in Haltern am See. Mehr dazu hat Markus Holtrichter.
14: Die Nachricht hatte sich über eine lokale Facebook-Gruppe schnell verbreitet. Im Laufe des Abends kamen immer mehr Menschen aus der Nähe zum Tanken auf die Autobahn. Da ist es sonst eigentlich viel teurer. Am Abend aber kostete der Liter Diesel hier nur 1,85 € und damit mindestens 10 Cent weniger als anderswo. Und weil die Preise nur noch einmal am Tag erhöht werden dürfen, bleibt es zunächst so, wohl bis die Vorräte aufgebraucht sind.
13: Wenn Verkehrsschilder fehlen, kann es schnell richtig gefährlich werden. Genau das passiert gerade im Tecklenburger Land. In Recke und Westerkappeln haben Diebe inzwischen 2 Dutzend Schilder geklaut. Große mit Ortsnamen, aber zum Beispiel auch Vorfahrt-Achten-Schilder. Und genau das kann zu Unfällen führen. Straßen-NRW hat deswegen jetzt die Polizei eingeschaltet. Teuer sind die Diebstähle auch, der Steuerzahler muss blechen. Und bislang konnten die Diebe in Recke und Westerkappeln noch nicht auf frischer Tat ertappt werden. Moorgebiete spielen eine wichtige Rolle für den Klimaschutz. Im Kreis Steinfurt gibt es etwa 200 und die sollen jetzt besser geschützt werden. Das war gestern Thema im Kreistag. Niklas Sticht berichtet.
15: Ein Moor ist ein natürlicher CO2-Speicher. Die Pflanzen bauen sich hier nicht komplett ab, sondern werden zu Torf. Und dieser nimmt eben besonders gut CO2 auf. Aber immer mehr Moorgebiete trocknen aus. Der Kreis Steinfurt möchte seine Moore sozusagen wieder vernässen. Dazu sollen zum Beispiel neue Gräben und Dämme angelegt werden. Das Reckermoor soll den Anfang machen. Läuft alles nach Plan, kann es im Januar 2027 losgehen.
13: Aktuelle Infos aus dem Münsterland gibt's auch jederzeit bei uns im Netz auf wdr.de. Und damit sind wir beim Wetter fürs Münsterland. Die Aussichten fürs Münsterland hat Jörg Brunsmann aus unserer WDR 2 Wetterredaktion.
16: Guten Morgen. Das war eine recht kühle Nacht, die da hinter uns liegt. Temperaturen teilweise nur so um die 3 bis 4 Grad. Etwas mehr wird's dann doch im Laufe des Tages. In Wettringen heute maximal 12 Grad, in Drehen-Steinfurt bis 13. Ansonsten gibt es eine Mischung aus Sonne, Wolken und einigen Schauern. Es ist nach wie vor ziemlich windig, teilweise mit starken Böen.
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17: Es ist 6.35 Uhr.
18: Guten Morgen auf die Straßen. Wir haben ein bisschen Stau auf der A2 gerade. Dortmund Richtung Oberhausen zwischen Bottrop und dem Kreuz Oberhausen 20 Minuten plus und 5 Kilometer Stau. Dann die A3 Oberhausen Richtung Köln zwischen dem Dreieck Langenfeld und dem Kreuz Leverkusen 10 Minuten plus 4 Kilometer stockend. Und ein bisschen Stau auch auf der A4 Olpe Richtung Köln zwischen Gummersbach und Bielstein. Da braucht ihr 10 Minuten plus gerade 2 Kilometer Stau. Einen wichtigen Hinweis noch für Leute, die mit der Bahn unterwegs sind, zwischen Hamm und Dortmund. Da dauern die Nachtbauarbeiten länger als geplant. Also von der Nacht geht's über in den Tag. Weil es länger dauert, fallen Züge aus. Für Züge zwischen Hamm und Dortmund werden ohne Zwischenhalt umgeleitet. Das habt ihr auf dem Schirm und gehört hier auf WDR 2. Kommt gut durch in den Tag.
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19: Guten Morgen an diesem Dienstag. Wir hatten ja gerade den Crazy Frog für euch. Diesen Klingelton aus den Anfang 2000ern, den wir sehr lieben.
18: Du stehst an der Kasse und dann geht das Ding los. So war es halt damals.
19: Ne? Es gab gute Dinger. Kannst du dich noch an den... oh Gott, dieser Frosch. Kannst du dich noch an den Hasen Schnuffel erinnern?
18: Oh nein! Ja, aber es ist lange her.
19: Es ist lange her?
18: Wie klingt er nochmal, der Hase Schnuffel?
19: Ich dachte, ich hätte ihn hier auf dem Regler, aber leider habe ich ihn nicht.
18: Ich erinnere mich noch an diese Klingeltöne, die so ding, ding, ding, ding,
19: ding, ding, ding, ding,
18: ding, ding. Oder dieser Nokia-Sound, weißt du? Ja, ja. Ist doch schrecklich.
19: Ja. Und den Hasenschnuffel, den liefern wir gleich noch nach.
18: Ja, ja,
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0: Lieblingshit im WDR 2 Musikmix von Somber, Undressed. Hier bei uns im WDR 2 Morgenmagazin, 6.43 Uhr ist es. Mit Tempo geht's in diesen Dienstag. Kleingeld hatten sie ja dabei. Das war nicht das Problem in Eppetal, ne, Michelle?
1: Da wollten zwei Leute zusammen wandern gehen und als sie ihr Parkticket für 1 Euro zahlen wollen, geht der Parkautomat nicht. Also konnten sie kein Ticket ziehen. Mhm. Sind losgewandert ohne Parkticket und Wochen später will der Parkplatzbetreiber, Achtung, 68 Euro haben und zwar von beiden, also jeweils.
0: Weil sie zwei Autos hatten,
1: genau,
0: und geparkt haben. Ist das jetzt in Ordnung so oder muss man noch auf was anderes achten? Wir haben uns da schlau gemacht, Michelle hat das gemacht. Mhm. Du bist quasi jetzt nach dieser Recherche Parkprofi, kann ich das sagen?
1: Kann man so sagen, ja.
0: Petra und Melanie aus Attendorn im Sauerland, die machen es ja so, wenn der Automat kaputt ist.
2: Dann machen wir ihm einfach Parkscheibe rein und gehen. Was willst du machen?
0: Ja. Haben Petra und Melanie recht? Einfach Parkscheibe rein? Und
1: jein, jein. Okay. Also es wäre der zweite Schritt. Der ADAC sagt, erstmal gucken, ob nicht eventuell noch ein anderer Parkautomat in der Nähe rumsteht. Das heißt, wir sollten immer schon so in einem Umkreis von 150 Metern gucken. Boah. Eventuell Parkautomat Nummer 2.
0: Okay, wenn wir keinen finden, es keinen gibt und der vielleicht auch nicht funktioniert.
1: Dann kommt Schritt 2, tatsächlich die Parkscheibe rausholen, einstellen, wann du angekommen bist. Und nochmal ganz wichtig, am Parkautomaten zum Beispiel nachschauen, wie lange du da maximal

0: mal parken darfst. Und für diesen Zeitraum kannst du da dann auch kostenlos stehen.
1: Was ist mit diesen Park-Apps wie EasyPark oder Parkstar? Die funktionieren ja auch ohne Kleingeld.
0: Ja, das stimmt. Aber auch wir zwei haben uns schon drüber geärgert, Ralf. Da kommt ja oft noch eine extra Servicegebühr drauf.
2: In Italien ist es einfach so, ja, zahl, wie lange du geparkt hast. Und in Köln ist es erstmal so, ja, danke, dass du die App nutzt. Zahl erstmal 50 Cent dafür, dass du so dreist bist, das zu tun.
0: Bei EasyPark, ja, was Stefan hier aus Köln gerade meint, können das pro einmal parken bis zu 55 Cent sein. Parkstar ist oft kostenlos oder zumindest ein bisschen günstiger als EasyPark, wäre also eine Alternative. Aber was passiert jetzt, wenn wir mal wieder vor so einem kaputten Automaten stehen und nur die App kann helfen? In diesem Fall meint Thomas Mütter vom ADAC.
3: Wer das noch nie gemacht hat und dann erstmal eine App runterladen muss, da ist dann wirklich die Frage, bin ich dazu verpflichtet? Ist das zumutbar? Wir denken eher nein. Allerdings gibt es dazu noch keine Rechtsprechung. Deswegen muss man vorsichtig sein. Und wer sich total unsicher ist und es auch nicht drauf ankommen lassen will, ja, der sollte sich dann leider, auch wenn der Parkdruck hoch ist, vielleicht doch noch einen anderen Parkplatz suchen.
0: Also. Wenn ihr also tatsächlich ja keinen anderen Parkautomaten in der Nähe seht, der funktioniert, Parkscheibe raus und dann so lange kostenlos parken, wie es da eben erlaubt ist.
1: Tja, und wenn ihr ganz sicher gehen wollt, per App bezahlen oder eben einen anderen Parkplatz suchen, das ist immer ein guter Tipp.
0: Oder ihr versucht das so charmant wie Petra und sagt, ich bin kurzsichtig, sonst hätte ich ja 150 Meter geguckt.
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0: Hier ist das WDR 2 Morgenmagazin an diesem Dienstag, 12. Mai 2026, 6.50 Uhr ist es, 10 Minuten noch bis 7 und auch das hier ist heute wichtig.
1: Jetzt noch schnell tanken gehen. An einigen Shell-Tankstellen hier bei uns in NRW kostet Diesel gerade besonders wenig, 1,84 Euro pro Liter. Und das an der Autobahn, der günstige Preis ist wohl eine Panne.
0: Die Toten Hosen, Johannes Oerding und die Ärzte. In einem offenen Brief an die Bundesregierung wehren sich viele Musikerinnen und Musiker sowie Konzertveranstalter gegen Wucher und Betrug beim Weiterverkauf von Konzerttickets.
1: Und das Wetter ist heute ein bisschen durchwachsen, mal ein bisschen aufgelockerter zwischendurch, aber auch mal wieder nass. Temperaturen bis maximal 13 Grad.
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3: Morgen, Herr Charisma.
4: Morgen, Frau Freischneider. Auch zum Chef nach oben.
2: Fahrstuhl zum Schamott.
3: Heute beginnen der Filmfestspiele in Cannes.
4: Puh, das interessiert mich nicht.
3: Wieso? Magst du keine Filme?
4: Doch, Filme mag ich grundsätzlich schon, aber was da so in Cannes gezeigt wird, das ist mir in der Regel zu intellektuell. Da sitzt man doch jedes Mal nur kopfschüttelnd davor und immer wenn man dann denkt, um Gottes Willen, endlich, da kommt der Abspann, dann sind das erst die Titel nach dem Vorspann.
3: Ja gut, aber dir war ja sogar die Handlung von Titanic zu komplex.
4: Nee, das war in Cannes schon ganz oft so, dass der Regisseur, der am Ende gewonnen hat, dass der dann in seiner Dankesrede gesagt hat, ich danke der Jury für ihre ausführliche Begründung, weil ich meinen Film erst jetzt auch selber verstanden habe. Morgen, Timo.
5: Morgen, rauf oder runter?
3: Kommt drauf an. Timo, interessierst du dich für die Filmfestspiele in Cannes?
5: Also ich sag ja immer, alles kann, nix muss.
3: Noch so ein Filmbanause. Nimm gefälligst die Treppe. Ja, da stehen wir uns jetzt wieder mal schlecht gelaunt gegenüber und schweigen uns an.
4: Und wenn wir das 90 Minuten durchhalten und dann das Band aus der Überwachungskamera noch schnell in Cannes einreichen, dann hätten wir super Chancen auf die goldene Palme.
3: Guten Morgen, Herr Schamott.
6: Ja,
3: was ist denn heute kaputt?
1: Bitte was?
6: Oh, Entschuldigung, ich laufe hier im koreanischen Original. Beim Rausgehen bitte nicht über die litauischen Untertitel stolpern, ja? Und jetzt ab an die Arbeit, sonst machst du KI.
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0: Guten Morgen, wir wollen euch natürlich alle nochmal beglücken mit diesem ganz tollen Song aus Bulgarien beim ESC, den wir heute Morgen schon gefeiert haben.
1: Dara tritt an mit Baranga-Ranga. Banga-Ranga, so heißt es.
0: Eure Meinung hier, Sandra Polch aus den Nachrichten ist bei uns.
1: Ihr Wetter.
0: Ja. Ja,
2: was heißt denn das? Kann man es übersetzen?
1: Banga-Ranga, die Unruhestifterin, frei übersetzt.
0: Wir fanden ja direkt, das klingt ein bisschen wie der Crazy Frog und sind ein bisschen hängen geblieben. Dein Lieblingsklingelton aus den 2000ern?
2: Oh Gott, gab's nicht noch hier Schnuffi oder so?
1: Bitte. Dass das ausgemerzt ist und nie wieder.
3: Nein.
1: In deutschen Radios.
3: Das habe ich jetzt den ganzen Tag im Ohr.
1: Guten Morgen.
0: Ja.
1: Das WDR 2. Gerne.
0: Darf ich Ihnen ausmachen?
1: Ja.
0: So.
1: Du musst.

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12: 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Es ist 7 Uhr.
13: Die Nachrichten mit Sandra Polch. Guten Morgen.
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13: An einigen Shell-Tankstellen in NRW kostet Diesel gerade besonders wenig. 1,84 Euro pro Liter und das auf der Autobahn. Der günstige Preis ist wohl eine Panne. Olaf Biernat für WDR aktuell.
14: Betroffen sind zahlreiche Tankstellen an den Autobahnen, zum Beispiel an der A1 in Lichtendorf Nord bei Dortmund, an der A57 bei Krefeld, an der A52 bei Willig und an der A61 bei Rheinbach. Aufgefallen war der günstige Preis zunächst in Haltern am See. Dort hatte sich die Nachricht schnell über soziale Medien verbreitet und die Schlangen waren lang. Mit 1,84 Euro liegt der Preis rund 10 Cent günstiger als an anderen Tankstellen. Warum die Preise nur an bestimmten Autobahntankstellen so günstig sind und ob es sich dabei um ein Versehen handelt, ist unklar. Shell wollte bislang keine Stellung dazu nehmen. Weil Spritpreise nur noch einmal am Tag erhöht werden dürfen, bleiben die Preise aber wohl bis mindestens heute Mittag so günstig.
13: In Wien beginnt der Eurovision Song Contest mit dem ersten Halbfinale am Abend. 15 Länder treten an. Große Diskussionen gab es im Vorfeld um die Teilnahme Israels wegen des Vorgehens der Regierung in Gaza. 5 Länder boykottieren deshalb den Wettbewerb, darunter Irland und Spanien. Aus Wien Daniel Kähler für WDR aktuell.
15: Dass sich Israel für das große Finale qualifiziert, gilt als so gut wie sicher. Sänger Noam Bettan zählt neben den Teilnehmerinnen und Teilnehmern aus Griechenland und Finnland zu den Favoriten der Show, bei der heute 5 Länder schon ausscheiden werden. Auch die deutsche Vertreterin Sarah Engels wird im Halbfinale auftreten und ihren Song heute zum ersten Mal live im Fernsehen auf der ESC-Bühne präsentieren. Da Deutschland einer der größten Geldgeber des Wettbewerbs ist, hat sie ihren Startplatz im Finale aber schon sicher.
13: Weitere Meldungen im Überblick. Der Rechtsausschuss des Landtags befasst sich heute mit den Vorkommnissen in der JVA in Euskirchen. Mehrere Mitarbeiter werden verdächtigt, Häftlingen gegen Geld Informationen besorgt zu haben, etwa zu geplanten Durchsuchungen. Außerdem sollen sie Verurteilte bewusst in die JVA Euskirchen gelotst haben, weil viele sie tagsüber zum Arbeiten verlassen dürfen. Die EU will verhindern, dass lebenswichtige Medikamente in Europa knapp werden. Die Idee, mehr selbst produzieren in den EU-Ländern, das soll jetzt offenbar leichter mit Geld gefördert werden. Darauf haben sich Verhandlungsteams der Mitgliedsländer und des EU-Parlaments geeinigt. Bis zu 90% der Medikamente in Europa kommen aus Asien. Das Kreuzfahrtschiff, auf dem das Hunter-Virus ausgebrochen ist, hat Teneriffa verlassen. Es ist jetzt auf dem Weg nach Rotterdam. Dort soll es desinfiziert werden. Gestern waren die letzten Passagiere von Bord gegangen und in ihre Heimatländer geflogen worden. Insgesamt 3 wurden auf der Rückreise positiv auf das Hunter-Virus getestet.
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13: Heute ist Internationaler Tag der Pflege. Er soll auf die wichtige Arbeit aufmerksam machen. In Wermelskirchen im Bergischen Land fahren Pflegekräfte am Nachmittag mit ihren Autos durch die Innenstadt. Hanna Sperber für WDR aktuell.
16: Mehrere ambulante Pflegedienste aus Wermelskirchen haben sich zusammengeschlossen, um ihre Arbeit sichtbarer zu machen. Hintergrund ist ein stetig wachsender Pflegebedarf bei gleichzeitig anhaltendem Fachkräftemangel. Sie setzen sich unter anderem auch für bessere Arbeitsbedingungen und weniger Bürokratie in Pflegeberufen ein. Die Teilnehmer fahren ca. 20 Minuten hupend durch die Straßen. Der Autokorso startet am Seniorenwohnheim Carpe Diem in Wermelskirchen und fährt dann mitten durch die Innenstadt.
13: Und das war WDR aktuell.
17: Das Wetter im Westen von Jörg Brunsmann aus unserer Wetterredaktion. Guten Morgen, wie wird's dann heute nach dieser kalten Nacht?
18: Komm, gib ruhig zu, ihr seid ganz heiß auf den Schnee, ne? Deswegen fragst du extra nach der kalten Nacht.
17: Wir haben schon Fotos bekommen heute Morgen.
18: Ja, ja.
19: Wir haben Grüße bekommen von Miriam vom Rimberg im Hochsauerland.
18: Ja, da ist es weiß.
19: Ja,
18: also angezuckert.
19: Es ist so, wie du gerne sagst, ja. Ne?
18: Ja, es ist Schnee, ja, man sieht ihn, aber man kann ihn nicht messen. Also bis jetzt schlagen die Schneemessgeräte noch nicht an und der wird auch relativ schnell weg sein, denn es ist zwar insgesamt ein kühler Tag bei uns im Westen, aber so kalt dann doch nicht. Temperaturen gehen heute hoch auf 9 Grad in Attendorn, Solingen 12, Hürth 13. Dazu ein Wechsel aus Sonne, Wolken und immer wieder Schauern.
17: Es ist 7.05 Uhr.
19: Schönen guten Morgen zusammen. Das sind die Staus mit den längsten Wartezeiten. A2 Dortmund nach Oberhausen zwischen Bottrop und dem Kreuz Oberhausen mehr als 20 Minuten plus hier 5 Kilometer Stau. Dann die 3 Oberhausen nach Köln zwischen dem Kreuz Hilden und dem Kreuz Leverkusen 30 Minuten plus 15 Kilometer Stau und stockender Verkehr. Auf der A40 Dortmund nach Duisburg zwischen Bochum-Hamme und dem Dreieck Essen-Ost. 10 Minuten plus gerade 5 Kilometer stockend. Dann habe ich noch die 42 für euch, Kamp-Lindfort Richtung Dortmund zwischen Herne-Wanne und dem Kreuz Herne. 10 Minuten plus und 3 Kilometer Stau. Und die A57 Nimwegen Richtung Köln zwischen Mörskapellen und dem Kreuz Meerbusch. 10 Minuten plus hier 6 Kilometer stockender Verkehr. Noch ein Hinweis zur Bahn. Es gibt Probleme zwischen Hamm und Dortmund. Da dauern die Nachtbauarbeiten leider länger, gehen in den Tag rein. Die Züge werden zwischen Hamm und Dortmund deswegen ohne Zwischenhalt umgeleitet. Gute Fahrt.
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19: Buongiorno.
17: Da hast du Nachtbauarbeiten gebucht und bekommst am Ende Nacht- und Tagbauarbeiten.
18: Ja, wir bauen durch bis morgen früh.
19: Ja, meistens ist man ja glücklich, wenn man mehr bekommt.
17: Du meinst, du bekommst doch den Nachtzuschlag auch, genau, weil du tagsüber arbeitest.
18: Genau so.
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0: 13, WDR 2 ist hier. Schwieriges Thema heute Morgen. Wir sprechen über das Thema Elterngewalt. Also wenn Papa oder Mama mal lauter werden oder sogar handgreiflich. Wir haben schon gehört, diese Gewalt hat zugenommen in den vergangenen Jahren. Und wir fragen uns, was können wir tun, wenn wir das aus anderen Familien mitbekommen?
1: Also wenn wir nicht selbst betroffen sind, aber hören, mitkriegen, dass andere Kinder schon mal den sogenannten Klaps gekriegt haben oder regelmäßig auch zu Hause angeschrien werden. Sollten, müssten wir uns da einmischen?
0: Sprechen wir drüber mit Michael Kutz vom Kinderschutzbund NRW. Guten Morgen.
2: Guten Morgen.
0: Herr Kutz, angenommen, meine Tochter kommt nach Hause und erzählt, dass ein Mitschüler schon mal eine Backpfeife bekommt zu Hause. Hätte er in der Schule erzählt, dann ist mein erster Impuls absolut ernst nehmen. Aber dann, was passiert dann? Was sollte ich tun?
2: Also ganz, ganz wichtig, eben absolut ernst nehmen und dann eben mit ihrer Tochter sprechen. Was hat er denn genau erzählt? Was könnte man dann eben machen? Also sie sollten auf keinen Fall sofort losgehen und irgendwas unternehmen, sondern eben vielleicht ihrer Tochter sagen, hör mal, sag doch bitte deinem Mitschüler, der kann sich an die Lehrerin oder an die Schulsozialarbeit wenden, dass der eher fachliche Unterstützung kriegen kann.
1: Das heißt also erstmal eher über das Kind gehen und nicht direkt auf die Eltern zugehen?
2: Ja, weil man einfach viel zu wenig Hintergrund hat. Was anderes ist, wenn Sie die Eltern jetzt besonders gut kennen oder so etwas, schon öfter in Kontakt sind, ja, da kann man dann vielleicht mal eben überlegen. Aber wichtig ist eher, dass man doch nochmal versucht, fachliche Hilfe mit reinzukriegen.
0: Gerade wenn man die Eltern kennt, so einmischen bei anderen Familien, gerade wenn man sich im Schul- oder Kita-Umfeld in Zukunft auch immer wieder sehen und treffen wird, das kann ja auch durchaus unangenehm werden, aber nichts tun ist ja auch keine Alternative.
2: Ja, also nichts tun ist auf keinen Fall eine Alternative, das stimmt. Einmischen ist auch eben immer schwierig und es kann unangenehm werden. Es kann auch für das betroffene Kind unangenehm werden. Deswegen ist es halt eben eher wichtig, dass man halt eben versucht, wenn das Kind in der Kita ist, mit der Erzieherin vor Ort zu sprechen, dass die Erzieherin vor Ort weitere Beobachtungen machen kann. Wichtig ist halt eben, dass man den Eltern in irgendeiner Art und Weise Hilfe anbieten kann. Und das muss man teilweise auch den Eltern schmackhaft machen. Also das ist überhaupt nichts Schlimmes, wenn man Hilfe kriegt, wenn man Hilfe annimmt.
1: Herr Kutz, noch eine andere Situation. Wenn ich etwas beobachte im Alltag, zum Beispiel an der Bushaltestelle, eine Mutter, die ihr Kind schüttelt und ich habe den Impuls, da direkt hinzugehen. Wie würden Sie das machen?
2: Also wenn ich akut eine Gewalt sehe, ja, dann greife ich ein. Ja, dann versuche ich auch eine Öffentlichkeit herzustellen und sagen, hallo, brauchen Sie Hilfe? Ja, und dann eben entsprechend gucken, was man dann machen kann.
0: Und wer sich nicht traut, der ruft am besten vielleicht noch andere dazu, Verbündete zum Einschreiten. Michael Kutz war das vom Kinderschutzbund NRW.
1: Hier im WDR 2 Morgenmagazin. 16 Minuten nach 7. Guten Morgen.

0: John Bon Jovi und die Band Bon Jovi, You Give Love a Bad Name im WDR 2 Musikmix für euren Dienstagmorgen. Hier ist das WDR 2 Morgenmagazin, 7.23 Uhr, jetzt auf die Sekunde genau, 7 Minuten vor 7:30 am 12. Mai.
1: Das Kreuzfahrtschiff, auf dem das Hunter-Virus ausgebrochen ist, ist nach der Evakuierung der letzten Passagiere jetzt auf dem Weg in die Niederlande, und zwar nach Rotterdam.
0: Großfahndung im Kreis Heinsberg. Am Abend wurde in Wassenberg ein Mann erschossen. Der oder die Täter konnten unerkannt fliehen.
1: Und wir haben gerade ein Foto reinbekommen aus Hünterberg von Tohet. Da liegt ordentlich Schnee bei ihm im Garten. Also es ist ein bisschen gebutterzuckert worden, da oben in den Höhenlagen. Die meisten hier unten kriegen nichts davon mit, aber es ist kalt und uselig draußen heute. Temperaturen in Winterberg nur maximal bei 4 Grad. Münster kommt aber auf bis 13.
0: Schnäppchenjäger, aufgepasst, Diesel für 1,85 Euro der Liter. Das ist wirklich günstig.
1: Das gibt's wirklich, ist kein Scherz. An vielen Shell-Tankstellen, ja. Zum Beispiel an der Autobahnraststätte Hohe Mark Ost an der A43 Richtung Münster.
0: Oder hier in Lichtendorf Nord an der A1 bei Dortmund.
2: Völlig verrückt, hätte ich nicht erwartet. Im Gegenteil, da kann ich mit meinem privaten Morgen noch nachtanken.
3: Ich komme aus Polen und ich gefahren auf A1 und ich geguckt, war guter Preis und ich will voll tanken. Ne? Ist gut, ne? Ich bin zufrieden.
1: Ja, 1,85 Euro, wie konnte das denn passieren? Nennen wir es, ist ein kleiner Fauxpas. Bei der Shell läuft das wie bei anderen Mineralölkonzernen auch. Die legen die Preise aus der Ferne fest. Und da hat man sich wohl beim Preis geirrt diesmal.
0: Ja, aber jetzt gibt es ja unglücklicherweise für die Mineralölkonzerne dieses neue Gesetz, dass Spritpreise nur noch einmal am Tag angehoben werden dürfen, und zwar mittags um 12 Uhr. Das sind noch ein paar Stunden. Jetzt haben wir 7:24. Heißt für euch, bis um 12 könnt ihr Diesel noch deutlich unter 2 Euro tanken an ausgewählten Tankstellen, wenn die nicht leer gekauft sind mittlerweile.
1: Also WDR2-Hörer Chris aus Aachen hat sich bei uns schon bedankt, hat es eben bei uns im Radio gehört, ist so eine Tankstelle angefahren und hat gleich mal vollgetankt.
0: So, ich sehe schon die Ersten, die so ein paar Kanister mitbringen und noch voller tanken.
1: Kann ich eigentlich die ganzen Leergutflaschen, die ich im Auto noch finde, kann ich die eigentlich auch noch voll machen?
0: Nein.
1: Nein?
0: Da passt der Tankstulpen nicht rein.
1: Nee. Oh, ich würde es testen.
0: Geht viel daneben.
1: Ja.

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8: Um 7.30 Uhr mit Sandra Polch. Guten Morgen.
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8: An einigen Shell-Tankstellen in NRW kostet Diesel gerade besonders wenig. 1,84 Euro pro Liter und das auf der Autobahn. Der günstige Preis ist wohl eine Panne. Shell wollte dazu aber bisher nichts sagen. Teurer werden kann der Diesel erst um 12 Uhr heute Mittag. Die Spitzen von Union und SPD kommen heute zusammen, um über Entlastungen für die hohen Energiepreise und weitere Reformen zu beraten. Beim letzten Koalitionsausschuss kam es zum offenen Streit. Das Treffen gilt mittlerweile als Tiefpunkt der Zusammenarbeit. Die dort beschlossene Entlastungsprämie wurde vom Bundesrat gekippt. Beim Eurovision Song Contest steht am Abend das erste Halbfinale an. 15 Länder treten an, um eines der 10 Tickets für Samstag zu bekommen. Auch die deutsche Teilnehmerin Sarah Engels wird am Abend singen. Qualifizieren muss sie sich aber nicht. Deutschland ist als großer Geldgeber des ESC für das Finale gesetzt. Deutschlands erster Gegner bei der Fußball-WM steht ohne Trainer da. Im Karibikstaat Curaçao ist Fred Rutten zurückgetreten. Der Niederländer und Ex-Schalker hatte das Amt im Februar übernommen und seitdem 2-mal verloren. Nach Medienberichten soll jetzt wieder sein Vorgänger Dick Advocaat die Nationalmannschaft von Curaçao übernehmen. Und das war WDR aktuell.
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9: Für das Münsterland mit Christoph Rickers. Schönen guten Morgen. Wer heute Morgen tanken muss, der kann auch bei uns einen Schnapper machen, ausgerechnet an einigen Autobahntankstellen. Wie gerade gehört, ist Diesel da gerade überraschend günstig, wohl ungewollt. Aufgefallen war die Panne als erstes in Haltern am See. Mehr dazu hat Markus Holtrichter.
10: Die Nachricht hatte sich über eine lokale Facebook-Gruppe schnell verbreitet. Im Laufe des Abends kamen immer mehr Menschen aus der Nähe zum Tanken auf die Autobahn. Da ist es sonst eigentlich viel teurer. Am Abend aber kostete der Liter Diesel hier nur 1,85 € und damit mindestens 10 Cent weniger als anderswo. Und weil die Preise nur noch einmal am Tag erhöht werden dürfen, bleibt es zunächst so, wohl bis die Vorräte aufgebraucht sind.
9: Im Tecklenburger Land verschwinden gerade auffällig viele Verkehrsschilder. Inzwischen haben Diebe rund um Recke und Westerkappeln mehr als 2 Dutzend Schilder geklaut. Große mit Ortsnamen, aber zum Beispiel auch Vorfahrt-Achten-Schilder. Und genau das kann gefährlich werden und zu Unfällen führen. Straßen-NRW hat deswegen jetzt die Polizei eingeschaltet und Anzeige erstattet. Teuer sind die Diebstähle auch, denn am Ende bezahlen wir das alle über unsere Steuern. Und Moorgebiete spielen eine wichtige Rolle beim Klimaschutz. Deswegen will der Kreis Steinfurt seine Moore besser schützen. Die sind zusammen so groß wie fast 4.500 Fußballfelder. Niklas Stich berichtet.
11: Ein Moor ist ein natürlicher CO2-Speicher. Die Pflanzen bauen sich hier nicht komplett ab, sondern werden zu Torf. Und dieser nimmt eben besonders gut CO2 auf. Aber immer mehr Moorgebiete trocknen aus. Der Kreis Steinfurt möchte seine Moore sozusagen wieder vernässen. Dazu sollen zum Beispiel neue Gräben und Dämme angelegt werden. werden. Das Reglement soll den Anfang machen. Läuft alles nach Plan, kann es im Januar 2027 losgehen.
9: Infos aus dem Münsterland gibt's auch jederzeit bei uns im Netz auf wdr.de. Und wir schauen noch auf das Wetter im Münsterland. Das startet heute Morgen relativ frisch. 4 bis 6 Grad sind es gerade bei uns. Die Aussichten hat jetzt Jörg Brunsmann aus unserer WDR 2 Wetterredaktion.
6: Guten Morgen. Eins muss man dem Wetter heute lassen. Es ist ziemlich vielfältig. Nur das warme Frühlingswetter vom Wochenende, das ist gerade nicht im Angebot. Bei uns im Münsterland gibt es heute eine Mischung aus Sonne und Wolken. Dazu immer wieder Schauer. In Westerkappel maximal 12 Grad, in Sassenberg bis 13. Außerdem ist es weiter windig, teils mit starken Böen.
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12: Hier kommen die Staus mit den längsten Wartezeiten. A2 Dortmund nach Oberhausen. Zwischen Bottrop und dem Kreuz Oberhausen 10 Minuten plus hier, 6 Kilometer Stau. Dann die 3 Oberhausen nach Köln. Zwischen dem Kreuz Hilden und dem Kreuz Leverkusen 20 Minuten plus und 10 Kilometer stockend. A40 Dortmund nach Duisburg. Zwischen Bochum, Hamme und dem Dreieck Essen-Ost 20 Minuten plus und 5 Kilometer Stau. Dann noch die A57 Nimwegen nach Köln. Zwischen dem Kreuz Mörs und dem Kreuz Meerbusch Viertelstunde plus. Hier 8 Kilometer stockend und die A59 Dienstlaken Richtung Duisburg zwischen Duisburg-Fahn und dem Kreuz Duisburg halbe Stunde plus hier, 20 Minuten plus hier und 5 Kilometer Stau. Noch eine Info zur Bahn. Zwischen Wuppertal-Oberbarm und Wuppertal-Hauptbahnhof ist ein Signal kaputt. Das betrifft die Regionalexpresslinien 4, 13 und 49. Da fahren streckenweise Ersatzbusse und denkt bitte weiter an die Störung zwischen Hamm und Dortmund. Hier werden die Züge ohne Zwischenhalt umgeleitet.
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13: Morgen!
12: Morgen!
13: Wir hatten ja heute Morgen schon den Tipp für euch. An manchen Tankstellen, Autobahntankstellen muss man sogar sagen, ist der Diesel besonders günstig, in Anführungsstrichen 1,85 kostet er da wegen eines Fehlers. Und ich habe davon gesprochen, von Tankstulpen gerade. Falsches Wort?
12: Ich dachte, was war das denn? Ja. Was soll denn Tankstulpen sein? Tankstutzen heißt das Ding.
13: So.
12: Der Rüssel, sag ich ja immer.
13: Der Rüssel, der da reinkommt.
12: Genau.
13: In das Loch.
12: Oh Gott.
13: Was,
12: 7,35.
13: Was du wieder denkst. Na, es ist halt wegen der Kälte. Ich habe ja heute meine Stulpen an.
12: Ja, ja.
13: Siehst du das nicht?
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0: aus dem Film Shrek, Smash Mouth und All-Star im WDR 2 Morgenmagazin.
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0: Ihr könnt ganz einfach eine Frage stellen an unsere, an eure Maus. Das geht am besten über die WDR 2 App oder bei uns im Netz wdr2.de.
2: Und diese Woche kommen die Fragen aus Reken von der Antonius-Grundschule. Die Klasse 4a hat nämlich ganz viele Fragen an die Maus.
3: Wir sind Fiete,
4: Ella, Aric,
5: Josie, Nina Sophie
6: und Lila.
7: Und wir wollen wissen, warum wird der Kopf auch Haupt genannt?
2: Warum wird der Kopf auch Haupt genannt, ist die Frage heute. Das ist nicht ganz einfach zu beantworten. Nehmen wir diese zwei Wörter mal, Kopf und Haupt. Haupt bedeutet ursprünglich Gefäß oder Schale. Und dieses Wort wurde dann irgendwann das Wort für den obersten Körperteil.
0: Ja, und das Wort Kopf, das haben die Menschen früher benutzt, wenn sie auch ein Trinkgefäß gemeint haben. Und irgendwann hat man dann scherzhaft zum Haupt, also zu diesem oberen Teil, auch so witzig, so Kopf gesagt.
2: Aha.
0: Und dann wurde aus einem witzig gemeinten Wort, nämlich Kopf, hahaha, das war früher total lustig, wurde dann irgendwann das Wort, das wir heute benutzen für das da oben. Das ist heute gar nicht mehr lustig.
2: Also du meinst die Rübe da oben?
0: Die Birne.
2: Ach so.
0: Den Schädel.
2: Der Schädel.
0: Das da oben, genau.

0: Tankstellen in NRW kostet Diesel gerade besonders wenig im Vergleich, nämlich 1,85 Euro pro Liter. Und das auf der Autobahn. Der günstige Preis ist wohl eine Panne.
1: Deutschlands erster Gegner bei der Fußball-Weltmeisterschaft steht ohne Trainer da. Im Karibikstaat Curaçao ist Fred Rütten zurückgetreten.
0: Und das Wetter heute in Winterberg besonders kalt, maximal 4 Grad nur. In Münster sind wir ein bisschen weiter oben, Temperaturen bis 13 Grad. Und ansonsten bleibt's wechselhaft.
1: Mit Tempo geht's in diesen Dienstag hier im WDR2-Morgen-Magazin. Kleingeld hatten Sie dabei. Und dann wurden sie ausgebremst, gar kein Tempo mehr. Das war, mit dem Kleingeld war nicht das Problem in den Neppetal.
0: Nee, da wollten zwei Leute zusammen wandern gehen. Als sie ihr Parkticket für 1 Euro zahlen wollten, ging das aber nicht, weil der Parkautomat kaputt war. Also kein Parkticket gezogen, sie sind losgewandert und ein paar Wochen später kam dann Post. Der Parkplatzbetreiber will jetzt 68 Euro haben, jeweils also von den beiden, weil sie waren mit zwei Autos unterwegs.
1: Ist das denn in Ordnung so? Oder auf was muss man da alles achten? Michelle hat sich zum Parkprofi hochrecherchiert. Viele von uns macht das ja so wie Petra und Melanie aus Attendorn im Sauerland, wenn der Parkautomat kaputt ist.
2: Dann machen wir immer einfach Parkscheibe rein und gehen.
1: Ja. Parkscheibe rein und gehen. Ist das gut so?
0: Das wäre der zweite Schritt. Also erstmal sagt der ADAC, gucken, ob es noch einen anderen Parkautomaten gibt in der Nähe. Du solltest da schon im Umkreis von 150 Meter mal die Augen offen halten.
1: Okay. Wenn es da keinen gibt oder der auch nicht funktioniert?
0: Dann tatsächlich die Parkscheibe rausholen, einstellen, wann du angekommen bist und ganz wichtig nachschauen, wie lange du maximal auf diesem Parkplatz stehen darfst. Und für diese Zeit kannst du dann da kostenlos stehen.
1: Was ist mit diesen ganzen Park-Apps? Die großen sind EasyPark oder Parkster. Die funktionieren ja auch ohne so einen Automaten.
0: Stimmt. Und da kommt aber, und das ist manchmal ärgerlich, ja oft auch eine Servicegebühr drauf.
3: In Italien ist es einfach so, ja, zahl, wie lange du geparkt hast. Und in Köln ist es erstmal so, ja, danke, dass du die App nutzt, zahl erstmal 50 Cent dafür, dass du so dreist bist, das zu tun.
0: Bei EasyPark, was Stefan aus Köln hier meint, können das tatsächlich pro einmal parken bis zu 55 Cent sein. Parkster ist da oft ein bisschen günstiger oder kostenlos, also eine Alternative zu EasyPark. Anni, WDR2-Hörerin, hat sich früh bei uns gemeldet heute. Sie ist trotzdem Fan von EasyPark.
4: Wir fahren da richtig gut mit und unterm Strich rechnet sich das bei uns, ist es mit der Park-App günstiger, als wenn wir immer irgendwo 1,50 Euro oder 2 Euro reingeschmissen hätten.
1: Und wir haben uns noch gefragt, wenn der Automat kaputt ist, müssen wir dann eigentlich diese App runterladen, wenn wir die noch nicht haben? Ist das eine Pflicht? Und da sagt Thomas Müther vom ADAC.
5: Wer das noch nie gemacht hat und dann erstmal eine App runterladen muss, da ist dann wirklich die Frage, bin ich dazu verpflichtet? Ist das zumutbar? Wir denken eher nein. Allerdings gibt es dazu noch keine Rechtsprechung. Deswegen muss man vorsichtig sein. Und wer sich total unsicher ist und es auch nicht drauf ankommen lassen will, ja, der sollte sich dann leider, auch wenn der Parkdruck hoch ist, vielleicht doch noch einen anderen Parkplatz suchen.
1: Oder ihr versucht es ganz charmant, so wie WDR2-Hörerin Petra. Und ihr sagt, ich bin
2: kurzsichtig, sonst hätte ich ja 150 Meter geguckt.

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1: Ja, was hast du jetzt gemacht?
2: Manchmal passieren so Dinge, ne?
1: Sind wir.
3: Hallo?
1: Ist das Radio wieder abgeschmiert?
2: Das ist alles abgestürzt.
4: Mischpult genauso durchmischt wie das Wetter heute.
1: Ralf Günther steht Mensch. An den Reglern, Michelle Fausten ist auch da.
2: Guck mal, jetzt hätte ich Musik im Hintergrund.
1: Dankeschön.
2: Das ist doch mal schön. So, jetzt stellen wir uns nochmal vor, nochmal ganz von vorne. Ja. Sandra Polch aus den Nachrichten da, guten Morgen.
3: Schönen guten Morgen.
2: Jörg Brunsmann, WDR 2 Wetter.
4: Guten Morgen.
2: Und Michelle Fausten ist auch da.
1: Ja.
2: Mein Name tut nichts zur Sache.
1: Den habe ich doch schon gesagt.
2: Der gar nichts hier, genau. Ach, was soll ich sagen? Ich bin etwas irritiert, weil eigentlich hätte ich jetzt gerne noch einen Song gespielt.
3: Aber es kommt gar nichts?
2: Wir könnten es mal ausprobieren.
1: Welchen hättest du denn im Angebot eigentlich
2: Gracie
1: gehabt?
2: Gracie Abrams.
1: That's so true, der da.
2: Soll ich Knöpfchen drücken?
1: Drück mal Knöpfchen.
2: Geht.
1: Geht doch.
2: Geht.
1: Ja.
4: Ich fürchte schon, wir müssen Klingelton hören.
1: Was tickt der denn so rum vorher?

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9: Die Nachrichten mit Sandra Polch. Guten Morgen.
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9: Im Rechtsausschuss des Landtags geht es heute um die Bestechungsvorwürfe in der JVA Euskirchen. Dort hatten Mitarbeiter offenbar gegen Geld Informationen an Insassen weitergegeben. In der vergangenen Woche gab es dazu diverse Hausdurchsuchungen. Christoph Ulrich, WDR Landespolitik.
10: Der Fall mutet kurios an. Da soll es JVA-Wärter gegeben haben, die Abonnements verkaufen an Insassen. Und dabei ging es wohl nicht um Zeitschriften, sondern um handfesten Betrug. So haben sich offenbar Häftlinge gegen eine dreistellige Gebühr Hafterleichterungen oder Informationen zu Durchsuchungen erkaufen können. Deshalb rückten in der vergangenen Woche rund 200 Polizeibeamte für Hausdurchsuchungen aus. Betroffen von den Vorwürfen sind 8 Beamte und 3 Insassen. Der NRW-Justizminister Benjamin Limbach von den Grünen will deshalb heute im Rechtsausschuss des Landtags über die weiteren Erkenntnisse in dem Fall berichten. Er sprach von Vorwürfen, die am Fundament des Rechtsstaats rütteln.
9: Der britische Ministerpräsident Starmer gerät in der eigenen Partei immer mehr unter Druck. 70 Labour-Abgeordnete fordern ihn zum Rücktritt auf, wegen der schlechten Ergebnisse bei den Kommunalwahlen. Christine Langner, WDR aktuell. Wie geht's denn in England jetzt weiter?
11: Ja, das ist spannend, denn heute ist in London eine Kabinettssitzung geplant und im Moment gehen die Meinungen wohl sehr auseinander, wie es weitergehen soll. Starmer selbst hat es bisher abgelehnt, zurückzutreten und sich kämpferisch gezeigt. Jetzt werden die Rufe aber lauter. Auch Innenministerin Mahmood soll ihn zum Rücktritt geraten haben. Und auch mit so vielen Abgeordneten gegen sich würde Starmer eine mögliche Vertrauensfrage im Parlament nicht überstehen. Starmer steht ja schon länger in der Kritik, also schon vor dieser historischen Wahlschlappe letzte Woche bei den Kommunalwahlen. Denn auch in England sind Lebenshaltungskosten stark gestiegen, das Wirtschaftswachstum ist gering. Alles auch mit Gründe, warum die Rechtspopulisten dort im Aufwind sind.
9: Weitere Meldungen jetzt im Überblick. Das Kreuzfahrtschiff, auf dem das Hunter-Virus ausgebrochen ist, hat Teneriffa verlassen. Es ist jetzt auf dem Weg nach Rotterdam. Dort soll es desinfiziert werden. Gestern waren die letzten Passagiere von Bord gegangen und in ihre Heimatländer geflogen worden. Insgesamt 3 wurden auf der Rückreise positiv auf das Hunter-Virus getestet. In Belgien legt ein Generalstreik heute den Flugverkehr teilweise lahm. Am Flughafen Charleroi wurden vorsorglich alle Starts und Landungen gestrichen. In Brüssel wird mit vielen Ausfällen gerechnet. Mehrere Gewerkschaften haben zum Streik aufgerufen. Sie wehren sich gegen Kürzungen bei Renten und Sozialleistungen in Belgien. An einigen Shell-Tankstellen in NRW kostet Diesel gerade besonders wenig, 1,84 Euro pro Liter und das auf der Autobahn. Der günstige Preis ist wohl eine Panne, Shell wollte dazu aber nichts sagen. Teurer werden kann der Diesel erst um 12 Uhr heute Mittag.
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9: In einem Wald in Gladbeck gibt es heute eine ungewöhnliche Gefahrenübung. Experten simulieren dabei die Bekämpfung einer exotischen Käferart. Daniel Kuhr für WDR aktuell.
12: Der Eschenprachtkäfer stammt eigentlich aus Asien, wird aber weltweit verschleppt. Würde er sich bei uns verbreiten, wären die Eschen massiv bedroht, sagt der Landesbetrieb Wald und Holz NRW. Darum bereiten sich Experten bei der Übung im Wittringer Wald in Gladbeck auf den Ernstfall vor. Unter anderem simulieren sie, wie man mit einer Drohne betroffene Flächen ortet, wie man eine Quarantänezone einrichtet oder wie man die Käfer mit speziellen Fallen bekämpft.
9: Und das war WDR aktuell.
13: Das Wetter im Westen heute Morgen von Jörg Brunsmann. Guten Morgen.
14: Guten Morgen. Da zieht gerade noch einiges an Regen in Ostwestfalen-Lippe durch. Im Rest des Westens ist es zumindest trocken, aber viele Wolken und die Temperaturen, die werden doch recht verhalten heute bleiben. Gummersbach bis 10 Grad, Hagen 12, Warndorf 13. Dazu ist es außerdem recht windig, teilweise mit starken Böen.
13: 8:04.
9: 214 Kilometer Stau haben wir gerade bei uns. Das hier sind die mit den längsten Wartezeiten. A2 Dortmund Richtung Oberhausen. Zwischen Bottrop und dem Kreuz Oberhausen halbe Stunde plus 6 Kilometer Stau. Dann die A3 Oberhausen Richtung Köln zwischen Mettmann und Leverkusen. Halbe Stunde plus auch hier 20 Kilometer stockender Verkehr. Die A33 Osnabrück Richtung Bielefeld zwischen Osnabrück-Lüstringen und Hilter am Teutoburger Wald. Viertelstunde plus 8 Kilometer stockend. Und die A40 zweimal drin, erstmal Duisburg nach Essen zwischen Mülheim-Dümpen und Essen-Zentrum, Viertelstunde plus 17 Kilometer stockend und 40 Dortmund Richtung Duisburg zwischen Bochum-Hamme und dem Dreieck Essen-Ost, halbe Stunde plus hier und 10 Kilometer Stau. Noch ein Hinweis zur Bahn, zwischen Wuppertal-Oberbarm und Wuppertal-Hauptbahnhof ist ein Signal kaputt, das betrifft leider die Regionalexpresslinien 4, 13 und 49. Dann wird in Düsseldorf eine Weiche repariert, deswegen kommt es zu Teilausfällen und Verspätungen bei den S-Bahnen und bitte auch weiter an die Störung zwischen Hamm und Dortmund denken. Hier werden die Züge ohne Zwischenhalt umgeleitet.
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13: Am 12. Mai 2026, heute hat Robert Pattinson, der alte Blutlecker, Geburtstag.
9: Der Vampir aus Twilight.
13: Genau, 40 Jahre alt, runtergeburtert.
9: Heute vor 96 Jahren, habe ich gelesen, haben zum ersten Mal Flugbegleiterinnen einen Flug begleitet.
13: Oh.
9: In einer Boeing Air Transport. Die mussten damals eine Ausbildung haben als Krankenschwester, ledig sein und sie durften nicht älter sein als 25 Jahre.
13: Oh, da kann ich euch sagen, da ist selbst Michelle raus, also wäre raus damals.
9: Weiß nicht, ob das ein Kompliment ist.
13: Ja, wieso? Wirklich? Du bist über 25.
9: Machen wir weiter mit dem Tag des Hodometers.
13: Was ist das? Jörg, du hast nachgeguckt.
14: Ja, das ist so ein Gerät, da kannst du Strecken mitmessen. Kennt man so aus dem Straßenbau.
9: So Rollteile, ne?
14: So Rollteile, genau. Ja.
13: Was ist da der Witz beim Hodometer?
9: Der Name.
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0: Guten Morgen, es ist 13 Minuten nach 8 an diesem Dienstag. Schwieriges Thema heute Morgen mit euch zusammen. Sprechen wir darüber, dass es zu Hause ja schon mal lauter wird. Das kann passieren in Stresssituationen, aber so regelmäßiges Anschreien von Kindern oder Einschüchtern oder sogar körperliche Gewalt an Kindern, das geht natürlich nicht. Das ist ein Problem und zwar eines, das immer häufiger vorkommt.
1: Das belegt eine neue Studie der Uni Köln. Dabei wurden Jugendliche befragt, ob sie Gewalt durch ihre Eltern, also körperlich oder psychisch, psychisch schon erfahren haben. Und die Zahl hat sich in den vergangenen 10 Jahren mehr als verdoppelt. Also derer, die sagen, ja, sowas ist bei mir auch passiert.
0: Ole Binnert, WDR 2 aktuell. Woran liegt das?
2: Ja, unter anderem auch daran, dass Eltern sich immer häufiger überfordert fühlen, weil sie selber zum Beispiel in einer Krise sind, also Geldsorgen, Depressionen oder irgendwelche Überbelastungen. Und das führt dazu, dass die Zündschnur sehr kurz wird. Und das hat auch diese Schülerin aus Oberhausen erlebt.
3: Zum Beispiel mein Geschwister, da ist es ja normal, dass man solche Auseinandersetzungen mal hat oder mit den Eltern oder sowas. Und da gibt es halt manchmal Punkte, wo es einfach aus dem Ruder läuft, sag ich mal. Und da wird man natürlich halt auch mal lauter oder handgreiflich oder sowas.
2: Ja, und gerade in der Corona-Zeit sind Eltern ja häufig dünnhäutig geworden. Und das kann dann wirklich Folgen haben, denn wer in seiner Kindheit Gewalt erfahren hat, der neigt später dazu, auch selbst gewalttätig zu sein. Dabei gibt es in Deutschland ja ein Gesetz, mittlerweile seit über 25 Jahren. Und darin heißt es, Kinder haben eigentlich das Recht auf gewaltfreie Erziehung.
1: Was dann aber wirklich ja hinter den Türen der Familien passiert, ist natürlich schwer zu kontrollieren und auch einzuordnen. Wie blicken denn die Eltern im Westen auf das Thema Gewalt in der Erziehung? Du hast dich ja mal umgehört.
2: Genau, also von den Eltern, die ich gefragt habe, lehnen die allermeisten Gewalt in der Erziehung ab. Ich habe aber auch solche Antworten bekommen.
4: Echten Klaps auf den Po, hat noch keinem geschadet. Habe ich mit meinen Kindern gemacht, wo sie klein waren, sind alle was geworden.
2: Ja, klingt jetzt eher nach Erziehungsmethoden aus irgendeiner anderen Zeit. Aber diese junge Mutter, die ist ganz klar anderer Meinung.
5: Ich finde, wenn man dann selber Kinder hat und einem das so bewusst wird, dass man das so gemacht hat damals, macht man es definitiv nicht, weil es ist nicht schön.
0: Ja, also alle Eltern kennen das aber, Situationen, in denen der Stress unendlich groß wird tagsüber, in dem wir kurz vorm Ausraster vielleicht auch sind und dann müssen wir uns runterregulieren.
2: Ja, absolut. Ist vielleicht nicht ganz so einfach und klingt auch wie eine Plattitüde. Also wenn man merkt, dass man in Rage gerät, einfach mal tief durchatmen, irgendwie es versuchen, aus der Situation rauszugehen und danach nochmal ein bisschen reflektierter wieder reingehen. Wenn das aber häufiger vorkommt mit der Gewalt, ja, dann kommen aber Jugendamt oder auch Beratungsstellen ins Spiel. Und Heike Pöppinghaus, die ist vom Kinderschutzbund in Essen, die berät Familien in solchen Fällen.
6: Dass jemand auch sagt, ja, ich will meinem Kind was Gutes, aber dieser Weg ist nicht richtig. Und das erkennen und in kleinen Schritten neue Dinge auszuprobieren. Und da sind wir kreativ mit den Eltern und suchen nach Möglichkeiten. Ältere Kinder beziehen wir auch mit ein. Ne? Kinder haben oft selber auch Ideen, was helfen könnte.
2: Ja, aber freiwillig gehen die wenigsten Eltern in so eine Beratung rein und deshalb ist es wichtig, dass auch Kinder wissen, sie können sich an Menschen wenden, an Lehrer oder direkt an Beratungsstellen wie dem Kinderschutzbund, denn da gibt es dann auch Hilfe.
0: Gewalt durch Eltern hat zugenommen, auch bei uns im Westen. Infos waren das von Ole Birnert, WDR 2 aktuell.
1: 16 Minuten nach 8, schönen guten Morgen.
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0: 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Guten Morgen. Es ist 8.23 Uhr. 7 Minuten noch bis 8:30. Hier ist das WDR 2 Morgenmagazin am 12. Mai.
1: In Cannes in Südfrankreich, da gehen heute Abend die Filmfestspiele los, zum 79. Mal mittlerweile. Heute Abend gibt's für den Regisseur Der Herr der Ringe, das ist Peter Jackson, die Ehrenpalme fürs Lebenswerk.
0: Die Toten Hosen, Johannes Oerding und die Ärzte. In einem offenen Brief an die Bundesregierung wehren sich viele Musikerinnen und Musiker sowie Konzertveranstalterinnen und Veranstalter gegen Wucher und Betrug beim Weiterverkauf von Konzerttickets.
1: Und das Wetter bringt heute eine Mischung aus Wolken, ein bisschen Sonne, aber auch Regenschauer sind dabei. Im Hochsauerland noch ein bisschen Schnee. Wir haben schon Fotos reinbekommen. Wer hätte es gedacht, jetzt noch im Mai. Am meisten Sonne gibt es heute im Rheinland, am wenigsten in Ostwestfalen. Lippe, dazu Temperatur zwischen 4 und 14 Grad.
0: So, und jetzt singen wir alle mal mit.
1: Was
0: es
1: denn?
0: Ist ESC-Woche. Eurovision Song Contest in Wien.
1: Heute Abend das erste Halbfinale, übermorgen das zweite. Am Samstag dann das Grand Finale. Deutschland geht ja mit Sarah Engels, hätte ich fast gesagt. Sarah Engels an den Start. Ja, Ralf mag ihn.
0: Ja, gefällt mir sehr gut.
1: Du gehst mit?
0: Fire heißt der Song. Bei Insta und bei TikTok hauen die ESC-Fans schon ihre Meinungen zu diesen ganzen ESC-Beiträgen raus. Und diese Fans hier aus Malta finden den Song für Deutschland, also von Sarah Engels, ganz gut.
2: Yes. We have the attitude, we have the style, we have the... She has a strong voice.
3: Yes.
2: A really solid voice. Yes, very soulful actually, soulful.
0: Viel Soul in der Stimme.
1: Ah. Anderer Song, der gerade sehr gehypt wird, ist der Beitrag aus Bulgarien. Bangaranga.
0: Okay, Bangaranga, was heißt das?
1: Das kommt wohl aus dem jamaikanischen Kreolischen und heißt frei übersetzt so was wie die Unruhestifterin.
0: Ich finde Bangaranga, es klingt so ein bisschen wie...
1: Ja, der Crazy Frog.
0: Oh Gott.
1: Ralf, das war etwas, was niemand vermisst hat.
0: Aber man muss ihn schon ausspielen, oder?
1: Nein.
0: Muss?
1: Nein.
0: Doch?
1: Nein.
0: Hatten wir ihn nochmal in voller Länge. Und jetzt in voller Länge, Ed Sheeran für euch, Azizam, 8:25 Uhr.

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5: Um 8.30 Uhr mit Sandra Polch. Guten Morgen.
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5: Der Rechtsausschuss des Landtags befasst sich heute mit den Vorkommnissen in der JVA in Euskirchen. Mehrere Mitarbeiter werden verdächtigt, Häftlingen gegen Geld Informationen besorgt zu haben, etwa zu geplanten Durchsuchungen. Außerdem sollen sie Verurteilte bewusst in die JVA Euskirchen gelotst haben, weil viele sie tagsüber zum Arbeiten verlassen dürfen. Die EU will verhindern, dass lebenswichtige Medikamente in Europa knapp werden. Ihre Idee ist, mehr selbst zu produzieren, in den EU-Ländern. Das soll jetzt offenbar leichter mit Geld gefördert werden. Darauf haben sich Verhandlungsteams der Mitgliedsländer und des EU-Parlaments geeinigt. Bis zu 90% der Medikamente in Europa kommen aus Asien. Der britische Ministerpräsident Starmer gerät in der eigenen Partei zunehmend unter Druck. Nach schlechten Ergebnissen bei den Kommunalwahlen fordern ihn nun 70 Labour-Abgeordnete zum Rücktritt auf. Damit könnte Starmer eine Vertrauensfrage im Parlament nicht überstehen. Heute steht in London eine Kabinettssitzung an. Im südfranzösischen Cannes werden am Abend die Filmfestspiele eröffnet. Höhepunkt ist die Verleihung der Goldenen Palme. Die Gewinner werden Ende nächster Woche bekannt gegeben. Schon bei der Eröffnungsgala am Abend bekommt der Regisseur der Herr-der-Ringe-Filme Peter Jackson die Ehrenpalme für sein Lebenswerk. Und das war WDR aktuell.
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6: Für das Münsterland mit Christoph Rickers. Guten Morgen. Und wir schauen als erstes auf eine Diebstahlserie im Tecklenburger Land. In Recke und Westerkappeln verschwinden nämlich aktuell auffällig viele Straßenschilder. Und das kann im Zweifelsfall gefährlich werden. Straßen-NRW im Münsterland hat deswegen jetzt Anzeige erstattet. Markus Holtrichter, WDR 2 Münster. Um wie viele Schilder geht's denn da?
7: Wir reden über mindestens 2 Dutzend Fälle, große Schilder mit diversen Ortsnamen, aber auch kleinere, wenn es beispielsweise um Vorfahrt-Achten-Schilder geht. Und genau das ist gefährlich, sagt Straßen-NRW. So viele Schilder könnten nicht direkt ersetzt werden und deswegen könne es zu Unfällen kommen. Teuer sind die Diebstähle auch, der Steuerzahler muss blechen und bislang konnten die Diebe halt noch nicht auf frischer Tat ertappt werden.
6: Wer heute Morgen tanken muss, der kann einen Schnapper machen und zwar ausgerechnet an einigen Autobahntankstellen von Shell. Diesel ist da gerade überraschend günstig, knapp 1,85 Euro. Und das bleibt wohl bis heute Mittag so, weil die Preise ja nur noch einmal am Tag erhöht werden dürfen. Aufgefallen ist das Ganze als erstes gestern Abend in Haltern am See. Da hatte sich die Nachricht dann schnell über Facebook verbreitet. Der günstige Dieselpreis bei Shell ist wohl eine Panne, sagen wollte der Konzern dazu aber nichts. Moorgebiete spielen eine wichtige Rolle beim Klimaschutz. Deswegen will der Kreis Steinfurt seine Moore jetzt besser schützen. Die sind zusammen so groß wie fast 4.500 Fußballfelder. Niklas Stich berichtet.
8: Ein Moor ist ein natürlicher CO2-Speicher. Die Pflanzen bauen sich hier nicht komplett ab, sondern werden zu Torf. Und dieser nimmt eben besonders gut CO2 auf. Aber immer mehr Moorgebiete trocknen aus. Der Kreis Steinfurt möchte seine Moore sozusagen wieder vernässen. Dazu sollen zum Beispiel neue Gräben und Dämme angelegt werden. Das Reckermoor soll den Anfang machen. Läuft alles nach Plan, kann es im Januar 2027 losgehen.
6: Und noch das Wetter. Das ist heute Morgen etwas frisch. 5-7 Grad sind es gerade. Die Aussichten hat Jörg Brunsmann aus der WDR 2 Wetterredaktion.
9: Einen schönen guten Morgen. Windig ist es bei uns im Münsterland, teilweise mit starken Böen. Aber es muss ja auch zum Rest des Wetters passen. Das kommt für Mai ziemlich ungemütlich daher. Sonne und Wolken im Wechsel, dazu immer wieder Schauer. und die Temperaturen sind weiter recht frisch. In Nordwalde heute bis 12 Grad, in Ascheberg maximal 13.
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10: 8:34 Uhr.
11: Guten Morgen. Die Staus mit den längsten Wartezeiten gehen los auf der A1 Münster nach Dortmund zwischen Hamburg-Umwerne und dem Karmener Kreuz. Mehr als 20 Minuten plus und 6 Kilometer Stau. Dann die 2 Dortmund nach Oberhausen zwischen Bottrop und dem Kreuz Oberhausen. 20 Minuten plus. Auch hier 6 Kilometer Stau ebenfalls. Rüber zur A3 Oberhausen Richtung Köln zwischen Mettmann und dem Kreuz Leverkusen. Halbe Stunde plus, 15 Kilometer Stau. Dann die A40 Dortmund nach Duisburg zwischen Bochum-Hamme und dem Dreieck Essen-Ost. Viertelstunde plus, 8 Kilometer stockend. Und die A57 Nimwegen Richtung Köln zwischen dem Kreuz Moers und dem Kreuz Meerbusch. Da eine Viertelstunde plus und 8 Kilometer stockender Verkehr. Bei der Bahn ist ein bisschen was los. Entschuldigung, das war lauter als ich nur lachte und Ralf.
12: Ich habe mich lange darauf vorbereitet, dass das so laut ist.
11: Ich habe den Knopf zur Bahn gedrückt. So, Kontinenz. Wir haben Infos zur Bahn. Es gibt Probleme zwischen Wuppertal und Oberbarm. Und Wuppertaler Hauptbahnhof, da ist ein Signal kaputt. Nur bück dich nicht.
12: Nein, das ist alles okay. Es ist wirklich, ich habe das extra gemacht, um aus dem Konzept zu bringen. So, jetzt kommen wir zurück.
11: Zwischen Wuppertal-Oberbarm und Wuppertal Hauptbahnhof ist ein Signal kaputt. So. Nicht nur da gibt es Probleme wie bei uns. Das betrifft Regionalexpresslinien 4, 13 und 49. Dann haben wir in Düsseldorf eine Weiche, die repariert wird. Deswegen kommt es zu Teilausfällen hier und Verspätungen bei den S-Bahnen. Und denkt bitte weiter an die Störung zwischen Hamm und Dortmund. Hier werden die Züge ohne Zwischenhalt umgeleitet.
12: Es tut mir so leid. Aber ich habe wirklich den ganzen Morgen schon...
11: Du Fiesling.
12: Ja, ich habe den ganzen Morgen drüber nachgedacht, ob ich dir das einlege. Und jetzt habe ich es einfach gemacht. Und es hat funktioniert. Willst du nochmal drücken?
11: Komm, ja. Dankeschön.
12: Was ist das laut?
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11: Ich korrigiere. Ist mit Michelle Fausten und Fiesometer Ralf Günther.
12: Morgen.

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1: Morgen, Herr Charisma.
2: Morgen, Frau Freischneider. Auch zum Chef nach oben.
0: Fahrstuhl zum Schamus.
1: Heute beginnen die Filmfestspiele in Cannes.
2: Puh, das interessiert mich nicht.
1: Wieso? Magst du keine Filme?
2: Doch, Filme mag ich grundsätzlich schon. Aber was da so in Cannes gezeigt wird, das ist mir in der Regel zu intellektuell. Da sitzt man doch jedes Mal nur kopfschüttelnd davor. Und immer wenn man dann denkt, um Gottes Willen, endlich, da kommt der Abspann. Dann sind das erst die Titel nach dem Vorspann.
1: Ja gut, aber dir war ja sogar die Handlung von Titanic zu komplex.
2: Nee, das war in Cannes schon ganz oft so, dass der Regisseur, der am Ende gewonnen hat, dass der dann in seiner Dankesrede gesagt hat, ich danke der Jury für ihre ausführliche Begründung, weil ich meinen Film erst jetzt auch selber verstanden habe. Morgen, Timo.
3: Morgen, rauf oder runter?
1: Kommt drauf an. Timo, interessierst du dich für die Filmfestspiele in Cannes?
3: Also ich sag ja immer, alles kann, nix muss.
1: Noch so ein Filmbanause. Nimm mir fälligst die Treppe. Ja, da stehen wir uns jetzt wieder mal schlecht gelaunt gegenüber und schweigen uns an.
2: Und wenn wir das 90 Minuten durchhalten und dann das Band aus der Überwachungskamera noch schnell in Cannes einreichen, dann hätten wir super Chancen auf die Goldene Palme.
1: Guten Morgen, Herr Schamos.
4: Ja,
1: was ist denn heute kaputt?
2: Bitte was?
4: Oh, Entschuldigung, ich laufe hier im koreanischen Original. Beim Rausgehen bitte nicht über die litauischen Untertitel stolpern, ja? Und jetzt ab an die Arbeit, sonst machst du KI.
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0: Jetzt fängt er an zu singen, oder? Ganz am Ende. Oder kommt er nicht? Nee.
1: Ist vorbei. Kommt ja nichts mehr.
0: Kommt gar nichts.
1: Wie das um?
0: Ich dachte, das ist eine lange Rampe bis zum Gesang. Von 3 Minuten.
1: Nein, leider nein.
0: Hier ist das WDR 2 Morgenmagazin. Einen schönen guten Morgen, everybody.
2: Everybody. Hey!
0: Das ist der französische Präsident Emmanuel Macron.
1: Vielleicht habt ihr das Video auch gesehen heute, als ihr Insta aufgemacht habt, dass darum geht. Er war bei einer Veranstaltung vom Africa Forward Gipfel in Kenia dabei. Der läuft gerade, der Gipfel. Da geht's um die afrikanische Wirtschaft, um Klimaschutz, um Gesundheit, Bildung und so weiter. Und er sitzt gestern im Publikum. Auf der Bühne läuft eine Podiumsdiskussion. Die Veranstaltung ist wohl auf Jugendliche ausgerichtet und im Publikum selbst war es ein bisschen laut. Da haben sich Leute unterhalten und nicht so richtig zugehört. Also steht Emmanuel Macron auf, geht auf die Bühne, schnappt sich ein Mikrofon und sagt:
2: I will make order.
1: I will make order.
0: Ja, ich mache jetzt hier mal ordentlich Ordnung. Und dann macht er dem Publikum eine ordentliche Ansage auch.
2: Excuse me, everybody. Hey, hey, hey. I'm sorry, guys. But it's impossible coming here, making a speech with such a noise. This is a total lack of respect. If you want to stay here, we listen to the people. Okay? Thank you.
0: Ja, er sagt, das sei respektlos. A total lack of respect. Und wer im Raum bleiben soll, der soll bitte leise bleiben.
1: Ich möchte an dieser Stelle sagen, wie schön, dass er das gemacht hat, wie wichtig das ist zuzuhören. Dankeschön, Emmanuel Macron. Und ich finde auch, er hat das so gut gemacht, man könnte einen Song draus machen.
0: Hey! Also ja. so ein Song aus dem Hey.
1: Ja.
0: Einfach mal.
1: Und was er noch so sagt.
2: Excuse me. Hey, hey, hey. I'm sorry, guys. Hey, hey, hey. Everybody. Hey, hey, hey. This is a total lack of respect.
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2: Thank you.

0: Oh, der Olli ist da.
1: Hallo ihr beiden.
2: Herr Hallo Blisch.
0: Olli. Guten Tag. Na, wie wird der Vormittag so bei WDR 2?
1: Er wird schön.
0: Ach.
1: Er wird interessant, weil ihr lernt gleich ein Projekt kennen. Das heißt Pony to Go.
2: Ach, du kannst einen Pony ausleihen.
1: Nee, es ist ein Pony, das zu Kindern kommt, die damit einen schönen Tag haben.
0: Ach, wie schön.
1: Ja. Also, es ist also quasi wirklich, ich kannte nur Coffee to Go bisher. Jetzt kommt Coffee to Go als Pony to Go.
0: Ja.
1: Und die Ulrike, die das macht in Wachtberg bei Bonn, die ist gleich nach 9 bei uns in der Show.
2: Man kann ja auch im Netz so hier so Frisuren-Ponys kannst du auch dir bestellen.
1: Ist aber ein Tier, anstecken. Das weißt du schon, ne?
2: Ja, ja.
0: Okay. Oder, also was ich ja machen würde, ich würde das Pony to Go nehmen
1: und
0: den Coffee to Go auch noch.
1: Gerne, kannst du jetzt haben.
2: Und dann im Galopp, das möchte ich sehen, Ralf.
0: Also, das machen wir.
2: Also erstmal, das Pony, das dich tragen kann.
1: Respekt.
2: Und du mit dem Coffee to Go oben drauf.
0: Genau, so machen wir das.
2: Unsere Pläne für heute und bis morgen.
0: Michelle und Ralf raus.
2: Tschüss.

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13: Die Nachrichten mit Sandra Polch. Guten Morgen.
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13: In Europa soll nach dem Willen der EU mehr Medikamente hergestellt werden, um Engpässe zu vermeiden. Vertreter des EU-Parlaments und der Mitgliedsländer haben sich auf neue Regeln und mehr Fördergelder dafür geeinigt. Bisher stammen bis zu 90% der Arzneimittel in Europa aus Asien. Katrin Schmidt, WDR Brüssel.
14: Das große Ziel der Einigung, Europa soll weniger abhängig von einzelnen Lieferanten und der Herstellung außerhalb des Kontinents werden. Denn das hat in den vergangenen Jahren zeitweise dazu geführt, dass manche Medikamente in den Apotheken nicht mehr verfügbar waren, darunter etwa Schmerzmittel, Antibiotika oder Fiebersäfte für Kinder. Ein Baustein der neuen Regeln betrifft die Vergabe öffentlicher Aufträge. Im Fall von wichtigen Arzneimitteln, bei denen es eine hohe Abhängigkeit von einem oder wenigen Ländern gibt, sollen hierbei künftig grundsätzlich in Europa hergestellte Medikamente bevorzugt werden. Außerdem ist vorgesehen, dass sich EU-Länder stärker zusammentun können, um gemeinsam wichtige Medikamente zu beschaffen.
13: An einigen Shell-Tankstellen in NRW kostet Diesel gerade besonders wenig, 1,84 Euro pro Liter und das auf der Autobahn. Der günstige Preis ist wohl eine Panne. Olaf Biernat für WDR aktuell.
15: Betroffen sind zahlreiche Tankstellen an den Autobahnen, zum Beispiel an der A1 in Lichtendorf Nord bei Dortmund, an der A57 bei Krefeld, an der A52 bei Willig und an der A61 bei Rheinbach. Aufgefallen war der günstige Preis zunächst in Haltern am See. Dort hatte sich die Nachricht schnell über soziale Medien verbreitet und die Schlangen waren lang. Mit 1,84 Euro liegt der Preis rund 10 Cent günstiger als an anderen Tankstellen. Warum die Preise nur an bestimmten Autobahntankstellen so günstig sind und ob es sich dabei um ein Versehen handelt, ist unklar. Shell wollte bislang keine Stellung dazu nehmen. Weil Spritpreise nur noch einmal am Tag erhöht werden dürfen, bleiben die Preise aber wohl bis mindestens heute Mittag so günstig.
13: Weitere Meldungen jetzt im Überblick. Der Iran-Krieg hat das Leben in Deutschland auch im April deutlich verteuert. Die Inflationsrate stieg auf knapp 3%. Im März waren es bereits 2,7%. Auslöser waren vor allem die gestiegenen Energiepreise. Aber auch die Preise für Lebensmittel zogen an, vor allem für Schokolade. In Köln stehen ab heute eine Mutter und ihre Tochter vor Gericht, weil sie geplant haben sollen, den Schwiegersohn töten zu lassen. Zwischen dem Paar soll es ständig Konflikte gegeben haben. Auf Mallorca, wo der Ehemann lebte, soll die Mutter einem Gastronomen 5.000 Euro für einen Auftragsmörder in die Hand gedrückt haben. Der informierte aber das vermeintliche Opfer. Deutschlands erster Gegner bei der Fußball-WM steht ohne Trainer da. Im Karibikstaat Curaçao ist Fred Rutten zurückgetreten. Der Niederländer und Ex-Schalker hatte das Amt im Februar übernommen und seitdem zweimal verloren. Nach Medienberichten soll jetzt wieder sein Vorgänger Dick Advocaat die Nationalmannschaft von Curaçao übernehmen.
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13: Rund 3.500 britische Soldatinnen und Soldaten sind in dieser Woche in Ostwestfalen-Lippe im Einsatz für eine NATO-Übung. Diese läuft noch bis Mitte Juni. Mischa Daimann, WDR Bielefeld.
16: Geübt wird unter anderem auf dem Truppenübungsplatz Sennelager und in Bielefeld. Mit dabei sind auch rund 1.000 Fahrzeuge. Ein besonderes Kapitel spielt sich in Gütersloh ab. Dort nutzt die britische Armee seit dieser Woche wieder die ehemalige Princess Royal Kaserne, 7 Jahre nach ihrem Abschied aus der Stadt. Wer in den nächsten Wochen auf den Straßen der Region unterwegs ist, muss mit Militärkonvois rechnen, auch nachts. Die Army bittet Autofahrer, wenn möglich, Abstand halten.
13: Und das war WDR aktuell.
17: Jörg Brunsmann ist da. Es gab Schnee im Sauerland. Wann kommt der endlich an Rhein und Ruhr?
18: Da kannst du, glaube ich, lange warten, zumindest heute. Im Hochsauerland ist tatsächlich jetzt auch noch ein bisschen was an Schnee und Schneeregen unterwegs. Wird allerdings nicht allzu lange liegen bleiben. Dieses Schauergebiet, auch Ostwestfalen-Lippe hat gerade noch Regen, zieht langsam raus. Am Nachmittag kommen dann ein paar Schauer hinterher, aber zwischendurch kann sich auch mal die Sonne durchsetzen. Und die Temperaturen, die sind nicht wirklich schneegerecht, ist zwar kühl, aber Brilon 8 Grad, Rheine 12, Neuss 13, da bleibt nichts liegen.
17: Danke, Jörg.
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17: Die Staus mit den längsten Wartezeiten geht los mit der A1 Münster Richtung Dortmund. Zwischen Ascheberg und dem Kamener Kreuz 8 Kilometer Stau, ihr braucht 20 Minuten länger. A2 Dortmund Richtung Oberhausen, zwischen Bottrop und dem Kreuz Oberhausen 5 Kilometer Stau, 15 Minuten plus. A3 Oberhausen Richtung Köln, zwischen dem Kreuz Hilden und dem Kreuz Leverkusen 10 Kilometer stockend, 20 Minuten mehr einplanen. A4 Olpe Richtung Aachen, zwischen dem Dreieck Holmer und Köln-Eiffeltor 6 Kilometer Stau aktuell, etwa 15 Minuten mehr. Die B64 Paderborn-Holzminden ist in Höhe Paderborn-Süd in beiden Richtungen nach mehreren Unfällen aktuell noch gesperrt. Ich wünsche gute Fahrt und alles nochmal nachlesbar in der WDR 2 App.
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17: Und ihr lernt heute Morgen ein ganz spannendes Projekt kennen, das ich so noch nicht kannte. Kaffee to go kennt ihr? Aber heute geht es um Pony to go und das wird geliefert von Ulrike Sänger aus Bonn. Guten Morgen, Uli.
19: Ja, guten Morgen, Olli.
17: Du sitzt in Wachtberg bei dir zu Hause, weil du ja mit den Tieren noch arbeiten musst. Was ist Pony to go in einem Satz?
19: Pony to go ist eine aufsuchende Hilfe, ein Reitangebot für Kinder mit schwerst Mehrfachbehinderung, die nicht selber zum Reitstall kommen können, um reiten zu können.
17: Und wie das abläuft, das erfahrt ihr in dieser Stunde auf WDR 2.
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0: Schöner Track von Teddy Swims, neu im WDR 2 Musikmix. Mr. Know-It-All, es ist der Dienstagvormittag, der euch heute Morgen nach Wachtberg bringt, ganz in den Süden von NRW, denn dort gibt's das Projekt Pony to Go. Uli Sänger und ihr Pony Verci sind das Ganze, ein ehrenamtliches Projekt. Und Uli ist im Hauptberuf Heilpädagogin in der Kinder- und Jugendpsychiatrie. Und dann, Uli, in deiner Freizeit besuchst du Kinder, wie du es eben beschrieben hast, mit schweren oder mehrfachen Behinderungen und schenkst ihnen glückliche Momente mit deinem Pony. Wie läuft denn so ein Besuch ab?
1: Ja, genau. Mein Pony ist dafür extra ausgebildet, weil Pferde sind Fluchttiere und das ist nicht immer ganz einfach, Reize der Außenwelt mit einem Pferd zusammenzubringen. Deswegen hat das viele Jahre Ausbildung hinter sich. Das wird dann auf dem Anhänger geladen und wir fahren in ein Kinderheim, wo schwerst mehrfach behinderte Kinder den ganzen Tag wohnen und leben. Und dort laden wir das Pony aus und die Kinder werden dann auf dem Ponyrücken abwechselnd geführt.
0: Was macht das mit den Kindern, wenn die da auf diesem Rücken liegen? Was beobachtest du da?
1: Ja, die Kinder sind ja zum größten Teil Rollstuhlfahrer, die wenigsten sind Fußgänger. Und diese Kinder werden rücklings auf dem Pferderücken gelagert. Und durch diese dreidimensionale Bewegung des Pferderückens überträgt sich das auf das Kind. Und das wirkt unglaublich regulierend in Bezug auf Muskelanspannung, Gleichgewicht, Atmung und so weiter.
0: Was kriegst du für ein Feedback von auch, keine Ahnung, Betreuern, die dabei sind oder von Eltern, die das Ganze dann mitmachen?
1: Ja, für Familien sind das ganz kostbare Augenblicke, die sie da erleben, weil sie ihre Kinder entspannt und geöffnet und glücklich wahrnehmen und die Kinder erstmalig anfangen zu lautieren oder tief zu atmen oder abzuhusten. Also die Kinder zeigen deutliche Reaktionen, die fangen an zu lächeln. Das sind wunderbare Momente, in denen die Eltern manchmal auch Tränen in den Augen haben und auch besonders die Betreuer, die ja die Kinder den ganzen Tag um sich haben und so froh sind, wenn sie dann so ein Kind in einer entspannten Situation mal erleben dürfen.
0: Die Frage ist natürlich, wann gab es den Moment, in dem du gedacht hast, es muss losgehen, ich muss jetzt dieses Projekt starten? Reden wir gleich drüber hier auf WDR 2.

0: Hier ist wieder zwei mit Uli und Olli. Uli aus Wachtberg sorgt für Glücksmomente auf dem Rücken von Verchi, einem Pony. Habt ihr gerade eben gehört, wie schön sich das für die Kinder anfühlt, die darauf liegen. Das Projekt heißt Pony to Go. Und Uli, irgendwann muss es ja den Moment gegeben haben, in dem du gedacht hast, Moment mal, das Pony muss zu den Kindern kommen und nicht umgekehrt. Wann war das?
1: Naja, ich bin tiergestützte Heilpädagogin und habe schon jahrelang in einem Kinderheim für schwerst mehrfachbehinderte Kinder gearbeitet mit einem Hund. Und ich habe gemerkt, wie das Fell des Tieres diese Kinder einfach ganz anders berührt und wie die Nähe zu so einem Tier den Kindern ganz viel Wärme gibt. Aber die Allerschwächsten, die überhaupt noch nicht mal einen Arm ansteuern können, um ein Leckerchen zu geben, die noch nicht mal irgendwie aktiv werden können mit irgendwelchen Gliedmaßen, die wollte ich auch erreichen. Und da wusste ich, das kann ich nur mit dem Pferd. Und deswegen war mir klar, die Kinder können nicht zum Reitstall gebracht werden. Die werden beatmet, die sind teilweise Krampfanfall geschädigt. Und außerdem gibt es auch gar nicht so viele Betreuer, die die begleiten könnten. Und so entstand die Idee, dann muss das Pony eben zu den Kindern kommen.
0: Was macht denn Verchi, dein Pony, zu so einem besonderen Therapietier?
1: Zunächst mal sind Pferde insgesamt unfassbar sensitiv. Die haben eine ganz feine Energie, die können Muskelspannungen, Atmung und so weiter sofort erspüren bei ihrem Gegenüber. Das sind ganz tolle Co-Therapeuten sowieso. Und der Verchi ist von seiner Rasse her ein New Forest Pony, was ein ganz robustes und noch sehr ursprüngliches Pferd ist. Und er ist eben einfach aufgrund seiner Personality noch mal feinstofflicher als andere Pferde. Und er hat eine unfassbar hohe Bereitschaft, sich mit dem Menschen, dem er vertraut, und das bin in dem Fall ich, auch in gefährliche Situationen zu begeben, die andere Pferde nicht tolerieren würden.
0: Als ich mich auf dich vorbereitet habe, habe ich geguckt, wo gibt's denn sowas schon? Und irgendwie, ich habe nicht so viel gefunden, jemand, der mit einem Pony hinkommt und sowas macht. Wie du hast mal geguckt, du bist schon relativ einzigartig, ne?
1: Ja, ich habe auf jeden Fall im deutschsprachigen Raum, als ich damit begonnen habe, ein Alleinstellungsmerkmal gehabt. Inzwischen ist in den USA sind 2-3 Pferde, die in Einrichtungen des Gesundheitswesens gehen. Hier in Deutschland gibt es, glaube ich, ein Shetland-Pony, was Altenheime besucht. Aber es ist auf jeden Fall noch eine Rubrik, die sehr, sehr selten bedient wird.
0: So, und jetzt machst du das ja ehrenamtlich. Du hast ja auch noch einen Beruf, den du nebenbei machst. Wie du das alles hinkriegst, das kannst du dir jetzt mal überlegen. Ein paar Minuten möchte ich von dir wissen. Gleich hier auf WDR 2.
1: Sehr gerne.

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6: Um 9.30 Uhr mit Sandra Polch. Guten Morgen.
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6: Die EU will verhindern, dass lebenswichtige Medikamente in Europa knapp werden. Ihre Idee ist, mehr selbst zu produzieren in den EU-Ländern. Das soll jetzt offenbar leichter mit Geld gefördert werden. Darauf haben sich Verhandlungsteams der Mitgliedsländer und das EU-Parlament geeinigt. Bis zu 90% der Medikamente in Europa kommen aus Asien. Die Spitzen von Union und SPD kommen heute zusammen, um über Entlastungen für die hohen Energiepreise und weitere Reformen zu beraten. Beim letzten Koalitionsausschuss kam es zum offenen Streit. Das Treffen gilt mittlerweile als Tiefpunkt der Zusammenarbeit. Die dort beschlossene Entlastungsprämie wurde vom Bundesrat gekippt. Bei der Geburt ihres ersten Kindes sind Männer im Schnitt inzwischen deutlich älter als früher. Laut dem Statistischen Bundesamt waren sie etwa 35 Jahre alt. Anfang der 90er Jahre waren junge Väter im Schnitt noch fast 4 Jahre jünger. Allgemein sind Männer beim ersten Kind weiterhin älter als Frauen. Beim Eurovision Song Contest steht am Abend das erste Halbfinale an. 15 Länder treten an, um eines der 10 Tickets für Samstag zu bekommen. Auch die deutsche Teilnehmerin Sarah Engels wird am Abend singen. Qualifizieren muss sie sich aber nicht. Deutschland ist als großer Geldgeber des ESC für das Finale gesetzt. Und das war WDR aktuell.
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7: Für das Münsterland mit Christoph Rickers. Guten Morgen. Und wir schauen als erstes auf eine Diebstahlserie im Tecklenburger Land. In Recke und Westerkappeln verschwinden aktuell auffällig viele Straßenschilder. Und das kann im Zweifelsfall gefährlich werden. Straßen-NRW im Münsterland hat deswegen jetzt Anzeige erstattet. Die Einzelheiten hat Markus Holtrichter.
8: Wir reden über mindestens 2 Dutzend Fälle. Große Schilder mit diversen Ortsnamen, aber auch kleinere, wenn es beispielsweise um Vorfahrt-Achten-Schilder geht. Und genau das ist gefährlich, sagt Straßen-NRW. So viele Schilder könnten nicht direkt ersetzt werden und deswegen könne es zu Unfällen kommen. Teuer sind die Diebstähle auch, der Steuerzahler muss blechen und bislang konnten die Diebe halt noch nicht auf frischer Tat ertappt werden.
7: Es ist eine erschreckende Zahl. Mehr als jeder 8. Erwachsene in Deutschland wird in seinem Leben einmal Opfer von sexualisierter Gewalt. Für viele ist der Weg zur Polizei direkt nach der Tat aber eine unüberwindbare Hürde. In Münster bietet das Franziskus-Hospital seit 2 Jahren einen diskreten Ausweg an, um Beweise zu sichern. Marie Rothas, WDR 2 Münster. Wie genau funktioniert das?
9: Menschen, denen Gewalt angetan wurde, können sich direkt nach der Tat an die Spurensicherung im Krankenhaus wenden. Die nehmen dann die Spuren auf, machen zum Beispiel Fotos oder nehmen Abstriche. Danach können sich Betroffene ganz in Ruhe überlegen, ob und wann sie eine Anzeige bei der Polizei erstatten wollen. Das ist für sehr viele Menschen ein wichtiger Punkt. Je nach Krankenhaus werden die Spuren dann für 5 bis 10 Jahre eingelagert und können theoretisch bei einer Anzeige vor Gericht als Beweismittel genutzt werden.
7: Moorgebiete sind wichtig für den Klimaschutz, deswegen will der Kreis Steinfurt seine Moore besser schützen. Denn immer mehr Moorgebiete trocknen aus. Dann können sie nicht mehr so viel CO2 speichern. Der Kreis Steinfurt will gegensteuern und dafür sorgen, dass seine Moore wieder mehr Feuchtigkeit halten können. Zum Beispiel mit neuen Gräben und Dämmen. Die Moorgebiete im Kreis Steinfurt sind zusammen fast so groß wie 4.500 Fußballfelder. Und wir schauen noch auf das Wetter im Münsterland mit Jörg Brunsmann aus unserer WDR 2 Wetterredaktion.
10: Guten Morgen. Das ist schon recht kühles und ungemütliches Wetter, was uns heute im Münsterland erwartet. In Beelen bis 12 Grad, in Hopsten maximal 14. Die Sonne kommt zwar öfter raus, es gibt aber viele Wolken und zwischendurch immer mal wieder Schauer. Und es ist recht windig, teilweise mit starken Böen. In den nächsten Tagen geht's ähnlich weiter.
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7: Das sind die Staus mit den längsten Wartezeiten. Geht los mit der A3 Oberhausen Richtung Köln zwischen dem Kreuz Hilden und dem Kreuz Leverkusen. 10 Kilometer stockender Verkehr, 20 Minuten plus. A42 Kamp-Lintfort Richtung Dortmund zwischen Herne-Wanne und dem Kreuz Herne. 3 Kilometer, 10 Minuten plus. Die A44 Essen Richtung Düsseldorf zwischen Ratingen-Schwarzbach und dem Kreuz Düsseldorf-Nord. 4 Kilometer Stau, ihr braucht 15 Minuten länger. Dann haben wir die A57 Nimwegen Richtung Köln zwischen Mörskapellen und dem Kreuz Meerbusch. 5 Kilometer stockender Verkehr. Ihr braucht etwa 10 Minuten, bis ihr durch seid. Und dann die B64 Paderborn-Holzminden in Höhe Paderborn Süd. Ist die B64 in beiden Richtungen nach mehreren Unfällen aktuell immer noch gesperrt. Wir sagen euch, wenn das Ganze vorbei ist. Und alles, auch die kürzeren Staus, könnt ihr nachlesen. Zuverlässig in der WDR 2 App. Habt eine gute Fahrt.
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7: Und vergesst Kaffee to go. Heute geht's um Pony to go hier auf WDR 2, was geliefert wird von Uli Sänger aus Wachtberg. In ihrer Freizeit besucht sie Kinder mit schweren oder mehrfachen Behinderungen und schenkt ihnen glückliche Momente mit dem Therapie-Pony. Uli, wann ist der nächste Einsatz von Verci?
11: Jetzt am Freitagnachmittag fahren wir wieder ins Kinderheim.
7: Wie du das alles zeitlich wuppst, darüber reden wir gleich hier auf WDR 2.

0: Dienstagvormittag bei euch im Radio WDR 2. Und Pony2Go lernt ihr kennen, ein ehrenamtliches Projekt von Uli aus Wachtberg, heute Morgen hier auf WDR 2. Es kommen viele nette Worte von euch rein über die WDR 2 App oder über WhatsApp, zum Beispiel von Markus aus Bochum, der zu dir schreibt: Uli, ich finde die Arbeit von Uli sehr, sehr berührend und beneidenswert und bewundernswert. Viele Grüße aus Bochum an dich, Uli.
1: Ja, danke schön.
0: Beschreib doch mal, was da passiert, wenn du mit dem Anhänger vorfährst vor einer Einrichtung oder von einem Kinderheim und die Klappe hinten geht auf und dein Pony kommt raus.
1: Ja, die fittesten Kinder, die stehen schon am Gartenzaun, winken uns zu und rufen das Pony. Und manche Kinder, die laufen können, kommen uns auch schon entgegengelaufen. Besonders berührend ist es aber dann, wenn das Pony auf ein Rollstuhlkind zuläuft. Das zieht da förmlich hin und dann nimmt es erstmal ganz sanft Witterung auf von diesem Kind. Und dann geht ein Lächeln über das Gesicht des Kindes und der Vertschi legt dann seinen Kopf ganz nah an die Wange des Kindes und atmet nur mit dem Kind gemeinsam. Und dieser Moment, der geht einem durch und durch, und selbst alle, die von außen zugucken, wissen, dass da in dem Moment was ganz, ganz Besonderes passiert. Da verliert das Kind seine Diagnose, es verliert seine Einschränkung und es wird einfach nur wahrgenommen als der Mensch, der es ist.
0: Es gibt Bilder davon zu sehen, weil du hast vor ein paar Wochen einen Ehrenamtspreis bekommen vom WDR, den Erwin, den gibt es einmal im Monat für dein Engagement. Hat das nochmal für Aufmerksamkeit gesorgt?
1: Ja, das hat nochmal für Aufmerksamkeit gesorgt. Ich war erstaunt, wie viele Leute das gesehen haben. Und es sind tatsächlich auch ein paar Spenden reingekommen, worüber wir uns sehr freuen, denn unser Projekt ist ja spendenfinanziert.
0: Und es gab Menschen in diesem Beitrag, die was über dich sagen. Das kannst du dir jetzt bitte nochmal anhören.
2: Sie hat für jeden immer Zeit und ist dadurch halt immer überall für jeden zur Stelle.
3: Außergewöhnlich, ganz besonders, verrückt. Da merkt man halt schon, dass das ihr Herzensprojekt ist. Da gibt die wirklich alles.
4: Sie ist jemand mit großem Herz. Sie hat viel Verständnis für die Bedarfe dieser Kinder.
2: Es ist alles pink bei Ulrike.
0: Bei dir ist alles pink, die Frisur, Pulli und alles. Warum eigentlich alles pink?
1: Pink ist für mich eine starke Farbe. Das ist eine Farbe, die Power ausdrückt, die Kraft ausdrückt, die Lebensfreude ausdrückt. Und all das möchte ich auch nach außen tragen.
0: Und es ist schön, was Leute gesagt haben über dich und wie man euch helfen kann. Darüber reden wir gleich noch hier auf WDR 2.

0: Hier ist WDR 2 mit Olli und Uli aus Wachtberg bei Bonn. Sie hat euch schön beschrieben, wie sie Kinderaugen zum Leuchten bringt mit Vergi, ihrem Pony und dem Projekt Pony to Go. Uli, du arbeitest hauptberuflich in der Kinder- und Jugendpsychiatrie, stemmst jetzt noch Pony to Go, ehrenamtlich, hast 4 Kinder, inzwischen 2 Enkelkinder. Wie schaffst du das? Sind in Wachtberg die Tage länger als bei uns?
1: Das wäre schön. Sie sind genauso lang wie sonst andere Tage auch, aber es ist alles eine Frage der Organisation und ich arbeite eben sehr gerne effektiv und organisiert, und so entstehen dann Zeiträume, die ich dann auch eben für die schwerst mehrfach behinderten Kinder habe, weil mir das einfach wichtig ist.
0: Wie schwer ist es denn für Vergi jetzt noch zum Beispiel Kollegen zu finden? Also ist das schwer, so ein Pferd so weit zu kriegen, diese, ich sag mal, sensible Arbeit zu machen?
1: Ja, auf jeden Fall. Also das hat jahrelang gedauert, den auszubilden. Und so ein Pferd findet man nicht an jeder Ecke. Da gehört schon ganz, ganz viel Glück auch dazu. Und ich bin unfassbar dankbar, dass ich den habe als meinen Partner. Denn ohne so ein Pferd könnte ich diese Arbeit nicht machen.
0: Was wirklich viele bewegt im Westen, und viele schreiben auch ins Studio rein: Mensch, Olli, was für ein tolles Projekt mit diesem Pony und den schönen Momenten. Fragt zum Beispiel der Andreas aus Düsseldorf: Wie kann ich denn Uli und ihr Projekt unterstützen? Das ist alles spendenfinanziert bei dir, ne?
1: Genau, also so ein Pferd kostet richtig viel Geld und deswegen sind wir auf Spenden angewiesen, um unser Projekt weiter durchführen zu können. Und man kann, wenn man spenden möchte, auf die Pony2Go-Seite gehen, einfach eingeben im Internet Pony2Go Ulrike Sänger, da habe ich eine eigene Webseite und dort findet man mich und auch die Spendenadresse.
0: Uli, es ist eine total tolle Arbeit. Ich fand das sehr schön, wie du das beschrieben hast. Es war schön, dich kennenzulernen.
1: Ja, vielen Dank. Es hat auch Spaß gemacht, Gast bei euch zu sein, und ich bedanke mich auch.
0: Beim nächsten Mal kommst du aber rein und bringst Vergi mit, weil wir hätten ja auch schon alles vorbereitet, aber du warst, musstest dann dort bleiben, ne?
1: Ja, genau.
0: Okay, schön, dass du bei uns warst, und Grüße zu dir nach Wachtberg.
1: Ganz herzlichen Dank.
0: Ciao.

0: Wer fährt mit WDR 2 nach Hamburg zur Aufzeichnung von Gefragt, Gejagt? Das klären wir gleich nach 10. Und ihr bekommt Dasha mit Austin im WDR 2 Musikmix oder auch Justin Timberlake. Das alles gleich nach 10.
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8: Die Nachrichten mit Christian Schwietzke. Guten Tag.
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9: Es sind die Steuern und Abgaben, es sind die Energiekosten, es sind die Bürokratiekosten. Und alles das kostet in unserem Land Arbeitsplätze.
8: Bundeskanzler Merz hat die zu hohen Kosten in Deutschland kritisiert. Beim Bundeskongress des Deutschen Gewerkschaftsbundes DGB in Berlin sagte er, dass die Sozialversicherungsbeiträge in den nächsten Jahren nicht in dem Maße weiter steigen können. Er sprach sich für Reformen aus, damit Deutschland zukunftsfähig sei. So sollen in diesem Sommer zum Beispiel auch bei der Rente Änderungen beschlossen werden.
9: Das ist Demografie und Mathematik. Und es übersteigt ganz einfach die Kräfte von zwei Beitragszahlern, wenn sie in Zukunft eine Person in der Rente finanzieren soll.
8: Merz' Worte sind bei den Gewerkschaftern nicht gut angekommen. An mehreren Stellen, wie auch bei der Rente, wurde er ausgepfiffen. Die Stadt Köln will vor allem Frauen besser vor dem sogenannten Catcalling schützen. Hinter dem Begriff stecken Dinge wie Hinterherpfeifen auf der Straße, anzügliche Sprüche oder pausenloses Anstarren. Ein bundesweites Gesetz dagegen ist noch in Arbeit. Köln will es jetzt zumindest schon mal zu einer Ordnungswidrigkeit machen. Svenja Bönisch, WDR aktuell.
10: Dazu muss die Stadtordnung angepasst werden. Genau das wünscht sich der Gleichstellungsausschuss. Er hat die Verwaltung beauftragt, konkrete Pläne auszuarbeiten. Ziel ist, dass das Kölner Ordnungsamt in Zukunft einschreiten und Bußgelder verhängen kann, wenn Frauen mit Blicken oder Sprüchen sexuell belästigt werden. Köln wäre die erste Stadt, die Regeln gegen Catcalling in die Stadtordnung aufnimmt. Wann das bundesweite Gesetz kommt, ist nicht klar. Justizministerin Hubig will in diesem Jahr einen Entwurf vorlegen.
8: Weitere Meldungen im Überblick. Die EU will verhindern, dass lebenswichtige Medikamente in Europa knapp werden. Ihre Idee ist, mehr selbst zu produzieren in den EU-Ländern. Das soll jetzt offenbar leichter mit Geld gefördert werden. Darauf haben sich Verhandlungsteams der Mitgliedsländer und des EU-Parlaments geeinigt. Bis zu 90% der Medikamente in Europa kommen aus Asien. In NRW hat es vergangenes Jahr so viele Schulabgänger ohne Abschluss gegeben wie seit 10 Jahren nicht mehr. Zahlen des Statistischen Landesamtes zeigen, dass von den insgesamt 178.000 Abgängern 7.400 keinen Abschluss hatten. Laut den Statistikern hatten vor allem viele ukrainische Schüler keinen Abschluss gemacht. Der Iran-Krieg hat das Leben in Deutschland auch im April deutlich verteuert. Die Inflationsrate stieg auf knapp 3%. Im März waren es schon 2,7%. Auslöser waren vor allem die gestiegenen Energiepreise, aber auch die Preise für Lebensmittel zogen an, vor allem für Schokolade.
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8: In Wassenberg im Kreis Heinsberg wird weiter nach einem oder mehreren Männern gefahndet. Sie sollen gestern Abend einen Mann erschossen haben. Benedikt Herbst fasst für WDR aktuell den aktuellen Stand zusammen.
11: Die zuständige Staatsanwaltschaft Aachen hat mir gesagt, dass der oder die Täter weiter flüchtig sind und die Polizei ermittelt. Bis in die späte Nacht hinein waren Ermittler am Tatort im Zentrum von Wassenberg und haben Spuren gesichert. Zu den Hintergründen der Tat gibt es bisher aber noch keine Erkenntnisse. In sozialen Medien ist von Streit im Rockermilieu die Rede. Dazu wollten weder Polizei noch Staatsanwaltschaft etwas sagen. Nur so viel steht fest, am Abend hat der Täter mitten in Wassenberg auf das Opfer geschossen. Danach ist er mit einem Auto geflüchtet, darin soll noch ein weiterer Mann gesessen haben. Zu dem Opfer gibt es bisher noch keine Infos.
0: Das war WDR aktuell. Inga Hinkamp ist da, WDR 2 Wetter.
12: Hallo.
0: Es ist mal wieder frisch draußen.
12: Ja, frisch ist es und wir hatten auch ein bisschen was an Schnee. 5 Zentimeter hohe Schneedecke um 9 Uhr am Kallenasten. Aber dieser Decke geht's wahrscheinlich jetzt an den Kragen, denn inzwischen haben wir Temperaturen knapp über 0 Grad am Kallenasten. Und auch dieses Schauerband, das wir heute Morgen noch über Ostwestfalen hatten, das sieht jetzt langsam raus. Am Nachmittag gibt's dann eine Mischung aus ein bisschen Sonne, Wolken, einzelnen Schauern und diesem unangenehm kühlen, frischen Wind. Winterberg erreicht maximal 4 Grad, Remscheid 11 und Erfstadt 13.
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0: Das sind die Staus mit den längsten Wartezeiten aktuell. A2 Dortmund Richtung Oberhausen zwischen dem Dreieck Bottrop und dem Kreuz Oberhausen. 7 Kilometer Stau, ihr braucht 20 Minuten länger. Dann die A40 Dortmund Richtung Duisburg zwischen dem Dreieck Bochum West und dem Dreieck Essen Ost. 4 Kilometer stockender Verkehr, 10 Minuten plus. Dann die A52 Essen Richtung Düsseldorf zwischen dem Kreuz Breitscheid und Ratingen. 6 Kilometer Stau aktuell, Zeitverlust mindestens 15 Minuten. A57 Nimwegen Richtung Köln zwischen Mörskapellen und dem Kreuz Meerbusch. 5 Kilometer stockend, 10 Minuten plus. Dann haben wir die B64 Paderborn-Holzminden. Die ist zwischen Paderborn Süd und Georg-Marschall-Ring in beiden Richtungen nach mehreren Unfällen aktuell immer noch gesperrt. Das wird wohl noch bis ca. 12 Uhr dauern. Wenn es da Neuerungen gibt, erfahrt ihr es hier bei uns oder auch in der WDR 2 App. Gute Fahrt!
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0: Inga, ich bin so ein bisschen aufgeregt, weil nächste Woche macht WDR 2 mit bei Gefragt, Gejagt im Ersten.
12: Mhm. Kann man sich blamieren, ne?
0: Da kann man zum Held werden.
12: Ja.
0: Oder man kommt einfach wieder so nach Hause und hofft, dass es keiner sieht, dass man da war. Gott sei Dank macht ihr mit aus dem Westen. Wir suchen in dieser Woche eine Begleitung, die WDR 2 supportet mit möglichst viel Fachwissen. Das Schöne ist ja, dass selbst so die einfachen Fragen, so wie Sprichwörter, dass man da einfach daneben liegen kann.
13: Was sollte man redensartlich mal baumeln lassen?
14: Eier?
13: Die Seele.
0: So, siehst du, da wäre es schon passiert und alle reden drüber. Wer uns begleitet, ihr erfahrt es in dieser halben Stunde vielleicht.

0: Hier ist wieder 2. Der Puls ist relativ normal aktuell, aber sobald das hier passiert, dann geht er nach oben.
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0: Das ist komisch, was das mit einem macht. Euch vielleicht auch, wenn ihr euch vorstellt, man steht dann da im Rampenlicht und muss Quizfragen beantworten. Nächste Woche ist das soweit. Ein Radiospezial bei Gefragt, gejagt. Im Ersten, es wird nächste Woche in Hamburg aufgezeichnet. Ihr konntet euch als Begleitung bewerben. Und das hat David Moretto gemacht aus St. Augustin. Hallo David.
2: Hallo Olli.
0: Warum musst unbedingt du unsere Begleitung sein bei Gefragt, gejagt?
2: Oh, ich denke, ich bin auch ein Kind der 90er und ich kann dich da bestimmt gut unterstützen.
0: Ja, aber die Frage ist natürlich, bist du auch wie ich so ein Sofa-Klugscheißer, der im Liegen auf der Couch alles weiß?
2: Ich fürchte, ja.
0: Weil ich habe mit meiner Frau zu Hause schon geübt, die hat mir so eine Lampe ins Gesicht gedreht und hat dann Quizfragen vorgelesen. Da muss ich sagen, da war die Performance so durchschnittlich. Deswegen, ich setze meine Hoffnung ehrlicherweise auf dich, David. Was kannst du denn besonders gut?
2: Ich denke mal so Film und TV bin ich ganz firm und Länder, Fahnen, sowas in der Richtung.
0: Ja, das Länder könnte ich auch. Wie ist es mit Literatur bei dir?
2: Bei Natur?
0: Nee, Literatur, also Literatur. Diese Bücher, wie heißt das? Literatur, ja.
2: Das wird schwierig wahrscheinlich. Aber vielleicht ein paar Fragen werde ich schon hinkriegen, aber speziell wird schwierig.
0: Ich stupse dich immer an und sag du, ja. In dieser Runde, wenn wir da zu zweit sitzen. Was machst du beruflich, David?
2: Ich bin Visual Effect Artist für Film und bin künstlerisch tätig als Cinematic Artist.
0: Okay, das Kino ist wirklich dein Thema. Du musst gleich eine Minute lang Fragen beantworten rund aus diesem gefragten Jagdkosmos und musst mindestens 7 schaffen, damit du unsere Kandidatin von gestern einholst. Nochmal kurz entspannen, dann geht's gleich los, okay?
2: Okay.

0: David aus St. Augustin möchte mit zu Gefragt gejagt. Einmal tief durchatmen, bitte nochmal, David. Super.
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0: Das Gute ist, wenn du Visual Effects machst, wenn wir scheitern sollten, könntest du ja die Videos danach so bearbeiten, dass wir dabei noch gut aussehen.
2: Ja, das kann ich machen.
0: Annalena aus Duisburg will auch unbedingt mit. Sie hat gestern 7 Punkte vorgelegt innerhalb einer Minute mit richtigen Antworten. Du müsstest mindestens 7 jetzt holen, um noch weiter im Rennen zu sein, okay?
2: Okay, ich versuch's.
0: Es gibt eine Minute Fragen rund aus dem Kosmos von Gefragt, Gejagt, wie sie auch in der Sendung kommen könnten. Und du hast jetzt eine Minute Zeit. Bist du bereit?
2: Ja.
0: Dann geht es los. Welcher Wochentag bringt angeblich noch mehr Unglück, wenn er auf einen 13. fällt?
2: Freitag.
0: Richtig. Margit Auer hat welche Kinderbuchreihe geschrieben, die es auch in die Kinos geschafft hat?
2: Pfefferkörner.
0: Nein. Welche Primzahl folgt auf die 71?
2: 79.
0: Nein, 73. Aus welcher Band stammen die Macher des Podcasts Kaulitz Hills? Senf aus Düsseldorf. Aus Hollywood.
2: Bill Kaulitz? Die Kaulitz-Brüder.
0: Nee, die Band Tokyo Hotel wär's gewesen. Ach. Welche Region in Frankreich verdankt ihren Namen den Wikingern?
2: Weiter.
0: Normandie. Zitrusrisotto stammt aus der Küche welcher großen italienischen Insel?
2: Sardinien.
0: Nein, Sizilien. Du willst mich küssen heißt ein Lied welcher Berliner Punkrockband?
2: Weiter.
0: Die Ärzte. Welche Metropole gilt als gastronomische Hauptstadt Japans?
2: Tokio.
0: Osaka. Welche Wortart wird in 5 grammatischen Merkmalsklassen gebeugt und bezeichnet Tätigkeiten? Weiter. Verben. Die Energie der Sonne entsteht durch Umwandlung von Wasserstoff zu...
2: Wärme.
0: Ja, Helium wär's gewesen.
3: Das ist die Auflösung.
0: Oh Mann. Am Anfang wär's gewesen, die Schule der magischen Tiere. Das war die Kinderbuchreihe. Ich hätte auch nur Kino und Kinderbuch, da hätte ich es, glaube ich, instinktiv so gesagt. Aber es ist schon schwer. Wie viele Punkte waren es jetzt insgesamt?
2: Ah ja, ich möchte gar nicht wissen.
0: Ja, es waren weniger als 7, sagen wir es mal so.
2: Ja.
0: Grüße zu dir nach St. Augustin.
2: Okay, vielen Dank.
0: Trotzdem danke, dass du dich beworben hast und drück die Daumen dann für den Besten nächste Woche. Grüße zu dir, mach's gut.
2: Ja.
0: Morgen dann das Finale. Wer schafft es morgen in der dritten und letzten Runde vielleicht als Begleiter mit nach Hamburg zur Aufzeichnung von Gefragte Jagd?

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6: Um 10.30 Uhr mit Christian Schwietzke. Guten Tag.
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6: Bundeskanzler Merz hat für eine Reform der Rentenversicherung geworben. Beim Bundeskongress des Deutschen Gewerkschaftsbundes DGB in Berlin sagte er, das sei das härteste Brett. Eine Expertenkommission soll in einigen Wochen Vorschläge vorlegen. Merz wurde für seine Worte ausgepfiffen. Männer in Deutschland werden immer später Väter, das zeigen Zahlen des Statistischen Bundesamtes. Im Jahr 2024 waren sie bei der Geburt ihrer Kinder durchschnittlich 34,7 Jahre alt. 1991 waren sie 31 Jahre. Der US-Bundesstaat Texas hat Netflix verklagt. Der Vorwurf, die Streaming-Plattform spioniere seine User aus, sammle illegal Daten und mache sie abhängig. Zum Beispiel, weil immer automatisch ein nächstes Video startet. Netflix hält die Vorwürfe für absurd und sagt, dass alle Gesetze eingehalten werden, auch zum Datenschutz. Beim Eurovision Song Contest steht heute Abend das erste Halbfinale an. 15 Länder treten an, um eines der 10 Tickets für Samstag zu bekommen. Auch die deutsche Teilnehmerin Sarah Engels wird am Abend singen. Qualifizieren muss sie sich aber nicht. Deutschland ist als großer Geldgeber des ESC für das Finale gesetzt. Das war WDR aktuell.
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7: Für das Münsterland mit Christoph Rickers. Guten Tag. Eine dreiste Diebstahlserie im Kreis Steinfurt ist offenbar deutlich größer als gedacht. Die Polizei spricht inzwischen von rund 180 Fällen, zum Beispiel in Ibbenbüren, Recke und Westerkappeln. Da haben Leute Straßenschilder geklaut. Straßen-NRW hat Anzeige erstattet. Markus Holtrichter, WDR 2 Münster. Das ist ja kein Kavaliersdelikt, sondern kann auch ziemlich gefährlich werden. Warum genau?
8: Es geht beispielsweise auch um Schilder, die Vorfahrt regeln. Und wenn diese fehlen, kann es halt zu gefährlichen Situationen oder auch Unfällen kommen. Menschen könnten also verletzt werden, auch lebensgefährlich. Die Polizei sucht daher dringend Zeugen und bittet Autofahrer, besonders vorsichtig zu fahren. Straßen-NRW im Münsterland sagt, es seien inzwischen so viele Schilder, die könnten nicht mal schnell ersetzt werden. Das dauert und es kostet viel Geld.
7: Wer tanken muss, kann gerade einen Schnapper machen, und zwar ausgerechnet an einigen Autobahntankstellen von Shell, bei uns zum Beispiel in Haltern. Diesel ist da gerade überraschend günstig, knapp 1,85 Euro. Und das bleibt wohl bis heute Mittag so, weil die Preise ja nur noch einmal am Tag erhöht werden dürfen. Der günstige Dieselpreis bei Shell ist offenbar eine Panne, sagen wollte der Konzern nichts dazu. Nach einer Gewalttat bleibt oft nur wenig Zeit, um Beweise zu sichern, vor allem bei sexualisierter Gewalt. Unterstützung gibt's dann zum Beispiel von der anonymen Spurensicherung im Franziskushospital Münster. Da kann man sich melden, wenn man Opfer von sexualisierter Gewalt geworden ist. Viele sind dann nämlich erstmal in einem Schockzustand, sagt Rechtsmedizinerin Stefanie Schlepper.
9: Weil Betroffene nach sexualisierten Gewalterfahrungen häufig in einer absoluten Überforderungssituation sind, in einer emotionalen Überforderung. Manche wissen auch gar nicht so richtig, was da eigentlich passiert ist. Und die anonyme Spurensicherung verschafft den Betroffenen Zeit.
7: Die anonyme Spurensicherung gibt es in mehreren Kliniken im Münsterland, neben dem Franziskushospital Münster, zum Beispiel auch in Rheine und Coesfeld. Das Wetter im Münsterland ist heute windig und kühl, aktuell 8 Grad in Borken und Mettingen. Mehr als 13 Grad sind heute auch nicht drin. Dazu viele Wolken und einzelne Schauer, wobei die Sonne heute Nachmittag etwas besser durchkommt.
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7: Das sind die Staus mit den aktuell längsten Wartezeiten. A2 Dortmund Richtung Oberhausen zwischen Bottrop und dem Kreuz Oberhausen 6 Kilometer stockend. Ihr braucht 10 Minuten länger. Dann die A4 Olpe Richtung Aachen zwischen Dreieckheimer und Kreuz Köln Süd 3 Kilometer Stau, 10 Minuten plus. A52 Essen Richtung Düsseldorf zwischen dem Dreieck Breitscheid und Ratingen 5 Kilometer stockend, 10 Minuten plus.
4: Die A57 nimmt wegen Richtung Köln zwischen Mörskapellen und dem Kreuz Meerbusch 5 Kilometer stockend, auch da Zeitverlust ungefähr 10 Minuten. Dann sind wir auf der B64 Paderborn Richtung Holzminden. Zwischen Paderborn Süd und Georg-Marschall-Ring in beiden Richtungen ist die B64 da noch gesperrt. Wir melden es dann, wenn die Sperrung aufgehoben wird. Alle Staus, auch die kürzeren, bekommt ihr ganz zuverlässig in der WDR2-App. Habt eine gute Fahrt.
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4: Und ich gucke mir gerade die Webcams im Sauerland an. Das ist ja Wahnsinn. Da ist noch alles weiß. Wann kann ich zum Après-Ski kommen? Wer empfängt mich? Ich hoffe, ihr seid vorbereitet vor Ort, auch für den Vatertag übermorgen. Also ich würde auf Nummer sicher gehen. Ich würde beim Bollerwagen schon mal die Winterreifen aufziehen.

0: Pink, auf WDR 2, ist es schon 11:15?
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2: Vom Internet lernen heißt ja bekanntlich für die Zukunft lernen. Nachdem ich das Interview des Podcasters Ben Bernd mit Ben Höcke, also Bernd Höcke, gesehen hatte, muss ich sagen, das ist für mich der neue Weg. Schluss mit dem chronischen Nachgefrage, weg mit dem Markus Lanzhaften Grillen, Unterbrechen und Reingrätschen. Das kostet nur Zeit, Nerven und Gebührengelder. Wir brauchen wieder mehr Menschlichkeit, freundlich nickende und devot desinteressiert nachfragende Moderatoren, deren Fragen so puschelig banal sind, dass man auch eine KI in der Beta-Version ohne Release-Date hätte nehmen können. Neutralität ist das Stichwort. Ben nennt sein Format ungeskriptet die Schweiz als Podcast. Und in seinem Fall stimmt das auch. Man interessiert sich eben nur für Kohle, Macht und Nazigold. Kritischer Journalismus, das ist sowas von 1985. Recherchieren, nachfragen, einordnen, das ist für mich betreutes Denken. Ich bin selber Denker, das ist kurz vor Querdenker. Diese ganzen Gatekeeper müssen weg. Ich möchte die Welt, die ich nicht verstehe, endlich verstehen, indem sie mir keiner mehr erklärt. Ich lasse mir nicht vorschreiben, was ich denke, noch nicht mal von meinem Gehirn. Wir sehen es doch an der Regierung. Die Wähler mögen es einfach nicht, wenn die Parteien so viel streiten. Die Wähler sind kleine Kinder, die Eltern wollen, die sich lieb haben und nicht Eltern, die sich anschreien. Sie wollen Harmonie und keine militärischen Spezialoperationen im Bundestag. Klar, man kann ja nicht ständig Gerhard Schröder fragen, ob er vermitteln kann zwischen zum Beispiel Sandra Maischberger und Sarah Wagenknecht. Oder Wladimir Putin, ob er endlich Lars Klingbeil und Friedrich Merz dazu bringen könnte, das Kriegsbeil zu begraben. Putin soll als Mensch übrigens auch sehr nett und knuffelig sein. Schade, dass der enge Meinungskorridor hierzulande verhindert, dass wir ihn wirklich authentisch kennenlernen können. Kein Streit, keine unterschiedlichen Interessen, am besten gar keine Inhalte mehr, nur noch Content, Love-Content vom Schmuse-Creator. Am schönsten ist es doch, wenn gekuschelt wird, und zwar vor dem Streit, nicht erst danach, wenn alles zu spät ist. Erste Schritte in die richtige Richtung gibt es jetzt auch bei

0: uns in der ARD. Da fragte Karin Mioska neulich den Bundeskanzler, wie schwer ist es zu regieren? Und man hat den Eindruck, da winkt eine fette Kanzlerentlastungsprämie für ihn, wenn er jetzt offensiv leidet. Das gilt übrigens auch für den Humor. Ich habe schon eine Petition gestartet für mehr neutralen Humor. Nicht mehr so edgy und bissig und böse. Der Finger muss raus aus der Wunde. Humor, der nicht wehtut, sondern verbindet und pflegt. Darum geht's. Garantiert ganz freier Humor. Frei von Pointen, Perfidie und Publikum.
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0: Hier ist wieder zwei. Komm, sage ich, dass die ganzen Hänge weiß sind. In Winterberg habe ich auch schon Susanne von der Wintersportarena in Winterberg am Telefon. Hallo Susanne.
1: Guten Morgen.
0: Mensch, so viel Schnee, alles ist weiß. Wann laufen die Lifte? Wann kann ich kommen?
1: Die Lifte, die laufen, ja, auf jeden Fall. Aber für die Bikeparks zum Skifahren kannst du eher nicht kommen.
0: Okay, also auch kein Après-Ski und so weiter?
1: Nee, tut mir leid. Können wir zurzeit nicht anbieten. Aber schön ist es trotzdem, wenn man sich das hier anschaut. Also dieses frühlingshafte Grün im Kontrast mit dem Weiß, das ist schon schön anzugucken.
0: Man merkt, dass du da arbeitest, wo man das verkaufen muss für Touristen. Wenn du Weiß und Grün als schöne Kombi verkündest, dann hast du alles richtig gemacht. Also nothing else matters in Winterberg in Sachen Skifahren auf jeden Fall, ne?
1: Ja, genau.
0: Danke dir für das Anrufen und für die Info. Und für euch jetzt Gitarren von einer Band, die nächste Woche in Deutschland ist, in Frankfurt, danach in Berlin, Metallica, Nothing Else Matters, hier ist WDR 2.

0: Metallica auf WDR 2. Und gleich nach 11. Kygo und Avamax für euch im WDR 2 Musikmix. Und der Meister, Elton John. Alles das gleich nach 11.
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8: Die Nachrichten mit Christian Schwietzke. Guten Tag.
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9: Schließlich das härteste Brett wird sicherlich die Reform der gesetzlichen Rentenversicherung sein.
8: Bundeskanzler Merz hat auf dem Bundeskongress des Deutschen Gewerkschaftsbundes für Reformen geworben, und zwar in vielen Bereichen. Er rief dazu auf, sie nicht als Bedrohung, sondern als Chance zu sehen. Nicole Markwald, WDR Berlin.
10: Deutschland müsse sich aufraffen, sagte der Bundeskanzler. In der Vergangenheit sei schlicht versäumt worden, das Land zu modernisieren. Er verwies auf den demografischen Wandel und die Herausforderungen durch fortschreitende Digitalisierung. Merz beschrieb, dass Deutschland sich seit Jahren unter seinen Möglichkeiten bewege. Er sagte, wir können einfach nicht so weitermachen wie in den letzten 20 Jahren. Der Kanzler verteidigte die Reformvorhaben seiner Regierung. Unter Pfiffen betonte er, dass es nicht um Sozialabbau gehe, sondern um Reformen.
8: In Europa sollen nach dem Willen der EU mehr Medikamente hergestellt werden, um Engpässe zu vermeiden. Vertreter des EU-Parlaments und der Mitgliedsländer haben sich auf neue Regeln und mehr Fördergelder dafür geeinigt. Bisher stammen bis zu 90% der Arzneimittel in Europa aus Asien. Katrin Schmidt, WDR Brüssel.
11: Das große Ziel der Einigung, Europa soll weniger abhängig von einzelnen Lieferanten und der Herstellung außerhalb des Kontinents werden. Denn das hat in den vergangenen Jahren zeitweise dazu geführt, dass manche Medikamente in den Apotheken nicht mehr verfügbar waren, darunter etwa Schmerzmittel, Antibiotika oder Fiebersäfte für Kinder. Ein Baustein der neuen Regeln betrifft die Vergabe öffentlicher Aufträge. Im Fall von wichtigen Arzneimitteln, bei denen es eine hohe Abhängigkeit von einem oder wenigen Ländern gibt, sollen hierbei künftig grundsätzlich in Europa hergestellte Medikamente bevorzugt werden. Außerdem ist vorgesehen, dass sich EU-Länder stärker zusammentun können, um gemeinsam wichtige Medikamente zu beschaffen.
8: Weitere Meldungen im Überblick. In NRW hat es vergangenes Jahr so viele Schulabgänger ohne Abschluss gegeben wie seit 10 Jahren nicht mehr. Zahlen des Statistischen Landesamtes zeigen, dass von den insgesamt 178.000 Abgängern 7.400 keinen Abschluss hatten. Laut den Statistikern hatten vor allem viele ukrainische Schüler keinen Abschluss gemacht. Auf einem Truppenübungsplatz der Bundeswehr in Schleswig-Holstein ist ein Polizist beim Schießtraining ums Leben gekommen. Die Behörden gehen von einem Unfall aus. Was genau passiert ist, soll jetzt ermittelt werden. Beim Eurovision Song Contest steht heute Abend in Wien das erste Halbfinale an. 15 Länder treten an, um eines der 10 Tickets für Samstag zu bekommen. Auch die deutsche Teilnehmerin Sarah Engels wird am Abend singen. Qualifizieren muss sie sich aber nicht. Deutschland ist als großer Geldgeber des ESC für das Finale gesetzt. Ende März sind in Büren im Kreis Paderborn mehrere Schafe gerissen worden. Jetzt steht fest, was viele schon vermutet hatten, es war ein Wolf. Das hat das Landesamt für Natur, Umwelt und Klima nach einer Genanalyse offiziell bestätigt. Wölfe sind immer häufiger in Ostwestfalen-Lippe unterwegs. In den vergangenen Jahren gab es dort 50 Nachweise.
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8: In Wuppertal hat die Feuerwehr heute Morgen 2 Mehrfamilienhäuser evakuiert. Eines davon ist akut einsturzgefährdet. Frank Rieger, WDR Wuppertal.
12: Die Bodenplatte im Keller wurde von Regenwasser unterspült, sagt die Feuerwehr. In dem Haus liefen bereits Sanierungsarbeiten deswegen. Heute Morgen sackte dann aber plötzlich diese Bodenplatte weg und auch 2 tragende Wände hätten sich bewegt. Die Feuerwehr hat dann die beiden Häuser geräumt und aktuell ist die stark befahrene Wiedener Kreuzung in Wuppertal gesperrt, komplett. Bauaufsicht und THW müssen nun entscheiden, wie es weitergeht. Die Familie in dem betroffenen Haus wurde bereits bei Freunden untergebracht.
8: Das war WDR Aktuell.
0: Inga Hinkamp, WDR 2 Wetter. Ja. Wie wird's denn so bis zum Nachmittag raus?
13: Oh, abwechslungsreich. Also es gibt heute Nachmittag im ganzen Westen so eine windige Mischung aus vielen Wolken, mal ein bisschen Sonnenschein, dazu aber auch mal einzelne Schauer. Wuppertal erreicht dann 12 Grad, Castrop-Rauxel 13 und Heinsberg 14. Und auch morgen bleibt's so ein bisschen frisch bei bis zu 15 Grad. Und neben diesen Wolken, Sonne, Schauer, Mischmasch haben wir da noch einzelne Gewitter dabei.
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0: Es sind drei Meldungen aktuell. Die A1 Köln Richtung Dortmund ist zwischen Remscheid und Remscheid-Lennep nach einem Unfall aktuell gesperrt. A2 Dortmund Richtung Oberhausen, zwischen dem Dreieck Bottrop und dem Kreuz Oberhausen 6 Kilometer Stau, 10 Minuten plus. Und immer noch die B64 Paderborn-Holzminden, die ist zwischen Paderborn Süd und Georg-Marschall-Ring in beiden Richtungen weiterhin gesperrt. Gute Fahrt!
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0: In einer knappen Stunde ist es 12 Uhr und dann kann es an den Tankstellen wieder hektisch werden. Um 12 Uhr, wisst ihr ja, springt der Preis oft voll nach oben. Und wenn dann dieser eine Typ an der Zapfsäule vor euch um 11.58 Uhr trödelt und nicht fertig wird, dann reagieren viele ganz entspannt. Schön ist es, wenn dann wegen einer Panne der Tankvorgang viel billiger wird. Das ist passiert im Westen. Wo, das hört ihr gleich.
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0: Michael Schulte auf WDR 2. Es ist Dienstagvormittag und gleich um 12 Uhr ist wieder Showdown an den Tankstellen im Westen. Die Preise werden wieder auf Knopfdruck, zack, ganz nach oben schnellen, weil sie dürfen das ja nur einmal am Tag. Und wir gucken jetzt mal zu einer ganz besonderen Tankstelle im Westen. Denn ich sag mal, ein Eingabefehler hat dafür gesorgt, dass diese Tankstelle jetzt auf WDR 2 zu hören ist. Es ist eine eigentlich sonst so eine Apotheke der Tankstellen, nämlich eine Autobahnraststätte, wo es ja nochmal deutlich teurer ist. Wir sind aber jetzt bei WDR2-Reporter Hartmut Vollmari an der Autobahnraststätte Hohe Mark Ost. Was kostet der Diesel dort und warum?
1: Ja, ich stehe hier gerade
2: unter dieser Leuchtreklame und der zeigt mir 1,849 €. Das ist der absolute Dumpingpreis hier. Gegenüber auf der anderen Seite, Hohe Mark West, kostet der Liter Diesel 2,34 €.
0: Wie kommt es zu diesem Phänomen?
2: Ja, so wie die Shell-Agentur mitteilte, war das ein Eingabefehler. Irgendwann gestern um 12 Uhr. Eigentlich könnte man da ja erhöhen, aber dann wurde es reduziert. Und das führt zu diesem kuriosen Preissprung nach unten.
0: Was war jetzt so los an der Tankstelle in den letzten Stunden?
2: Also das ging immer so in Wellen. Jetzt ist es gerade ein bisschen ruhiger, aber eben waren hier so circa 20 Wohnmobile, zum Teil Riesengeräte. Einer tankte glatt 250 Liter. Ein anderer brachte gleich Kanister mit.
0: Was sagen denn die vor Ort? Ist da überhaupt noch genug Diesel da, wenn da jetzt so ein Run ist auf diese Tankstelle?
2: Ja, der Pächter schweigt sich aus. Der hat von Shell ein bisschen den Maulkorb bekommen. Er sagt nicht, wie viel Sprit er noch hat und er sagt auch nicht, wie lange es noch reichen wird.
0: Um 12 werden ja die neuen Tagespreise dann angezeigt. Hat er schon verraten, wie viel teurer es wird?
2: Er schweigt wie ein Grab.
0: Ist jetzt noch eine lange Schlange da? Was sagen die Leute, die da gerade tanken? Hast du die mal gesprochen?
2: Also, die sind natürlich völlig begeistert. Ich habe natürlich gefragt, woher haben sie es mitbekommen? Das meiste ging über irgendwelche Facebook-WhatsApp-Gruppen. Aber Emma Schröder beispielsweise mit ihrem Mini, der hat es heute Morgen beim Bäcker gehört und ist dann sofort losgefahren.
0: Das heißt, wir haben dadurch, dass wir es heute Morgen auch im WDR 2 Morgenmagazin schon mal erzählt haben, dann doch für einen Run gesorgt und viele konnten dann günstiger tanken. Das wird vorbei sein, ich denke mal um Punkt 12 Uhr. Danke dir, Hartmut, für die Schilderung. Und tankst du jetzt auch noch voll, bevor du wegfährst?
2: Ja, wenn ich nicht einen Benziner hätte. Jetzt stehe ich da.
0: Es ist nur Diesel?
2: Nur Diesel.
0: Ja, hättest du mal ein anderes Auto genommen. Jetzt ist der Tag natürlich für dich auch nicht gut gelaufen, Hartmut.
2: Okay.
0: Danke dir. Ciao. Come on.

Ihr habt euch vorhin schon so gefreut auf oder über Metallica hier auf WDR 2. Und jetzt schauen wir auf eine Band, die auch von ihren Gitarren lebt. Das sind die Red Hot Chili Peppers. Sollen seit 4 Jahren ja an einem neuen Album arbeiten. Ich habe aber noch nichts davon gehört. Und ich frage mich, müssen sie das überhaupt noch? Denn sie waren ja so erfolgreich, vor allem in den 90ern, mit ganz vielen erfolgreichen Alben. Und allein der Musikkatalog der Red Hot Chili Peppers spielt jährlich 26 Millionen US-Dollar ein. Und jetzt hat die Band still und heimlich viele ihrer Songrechte für eine gigantische Summe weiterverkauft. Das haben sie schon mal gemacht vor 4 Jahren, was die Verlagsrechte angeht. Jetzt haben sie 300 Millionen Dollar dafür bekommen, dass ihre Plattenfirma Warner die ganzen Rechte an der Musik hat. Das heißt, insgesamt, wenn man es zusammenpackt, kommen sie auf 500 Millionen Dollar für den Verkauf der Rechte an ihrer ganzen Musik. Und bei der Summe ist klar, wo die Band niemals landen wird: Under the Bridge.

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1: Um 11.30 Uhr mit Christian Schwietzke. Guten Tag.
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1: Bundeskanzler Merz hat für eine Reform der Rentenversicherung geworben. Beim Bundeskongress des Deutschen Gewerkschaftsbundes DGB in Berlin sagte er, das sei das härteste Brett. Eine Expertenkommission soll in einigen Wochen Vorschläge vorlegen. Merz wurde für seine Worte ausgepfiffen. Der britische Premierminister Starmer will weiter im Amt bleiben, trotz mehrerer Rücktrittsforderungen, laut Medienberichten auch von seinen eigenen Ministern. Starmer sagte im Kabinett, für eine Absetzung habe seine Partei ein entsprechendes Verfahren und das sei nicht eingeleitet worden. Starmers Labour-Partei hatte bei den Kommunalwahlen vergangene Woche viele Mandate verloren. Männer in Deutschland werden immer später Vater, das zeigen Zahlen des Statistischen Bundesamtes. Im Jahr 2024 waren sie bei der Geburt ihrer Kinder durchschnittlich 34,7 Jahre alt. 1991 waren sie 31. Der Iran-Krieg hat das Leben in Deutschland auch im April deutlich verteuert. Die Inflationsrate stieg auf knapp 3%. Im März waren es bereits schon 2,7%. Auslöser waren vor allem die gestiegenen Energiepreise, aber auch die Preise für Lebensmittel zogen an, vor allem für Schokolade. Das war WDR aktuell.
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2: Für das Münsterland mit Christoph Rickers, guten Tag. Und wir schauen als erstes auf eine Diebstahlserie im Kreis Steinfurt. Da hat jemand mindestens 180 Straßenschilder geklaut, zum Beispiel in Ibbenbüren, Recke und Westerkappeln. Straßen NRW hat Anzeige erstattet, denn das Ganze kann ziemlich gefährlich werden, berichtet Markus Holtrichter.
3: Es geht beispielsweise auch um Schilder, die Vorfahrt regeln. Und wenn diese fehlen, kann es halt zu gefährlichen Situationen oder auch Unfällen kommen. Menschen könnten also verletzt werden, auch lebensgefährlich. Die Polizei sucht daher dringend und bittet Autofahrer, besonders vorsichtig zu fahren. Straßen NRW im Münsterland sagt, es seien inzwischen so viele Schilder, die könnten nicht mal schnell ersetzt werden. Das dauert und es kostet viel Geld.
2: An einigen Shell-Tankstellen ist Diesel gerade vergleichsweise günstig, zum Beispiel bei Haltern. Jetzt ist auch klar, warum. Es war ein menschlicher Fehler. Die Person, die für die Eingabe der Spritpreise verantwortlich ist, hat sich beim Diesel vertan. Der kostet ausgerechnet an Autobahntankstellen 1,84 Euro, also im Schnitt 10 Cent weniger als an anderen Tankstellen. Gleich dürfte aber Schluss sein, um 12 ist ja die nächste Preiserhöhung möglich. Und es ist eine erschreckende Zahl. Mehr als jeder achte Erwachsene in Deutschland wird in seinem Leben Opfer von sexualisierter Gewalt. Für viele ist der Weg zur Polizei direkt nach der Tat eine große Hürde. In Münster gibt es deshalb Hilfe vom Franziskushospital. Dabei werden diskret Spuren und damit Beweise gesichert, sagt Rechtsmedizinerin Stefanie Schlepper.
4: Weil Betroffene nach sexualisierten Gewalterfahrungen häufig in einer absoluten Überforderungssituation sind, in einer emotionalen Überforderung. Manche wissen auch gar nicht so richtig, was da eigentlich passiert ist. Und die anonyme Spurensicherung verschafft den Betroffenen Zeit.
2: Die sogenannte anonyme Spurensicherung gibt es in mehreren Kliniken im Münsterland. Neben dem Franziskushospital Münster zum Beispiel auch in Rheine und Coesfeld. Und noch das Wetter. Das ist heute ziemlich windig und kühl. Maximal 12 Grad in Rheine. In Warendorf ist heute bei 13 Grad Schluss. Dazu heute viele Wolken und einzelne Regenschauer, wobei die Sonne heute Nachmittag etwas besser durchkommt. Morgen geht's dann regnerisch weiter.
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5: Geht los mit der A1 Köln Richtung Dortmund zwischen Wermelskirchen und Remscheid-Lennep. 20 Minuten plus 5 Kilometer Stau. Da gab's einen Unfall. Und es ist nur ein Fahrstreifen frei. A2 Dortmund Richtung Oberhausen zwischen Bottrop und dem Kreuz Oberhausen 5 Kilometer stockend. A40 Duisburg Richtung Essen zwischen Essen-Frohnhausen und Frillendorf 6 Kilometer Stau. Ihr braucht 15 Minuten länger. Dann die A52 Düsseldorf Richtung Essen zwischen Essen Süd und dem Dreieck Essen Ost. 3 Kilometer Stau, dauert aber 30 Minuten länger. Dann haben wir die A565 Meckenheim Richtung Bonn zwischen Bonn-Lengsdorf und Bonn-Tannenbusch. 2 Kilometer Stau, 10 Minuten plus. Und eine gute Nachricht von der B64. Die Sperrung zwischen Paderborn Süd und dem Georg-Marschall-Ring ist aufgehoben. Alle Fahrstreifen sind wieder frei. Habt eine gute Fahrt.
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5: Ich freue mich, mit euch gemeinsam durch den Vormittag zu gehen. Und wir erinnern gleich im WDR 2 Stichtag an einen ganz berühmten deutschen Filmmusikkomponisten. Der hat wirklich Film- und Serienmusiken für die Ewigkeit geschrieben. Und ich wette drauf, ihr kommt nicht drauf, wie eine Serie heißt, die er auch mit Musik verziert hat. Das hier kennt ihr? Klassiker. Das Boot ist von ihm. Und das hier läuft immer noch jeden Sonntag. Steckt er auch dahinter? Die Tatort-Titelmusik. Aber weiß jemand von euch, für was für eine Serie hat er hier die Musik geschrieben? Ist für mich so 80er Jahre bei den Eltern auf der Couch. Darf ich das gucken? Ja, aber nur kurz. Kommt jemand drauf? Ich kam vorher nicht drauf. Schreibt gerne über die WDR2-App oder 0221 567 8922 über WhatsApp. Für welche Serie hat dieser Mann diesen Soundtrack komponiert? Bin gespannt, wer zuerst

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1: Ich halte fest, wir saßen alle auf der gleichen Couch und haben diese Serien geguckt, vor allem in den 80ern. Und bevor wir gleich sagen, wer es komponiert hat und über ihn reden, wollte ich wissen, kommt jemand auf diese Serie? Und bis auf zwei, die Soko 51-13 geschrieben haben und der Fahnder, da kommt als allererste die Steffi aus Rasfeld. Hallo Steffi, guten Morgen.
2: Ja, guten Morgen, hallo.
1: Welche Serie haben wir gesucht?
2: Ein Fall für zwei.
1: Ein Fall für zwei, tatsächlich. Was machst du gerade in Rasfeld? Du bist am Arbeiten. Was machst du denn beruflich?
2: Ich bin im Holzhandel.
1: Okay, ich habe eben verstanden, du bist im Holzhandel tätig. Jetzt ist der Empfang schlecht. Das ist halt Rasfeld. Danke dir trotzdem fürs Anrufen. Deine Lösung stimmt.
2: Ja, gerne.
1: Und auch euch vielen Dank. Ich habe das Gefühl, es waren jetzt irgendwie 70 Leute, die geschrieben haben. Und Steffi war auf jeden Fall die Erste. Und um wen es geht, gleich im Stichtag.

0: Taylor Swift und Opa Light.
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0: Jetzt über den Mann, ohne den das Boot niemals so bedrohlich und spannend gewesen wäre. Ich finde, seine Musik hat definitiv dazu beigetragen. Wir erinnern an Klaus Doldinger, der heute 90 geworden wäre. Der Mann mit dem Saxophon.
2: Sein Saxophon hat er immer dabei. Auch im Sommer 2016 in Köln bei den Dreharbeiten für eine bekannte Krimiserie. Da steht ein Straßenmusiker und improvisiert über ein merkwürdig vertrautes Thema.
3: Sag mal, war das nicht?
2: Nein. Doch, er war's, aber dazu später mehr. Jetzt erstmal an einen anderen Tatort. Schrobenhausen in Oberbayern. Dorthin verschlägt es die Familie Doldinger auf der Flucht vor der Roten Armee. Dort hört der kleine Klaus 1945 seinen ersten Jazz.
4: In dem Dorfgasthof nebenan probte eine US-Combo und ich habe da sowas nie gehört und war fasziniert.
2: In den 50ern spielt Doldinger Dixieland und in den 60ern Tanzmusik unter dem Pseudonym Paul Nero. Sein eigenes Quartett hat er natürlich auch. So klingt Jazz Made in Germany.
3: Mein Vater pflegte zu sagen, du wirst noch im Tingeltangel enden.
2: Von wegen. Klaus Doldinger macht Karriere, Konservatorium, Musikwissenschaftler, Tonmeister und natürlich Musiker.
5: Was macht ein Musiker letztendlich aus? Das ist, glaube ich, dass man seine Handschrift erkennt, auf irgendeine Art und Weise.
2: Mit Klaus Doldinger kleben wir uns Anfang der 70er bunte Blumen ins Badezimmer und kauen bis heute an den Fingernägeln, wenn am Sonntagabend um 7:45 unser Lieblingskrimi losgeht.
3: Total lustig, dass das immer noch läuft und ich am Schlagzeug. Ich meine, das ist scheinbar für die Ewigkeit gemacht.
2: Apropos Udo Lindenberg, der heuert 1971 als neuer Schlagzeuger bei Doldinger an.
3: Ich war ein kleiner Trommler im Jazzhaus in Hamburg und er kam rein. Und sprach mich dann an und sagte, lass uns mal ein bisschen genauer kennenlernen, vielleicht kommst du mal nach München.
5: Der Udo kam dann mit einem verbeulten R4, hat mir vorgetrommelt und daraus entwickelte sich dann dieses Projekt Passport.
2: Mit Passport schlägt Klaus Doldinger die Brücke zwischen Krautrock, Jazz und Funk. Ein revolutionärer Sound, der auch Größen wie Miles Davis oder Dizzy Gillespie begeistert. Trotzdem bleibt er bodenständig und immer auf der Suche nach Neuem. 1981 entwirft er für Wolfgang Petersens Das Boot elektronische Pulsflächen mit Saxophonmotiven. Ein ikonischer Soundtrack. Nicht nur im Kino, auch auf der Mattscheibe ist Doldinger mit seinen Titelmelodien allgegenwärtig. Über 5000 Mal steht der Typ mit dem schelmischen Grinsen irgendwo auf der Bühne. Aber der Mittelpunkt seines Lebens bleibt stets die Familie im Isartal, wo er 2025 stirbt. Geboren wurde Deutschlands Jazz-Kapellmeister Nummer 1, Klaus Doldinger, am 12. Mai 1936, heute vor 90 Jahren.
0: Lutz Henker war das über Klaus Doldinger. 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

0: 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Günstiger Reisen mit leichtem Gepäck gleich nach 12. Mit Silbermond und der WDR 2 Musikmix bringt euch Coldplay mit Clocks. Alles das gleich nach 12.
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0: Die Nachrichten mit Christian Schwietzke. Guten Tag.
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6: Insbesondere Ransomware-Angriffe stellen weiterhin eine große Bedrohung für Unternehmen und die öffentlichen Einrichtungen dar.
0: Bundesinnenminister Dobrindt hat den aktuellen Bericht zur Kriminalität im digitalen Raum vorgestellt. Unter Ransomware versteht man eine Schadsoftware, die Daten oder komplette IT-Systeme blockiert, zum Beispiel von Unternehmen. Cyberkriminelle erpressen dann Lösegeld, um die Daten wieder freizugeben. Diese Masche habe im vergangenen Jahr um 10% zugenommen. Laut Bundeskriminalamt wurden etwas mehr als 1000 solcher Fälle angezeigt. Deutschland liegt bei den Angriffszielen hinter den USA und Kanada auf Platz 3. Zugenommen hat in dem Bereich auch der Einsatz von künstlicher Intelligenz.
6: Automatisierung beispielsweise durch KI bei der Erstellung von Phishing-Webseiten oder von Phishing-Mails kann deutlich effektiver gestaltet werden. Der Zeitaufwand, den man investieren muss, der wird deutlich geringer.
0: Der Schaden für die deutsche Wirtschaft durch Hackerangriffe ist riesig. Er liegt nach Schätzungen bei mehr als 200 Milliarden Euro pro Jahr. Heute ist Internationaler Tag der Pflegekräfte. Viele nutzen das, um nochmal darauf hinzuweisen, dass es in dem Bereich bald einen extremen Mangel geben könnte. Svenja Bönig, WDR aktuell.
7: Gerade arbeiten etwa 300.000 Leute in Pflegeheimen oder bei ambulanten Pflegediensten in NRW. Aber in den nächsten Jahren werden viele der sogenannten Babyboomer in Rente gehen. Gleichzeitig wird es wohl mehr Menschen geben, die gepflegt werden müssen. In den Personalabteilungen wird deshalb viel darüber nachgedacht, wie man den Beruf attraktiver machen kann. In einem Krankenhaus in Westfalen kann man zum Beispiel alle Schulferien komplett frei bekommen, muss dafür aber natürlich unbezahlte Urlaubstage nehmen. Bundesweit gibt es Forderungen, den Beruf generell so zu verändern, dass mehr junge Menschen Lust haben, in die Pflege zu gehen. Um die Forderungen zu unterstreichen, finden in NRW heute zum Beispiel mehrere Autokorsos statt.
0: Weitere Meldungen im Überblick. Bundeskanzler Merz hat für eine Reform der Rentenversicherung geworben. Beim Bundeskongress des Deutschen Gewerkschaftsbundes DGB in Berlin sagte er, das sei das härteste Brett. Eine Expertenkommission soll in einigen Wochen Vorschläge vorlegen. Merz wurde für seine Worte ausgepfiffen. Bei Shell war ein menschlicher Fehler der Grund dafür, dass Diesel an einigen Tankstellen vergleichsweise günstig war. Die Person, die für die Eingabe der Autobahnpreise zuständig ist, hat sich beim Diesel vertan. Der kostete die letzten 24 Stunden 1,84 Euro und war damit im Schnitt 10 Cent günstiger als an anderen Tankstellen. In Wuppertal hat die Feuerwehr heute Morgen zwei Mehrfamilienhäuser evakuiert. Eins davon ist akut einsturzgefährdet. Dort gab es schon vorher Sanierungsarbeiten, weil Regenwasser die Betonplatte im Keller unterspült hatte. Jetzt ist der Boden dort abgesackt. Die Bauaufsicht muss nun entscheiden, wie es weitergeht. Die Familien in dem betroffenen Haus wurden bereits bei Freunden untergebracht.
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0: In Hagen wollte ein 26-Jähriger aus Herdecke eigentlich nur eine Anzeige bei der Polizei aufgeben. Als er danach aber wieder in seinen Rolls-Royce einsteigen wollte, der vor der Wache stand, erinnerte sich ein Polizist an den 26-Jährigen. Jannis Weiser für WDR Aktuell.
8: Mehrere Beamte haben den Mann dann gestoppt, der zunächst sagte, er habe seinen Führerschein vergessen. Dann meinte er, dass er gar nicht wisse, ob er aktuell einen Führerschein habe oder nicht, um anschließend dann doch wieder zu behaupten, dass er das Dokument nur zu Hause vergessen habe. Im Anschluss hat die Polizei Hagen dann den Rolls-Royce beschlagnahmt und die insgesamt 8. Strafanzeige wegen Fahren ohne Fahrerlaubnis gegen den Mann gestellt.
0: Das war WDR Aktuell.
9: Verena Leindecker, WDR 2 Wetter. Heute Morgen gab es Schnee im Hochsauerland. Ist der immer noch da?
10: Der ist tatsächlich noch immer da. Es sind allerdings nur noch Schneereste. Und denen geht es auch an den Kragen. Heute Nachmittag bekommen wir zum Beispiel in Winterberg 5 Grad. Ansonsten sind es in Bochum 12, in Frechen 13 Grad. Und heute Nachmittag gibt es so apriliges Wetter mit Sonne, Wolken, ab und zu ein paar Schauern und einem kräftigen Wind. Morgen wird es im Prinzip ähnlich wie heute.
9: Danke dir.
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9: Das geht schnell, nur zwei Meldungen. A2 Dortmund Richtung Oberhausen zwischen Bottrop und dem Kreuz Oberhausen sind es 5 Kilometer stockender Verkehr. Und die A516 Dienstlaken Richtung Oberhausen zwischen dem Kreuz Oberhausen und Oberhausen-Eisenheim 3 Kilometer stockend. Habt eine gute Fahrt.
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9: Und heute ist Internationaler Tag der Pflegekräfte, ihr habt es gerade gehört. Und unser Team des Tages liefert euch gleich einen Einblick in die Pflege im Westen.

0: Coldplay auf WDR 2. Heute ist Internationaler Tag der Pflegenden und in Wermelskirchen wird das heute sichtbar.
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0: Denn 4 Pflegedienste, die sonst Konkurrenten sind, fahren heute gemeinsam durch die Innenstadt. 50 Fahrzeuge mit Fahnen, es wird gehupt und eine Botschaft soll rüberkommen. Pflege ist Teamarbeit und das ist auch für unser Team des Tages der Fall. Vom Seniorenpark Carpe Diem, Sigita Gemke. Hallo Sigita.
2: Hallo Olli.
0: Pflege ist ja oft für mich so das Auto, das bei mir in der Straße hält. Da steigt jemand aus, geht zu jemandem nach Hause. Maximal sind die zu zweit. Wann ist euer Beruf wirklich ein Teamberuf?
2: Ein Teamberuf ist in sehr vielen Bereichen. Es fängt an mit der Übergabe, mit dem Austausch zwischen Kollegen, um die ganzheitliche Versorgung und optimale Versorgung für die Kunden zu gewährleisten, weil die arbeiten ja nicht nur immer die eine Person, es sind mehrere Personen bei einem Kunden beteiligt.
0: Es wird ja viel gemacht, um die Pflege attraktiver zu machen, bessere Gehälter, neuere Arbeitszeitmodelle, um Familie und Job besser zu vereinbaren. Hat sich das für dich schon spürbar geändert?
2: Das hat sich bei uns sehr stark geändert. Gerade die Angebundenheit an die Tarife hat sich spürbar bei uns gemacht. Dadurch haben wir nicht mehr so viele Personalprobleme. Auch diese geänderte Zeiten, dass die Mütterdienste eingeführt worden sind, macht sich bei uns sehr bemerkbar.
0: Wie sieht es mit dem Nachwuchs aus? Bekommt ihr genug Azubis?
2: Es bessert sich leider weniger aus dem Inland, mehr aus dem Ausland. Aber dafür gehen wir auch auf die Straße, um aufmerksam zu machen, Zeichen zu setzen, dass auch im Inland die Nachwuchs für uns sich interessiert. Da die Pflege ist eins der besten bezahlten Ausbildungen in Deutschland.
0: Ihr macht das ja gleich um 13 Uhr, geht euer Autokorso los. Bist du schon ein bisschen aufgeregt?
2: Ja, und gespannt und freudig.
0: Definitiv. Also wer unterwegs ist, sollte gerne in Wermelskirchen winken, wenn ihr unterwegs seid. Jetzt lass uns über dein Team reden, über das Team des Tages auf WDR 2. Was macht euer Team zu so einem besonderen und tollen Team?
2: Dieser Zusammenhalt, füreinander da sein, wenn jemand krank wird oder nicht kann, füreinander immer einzustehen und in jeder Lebenslage füreinander da zu sein.
0: Besser kann man sich zusammenfassen, Sigita. Viel Erfolg nachher bei eurem Autokorso und dir alles Gute.
2: Vielen Dank.
0: Dankeschön, der Song ist für euch, Leonie, Don't Worry. 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

0: 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Kennt ihr noch diese Band? London Beat. Liefern heute den 90er der Stunde. Britisch-amerikanische Band, gegründet in London. Das erste Album, noch überhaupt kein Erfolg, aber Hauptsache es gab mal eins, sagt Jimmy von London Beat.
1: First of all, we were just happy that we had an album out. Mm-hmm. And then it started being recognized.
0: Mit Album 2 ging es dann richtig ab, weil da war der größte Hit drauf. I've been thinking about you. Es war der erste Sommer der 90er Jahre, August 1990, und plötzlich ging es los für die Band. Einladungen in Fernsehshows, alle wollten sie sehen.
1: Suddenly we were in MTV, we were being asked to be in this particular popular show.
0: Es kamen Konzerte dazu, Touren durch ganz Europa, und der größte Moment für die Band ist immer noch, wenn alle ihre alten Hits mitsingen.
1: The beauty of like being on stage, singing those songs, and then the audience is singing it back.
0: Und die Band gibt's immer noch. 2 von 4 der Gründungsmitglieder sind noch dabei und liefern jetzt den 90er der Stunde. You Bring on the Sun.

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9: Um 12.30 Uhr mit Christian Schwietzke. Guten Tag.
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9: Deutschland steht stark im Fokus von Cyberangriffen. Laut Bundesinnenminister Dobrindt wurden 2025 rund 334.000 Fälle registriert, viele davon aus dem Ausland. Das habe die deutsche Wirtschaft über 200 Milliarden Euro gekostet. Sorge macht Dobrindt auch der Einsatz von KI, weil dadurch viele Cyberangriffe immer einfacher und professioneller werden. Ein Lufthansa-Flug von Athen nach München musste kurz nach dem Start umkehren, nachdem im Flugzeug starker Geruch festgestellt wurde. Nach der Landung verließen die 177 Passagiere die Maschine über Notrutschen. Dabei wurden drei Menschen leicht verletzt. Die Ursache für den Geruch wird jetzt untersucht. Die EU will verhindern, dass lebenswichtige Medikamente in Europa knapp werden. Ihre Idee ist, mehr selbst zu produzieren in den EU-Ländern. Das soll jetzt offenbar leichter mit Geld gefördert werden. Darauf haben sich Verhandlungsteams der Mitgliedsländer und des EU-Parlaments geeinigt. Bis zu 90% der Medikamente in Europa kommen aus Asien. Der britische Premierminister Starmer will weiter im Amt bleiben, trotz mehrerer Rücktrittsforderungen, laut Medienberichten auch von seinen Ministern. Starmer sagte im Kabinett, für eine Absetzung habe seine Partei ein entsprechendes Verfahren und das sei nicht eingeleitet worden. Starmers Labour-Partei hatte bei den Kommunalwahlen vergangene Woche viele Mandate verloren. Das war WDR aktuell.
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10: Für das Münsterland mit Nicole Albers. Guten Tag. Vielleicht ist es euch auch schon aufgefallen, im Tecklenburger Land verschwinden gerade auffällig viele Verkehrsschilder. Inzwischen haben Diebe rund um Recke und Westerkappeln etwa 180 Schilder geklaut und genau das kann gefährlich werden. Straßen-NRW hat deswegen jetzt Anzeige erstattet. Diesel zum Schnäppchenpreis, das gab's bis eben noch an einigen Shell-Tankstellen, zum Beispiel in Haltern. Der Grund, die Person, die für die Eingabe der Spritpreise verantwortlich ist, hat sich beim Diesel vertan. Und das hat offenbar viele gelockt. Von vor Ort berichtet WDR2-Kollege Hartmut Vollmari.
11: Stellenweise wurde es richtig eng hier an den Zapfsäulen. 1,84 Euro für den Liter Diesel. Dieser kleine manuelle Fehler hat unglaublich viele Leute angezogen. Alle aus dem Umfeld. Recklinghausen, Coesfeld, das gesamte Münsterland tankt. Viele Wohnmobile kurz vor dem Feiertag noch mal richtig voll tanken. Das lohnt sich. Punkt 12 Uhr ging der Preis allerdings wieder hoch auf 2,40 Euro.
10: Solaranlagen, die sind für die Münsteraner offenbar ein großes Thema. Die Deutsche Umwelthilfe hat jetzt bundesweit über 80 Städte gescheckt und nur ein Fünftel ist auf Linie mit den gesetzlichen Vorgaben zum Solarausbau. Und Münster gehört dazu. Brigitte Lieb, WDR 2 Münster, wie kommt's?
7: Ja, das hat wohl mit der Einstellung vieler Münsteranerinnen und Münsteraner zu tun. Die Innung für Elektrotechnik hier in der Stadt sagt, es ist seit Jahren selbstverständlich für Hauseigentümer beim Neubau oder bei der Dachsanierung Photovoltaik mitzudenken. Die Menschen wollen unabhängiger von großen Energiekonzernen sein und vor allem etwas Gutes für die Umwelt tun. Dabei sehen sie die Anlagen auf dem Dach oder auf dem Balkon als langfristige Investition fürs Eigenheim. Und das macht sich bei den Handwerksfirmen natürlich auch bemerkbar. Die haben eine Menge zu tun.
10: Und damit sind wir beim Wetter fürs Münsterland. Im Laufe des Nachmittags lockern die Wolken auf und geben den Blick hier und da frei für die Sonne. Regen gibt's hier und da aber trotzdem. Das Ganze bei Höchstwerten von bis zu 13 Grad und kräftig Wind.
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12: Geht los mit der A2 Dortmund Richtung Oberhausen. Zwischen Bottrop und dem Kreuz Oberhausen 6 Kilometer Stau. Zeitverlust Minimum 10 Minuten. Dann die A40 Dortmund Richtung Duisburg zwischen Gelsenkirchen Süd und dem Dreieck Essen Ost. 4 Kilometer Stau, 20 Minuten Zeitverlust. A46 Düsseldorf Richtung Wuppertal zwischen Wuppertal-Farresbeck und Oberbarmen. 5 Kilometer stockend. Und die A59 Duisburg Richtung Dienstlaken zwischen Duisburg-Düssern und dem Kreuz Duisburg-Nord. 5 Kilometer stockender Verkehr bedeutet 10 Minuten mehr. Habt eine gute Fahrt.
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12: Das Gute bis heute Mittag war ja, dass es bei Shell einen Eingabefehler beim Dieselpreis gab. Ich will nicht sagen menschliches Versagen, weil es ist ja im Prinzip auch ein Geschenk gewesen. Bei vielen Tankstellen in Deutschland war der Dieselpreis bei, ich sag mal, nur 1,84, auch bei Autobahnraststätten, wie zum Beispiel Hohe Mark Ost, wo wir vorhin mit unserem Reporter waren. Und da lag der Preis vorher noch bei 1,84. Jetzt haltet euch fest, um 12 Uhr wurde umgestellt. Wo er jetzt liegt, es sind 2,40 Euro, wisst ihr Bescheid.

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Holly Humberstone, To Love Somebody.

0: Holly Humberstone auf WDR 2 hört die gute Stunde und es ist ja schon eigentlich eine gute Nachricht, wenn Schüler ihr Smartphone und Apps wie TikTok nicht dazu nutzen, Zeit zu verbrennen und langsam weich zu werden in der Birne, sondern anderen Dinge beizubringen. Bilal ist so einer, Bilal Alkredi, kommt aus Recklinghausen, ist selbst noch Schüler und gibt auf TikTok erfolgreich Mathe-Nachhilfe. Mathe mit Bilal.
1: Wenn du so welche Zahlen mal aneinander rechnest, dann rechnest du die beiden hinteren Zahlen mal aneinander, das ist dann 8. Dann musst du die 14 plus die 2 rechnen, das sind dann 16 und hast damit deine Lösung.
0: Und das kommt so gut an, dass er mittlerweile fast 50.000 Follower hat. Hallo Bilal.
2: Hi Olli.
0: Wann ging's los mit deinem Mathe-Tutorials auf TikTok? Wie kamst du dazu?
2: Also es hat letztes Jahr 2025 im Oktober angefangen. Ich wollte in den Ferien was Kreatives, was Sinnvolles machen, wo ich auch Spaß daran habe. Und da ist mir TikTok eingefallen. Und meine Stärke war Mathe. Deshalb war das diese Kombination.
0: Was ist dein beliebtestes Video?
2: Das beliebteste Video waren immer Potenzgesetze. Also sowas wie x plus x sind 2 mal x oder x mal x sind x mal Quadrat oder sowas. Das sind alles Potenzgesetze. Und auch Prozentrechnung.
0: Die wichtige Frage ist natürlich, du investierst ja viel Zeit. Rechnet sich das für dich? Weil du könntest ja auch Nachhilfe geben.
2: Natürlich, das, was da rauskommt an Geld, ist nichts eigentlich für die Zeit, die man investiert. In Nachhilfe lohnt sich mehr, aber das ist so mehr eine Leidenschaft. Also da habe ich wirklich mehr Spaß daran.
0: Jetzt hast du mittlerweile schon eine richtige Fanbase?
2: Fans jetzt nicht, aber ist ja noch nicht so groß. Aber es gibt halt immer mal wieder Leute, die mich in der Schule nochmal so erkennen.
0: Aber 50.000 ist doch schon viel.
2: Ja, für einen Schüler ist es schon viel, ja.
0: Auf jeden Fall. Was ist dein Ziel in den nächsten 1, 2, 3 Jahren?
2: Also mein Ziel ist es, den Mathe-Account zu verbreiten, mehr zu verbreiten, mehr Follower zu haben, mehr was Nützliches zu machen, Videos, auch vielleicht mehr, wenn ich die Schule auch beendet habe, vielleicht auch Pakete zu machen für Klässler, damit die immer was alles haben, so als Paket, als Übungsaufgaben. Und ja, vielleicht wird das auch ein gutes Taschengeld neben der Arbeit.
0: Da wünschen wir dir dafür viel Glück und Grüße nach Recklinghausen, Bilal.
2: Dankeschön, das hat mich sehr gefreut.

0: So, Marlies Schaum ist schon da, WDR2-Mittagsmagazin. Grüß dich. Was gibt's denn gleich nach 13 Uhr?
1: Ich habe gehört, ich schlafe mal eine Runde und zwar in einer Höhle. Angeblich kann man in Höhlen sehr gut schlafen. Zumindest testen die gerade, warum. In Ennepetal machen sie das. Das lasse ich mir mal gerne erzählen. Ich schlafe nämlich gerne.
0: Wohnraum ist überall gesucht. Warum nicht auch in der Höhle?
1: Warum nicht auch in der Höhle? Und was einen ja immer ärgert, uns auch, sind diese mega Wucherpreise bei Tickets, ne? So Zweitverkauf und so. Und dann hauen die da einfach was drauf. Die Bundesregierung hat schon vor einem Jahr gesagt, wir machen was dagegen. Ist aber noch nichts passiert. Und deswegen machen Campino und Co. gerade Druck. Und das schauen wir uns an.
0: Das habe ich gehört, weil das ist ja diese Resell-Plattform. Das heißt, das machen ja auch Leute professionell. Die kaufen dann auch nur für mich und meine besten 100 Freunde kaufen sie Tickets und stellen die dann wieder da rein.
1: Für 250 statt 80 Euro. Und es gibt immer jemanden, der verzweifelt ist und der sucht. Aber das soll so nicht sein. Und ich glaube, die Musiker, die wollen vor allem, dass es so ein Limit gibt, so eine Obergrenze, bis wohin du es teurer machen darfst und dann ist aber auch gut.
0: Über die Grenze redet ihr gleich, dann nach 13 Uhr. Tschüss Marlies, Olli Briech ist raus, bis morgen.

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8: Die Nachrichten mit Christian Schwietzke. Guten Tag.
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8: Digitale Angriffe auf Behörden und Unternehmen führen in Deutschland zu einem Schaden von jährlich über 200 Milliarden Euro. Im vergangenen Jahr gab es gut 330.000 Fälle von Cybercrime. Das hat das Bundesinnenministerium mitgeteilt. Meistens greifen Hacker aus dem Ausland an, legen Computer lahm und versuchen, Geld zu erpressen. Viele Hacker nutzen inzwischen künstliche Intelligenz. Wie das erklärt Birte Sönnigsen, WDR Berlin.
9: KI kann dabei helfen, Dinge professioneller erscheinen zu lassen. Also viele kennen wahrscheinlich Mails mit Betrugsversuchen, die so schlecht gemacht und formuliert sind, dass man das direkt erkennt. Da stimmt dann der Name nicht, die Grammatik ist falsch. Das sieht auch schon irgendwie komisch aus. Mit Hilfe von KI kann man solche Betrugsmails natürlich professioneller erscheinen lassen. Auf der anderen Seite kann KI natürlich auch dabei helfen, sich besser zu schützen, Systeme zu verteidigen, etwa indem die Unternehmen selbst die Schwachstellen auch mit Hilfe von künstlicher Intelligenz schneller und früher besser erkennen und dann diese Schwachstellen beheben.
8: Bei Shell war ein menschlicher Fehler der Grund dafür, dass Diesel an einigen Tankstellen vergleichsweise günstig war. Die Person, die für die Eingabe der Autobahnpreise zuständig ist, hat sich beim Diesel vertan. Der kostete daraufhin 24 Stunden lang 1,84 Euro und war damit im Schnitt 10 Cent günstiger als an anderen Tankstellen. Hartmut Vollmari hat die Lage um 12 Uhr an einer Autobahnraststätte in Haltern für WDR aktuell beobachtet.
10: Stellenweise wurde es richtig eng hier an den Zapfsäulen an der Raststätte Hohe Mark Ost. Dieser kleine manuelle Fehler hat unglaublich viele Leute angezogen. Alle aus dem Umfeld. Recklinghausen, Coesfeld, das gesamte Münsterland tankt. Viele Wohnmobile kurz vor dem Feiertag noch mal richtig voll tanken. Das lohnt sich. Punkt 12 Uhr ging der Preis allerdings wieder hoch auf 2,40 Euro. Billiger wird's hier nicht mehr.
8: Weitere Meldungen im Überblick. Heute ist Internationaler Tag der Pflegekräfte. Viele nutzen das, um noch einmal darauf hinzuweisen, dass es in dem Bereich bald einen extremen Mangel geben könnte. Die Branche kämpft mit Nachwuchsmangel. Um das zu ändern, gibt es heute viele Aktionen, auch in NRW. In Wermelskirchen ist ein Autokorso geplant. In Düsseldorf wird heute Abend der Pflegepreis verliehen. Im Autobahnkreuz Kamp-Lindfort steckt seit der Nacht ein Windradtransporter fest. Der Spezialtransporter hat sich in einer Kurve zur A57 festgefahren. Er hängt teilweise in Bäumen fest. Geladen hat er ein fast 90 Meter langes Rotorblatt. Um den Transporter zu befreien, muss die Autobahnmeisterei Platz machen. Unter anderem müssen Leitplanken gelöst werden. In einem Wald in Gladbeck gibt es heute eine ungewöhnliche Gefahrenübung. Experten simulieren dabei die Bekämpfung einer exotischen Käferart. Es geht um den Eschenprachtkäfer aus Asien. Würde er sich bei uns verbreiten, wären laut Landesbetrieb Wald und Holz NRW Eschen massiv bedroht. Unter anderem simulieren Experten, wie man die Käfer mit speziellen Fallen bekämpft.
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8: Straßen-NRW hat Anzeige erstattet wegen einer Diebstahlserie im Kreis Steinfurt. Dort sind mindestens 180 Straßenschilder geklaut worden, zum Beispiel in Ibbenbüren, Recke und Westerkappeln. Markus Holtrichter, WDR Münster.
11: Es geht beispielsweise auch um Schilder, die Vorfahrt regeln. Und wenn diese fehlen, kann es halt zu gefährlichen Situationen oder auch Unfällen kommen. Menschen könnten also verletzt werden, auch lebensgefährlich. Die Polizei sucht daher dringend Zeugen und bittet Autofahrer, besonders vorsichtig zu fahren. Straßen-NRW im Münsterland sagt, es seien inzwischen so viele Schilder, die könnten nicht mal schnell ersetzt werden. Das dauert und es kostet viel Geld.
8: Das war WDR aktuell.
12: Und Verena Leyendecker aus der WDR2-Wetterredaktion. Na, hast du noch ein paar Schneeflöckchen entdeckt im April, Mai?
13: Tatsächlich, es gibt noch immer ein paar Schneereste im Hochsauerland, aber die verschwinden jetzt im Laufe des Nachmittags. Ansonsten bekommen wir so mal Sonne, mal trockene Abschnitte, aber auch immer wieder mal Schauer. Das Ganze bei aprilhaften Temperaturen, würde ich sagen. In Halle 11, in St. Augustin 12 und in Jülich 13 Grad. Auch morgen bleibt es eher kühl und vor allen Dingen nachmittags kommen dann neben den Schauern auch noch Gewitter dazu. Dazu dann auch ein kräftiger Wind heute und morgen und auch der Feiertag bleibt eher wechselhaft.
12: Einfach mal durchlüften. Danke.
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12: So, was haben wir denn da? Unschönes, zum Beispiel die A2 Dortmund Richtung Oberhausen zwischen Bottrop und Kreuz Oberhausen. 10 Minuten länger als sonst. An der Stelle 5 Kilometer stockt es. Die A40 Dortmund Richtung Duisburg zwischen Dreieck Bochum West und Dreieck Essen Ost 10+. 4 Kilometer stocken nach Bergungsarbeiten. A46 Düsseldorf Richtung Wuppertal zwischen Wuppertal-Faresbeck und Wuppertal-Oberbarmen. 5 Kilometer stockend. A52 Düsseldorf Richtung Essen zwischen Essen Süd und Dreieck Essen Ost 2 Kilometer Stau. A59 Duisburg Richtung Dienstlaken zwischen Duisburg-Düssern und Kreuz-Duisburg-Nord 10+, 5 Kilometer stockend. Und ihr wisst ja, alle Staus jederzeit in der WDR2-App. Kommt gut durch, gute Fahrt.
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12: Schön, dass ihr dabei seid zum Update zur Mittagszeit hier bei uns auf WDR2. Und was ist Schöneres als draußen Wind und drinnen Oasis? Ich glaube nichts. Willkommen.
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0: die pfeifen euch rein, ne? Alle Farben hier im WDR2 Mittagsmagazin. Ich würde sagen, wenn man sich so mal eben 5 € von Freunden fürs Mittagessen leiht, ist das ja kein Ding. Aber wie sieht's aus mit 10.000 € leihen? Oder vielleicht sogar mehr?
1: Kommt auf die Situation an. Wenn es ein sehr guter Freund ist und der wirklich in einer schwierigen Situation ist, kann uns hier allen mal passieren. Dann wären wir auch froh, wenn uns geholfen würde.
2: Ja, vielleicht. Aber vielleicht, also je nach Summe dann wirklich irgendwann auch mit Vertrag, würde ich sagen. Oder irgendwie was wenigstens festhalten, ne?
0: Klingt schlau. Die Frage ist nur, wie macht man das so mit schriftlich festhalten am besten? Stefan Göke, WDR2 Service. Denn generell würde ich sagen, wenn du damit ankommst, ist das ja erstmal eine komische Situation. Also wenn ich jetzt so einen Vertrag abschließen möchte unter Freunden.
3: Absolut, ne? Es hat was von, misstraust du mir etwa? Wenn ich dann auch noch eine Vereinbarung einfordere und dann auch noch schriftlicher Vertrag, das klingt natürlich erstmal dramatisch. Und die Experten sagen, das ist aber genau richtig. Man muss einmal diese Hemmschwelle überwinden. Eine Vereinbarung macht die Sache einfach nachher leichter, wenn es Streit gibt.
0: Aber wie gehe ich da vor? Schreibe ich da einfach irgendwas selber, mit dem beide einverstanden sind und wir setzen die Unterschrift drunter und gut ist?
3: Kann man so machen. Es gibt zum einen im Netz einiges an Vorschlägen, also Vordrucke von renommierten Banken oder Versicherungen, da sollte ich drauf achten. Die kann ich ohne Bedenken nutzen, ich kann aber auch selber einfach was schreiben. Also, ich nehme die Summe, die geliehen wurde, schreibe das da rein, Datum, Erhalt des Geldes dokumentieren und Rechtsanwalt Arndt Kempkens sagt, was unbedingt noch da reingehört.
4: Da muss rein die Fälligkeit, also wann muss zurückgezahlt werden, in welchen Raten und wann müssen diese Raten gezahlt werden. Punkt 2, was passiert, wenn eine Partei in Verzug gerät? Also, wenn der Rückzahler die Fristen überschreitet, wird dann der gesamte Kredit sofort fällig, also muss man dann sozusagen zur Strafe sofort alles zurückzahlen oder was passiert dann? Und drittens, am wichtigsten vielleicht auch, die Zinsen.
3: Ja, bei Zinsen bitte beachten, das ist eine Einnahme, die über den Kredit ja hinausgeht. Die muss ich zumindest bei einer Steuererklärung auch angeben. Da gibt es natürlich auch Freibeträge. Wobei es natürlich in der Regel dann kein Problem ist, das einfach zinslos zu machen, gerade im Freundeskreis.
0: Und wenn es aber dann richtig schief läuft, leider, und die Freundschaft übers Geldleihen irgendwie kriselt, kann ich dann mit so einem Vertrag zwischen Freunden auch richtig was einklagen und so?
3: Ganz genau, deswegen macht man das ja. Du musst, wenn du Geld verleihst, du musst nachweisen, dass das so passiert ist. Das heißt, du brauchst einen Nachweis und kannst dir das Geld im Zweifel vor Gericht dann wieder zurückholen. Aber nicht ewig, 3 Jahre lang geht das so. Nach Ablauf der Rückzahlungsfrist, dann ist das verjährt, dann wäre es weg. Mhm. Und das kommt häufiger vor, als man denkt. Da heißt es dann, ach, ich dachte, das sei geschenkt, das Geld. Und deswegen der dringende Appell von Rechtsanwalt Arndt Kempkens.
4: Also sollte man wirklich sagen, auch bei privaten Krediten, auch unter Freunden, bitte immer nur mit einer kurzen schriftlichen Vereinbarung. Da kann sogar eine WhatsApp oder eine kleine E-Mail ausreichen.
3: Genau, WhatsApp ist ein gutes Stichwort. Also nicht zögern, dass man vielleicht irgendwas falsch macht bei so einer Vereinbarung. Das schreckt ja manche vielleicht auch ab. Alles ist besser, sagen die Experten, als nichts zu regeln.
0: Tipps von Stefan Göke, WDR2 Service. Wenn es ums Geldleihen geht, auch unter Freunden, sollte man das irgendwie festhalten. Damit es nachher keinen Ärger gibt, im besten Fall. Hier ist Marc Forster. Übermorgen für euch auf WDR2.

0: Der stimmgewaltige Alex Warren mit Ordinary hier bei uns heute Mittag. Ich hoffe, es geht euch gut, weil ihr habt euch bestimmt mit uns gefreut, oder? Also, als wir das entdeckt haben, da haben wir breit gegrinst und gedacht, endlich ist das mal gut, dass die Tankstellen nur einmal am Tag die Preise erhöhen dürfen. Denn da hatte sich ja jemand bei Shell offensichtlich vertippt. Und zack haben die dann den Liter Diesel heute deutschlandweit an vielen Tankstellen, Shell-Tankstellen, zum sehr günstigen Preis verkauft. Hartmut Vollmari, WDR 2 Haltern, der war für uns heute an der Autobahnraststätte Hohe Mark Ost in Haltern am See. Da ist der Preisfehler gestern Abend aufgefallen, aber der hat sich dann bis heute Vormittag natürlich erstmal nicht geändert.
1: Der zeigt mir 1,849 €. Das ist der absolute Dumpingpreis hier. Gegenüber auf der anderen Seite, Hohe Mark West, kostet der Liter Diesel 2,34 €.
0: Achtung, Achtung, das ist jetzt vorbei, ne? Das war noch heute Vormittag vor 12, weil Shell konnte ja an diesem Preis nichts ändern bis 12. Dann durften die erst wieder hochgehen. Und von daher war vorher der Andrang heute an dieser Autobahnraststätte riesig.
1: Eben waren hier so circa 20 Wohnmobile, zum Teil Riesengeräte. Einer tankte glatt 250 Liter. Ein anderer brachte gleich Kanister mit.
0: Herzlichen Glückwunsch an alle, die es vor 12 Uhr zu dieser Tankstelle geschafft haben. Um Punkt 12 ist es dann nämlich wieder hochgegangen, so wie wir das ja kennen. Und zwar von 1,85 € den Liter Diesel auf 2,40 €. Wir versuchen, oder ich würde sehr gerne, mit dem Menschen sprechen, der sich vertippt hat. Aber wahrscheinlich werden wir die nicht erreichen, diese Person. Ne? Also danke für das schöne Tankerlebnis. 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
6: Um 13.30 Uhr mit Christian Schmiedske. Guten Tag.
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6: Deutschland steht stark im Fokus von Cyberangriffen. Laut Bundesinnenminister Dobrindt wurden 2025 rund 334.000 Fälle registriert, viele davon aus dem Ausland. Das habe die deutsche Wirtschaft über 200 Milliarden Euro gekostet. Sorge macht Dobrindt auch der Einsatz von KI, weil dadurch viele Cyberangriffe immer einfacher und professioneller werden. Bundeskanzler Merz hat für eine Reform der Rentenversicherung geworben. Beim Bundeskongress des Deutschen Gewerkschaftsbundes DGB in Berlin sagte er, das sei das härteste Brett. Eine Expertenkommission soll in einigen Wochen Vorschläge vorlegen. Merz wurde für seine Worte ausgepfiffen. Ein Lufthansa-Flug von Athen nach München musste kurz nach dem Start umkehren, nachdem im Flugzeug starker Geruch festgestellt wurde. Nach der Landung verließen die 177 Passagiere die Maschine über Notrutschen. Dabei wurden 3 Menschen leicht verletzt. Die Ursache für den Geruch wird jetzt untersucht. Auf einem Truppenübungsplatz der Bundeswehr in Schleswig-Holstein ist ein Polizist beim Schießtraining ums Leben gekommen. Die Behörden gehen von einem Unfall aus. Was genau passiert ist, soll jetzt ermittelt werden. Das war WDR aktuell.
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7: Für das Münsterland mit Nicole Albers. Guten Tag. Vielleicht ist es euch auch schon aufgefallen, im Kreis Steinfurt verschwinden gerade auffällig viele Verkehrsschilder. Inzwischen haben Diebe rund um Recke und Westerkappeln etwa 180 Schilder geklaut. Und das kann ziemlich gefährlich werden, meint Frank Meersmann von der Straßenmeisterei Westerkappeln.
8: Die ortskundigen Verkehrsteilnehmer kennen sich hier aus. Die wissen ungefähr, wo welche Schilder stehen. Aber wenn fremde Verkehrsteilnehmer hier im Bereich unterwegs sind, dann ist es schon unter Umständen sehr gefährlich, wenn Stoppschilder abgeschraubt werden oder Kurvenwarntafeln auf einmal entfernt werden, die dann, ich sag mal, dazu führen, dass Verkehrsteilnehmer unter Umständen von der Straße abkommen oder ungebremst auf irgendwelche gefährlichen Kreuzungen zufahren.
7: Die Polizei sucht jetzt dringend Zeugen. Diesel zum Schnäppchenpreis, das gab's bis heute Mittag an einigen Shell-Tankstellen, zum Beispiel in Haltern. Der Grund, ein menschlicher Fehler. Die Person, die für die Eingabe der Spritpreise verantwortlich ist, hat sich beim Diesel vertan. Und das hat offenbar viele gelockt, berichtet WDR2-Kollege Hartmut Vollmari.
9: Stellenweise wurde es richtig eng hier an den Zapfsäulen. 1,84 Euro für den Liter Diesel. Dieser kleine manuelle Fehler hat unglaublich viele Leute angezogen. Alle aus dem Umfeld. Recklinghausen, Coesfeld, das gesamte Münsterland tankt. Viele Wohnmobile kurz vor dem Feiertag noch mal richtig voll tanken. Das lohnt sich. Punkt 12 Uhr ging der Preis allerdings wieder hoch auf 2,40 Euro.
7: Ob's der Umweltgedanke ist oder der Wunsch, unabhängig vom Energiemarkt zu sein, auf jeden Fall sind die Münsteraner sehr weit vorn in Sachen Photovoltaikanlagen. Die Deutsche Umwelthilfe hat jetzt nämlich Großstädte in Sachen Solarausbau gecheckt und nur ein Fünftel ist bei den gesetzlichen Vorgaben zum Ausbau auf Kurs und mit dabei auch Münster. Und sind wir schon wieder beim Wetter fürs Münsterland. Die dicke Wolkendecke reißt mittlerweile an vielen Stellen auf und lässt die Sonne durch. Dabei bleibt's meistens trocken, dafür aber recht windig. Die Tageshöchstwerte heute in Tecklenburg und Ahlen 13 Grad.
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2: Kurz nach 13:30 hier sind die aktuellen Staus, die etwas längeren zumindest, wo ihr warten müsst. Die A2 Dortmund Richtung Oberhausen ist dabei. Zwischen Bottrop und Kreuz Oberhausen müsst ihr 10 Minuten mehr einrechnen, 5 Kilometer stockend hier. A4 Olpe Richtung Köln, zwischen Reichshofberg, Neustadt und Bielstein 3 Kilometer stockend. A33 Osnabrück Richtung Bielefeld, zwischen Osnabrück Fledder und Hilter am Teutoburger Wald 10 plus 5 Kilometer stockt. A40 Essen Richtung Duisburg, zwischen Essen, Hotrop und Mülheim-Winkhausen 4 Kilometer stockend und noch die A42. Dortmund Richtung Kamp-Lintfort zwischen Gelsenkirchen-Zentrum und Kreuz Essen-Nord. 4 Kilometer stocken. Kommt gut durch.
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2: Hallöchen. Willkommen zum Mittagsupdate. Und hier ist auch die Katie.

0: Michael Schulte, auf WDR 2. Ihr wisst ja alle, was passiert, wenn wir schlecht schlafen oder zu wenig schlafen.
1: Und dann sind wir am nächsten Tag müde, unausgeschlafener. Wir machen mehr Fehler, weil wir Konzentrationsprobleme haben, weil unser Gedächtnis beeinträchtigt ist.
0: So sagt es der Schlafforscher Hans-Günther Wees. Und sowas will ja niemand. Und in Ennepetal im Süden des Ruhrgebiets, da testen Menschen, ob sie in einer Höhle besser schlafen können. Und zwar in der Klutathöhle. Das ist eine riesige Felshöhle mit unterirdischen Seen. Und da sind konstant 10 Grad. Sandra Kuhlmann aus Ennepetal gehört zu denen, die da 3 Wochen lang täglich 2 Stunden in der Höhle ruhen konnten und sollten. Ich habe sie vor der Sendung noch erreicht. Sandra, war das nicht ein bisschen kalt und hart, vielleicht sogar ein bisschen nass so in der Höhle?
2: Doch, tatsächlich. Aber ich hatte immer meinen Schlafsack dabei, sodass man wirklich gut eingemuckelt da gelegen hat und so die Kälte gar nicht gespürt hat.
0: Auch nicht auf dem blanken Boden, nehme ich an.
2: Nein, da lagen, also standen wirklich so Liegestühle in diesem Höhlenbereich. So ganz klassische Liegen, die man so ein bisschen nach hinten klappen kann, sodass man wirklich, ja, nett sich ausruhen konnte.
0: Jetzt weiß ich, dass du dich seit gut 20 Jahren mit Schlafproblemen herumärgerst.
2: Genau.
0: Konntest du denn dort in der Höhle jetzt tatsächlich irgendwie gut ruhen und sogar schlafen?
2: Also entspannen auf jeden Fall. Und ich habe das gar nicht so gemerkt. Also ich habe, für mich zur Entspannung hilft immer gut, wenn ich ein Hörbuch höre. Das heißt, ich hatte meine Kopfhörer auf den Ohren und irgendwie bin ich tatsächlich weggenickt, weil ich dann irgendwie wieder wach geworden bin, wo ich dachte, so, okay, es hat funktioniert.
0: Aber warum? Wie erklärst du dir das? Hatte das jetzt wirklich was mit der Höhle zu tun, dass du da so gut entspannen konntest?
2: Ich glaube, ja, was wirklich entspannt ist, man ist da relativ alleine. Da ist halt, je nachdem zu welcher Uhrzeit ich gegangen bin, war ich wirklich ganz alleine in dieser Höhle. Und das hat wirklich entspannt. Da sind keine anderen Geräusche gewesen, keine anderen Menschen. Also nichts, was gestört hat letztendlich, sodass man wirklich entspannen konnte und abschalten konnte.
0: Jetzt kannst du ja nicht dauerhaft in einer Höhle schlafen. Aber solche Bedingungen wie sehr ruhig, eher dunkel, kühl. Versuchst du das jetzt irgendwie zu Hause hinzubekommen?
2: Zu Hause, so funktioniert das definitiv nicht. Aber wir wohnen so nah an der Höhle, dass für mich klar ist, dass ich da gerne auch weiterhin hinkommen möchte regelmäßig, weil mir das wirklich sehr, sehr gut getan hat.
0: Der Aufenthalt in der Höhle bringt dich so runter, dass du stressfreier wirst, dass du dann tatsächlich in deinem Schlafzimmer auch besser schlafen kannst.
2: Ja, genau. Das ist, hat einfach ja was mit der Entschleunigung zu tun, ne? Dass ich mich selber ja entspannen kann oder mir die Möglichkeit gebe, ich nehme mir jetzt eine Auszeit, ich gehe 2 Stunden in die Höhle, habe da wirklich gute Luftverhältnisse und komme da wirklich so für mich zur Ruhe, dass ich so entspannt bin, dass auch die Nacht im Anschluss bei mir zu Hause völlig problemlos verläuft.
0: Und warum das so ist, das soll auch weiter untersucht werden. Sandra Kuhlmann aus Ennepetal, die nimmt an einer Schlafstudie in der Kluthardthöhle teil. Hier ist wieder 2.

0: Hier ist das WDR 2 Mittagsmagazin und sieh mal einer an, auch Promis streiten sich auf offener Straße. Also Schauspieler Benedict Cumberbatch hat das in London gemacht, also mitten in London, stand da mit einem Fahrradhelm auf dem Kopf und hat mit einem anderen Radfahrer sehr, sehr heftig diskutiert, weil der ihn nämlich beschuldigt hat, dass er, also Benedict, mehrfach Verkehrsregeln verletzt habe. Also stehen sie da. Der andere Radfahrer sagt, ich war die ganze Zeit hinter dir, bin hinter dir gefahren und du bist zum Beispiel bei einer roten Ampel und das nicht nur einmal, so ungefähr. Und Benedict Cumberbatch sagt, nein, du beleidigst mich hier, so geht das nicht. Ist dann nicht irgendwie beendet worden, der Streit oder so. Ne? Video war dann vorbei. Das alles, was wir, die nicht dabei waren, bei Insta halt sehen konnten. Aber das Wichtigste für mich ist tatsächlich in diesem ganzen Video, auch Benedict Cumberbatch, der trägt beim Fahrradfahren einen Helm. Ja. Also ich habe das sehr lange selber rausgezögert, einen Radhelm anzuziehen. Benedict Cumberbatch sieht auch genauso ungünstig mit so einem Helm aus wie alle. Außer Kindern, die sehen ja immer cool aus damit. Aber ganz egal, ja, also lieber irgendwie nicht so günstig aussehen mit einem Fahrradhelm, wenn man unterwegs ist, als Matsche im Kopf sein, ne? Und allein dafür hat sich die Auseinandersetzung von Benedict Cumberbatch da ja irgendwie schon gelohnt. Hier ist WDR 2, euer Mittag mit dem WDR 2 Mittagsmagazin, euer Update. Gleich mehr hier bei uns.
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12: Die Nachrichten mit Christian Schwietzke. Guten Tag.
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12: Der Skandal um Bestechung in der JVA Euskirchen ist offenbar größer als gedacht. Im Rechtsausschuss des Landtags wurden erste Erkenntnisse der Staatsanwaltschaft verlesen. Demnach soll es im Gefängnis eine Art Abo-System gegeben haben. Gegen monatliche Zahlungen seien Häftlinge von Justizbeamten vor Kontrollen gewarnt worden. Und sie hätten sich Hafterleichterungen erkauft. Susi Makarewitsch, bei der Landespolitik.
13: Konkret wird gegen 8 JVA-Bedienstete ermittelt. Sie sollen Scheinimmobilien und Scheinarbeitsstellen vermittelt haben, damit Gefangene in die JVA Euskirchen verlegt wurden. Außerdem wird überprüft, ob Ausgangszeiten falsch protokolliert wurden, weil Insassen bei Verkehrsverstößen erwischt wurden, als sie eigentlich in der JVA sein sollten. Justizminister Limbach kündigte an, landesweit mögliche Risiken in den Blick zu nehmen. Momentan läuft eine Abfrage bei allen 36 JVAs im Land, um auszuschließen, dass es dort ähnliche Muster gibt.
12: Der Tankrabatt funktioniert nach Einschätzung von Wirtschaftsexperten weitgehend. Die Spritpreise seien wie erhofft gesunken. Das hat die Monopolkommission mitgeteilt, die die Bundesregierung berät. Nach einer Woche sei es aber noch zu früh für eine abschließende Bilanz. Nadine Mischolek für WDR aktuell.
14: Die Bundesregierung hat den Mineralölkonzern fast 17 Cent Steuererleichterungen ermöglicht. Die haben sie offensichtlich an die Kunden weitergegeben. Laut der Bonner Kommission habe der erhebliche mediale und politische Druck dazu beigetragen. Dagegen hat die Regelung, dass Tankstellen nur einmal am Tag die Preise erhöhen dürfen, erst einmal zu Preissteigerungen geführt. Auch das ein Ergebnis der Datenanalyse. Trotz der Preissenkungen ist die Kommission gegen eine Verlängerung des Tankrabatts. Sie kritisiert unter anderem die hohen Kosten für den Staat und die sozial ungleichen Entlastungen.
12: Weitere Meldungen im Überblick. Deutschland steht stark im Fokus von Cyberangriffen. Laut Bundesinnenminister Dobrindt wurden 2025 rund 334.000 Fälle registriert, viele davon aus dem Ausland. Das habe die deutsche Wirtschaft über 200 Milliarden Euro gekostet. Sorge macht Dobrindt auch der Einsatz von KI, weil dadurch viele Cyberangriffe immer einfacher und professioneller würden. Bundeskanzler Merz hat für eine Reform der Rentenversicherung geworben. Beim Bundeskongress des Deutschen Gewerkschaftsbundes DGB in Berlin sagte er, das sei das härteste Brett. Eine Expertenkommission soll in einigen Wochen Vorschläge vorlegen. Merz wurde für seine Worte ausgepfiffen. In NRW hat es vergangenes Jahr so viele Schulabgänger ohne Abschluss gegeben wie seit 10 Jahren nicht mehr. Zahlen des Statistischen Landesamtes zeigen, dass von den insgesamt 178.000 Abgängern 7.400 keinen Abschluss hatten. Laut den Statistikern hatten vor allem viele ukrainische Schüler keinen Abschluss gemacht.
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12: In Wermelskirchen sind gerade Pflegekräfte hupend durch die Innenstadt gefahren. Anlass ist der Internationale Tag der Pflege. Joschka Heinemann war für WDR aktuell bei der Aktion in Wermelskirchen dabei.
15: Die Autos der Pflegedienste sind bunt geschmückt mit Luftballons und Fähnchen. Und auf den Scheiben stehen Parolen wie "Aus Liebe zum Menschen", "Wir lieben Pflege" und das Wort "Respekt". Dieses Signal ist klar, man will gesehen werden, man will wahrgenommen werden, gewertschätzt werden. Denn die Pflege mache viel mehr, als viele Menschen so wüssten. Zum Beispiel auch Pflegeberatung oder Wundversorgung. Und vor allen Dingen sei man für die Menschen da. Und das wolle man heute sichtbar machen.
12: Das war WDR aktuell.
16: Verena Leindecker aus der WDR 2 Wetterredaktion traut sich raus aus der Wetterhöhle. Obwohl es eher ungünstig draußen windet.
17: Ne? Ja, es windet, du hast recht. Aber ansonsten haben wir so einen Wechsel aus Sonne und Wolken und nur ab und zu mal einen Schauer. Also gar nicht so schlimm, würde ich sagen. Dazu aber recht kühl in Bad Münstereifel 10, in Dorsten 12 und in Viersen 13 Grad. Morgen wird es etwas schlimmer, würde ich sagen. Wir starten oft noch trocken. Wir haben auch morgen eher kühle Temperaturen. Im Laufe des Nachmittags gibt es aber zahlreiche Schauer und Gewitter und dann auch mit kräftigen bis stürmischen Böen. Also morgens ziemlich viel Action beim Wetter.
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16: Action schadet nie, aber auf den Straßen darf es eigentlich gerne ruhig sein. Nicht so wie auf der A2 zum Beispiel Dortmund Richtung Oberhausen zwischen Bottrop und Kreuz Oberhausen. Da müsst ihr gerade 10 Minuten mehr einrechnen, weil es da so fies stockt über 5 Kilometer. Die A3 Köln Richtung Arnheim zwischen Kreuz Oberhausen West und Kreuz Oberhausen auch 10 plus 5 Kilometer stockend. A33 Osnabrück Richtung Bielefeld zwischen Osnabrück Fledder und Hilter am Teutoburger Wald 5 Kilometer ebenfalls. Stocki jeder. A40 Duisburg Richtung Essen zwischen Mülheim Dümpten und Essen Zentrum 4 Kilometer. Und die A52 Düsseldorf Richtung Roermond zwischen Kreuz Neersen und Kreuz Mönchengladbach 10 Minuten plus 5 Kilometer stocken. Gute Fahrt!
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16: Schön, dass ihr dabei seid zu dieser Mittagsstunde hier bei uns. Und wir kümmern uns gleich mal darum, was man eigentlich tun könnte gegen diese unglaublich teuren Konzerttickets, die irgendjemand für halbwegs günstig kauft und dann für super fies teuer weiterverkauft. Man könnte mehr tun, als passiert, und darum kümmern wir uns jetzt gleich.
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0: Roxette. Das ist wirklich spending my time at its best, oder? Schöner kann man seine Zeit kaum verbringen, es sei denn, wir reden vielleicht über die Toten Hosen oder die Ärzte oder Nina Tschuba oder Anne-Mai Kantereit. Die sind allerdings gerade nicht gut drauf, denn die ärgern sich genauso wie wir darüber, dass Konzerttickets ja wirklich teilweise ekelhaft überteuert weiterverkauft werden. Egal ob von Privatleuten oder so gewerblichen Händlern. Da werden wirklich unverschämte Summen verlangt. Und viele Musiker und Musikerinnen, die fordern jetzt die Bundesregierung auf, in einem offenen Brief, dass sie etwas gegen diese teuren sogenannten Zweitmarkt-Tickets bitteschön tun sollten. Peter Schulz, WDR 2 Musik, was genau gilt denn überhaupt alles als Zweitmarkt-Ticket?
1: Streng genommen ist jedes Ticket, jede Eintrittskarte, die du erworben hast und wieder verkaufst, ein Zweitmarkt-Ticket. Ne? Kannst du auch fair tun, diesen Verkauf, zum Einkaufspreis zum Beispiel, oder du kannst das eben mit Wucherpreisen tun, wie das auf Zweitticket-Plattformen wie Viagogo tagtäglich passiert. Ich habe gerade erst geguckt, ein Sitzplatzticket für die Toten Hosen in Köln im Juli, 318 Euro. Der Einkaufspreis liegt bei 80 Euro. Das ist also fast das Vierfache, was da aufgerufen wird. Und dagegen will diese Musikerinitiative Pro Musik vorgehen. Motto: Tickets dürfen keine Spekulationsobjekte sein.
0: Das heißt, die wollen auch, dass ich zum Beispiel als private Verkäuferin ein Ticket nicht mehr teurer weiterverkaufen kann, weil ich zum Beispiel nicht zum Konzert gehen kann oder so?
1: Nur wenn du das zu Wucherpreisen verkaufen willst. Da sind die strikt dagegen. Christopher Ann ist nicht nur Gitarrist der Band Anne-Mai Kantereit, der ist auch Co-Vorsitzender des Musikerverbands Pro Musik, der hinter diesem offenen Brief steht. Der kann sich schon vorstellen, dass du was draufschlägst, aber eben im Rahmen.
2: 25%, das ist vielleicht auch in einem Rahmen, wo man sagen kann, okay, da hat eine Person dann auch irgendwie ein Ärgernis, dass sie nicht zum Konzert selbst kann, dass sie vielleicht auch ein bisschen Stress hat, das wieder dann loszuwerden. Deshalb sind 25% vielleicht noch im Rahmen. Aber es geht ja um diese Wucherpreise, die dann 250-300% draufschlagen.
1: Deshalb dann dieser offene Brief an die Bundesregierung.
0: Aber was könnte die Bundesregierung denn tun, wenn sie wollte?
1: Die könnte zum Beispiel ein Gesetz erlassen, das den Weiterverkauf von Eintrittskarten reguliert. Sowas gibt's auch schon bei unseren Nachbarn in Italien zum Beispiel. Da gibt's seit 2018 ein Gesetz, das den Weiterverkauf von Eintrittskarten zu kommerziellen Zwecken und über dem Nennwert verbietet. Da drohen hohe Geldstrafen bei Verstößen. Viagogo wurde da zum Beispiel vor ein paar Jahren schon zu einer Geldstrafe von 23,5 Millionen Euro verurteilt, wegen eben überhöhter Ticketpreise.
0: Ja, das tut dann schon weh. Das ist ja eine schöne Summe. Ja. Aber will die Bundesregierung denn auch was tun? Ich meine, Pläne, Ideen, der offene Brief kommt ja wahrscheinlich jetzt nicht umsonst. Planen die irgendwas?
1: Ja, die Bundesjustizministerin Hubich hat Ende April angekündigt, eine dementsprechende Gesetzesinitiative auf den Weg zu bringen. Und da wollen die Musiker jetzt mal Druck machen, dass die auch wirklich kommt, sagt Christopher Ann.
2: Ich hoffe, dass jetzt in der Gesetzesinitiative von Frau Hubich ganz klar das Problem adressiert wird, dass es da keine Schlupflöcher gibt und dass das für die Musikfans, die zu Konzerten kommen möchten, eine deutliche und spürbare Verbesserung sein wird.
1: Was die Justizministerin aber genau plant, ist noch nicht klar.
0: Da bleiben wir aber dran. Zumindest Peter macht das. Peter Schulz, WDR 2 Musik, vielen Dank.
1: Gerne.

0: WDR 2 Mittagsmagazin an diesem Dienstag. Also falls ihr Eurovision Song Contest Fans seid, dann könnt ihr euch ab heute Abend so richtig warm singen. Also heute Abend ist das erste Halbfinale beim Eurovision Song Contest, Donnerstag das zweite. Denn 10 Länder werden ja vor dem großen Finale am Samstag noch ausscheiden. Und ihr könnt euch heute Abend im ersten ansehen, wie es so läuft. Ne? Also Sarah Engels, die tritt auch heute Abend auf für Deutschland. Aber wir werden ja nicht rausgewählt. Ne? Wir gehören ja zu den großen Geldgebermitgliedern. Wir sind dann erst Samstag im Finale mit Punkten oder nicht Punkten dran. Aber auf jeden Fall sind wir am Start mit Sarah Engels und die freut sich auch schon heute Abend total, obwohl sie nicht rausgewählt werden kann. Weil sie nicht rausgewählt werden kann, vielleicht weiß ich nicht. Aber es ist wie Generalprobe für sie, meint sie. Und es gibt jetzt auch schon Fotos von diesem Kostüm, was sie da trägt. Und da sagt sie selber zu.
1: Natürlich wollten wir ein sehr sexy Outfit auch zeigen. Gerade auch, weil meine Message dahinter ja auch ist, dass wir tragen dürfen, was wir wollen. Dass wir Frauen auch nicht irgendwie immer nur in eine bestimmte Schiene oder in eine bestimmte Form passen müssen, sondern wir dürfen uns auch zeigen, wir dürfen uns auch sexy fühlen. Und das Kostüm oder mein Outfit ist schon sehr, sehr sexy. Mit ganz viel Glitzer in Gold, was natürlich auch so ein bisschen für diese Flammen und dieses Feurige stehen soll. Ja, und ich finde, es ist wirklich sehr, sehr schön geworden.
0: Hauptsache, sie singt gut, oder? Sarah Engels, heute Abend im goldenen Body mit Netzstrumpfhosen. So viel kann ich euch schon sagen. Beim ersten Halbfinale des ESC. Die kann übrigens froh sein, dass sie das Kostüm überhaupt anziehen kann, weil der Koffer mit dem ganzen Zeug drin war erst verloren gegangen auf dem Flug nach Wien. Und dann rechtzeitig aber wieder aufgetaucht. Hier ist wieder zwei.

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5: Um 14.30 Uhr mit Christian Schmiedsken. Guten Tag.
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5: Der Rechtsausschuss des Landtags hat sich mit dem Skandal um Bestechung in der JVA Euskirchen beschäftigt. Im Gefängnis soll es eine Art Abo-System gegeben haben. Gegen monatliche Zahlungen seien Häftlinge von Justizbeamten vor Kontrollen gewarnt worden. Und sie hätten sich Hafterleichterungen erkauft. Jetzt sollen alle Gefängnisse in NRW kontrolliert werden. Deutschland steht stark im Fokus von Cyberangriffen. Laut Bundesinnenminister Dobrindt wurden 2025 rund 334.000 Fälle registriert, viele davon aus dem Ausland. Das habe die deutsche Wirtschaft über 200 Milliarden Euro gekostet. Sorgen macht Dobrindt auch der Einsatz von KI, weil dadurch viele Cyberangriffe immer einfacher und professioneller werden. Bei Shell war ein menschlicher Fehler der Grund dafür, dass Diesel an einigen Tankstellen vergleichsweise günstig war. Die Person, die für die Eingabe der Autobahnpreise zuständig ist, hat sich beim Diesel vertan. Der kostete 24 Stunden lang 1,84 Euro und war damit im Schnitt 10 Cent günstiger als an anderen Tankstellen. Bei der Geburt ihres ersten Kindes sind Männer im Schnitt inzwischen deutlich älter als früher. Laut dem Statistischen Bundesamt waren sie zuletzt etwa 35 Jahre alt. Anfang der 90er Jahre waren junge Väter im Schnitt noch fast 4 Jahre jünger. Allgemein sind Männer beim ersten Kind weiterhin älter als die Frau. Das war WDR aktuell.
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6: Für das Münsterland mit Nicole Albers. Guten Tag. Im Kreis Steinfurt verschwinden gerade auffällig viele Verkehrsschilder. Inzwischen haben Diebe rund um Recke und Westerkappeln etwa 180 Schilder geklaut. Und das kann ziemlich gefährlich werden, meint Frank Meersmann von der Straßenmeisterei Westerkappeln.
7: Die ortskundigen Verkehrsteilnehmer kennen sich hier aus. Die wissen ungefähr, wo welche Schilder stehen. Aber wenn fremde Verkehrsteilnehmer hier im Bereich unterwegs sind, dann ist es schon unter Umständen sehr gefährlich, wenn Stoppschilder abgeschraubt werden oder Kurvenwarntafeln auf einmal entfernt werden, die dann, ich sag mal, dazu führen, dass Verkehrsteilnehmer unter Umständen von der Straße abkommen oder ungebremst auf irgendwelche gefährlichen Kreuzungen zufahren.
6: Bis die Schilder ersetzt werden, das dauert wohl noch. Die Polizei sucht jetzt dringend Zeugen, die den oder die Diebe gesehen haben. Die Münsteraner sind offensichtlich ganz weit vorne in Sachen Photovoltaikanlagen. Die Deutsche Umwelthilfe hat jetzt nämlich Großstädte in Sachen Solarausbau gecheckt. Und nur ein Fünftel ist bei den gesetzlichen Vorgaben auf Kurs. Und mit dabei auch Münster. Stefan Radant ist in der Stadt Innungsobermeister für Elektrotechnik und überzeugt, vielen Münsteranern liegt die Umwelt eben sehr am Herzen.
8: Wir Münsteraner Innungsfachbetriebe stellen immer wieder fest, dass dem Kunden nicht nur die Kosten an erster Stelle stehen, sondern auch vor allen Dingen der ökologische und der zukunftsorientierte Gedanke. Der Kunde möchte gerne planbare Energiekosten für die Zukunft haben. Die Münsteraner Lokalpolitik legt schon lange Wert auf diese Entwicklung und fördert sie auch schon lange.
6: Und nicht nur Münster fördert, auch Emstetten bekommt nun eine satte Förderung für Klimamaßnahmen und zwar an mehreren Gebäuden. Zusammen über 500.000 Euro an Zuschüssen gibt's jetzt nämlich aus Bundesmitteln und zwar unter anderem für die Geschwister-Scholl-Schule. Damit soll zum Beispiel das Dach einer Turnhalle saniert werden. Noch diesen Monat sollen die Arbeiten beginnen. Und damit sind wir beim Wetter und da ist heute für jeden etwas dabei. Kräftiger Wind, viele Wolken, außerdem ab und zu sonnige Abschnitte und hier und da noch einen ordentlichen Guss. Das Ganze bei bis zu 13 Grad.
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9: Wir rutschen langsam in den Nachmittag rein und haben aber leider immer noch so ein paar Staus mit längeren Wartezeiten. Ich hoffe, es wird nicht wilder noch. A2, Dortmund Richtung Oberhausen, zwischen Bottrop und Kreuz Oberhausen gerade eine Viertelstunde länger als sonst an dieser einen Stelle, bis ihr da durch seid, 5 Kilometer Stau. A3, Oberhausen Richtung Köln, zwischen Mettmann und Dreieck Langenfeld, 10 plus 4 Kilometer stockt es. A40 Duisburg Richtung Essen zwischen Mülheim-Dümpten und Essen-Zentrum 10+3 Kilometer stockend. A45 Hagen Richtung Gießen zwischen Lüdenscheid-Süd und Meinerzhagen 10+3 Kilometer Stau. Da ragt eine Regenrinne in die Fahrbahn. Fahr da vorsichtig. Und die A52 Düsseldorf Richtung Essen zwischen Essen-Süd und Dreieck Essen-Ost. 10+3 Kilometer Stau. Und wenn es euch jetzt schon nervt, ich weiß, aber in der WDR2-App, da gibt es alle Meldungen, auch die kürzeren, jederzeit ganz frisch für euch.
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9: Gute Fahrt auf den Straßen und viel Spaß, wo immer ihr uns hört. Und Ariana übernimmt. Ariana Grande, We Can't Be Friends. Also wir eigentlich schon, aber anscheinend...

0: 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Hier ist das WDR 2 Mittagsmagazin. In wirklich jeder Ami-Serie, in der jemals jemand in einem Knast landet, geht es immer ganz schnell dann darum, wie dieser Mensch dann mit den ganzen Banden klarkommt, die so das Gefängnis kontrollieren, oder ob die Wärter vielleicht irgendwie bestechlich sind und einem das Leben schwer oder leichter machen können. Aber dass sowas, was ich gerade beschrieben habe, wirklich in echt vorkommt, in einem solchen Ausmaß hier in einem Gefängnis in Nordrhein-Westfalen. Das ist wohl tatsächlich so. Also in der vergangenen Woche gab es Hausdurchsuchungen. Mitarbeiter in der JVA Euskirchen sollen bestechlich gewesen sein sollen.
1: Solche Vorwürfe rütteln am Fundament des Rechtsstaats,
0: sagt Justizminister Limbach. Der hat heute neue Infos zu dem Fall rausgegeben. Susi Makarewitsch, WDR 2 Landespolitik. Wie soll das denn genau mit den Bestechungen in der JVA abgelaufen sein?
2: Also die Bediensteten der JVA sollen Immobilien und Arbeitsstellen zum Schein vermittelt haben, damit Insassen in die JVA Euskirchen verlegt wurden. Die Insassen wiederum sollen in einer Art Abo monatlich Geld an die Mitarbeiter gezahlt haben, um Hafterleichterungen zu bekommen. Das kann sowas wie Hafturlaub oder Freigang sein. Und sie sollen vor Kontrollen gewarnt worden sein. Die Vorwürfe lauten in dem Fall also Bestechung und Bestechlichkeit. Das Ganze lief sehr strukturiert ab, hat Justizminister Benjamin Limbach heute auch noch im Rechtsausschuss im Landtag gesagt.
0: Und wie viele Menschen sollen da mitgemacht haben und vor allem das organisiert haben? Wie lange schon?
2: Es wird gegen 8 Bedienstete der JVA und gegen 3 ehemalige Insassen ermittelt. Die Ermittlungen scheinen größer zu sein, als wir bisher gedacht haben, denn sie gehen auf Hinweise aus dem Jahr 2022 zurück. 2 Ministeriumsmitarbeiter unterstützen die Untersuchung, Justizminister Limbach dazu.
1: Wir haben zum einen festgelegt, dass wir eine Sondersicherheitsüberprüfung bei der JVA Euskirchen durchführen, die seit heute durchgeführt wird. Und gleichwohl werden wir alle Erkenntnisse, die wir aus diesem Verfahren haben, dazu nutzen, auch in unseren anderen Justizvollzugsanstalten zu gucken, wie wir die Sicherheit weiter erhöhen können.
2: Nach WDR-Informationen werden in allen 36 JVAs Sicherheitssysteme überprüft. Es läuft da eine Abfrage, um andere Unregelmäßigkeiten zu entdecken.
0: Aber wie geht's im Fall Euskirchen jetzt weiter? Sind die Beschuldigten irgendwie ja beurlaubt, ja nicht suspendiert, ne? Jetzt weiter. Sind die Beschuldigten irgendwie ja beurlaubt, ja nicht suspendiert, ne? Oder geht's bald vor Gericht oder was?
2: Genau. Wir sind jetzt erstmal in dem Stadium, wo Disziplinarverfahren eingeleitet

0: Vor allem steht natürlich die Frage im Raum, wie groß der Fall noch wird. Gibt es in der JVA noch weitere Mitarbeiter oder Insassen, die beteiligt waren? Oder gibt es ähnliche Fälle in anderen JVAs? Es ist nämlich zum Beispiel schon auffällig, die Bediensteten sollen den Insassen ja Scheinimmobilien und Scheinadressen vermittelt haben, damit sie nach Euskirchen verlegt werden. Es müsste also irgendwie schon mal ein Kontakt hergestellt worden sein.
1: Wahnsinn. Susi Makarewicz, WDR 2 Landespolitik mit etwas, was keinem gefällt, aber wohl passiert ist, Bestechung, Bestechlichkeit von Justizvollzugsbeamten, in diesem Fall in Euskirchen. 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

0: Kannst du Spanisch?
1: Solo un poco.
0: Ich ja gar nicht, ne?
1: Una cerveza.
0: Wie spricht man das aus?
1: Por favor.
0: Echame la culpa. Echame, ich hätte jetzt
1: Fonsi.
0: Echame gesagt,
1: Fonsi.
0: Aber ist ja falsch, ne? Das ist der Marco Schreier.
1: Fonsi.
0: Wie sagt man denn Marco Schreier auf Spanisch?
1: Marco Schreier. Gut. Im Optimalfall.
0: Haben wir das geklärt?
1: Markus. Ah, Markus.
0: Da ist er. Was machst du gleich?
1: Da bin ich da. Habe ich die schnelle Minute. Schnelle Minute. Ja. Kannst du spielen? Eine Minute.
0: Ja.
1: Sechs richtige Antworten. Ja. Thermobecher.
0: Klingt so italienisch gerade bei dir.
1: Stimmt. Das klingt auf alle Fälle
0: Thermobecher
1: mit viel
0: gewinnen.
1: Freude. Also ihr könnt den Thermobecher gewinnen. Schnelle Minute spielen wir direkt nach drei. Jetzt bewerten 0800-5678-222.
0: Gleich bei Marco. Schrei. Auf Spanisch wie auf Italienisch.
1: Malis.
0: Ciao,
1: mache gut. Mache gut.
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5: Die Nachrichten mit Christian Schwietzke. Guten Tag.
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5: Der Rechtsausschuss des Landtags hat sich mit dem Bestechungsskandal in der JVA Euskirchen beschäftigt. Es gibt massive Vorwürfe gegen 8 Bedienstete des Gefängnisses. Im Ausschuss wurden erste Ermittlungsergebnisse präsentiert. Wolfgang Luck, WDR aktuell. Was ist bislang bekannt?
6: Ja, seit heute weiß man, dass es im Gefängnis wohl eine Art Abo-System gegeben hat. Also Häftlinge sollen monatlich Schmiergeld an ihre Wärter gezahlt haben. Dafür gab es dann offenbar Hafterleichterungen und Warnungen vor Zellenkontrollen. Und sagt die Staatsanwaltschaft, die Beschäftigten der JVA hätten sogar Scheinimmobilien angemietet, damit Gefangene leichter in den offenen Vollzug kommen. Insgesamt sollen 3 ehemalige Insassen mitgemacht und Schmiergeld gezahlt haben. Und das sind keine kleinen Fische. Einer soll zur organisierten Kriminalität gehören, der 2. zum Rockermilieu, der 3. zu einem kriminellen Clan. Die spannende Frage: gab und gibt solche skandalösen Zustände nur an der JVA Euskirchen? Deswegen sollen jetzt alle Gefängnisse in NRW genau kontrolliert werden.
5: In NRW hat es vergangenes Jahr so viele Schulabgänger ohne Abschluss gegeben wie seit 10 Jahren nicht mehr. Das zeigen Zahlen des Statistischen Landesamtes. Demnach hatten vor allem viele ukrainische Schüler keinen Abschluss gemacht. Steven Hartig, WDR Landespolitik mit den Hintergründen.
7: Im vergangenen Sommer verließen in NRW rund 180.000 Jugendliche die Schule. Davon 7.400 ohne Abschluss. Ein Anteil von 4%, doppelt so viel wie noch vor 10 Jahren. Was auffällig ist, besonders betroffen sind Jugendliche mit ukrainischer Staatsangehörigkeit. Von ihnen blieben mehr als 30% ohne Abschluss. Aus dem NRW-Schulministerium heißt es, viele Ukrainer würden stattdessen auf einen Berufskolleg wechseln oder in ihr Heimatland zurückkehren. Außerdem würden viele großen Wert darauf legen, zunächst per Fernunterricht einen ukrainischen Schulabschluss zu erwerben.
5: Weitere Meldungen im Überblick. Die Bundesregierung will bei Integrationskursen für Migranten weniger sparen als bisher geplant. Die Koalition einigte sich darauf, dass Asylbewerber und Geduldete zwar nicht mehr an den Kursen teilnehmen dürfen, unter anderem für ukrainische Flüchtlinge soll es aber eine Ausnahme geben. Um die Finanzierung der Integrationskurse hatte es Streit innerhalb der Koalition gegeben. Deutschland steht stark im Fokus von Cyberangriffen. Laut Bundesinnenminister Dobrindt wurden 2025 rund 334.000 Fälle registriert, viele davon aus dem Ausland. Das habe die deutsche Wirtschaft über 200 Milliarden Euro gekostet. Sorge macht Dobrindt auch der Einsatz von KI, weil dadurch viele Cyberangriffe immer einfacher und professioneller werden. Ein Lufthansa-Flug von Athen nach München musste kurz nach dem Start umkehren, nachdem im Flugzeug starker Geruch festgestellt wurde. Nach der Landung verließen die 177 Passagiere die Maschine über Notrutschen. Dabei wurden 3 Menschen leicht verletzt. Die Ursache für den Geruch wird jetzt untersucht.
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5: Übermorgen wird im Aachener Rathaus der internationale Karlspreis verliehen. Heute wurden dort junge Menschen mit dem Jugend-Karlspreis ausgezeichnet für europäische Projekte. Silke Oettershagen, WDR Aachen.
8: Auf Platz 1 ist Estland mit dem Athena-Projekt gekommen. Dabei geht's um die politische Teilhabe von jungen Frauen. Sie bekommen bei dem Projekt Schulungen, um sich politisch engagieren zu können. Auf Platz 2 landete Frankreich. Dort ist eine App entwickelt worden, in der man über gesellschaftliche Themen und Gesetzesentwürfe abstimmen kann. Den dritten Platz hat Spanien geholt. Ein Netzwerk soll den Austausch zwischen China und der EU stärken. Es gibt 15.000 Euro Preisgeld, das unter den Siegern verteilt wird.
5: Das war WDR aktuell.
9: Ich hatte schon die Skier parat, Verena Leindecker in der WDR 2 Wetterredaktion, als ich heute Morgen das Morgenmagazin hörte und aus dem Sauerland hörte, dass da Schnee liegt.
10: Sogar 5 Zentimeter waren es heute Morgen. Allerdings ist jetzt nichts mehr da. Dort aktuell Temperaturen so um die 5 Grad. Ansonsten haben wir einen windigen Wechsel aus Sonne, Wolken, ganz selten auch mal ein Schauer. Da zu Siegen 11, in Bergisch Gladbach 12 und in Gütersloh 13 Grad. Recht kühl, auch morgen bleibt es kühl. Wir starten trocken, aber vor allem am Nachmittag gibt es dann zahlreiche Schauer und Gewitter und vor allen Dingen während der Schauer und Gewitter auch kräftige Böen, teils auch stürmische Böen. Also morgen haben wir ziemlich viel Action beim Wetter.
9: Ich wäre bereit gewesen für den Einkehrschwung und so einen schönen heißen Eierlikör.
10: Ich kenne
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9: Es ist gleich 5:03. Die Staus mit den längsten Wartezeiten. Die A2 Hannover Richtung Dortmund ist zwischen Kamenberg-Kamen und Lünen-Süd nach einem Unfall gesperrt. 2 Kilometer Stau. Die A2 Dortmund Richtung Oberhausen zwischen Bottrop und dem Kreuz Oberhausen. Viertelstunde drauf, 6 Kilometer Stau. A3 Frankfurt Richtung Oberhausen zwischen dem Dreieck Heumar und dem Kreuz Leverkusen. Viertelstunde, 7 Kilometer stockender Verkehr. A45 Hagen Richtung Gießen zwischen Lüdenscheid Süd und Meinerzhagen. Viertelstunde, 4 Kilometer Stau. Da ragt eine Regenrinne in die Fahrbahn. Dann die A516 Abzweig Oberhausen zwischen dem Kreuz Oberhausen und Oberhausen-Eisenheim. Ungefähr eine Stunde plus planen, 4 Kilometer Stau gibt's nach einem Unfall in einer Baustelle. Ist da die Fahrbahn blockiert und alle Staus, auch die kürzeren, rund um die Uhr zuverlässig über die WDR2-App.
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9: Einen schönen Nachmittag zusammen. Ich sag's nochmal ohne spanisch-italienischen Einschlag. Ich habe den WDR2 Thermobecher für euch, den ihr abstauben könnt, wenn ihr in der schnellen Minute fit seid, die wir gleich spielen. Könnt euch bewerben 0800 567 8222. Und ansonsten starte ich mal diese wichtige Durchsage. Bitte klappen Sie die Tische hoch, schalten Sie alle mobilen Geräte in den Flugmodus. Wir sind auf dem Weg nach Ibiza.
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0: Mr. Know-It-All, Teddy Swims, WDR 2. Patrick, bist du ein Mr. Know-It-All? Bist du ein Besserwisser, ein Klugscheißer, ein Alleswisser?
1: Naja, ein bisschen ist.
0: Ein bisschen?
1: Ein bisschen, ja.
0: An welcher Stelle bist du der Klugscheißer?
1: Ich versuche mal bei den Quizzes mitzumachen und meistens habe ich doch dann meistens die falsche Antwort gegeben.
0: So, und jetzt bist du aber mittendrin in diesem schönen Quiz, im täglichen Quiz am Nachmittag hier auf WDR 2, die schnelle Minute. Das bedeutet, du hast gleich eine Minute Zeit, ich werde dir Fragen stellen und wenn du innerhalb einer Minute 6 richtige Antworten gibst, dann kriegst du von mir den WDR 2 Thermobecher, der so begehrt ist, dass wir den hier im Studio quasi festschnallen müssen. Ja, das ist ein Kracher. Patrick, du bist Klimatechniker.
1: Ja, genau.
0: Da bist du ein richtiger Klugscheißer, aber da kennst du dich aus.
1: Auf jeden Fall.
0: Welches Klima ist dir am liebsten?
1: Warmes Klima. Im Moment ist halt so ein bisschen kühl draußen, aber warm ist immer am besten.
0: Um das nur mal zu verstehen, als Klimatechniker kümmerst du dich wirklich um so Klimaanlagen, oder wie?
1: Genau, die in den Büros, wo du dann halt die Klimaanlage anstellen kannst, wenn der warm wird, damit du kalte Luft kriegst.
0: Wir könnten dich hier gebrauchen.
1: Auf jeden Fall, einfach anrufen.
0: Ja, also innenliegender Raum, aus dem Raum wird die Luft reingezogen, einmal da oben durchgewedelt und schmutzig wieder rausgepustet.
1: So sieht's aus, genau.
0: Lieber Patrick, wenn du bereit bist, eine Minute hätte ich für dich. Geht's los?
1: Okay, ich bin bereit.
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0: Fire, Sarah Engels singt heute im Halbfinale welches Wettbewerbs?
1: Ich komme nicht drauf.
0: Komm, sag das ganze Wort. European, Eurovision.
1: Song Contest.
0: Ja, ich sag's auch noch halb falsch. Ich gebe dir diesen, genau, der Eurovision Song Contest. Heute gab's Schnee im Hochsauerland. Ein Scherz oder kein Scherz?
1: Nee, kein Scherz.
0: Ja, günstiger Diesel heute Morgen an einigen Tankstellen. Welcher Mineralölkonzern war das?
1: Shell.
0: Richtig. Seinen 40. Geburtstag feiert Robert Pattinson, bekannt aus welcher Vampirsaga?
1: Keine Ahnung.
0: Twilight. Bei der Maus ging es um das Wort Haupt, mit dem man auch welchen Körperteil bezeichnet?
1: Haupt?
0: Dein Haupt.
1: A?
0: Nee, Kopf. Wir spielten Kopf. Together Again von welcher Frau Jackson?
1: Janet Jackson?
0: Richtig, der Trainer des ersten deutschen WM-Gegners ist zurückgetreten. Wie heißt der Karibikstaat?
1: Curaçao.
0: Das ist richtig. Komm, jetzt... Die nächste Frage entscheidet, okay?
1: Okay.
0: Die nächste entscheidet. Sorgte für Ruhe bei einer Diskussion in Kenia. Welcher Regierungschef?
1: Sorgte für Ruhe bei... Kann ich nicht beantworten.
0: Damit landen wir leider nur bei 5.
1: Ah, schade.
0: Das tut mir leid.
1: Aber vielen Dank.
0: Und bei der ersten habe ich dir quasi auch noch mit übergeholfen. Also das ist dann recht eindeutig. Lieber Patrick, der Thermobecher kommt leider diesmal nicht zu dir, aber vielleicht beim nächsten Mal.
1: Super, vielen Dank.
0: Hab einen schönen Tag noch. Tschüss.
1: Du auch. Ciao.
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0: Ja, sag mal bitte, Cardi, auch schon 25 Jahre alt, dieser Song. 2001 rausgekommen, ich will es gar nicht glauben. WDR 2 ist hier, das ist ein schweres Thema, ein wichtiges Thema, das uns heute ganz besonders intensiv beschäftigt. Die sogenannte Elterngewalt, weil nämlich die Gewalt von Eltern den Kindern gegenüber zugenommen hat. Was passiert da? Wie? Warum eigentlich? Besprechen wir ausführlich im Thema heute in 20 Minuten hier auf WDR 2.
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5: Um 15.30 Uhr mit Christian Schwietzke. Guten Tag.
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5: Der Rechtsausschuss des Landtags hat sich mit dem Skandal um Bestechung in der JVA Euskirchen beschäftigt. Im Gefängnis soll es eine Art Abosystem gegeben haben. Gegen monatliche Zahlungen seien Häftlinge von Justizbeamten vor Kontrollen gewarnt worden. Und sie hätten sich Hafterleichterungen erkauft. Jetzt sollen alle Gefängnisse in NRW kontrolliert werden. Die EU plant Gespräche mit den Taliban über mögliche Abschiebungen nach Afghanistan. Das Treffen soll in Brüssel stattfinden. Ein Termin steht noch nicht fest. Die EU betonte, dass die Einladung keine Anerkennung der Taliban-Regierung bedeutet. Der langjährige WDR-Sportjournalist Dietmar Schott ist tot. Er starb gestern im Alter von 88 Jahren. Schott war über 40 Jahre im Westdeutschen Rundfunk und moderierte jahrelang die Bundesliga-Konferenz am Samstagnachmittag auf WDR 2. Beim Eurovision Song Contest steht am Abend das erste Halbfinale an. 15 Länder treten an, um eines der 10 Tickets für Samstag zu bekommen. Auch die deutsche Teilnehmerin Sarah Engels wird am Abend singen. Qualifizieren muss sie sich aber nicht. Deutschland ist als großer Geldgeber des ESC für das Finale gesetzt. Das war WDR aktuell.
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6: Für das Münsterland mit Nicole Albers. Guten Tag. Maschinenklau auf Baustellen, das ist für Handwerker ein Riesenthema. Jetzt ist der Polizei im Kreis Borken und der Staatsanwaltschaft Münster ein Schlag gegen eine mutmaßliche Werkzeugdiebesbande gelungen. 5 Tatverdächtige sitzen in Untersuchungshaft. Frank Mühlenbrock, WDR 2 Münster.
7: Eine Sonderermittlungsgruppe der Polizei Borken war der Bande aus Essen mehrere Monate auf der Spur. Vergangene Woche erfolgte dann der Zugriff. Die Polizei durchsuchte über 20 Objekte in Essen, Erwitte, Bestwig und in Bayern. Dabei stellten die Ermittler unter anderem 30.000 Euro Bargeld und einen Kastenwagen sicher, in dem sich gestohlenes Werkzeug und geklaute Maschinen befanden. Nach Angaben eines Polizeisprechers sollen die Diebe Werkzeuge und Maschinen auch im Kreis Borken geklaut und dann über einen Hehler im Hochsauerlandkreis verkauft haben.
6: Die Münsteraner sind offensichtlich ganz weit vorn in Sachen Photovoltaikanlagen. Die Deutsche Umwelthilfe hat jetzt nämlich Großstädte in Sachen Solarausbau gecheckt und nur ein Fünftel ist bei den gesetzlichen Vorgaben zum Ausbau auf Kurs und mit dabei auch Münster. Stefan Radand ist in der Stadt Innungsobermeister für Elektrotechnik und überzeugt, vielen Münsteranern liegt die Umwelt am Herzen.
8: Wir Münsteraner Innungsfachbetriebe stellen immer wieder fest, dass dem Kunden nicht nur die Kosten an erster Stelle stehen, sondern auch vor allen Dingen der ökologische und der zukunftsorientierte Gedanke. Der Kunde möchte gerne planbare Energiekosten für die Zukunft haben. Und die Münsteraner Lokalpolitik legt schon lange Wert auf diese Entwicklung und fördert sie auch schon lange.
6: Denn Münster hat ja ein großes Ziel, Klimastadt werden. Und das spricht offenbar viele an, denn 24 Firmen, Privatleute, Vereine und öffentliche Einrichtungen haben sich jetzt neu vertraglich verpflichtet, einen Beitrag zu leisten, etwa durch solarbetriebene Fütterungsanlagen oder die Umstellung von Lkw auf Elektroantrieb. Mittlerweile umfasst der Klimastadtvertrag rund 200 Einzelmaßnahmen. Und hier noch die Wetteraussichten fürs Münsterland. Wolken, Sonne und ab und zu kann es regnen. Dazu gibt's einen kräftigen Wind.
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3: Um 3:45 die Staus mit den längsten Wartezeiten für euch. Die A2 Dortmund Richtung Oberhausen zwischen Bottrop und dem Kreuz Oberhausen. Viertelstunde drauf, 5 Kilometer Stau. Die A3 Frankfurt Richtung Oberhausen zwischen dem Dreieck Heumer und dem Kreuz Leverkusen. Ungefähr 20 Minuten extra planen, 7 Kilometer stockender Verkehr. Dann die A3 Oberhausen Richtung Köln zwischen Mettmann und dem Dreieck Langenfeld. Viertelstunde plus 6 Kilometer stockend. A40 Duisburg Richtung Essen zwischen Mülheim-Winkhausen und Essen-Frillendorf. Viertelstunde drauf, 7 Kilometer Stau. Dann die A52 Düsseldorf Richtung Essen zwischen Essen-Rüttenscheid und dem Dreieck Essen-Ost. Viertelstunde plus 4 Kilometer Stau. Und alle Staus, auch die kürzeren, rund um die Uhr zuverlässig in dieser schicken WDR2-App.
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0: Night in Bangkok gegen One Afternoon im Westen. WDR 2 ist hier. Ein wirklich sensibles Thema. Denn völlig klar, in jeder Familie wird es mal laut. Es kann auch sein, dass mal alle so auf einmal losschreien. Passiert ja leider manchmal. Aber wenn Eltern gezielt und regelmäßig ihre Kinder erniedrigen, wenn sie unter Druck setzen, sogar körperlich gewalttätig werden, dann ist das ein großes Problem und es ist nicht zu akzeptieren. Wir beschäftigen uns heute ausführlich damit, denn eine Studie der Uni Köln zeigt, dass genau das heute doppelt so häufig vorkommt wie noch vor 10 Jahren.
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2: Man kann das natürlich erklären, warum Eltern gewalttätig werden, sagt Ole Biernat, WDR 2 aktuell. Ein Grund sei, dass Eltern sich heute immer häufiger überfordert fühlten.
3: Weil sie selber zum Beispiel in einer Krise sind, also Geldsorgen, Depressionen oder irgendwelche Überbelastungen. Und das führt dazu, dass die Zündschnur sehr kurz wird.
2: Und wer in seiner Kindheit schon Gewalt erfahren hat, der neige auch dazu, später selber gewalttätig zu sein. Eine Entschuldigung ist das natürlich nicht. Also Handgreiflichkeiten dürfen einfach nicht passieren. Auch nicht zu Hause.
4: Da gibt es halt manchmal Punkte, wo es einfach aus dem Ruder läuft, sag ich mal. Und da wird man natürlich halt auch mal lauter oder handgreiflich oder sowas.
2: So berichtet es eine Schülerin aus Oberhausen. Es gibt bei uns in Deutschland seit mehr als 25 Jahren ein Gesetz, da steht drin, dass Kinder ein Recht auf gewaltfreie Erziehung haben. Also, was können wir tun, wenn wir merken, ich kann nicht mehr, ich raste gleich aus?
3: Tief durchatmen, irgendwie es versuchen, aus der Situation rauszugehen und danach noch mal ein bisschen reflektierter wieder reingehen.
2: Sagt Ole Biernat, WDR 2 aktuell. Wenn man allerdings merkt, das bringt mir nichts, ja, ich kriege mich selber nicht reguliert, ich überschreite dauernd Grenzen, ich will das aber nicht, dann sollten wir Eltern uns wirklich überwinden und da professionelle Hilfe bei Beratungsstellen suchen. Zum Beispiel bei Heike Pöppinghaus vom Kinderschutzbund Essen.
5: Dass jemand auch sagt, ja, dieser Weg ist nicht richtig, und das erkennen und in kleinen Schritten neue Dinge auszuprobieren. Und da sind wir kreativ mit den Eltern und suchen nach Möglichkeiten. Ältere Kinder beziehen wir auch mit ein. Ne? Kinder haben oft selber auch Ideen, was helfen könnte.
2: Aber was machen wir, wenn wir erzählt bekommen, zum Beispiel, dass ein Kind geschlagen wird? Michael Kutz vom Kinderschutzbund NRW sagt, dass man sich dann am besten erstmal eine weitere Einschätzung holt.
6: Also nichts tun ist auf keinen Fall eine Alternative. Einmischen ist immer schwierig und es kann unangenehm werden. Es kann auch für das betroffene Kind unangenehm werden. Deswegen ist es halt eben eher wichtig, das

0: aus dieser Gewalt wieder herauszukommen.
1: So, und diese Hilfe versuchen wir den Eltern, die da betroffen sind, mal zu geben. Ich bin mit einer Familientherapeutin verabredet, die erklären wird, wie Eltern rauskommen aus dieser, nennen wir es, aggressiven Schleife. Nach 17 Uhr gibt's das hier auf WDR 2.

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Boy, You Turn Me.

0: Sie hatte dieses ESC-Gefühl schon 2013. Natalie Horler, Cascada aus Bonn, waren beim ESC. Das ist der neue Song von ihr, Boy You Turn Me, mit Felix Jähn zusammen. Und heute Abend dann Sarah Engels im ersten ESC-Halbfinale 2026 in Wien. Könnt ihr sehen bei One, hören bei WDR Event. Schön, dass ihr uns hört und hoffentlich einen schönen Feierabend habt.
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0: Und auch nach vier bleiben wir in den 90ern mit Blink 182. Und nur Stil echt hier auf WDR 2. Gibt's den WDR 2 Musikmix und dann der Taylor Swift. Also bleibt bei uns.
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8: Die Nachrichten mit Christian Schwietzke. Guten Tag.
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8: Der Skandal um Bestechung in der JVA Euskirchen weitet sich offenbar aus. Im NRW-Landtag hat der Rechtsausschuss heute weitere Erkenntnisse der Staatsanwaltschaft präsentiert. Was dabei herauskam, dazu Sandra Wahle, WDR aktuell.
9: Ermittelt wird gegen 8 Mitarbeiter und 3 Männer, die da früher mal inhaftiert waren. Ihnen wird Bestechung vorgeworfen. Die Wärter haben offenbar ein ganzes System aufgebaut, um an das Geld von Häftlingen zu kommen. Dazu gehört zum Beispiel eine Art Abo, das sie eingeführt haben. Die Häftlinge haben den JVA-Mitarbeitern monatlich was gezahlt. Im Gegenzug haben die dann Bescheid gesagt, wenn Kontrollen anstehen. Außerdem waren Gefangene wohl öfter mal außerhalb der JVA, obwohl im System stand, dass sie anwesend sind. 2 der Häftlinge, gegen die ermittelt wird, kommen laut Polizei aus dem Rockermilieu und aus der organisierten Kriminalität. Die Landesregierung will jetzt alle 36 JVAs in NRW kontrollieren.
8: Deutschlands Ärzte fordern eine Verschiebung der geplanten Gesundheitsreform. Auf dem Ärztetag in Hannover hieß es, wenn die geplanten Milliardenkürzungen umgesetzt würden, sei das schlecht für Patienten und Ärzte. Aus Hannover, Bertil Starke für WDR aktuell.
10: Ärztepräsident Reinhardt fand deutliche Worte für die geplante schwarz-rote Gesundheitsreform. Der Umbau im Gesundheitssystem sei keineswegs die größte Sozialreform der letzten Jahrzehnte, sondern ein reines Spargesetz. Dem widersprach Bundesgesundheitsministerin Wagen in ihrer Rede nicht. Sie zeigte Verständnis für den Unmut, der in weiten Teilen der Ärzteschaft über die Pläne herrscht. Das Reformpaket sei auch für die Mediziner eine Zumutung, gab Wagen zu. Eine Alternative gibt es aus ihrer Sicht aber nicht. Zu dramatisch sei die finanzielle Situation der Krankenkassen. Viele Ärztinnen und Ärzte rechnen durch die Reform mit sinkenden Einnahmen und einer schlechteren Patientenversorgung.
8: Weitere Meldungen im Überblick. Die EU plant Gespräche mit den Taliban über mögliche Abschiebungen nach Afghanistan. Das Treffen soll in Brüssel stattfinden, ein Termin steht noch nicht fest. Die EU betonte, dass die Einladung keine Anerkennung der Taliban-Regierung bedeutet. In Wuppertal hat die Feuerwehr heute Morgen 2 Mehrfamilienhäuser evakuiert. Eins davon ist akut einsturzgefährdet. Dort gab es schon vorher Sanierungsarbeiten, weil Regenwasser die Bodenplatte im Keller unterspült hatte. Jetzt ist der Boden dort abgesackt. Die Bauaufsicht muss nun entscheiden, wie es weitergeht. Im Kölner Stadtteil Porz haben Unbekannte offenbar mehrere Bäume an den Gleisen der Linie 7 angesägt. Einige sind schon umgeknickt und knapp neben die Gleise gefallen. Dabei wurden Oberleitungen beschädigt. Der Staatsschutz ermittelt wegen möglicher Sabotage. Die Linie 7 ist zwischen Porz und Zündorf derzeit gesperrt. Der langjährige WDR-Sportjournalist Dietmar Schott ist tot. Er starb gestern im Alter von 88 Jahren. Schott war über 40 Jahre im Westdeutschen Rundfunk und moderierte jahrelang die Bundesliga-Konferenz am Samstagnachmittag im WDR-Radio.
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8: Ein mittlerweile verstorbener Pfarrer soll in Düsseldorf mehr junge Männer sexuelle Gewalt angetan haben als bisher bekannt. Das hat eine Studie der dortigen evangelischen Kirche ergeben. Zunächst hatten sich zwei mutmaßliche Opfer gemeldet. Benjamin Satori, WDR Düsseldorf.
11: Insgesamt haben am Ende 5 Betroffene den Studienmachern von sexualisierten Übergriffen und Gewalt erzählt. Demnach soll der Pfarrer ab den 80ern ausgenutzt haben, dass er als Sexualberater auch für Homosexuelle tätig war. Er habe es geschafft, die Übergriffe als Teil von Männerfreundschaften zu normalisieren. Zweifler wurden als verklemmt abgestempelt. Die evangelische Kirche in Düsseldorf will jetzt ihre Prävention nochmal verbessern. Schon vor einigen Jahren seien verbindliche Regelungen zum Umgang mit Gewalt eingeführt worden.
8: Das war WDR aktuell.
0: Das ist das Wetter mit Verena Leindecker in unserer WDR 2 Wetterredaktion.
9: Genau, und das Wetter bleibt so, wie es ist. Im Prinzip so ein windiger und kühler Wechsel aus Wolken, Sonne, ganz selten mal ein Schauer. Morgen bleibt es auch kühl. Nettersheim morgen 11, Porta Westfalica 13 und Essen 14 Grad. Dazu starten wir häufiger trocken, aber im Laufe des Nachmittags gibt es zahlreiche Schauer und Gewitter und dabei dann auch starke bis stürmische Böen morgen.
0: 4:04.
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0: Das sind die Staus mit den längsten Wartezeiten. Die A1 Euskirchen Richtung Dortmund zwischen Köln-Löwenich und dem Kreuz Leverkusen-West 10 Minuten drauf, 5 Kilometer stockt's. A3 Frankfurt Richtung Oberhausen zwischen dem Dreieck Heumer und dem Kreuz Leverkusen 20 Minuten extra planen, mehr als 10 Kilometer stockender Verkehr. Die A3 Oberhausen Richtung Köln zwischen Mettmann und dem Dreieck Langenfeld Viertelstunde 8 Kilometer stockend. A40 Duisburg Richtung Essen zwischen Mülheim-Winkhausen und Essen-Frillendorf Viertelstunde drauf, 7 Kilometer stockend. Verkehr. A57 Krefeld Richtung Köln zwischen dem Dreieck Neuss Süd und dem Kreuz Köln Nord 10 Minuten plus 7 Kilometer stockend und alle Staus kriegt ihr über die WDR 2 App.
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0: Hallihallo, am Donnerstag sind wir mal gepflegt hier verrückt auf WDR 2. Deutschland spielt verrückt, gibt's dann. Und WDR 2-Hörer Dennis, der schreibt, mein Musikwunsch zu Deutschland spielt verrückt ist Last Christmas von Wham. Ich grüße jetzt alle, die sagen nicht sein Ernst. Oh doch, lieben Dank und Grüße aus Delmenhorst. Lieber Dennis, Grüße zurück nach Delmenhorst. Abstimmen geht über wdr2.de und am Ende ist alles erlaubt. Ne?
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0: The Fate of Ophelia. Taylor Swift, 12 nach 4 haben wir es. Schönen Nachmittag wünsche ich euch. WDR 2 ist hier und heute Abend erstes Halbfinale in Wien. Reden wir gleich noch drüber. Und das eben mitten im Mai, der sich anfühlt wie der April gerade. Seit gestern ist es wieder kühler. Nachdem wir am Wochenende schon mal Sonne und über 20 Grad hatten, dann ist es seit gestern auch wieder etwas feuchter und heute früh gab es mal eben Schnee. Also so ein bisschen in Brinon im Sauerland lag heute früh Schnee. Winterberg war auch weiß, ungewöhnlich für diese Jahreszeit. Plötzlich ist es da draußen weiß, mitten im Mai.
1: Aber schön ist es trotzdem, wenn man sich das hier anschaut, dieses frühlingshafte Grün im Kontrast mit dem Weiß, das ist schon schön anzukaufen.
0: Ja, das sagt Susanne Schulten von der Wintersportarena in Winterberg. Wenn der Hochsauerlandkreis einen Schneemann gebaut hat, ist der doch aber wahrscheinlich jetzt schon wieder weg, Verena Leindecker, WDR2-Wetter, oder?
2: Ja, tatsächlich. Also heute Morgen gab es tatsächlich 5 cm Schnee am Kahlen Asten, aber mittlerweile, wenn man sich Webcams anschaut, ist alles wieder grün, also sieht gar nicht mehr so super aus. Allerdings ist Schnee im Mai, zumindest Anfang Mai, gar nicht so ungewöhnlich, gab es zuletzt 2019, da hatten wir zum Beispiel 8 cm auf dem Kahlen Asten oder auch 11 cm in Schleiden in der Eifel. Aber jetzt so, wo wir uns auf den Mitte Mai zubewegen, ist es schon eher ungewöhnlich. Zuletzt gab es das zum Beispiel nach dem 10. Mai 1991, also wir müssen ziemlich weit zurückgehen. Damals gab es dann 10 cm auf dem Kahlen Asten.
0: Okay, so jetzt ballen sich gerade diese Feiertage, die langen Wochenenden. Mhm. Wir haben jetzt Christi Himmelfahrt vor uns, Vatertag, Bollerwagen.
2: Skifahren.
0: Meinst du so? Also nein. Bollerwagen mit Schneeketten oder brauchen wir eine Wollmütze, Handschuhe, Sonnenbrille?
2: Gut, ja, Sonnenbrille, es sieht tatsächlich wechselhaft aus. Also das bleibt eigentlich das ganze Wochenende eher kühl. Immer wieder gibt es Schauer. Also ich würde vor allen Dingen an Christi Himmelfahrt eine Regenjacke einpacken. Eine Sonnenbrille, weiß ich nicht, vielleicht zwischendurch mal kurz. Die Sonne ist mal mit dabei. Und ansonsten dick einpacken. Mütze ist nicht unbedingt nötig. Meistens haben wir so 10 bis 14 Grad. Ich glaube, das kann man ohne Mütze noch aushalten. So bleibt es im Prinzip das ganze Wochenende über.
0: Okay, also heute früh Schnee im Sauerland. Und es bleibt erst noch mal so ein bisschen, wie es gerade ist.
2: Genau, kühl, ja. Aber ohne Schnee.
0: Und am Ende, Verena, gilt ja vor allem immer, es gibt kein falsches Wetter.
2: Nur falsche Kleidung, ich weiß.
0: Sehr gut, habe ich das von euch gelernt.

hat jetzt wahrscheinlich besonders mitgewackelt zu Clock Clock und Someday Soon. WDR 2 ist hier. Über das verrückte Wetter haben wir gerade schon geredet. Verrückt einen ganzen Tag geht bei uns am Donnerstag. Lasst mal eben alles, was ihr musikalisch verrückt drauf habt, raus. Am besten direkt jetzt wdr2.de an eurem Laptop oder Computer aufrufen. Denn am Freitag, am Donnerstag, drehen wir musikalisch durch. Wir lehnen keinen Wunsch ab von euch. Wir nehmen alles, ob Kuschelrock, Heavy Metal, Heavy Ohrwurm. Ihr könnt jeden Wunsch bei uns abgeben.

Und die Party, die steigt am Donnerstag hier auf WDR 2. Wir freuen uns über eure Musikwünsche passend zum Familienausflug, zum Bollerwagen, zum Brunchen zu Hause. Eure Musikwünsche jetzt über WDR2.de und am Donnerstag, am Feiertag, hören und genießen.

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7: Um 16.30 Uhr mit Stefan Pössl. Guten Tag.
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7: Der Rechtsausschuss des Landtags hat sich mit dem Skandal um Bestechung in der JVA Euskirchen beschäftigt. Im Gefängnis soll es eine Art Abo-System gegeben haben. Gegen monatliche Zahlungen seien Häftlinge von Justizbeamten vor Kontrollen gewarnt worden. Und sie hätten sich Hafterleichterungen erkauft. Jetzt sollen alle Gefängnisse in Nordrhein-Westfalen kontrolliert werden. Deutschlands Ärzte fordern eine Verschiebung der Gesundheitsreform. Auf dem Ärztetag in Hannover hieß es, würden die geplanten Kürzungen umgesetzt, sei das schlecht für Patienten und Ärzte. Gesundheitsministerin Warken räumte ein, ihre Pläne seien für viele eine Zumutung. Es gebe wegen des Milliardendefizits bei den Krankenkassen aber keine Alternative. Die EU plant Gespräche mit den Taliban über mögliche Abschiebungen nach Afghanistan. Das Treffen soll in Brüssel stattfinden. Ein Termin steht noch nicht fest. Die EU betonte, dass die Einladung keine Anerkennung der Taliban-Regierung bedeutet. Der langjährige WDR-Sportchef Dietmar Schott ist tot. Er starb gestern im Alter von 88 Jahren. Schott war über 40 Jahre im Westdeutschen Rundfunk und moderierte jahrelang die Bundesliga-Konferenz am Samstagnachmittag auf WDR 2. Das war WDR aktuell.
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8: Für das Münsterland mit Nicole Albers. Guten Tag. Maschinenklau auf Baustellen, für Handwerker ein Riesenthema. Jetzt ist der Polizei im Kreis Borken und der Staatsanwaltschaft Münster ein Schlag gegen eine mutmaßliche Diebesbande gelungen. 5 Tatverdächtige sitzen in Untersuchungshaft. Frank Mühlenbrock, WDR 2 Münster.
9: Eine Sonderermittlungsgruppe der Polizei Borken war der Bande aus Essen mehrere Monate auf der Spur. Vergangene Woche erfolgte dann der Zugriff. Die Polizei durchsuchte über 20 Objekte in Essen, Erwitte, Bestwig und in Bayern. Dabei stellten die Ermittler unter anderem 30.000 Euro Bargeld und einen Kastenwagen sicher, in dem sich gestohlenes Werkzeug und geklaute Maschinen befanden. Nach Angaben eines Polizeisprechers sollen die Diebe Werkzeuge und Maschinen auch im Kreis Borken geklaut und dann über einen Hehler im Hochsauerlandkreis verkauft haben.
8: Im Kreis Steinfurt verschwinden gerade auffällig viele Verkehrsschilder. Inzwischen haben Diebe dort etwa 180 Schilder geklaut. Und das kann ziemlich gefährlich sein, hat uns Frank Meersmann von der Straßenmeisterei Westerkappeln erzählt.
10: Die ortskundigen Verkehrsteilnehmer kennen sich hier aus. Die wissen ungefähr, wo welche Schilder stehen. Aber wenn fremde Verkehrsteilnehmer hier im Bereich unterwegs sind, dann ist es schon unter Umständen sehr gefährlich, wenn Stoppschilder abgeschraubt werden oder Kurvenwarntafeln auf einmal entfernt werden, die dann, ich sag mal, dazu führen, dass Verkehrsteilnehmer unter Umständen von der Straße abkommen oder ungebremst auf irgendwelche gefährlichen Kreuzungen zufahren.
8: Die Polizei sucht jetzt dringend nach Zeugen. Klimastadt werden. Dem Ziel ist Münster wieder ein Stückchen näher gekommen, denn weitere 24 Betriebe, Privatleute, Vereine und Einrichtungen haben sich jetzt namentlich vertraglich verpflichtet, ihren Beitrag zu leisten. Etwa durch solarbetriebene Fütterungsanlagen oder die Umstellung von Lkw auf Elektroantrieb. Mittlerweile umfasst der Klimastadtvertrag rund 200 Einzelmaßnahmen. Weitere Ideen sind jederzeit willkommen und können online bei der Stadt eingereicht werden. Und damit sind wir beim Wetter fürs Münsterland. Da ist heute alles dabei. Schon den ganzen Tag über kräftig Wind, viele Wolken, ab und zu Sonne und dann wieder Regen bei bis zu 13 Grad. Und morgen wird's ähnlich.
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6: Es ist kurz nach 4:30, die Staus mit den längsten Wartezeiten für euch. Die A2 Dortmund Richtung Oberhausen zwischen Bottrop und dem Kreuz Oberhausen, Viertelstunde plus 6 Kilometer Stau. Die A3 Frankfurt Richtung Oberhausen zwischen dem Dreieck Heumer und dem Kreuz Leverkusen 20 Minuten drauf planen, 8 Kilometer Stau. Dann aber die A3 Oberhausen Richtung Köln zwischen Mettmann und dem Dreieck Langenfeld eine Viertelstunde drauf, 7 Kilometer stockend. A40 Duisburg Richtung Essen zwischen Mülheim-Winkhausen und Essen-Frillendorf 20 Minuten drauf planen, 10 Kilometer stockender Verkehr. A45 Hagen Richtung Gießen zwischen Lüdenscheid Süd und Meinerzhagen, Viertelstunde drauf planen, 4 Kilometer Stau, da ist der rechte Fahrstreifen gesperrt. Und alle Staus, auch die kürzeren, gibt's rund um die Uhr zuverlässig in der WDR 2 App.
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6: Hallo zusammen, Dua Lipa, Training Season ist hier und was ihr sonst noch hört, das ist das Studentenfutter. Das so ein bisschen klebt, aber gesund ist.

0: Junge, Junge, ich habe automatisch gerade an mir runtergeguckt. Das war die Zeit, in der ich die Hosen in die weißen Tennissocken gesteckt habe, ne? So zusammengefaltet und meine Mutter sauer wurde deswegen. 88, New Order, Blue Monday 88. WDR 2 ist hier und sie ist on fire. On fire, und das ist gut so. Fire, so heißt der ESC-Song von Sarah Engels. Und heute Abend dürfen Sarah und der Song gemeinsam schon mal zum ersten Mal auf die große ESC-Bühne mit so fettem Publikum. Heute Abend ist nämlich erstes Halbfinale. Das wird also so ein erster öffentlicher Test für den deutschen Beitrag, für ihren Song. Auch wenn drumherum alles irgendwie ganz entspannt und freundschaftlich scheint. Also sie sagt es.
1: Wir haben wirklich so eine kleine Familiengruppe sozusagen, eine ESC-Family-Group. Und es ist total schön, weil wir verabreden uns dann mal zum Karaoke singen und zum Abendessen oder so. Und das ist auch etwas, was ich total genieße, weil man nicht dieses Gefühl hat, dass wir alle irgendwie gegeneinander arbeiten, sondern es ist wirklich ein Miteinander.
0: Ja, das kennen wir aus dem Sport. Neben dem Platz Freunde, auf dem Platz ebenso Konkurrenten. Und so wird Sarah dann heute Abend wahrscheinlich auch gehen. Deutschland ist im ersten Halbfinale und als eins von vier Ländern von diesen Big Four ist Deutschland fürs Finale am Samstag dann gesetzt. Sarah wird aber trotzdem auftreten, Fire, also live singen. So eine Art Warmsingen?
1: Ich finde es mega. Es ist für uns eine super gute Generalprobe in dem Sinne. Und natürlich ist es schön, einfach dabei sein zu können und das mitzuerleben.
0: Ja, und mal zu gucken, wie sich das so anfühlt auf dieser riesigen Bühne. Heute Abend also erstes Halbfinale beim ESC, 7:45 auf One und in der ARD Mediathek zu sehen. Dann 20.45 Uhr auf WDR Event zu hören. Kann ja auch ein sehr, sehr schönes Erlebnis sein, das im Radio zu hören. Und sie wird eben dabei sein. Sarah Engels, der kleine Stern aus Köln. Fire, jetzt im WDR 2 Musikmix. Stop.

0: Whitney Houston, I Will Always Love You, unser 90er der Stunde, gleich hier auf WDR 2. Kleingeld, ja, hatten die ja, um die es jetzt geht. Das war am Ende irgendwie auch nicht das Problem in Ennepetal. Da wollten zwei Leute zusammen wandern gehen. Die haben ihre Autos geparkt auf dem Parkplatz dort. Und als sie ihr Parkticket für 1 Euro zahlen wollten, ging dieser Parkautomat nicht. Ja, sind sie losgewandert. Wochen später hat sich dann der Parkplatzbetreiber gemeldet. Achtung, 68 Euro Strafe für jeden der beiden. Die waren auch mit 2 Autos unterwegs. Okay, fair enough. Unsere Michelle Fausten hier aus dem WDR2-Team, die hat sich schlau gemacht, weil die nämlich gern auch selber so zum Wandern unterwegs ist. Was tun also, wenn der Parkautomat nicht geht?
1: Der ADAC sagt, erstmal gucken, ob nicht eventuell noch ein anderer Parkautomat in der Nähe rumsteht. Das heißt, wir sollten immer schon so in einem Umkreis von 150 Metern gucken, eventuell Parkautomat Nummer 2.
0: So, hat was von, bevor du über die Straße gehst, ne? Einmal links, einmal rechts gucken. Und wenn es jetzt aber noch links und rechts und oben und unten, vorne und hinten keinen Automaten gibt,
1: dann kommt Schritt 2, tatsächlich die Parkscheibe rausholen, einstellen, wann du angekommen bist. Und nochmal ganz wichtig, am Parkautomaten zum Beispiel nachschauen, wie lange du da maximal parken darfst. Und für diesen Zeitraum kannst du da dann auch kostenlos stehen.
0: Okay, das ist die

Wichtigste Nachricht für uns alle, ne? Also wenn der Parkautomat kaputt ist und im näheren Umfeld, oben, unten, rechts und links, vorne und hinten, kein anderer verfügbar ist, dann nehmt ihr eure Parkscheibe raus und stellt ein, wann ihr angekommen seid. Und dann dürft ihr eben diese maximale Höchstparkdauer nicht überschreiten. Und die steht am Parkautomaten. Habt ihr was gelernt jetzt, ne? Von Michi. So, und jetzt bleibt die Frage, sind die zwei armen Wanderer jetzt wirklich mit 68 Euro pro Person dabei, weil der Parkautomat defekt war? Vielleicht kann da jemand Gnade walten lassen oder Anstand oder Menschenverstand vielleicht?

0: Als Familie in den Sommerferien mit der Bahn verreisen und alle zusammen zahlen keine 100 Euro. Man muss drüber schmunzeln, aber es ist wirklich so. Die Bahn startet das sogenannte Sommerticket. Was das kann, bespreche ich nach 5 hier auf WDR 2 und ich habe Musik für euch. Baby, don't worry. Von Leonie zum Beispiel, Don't Worry. Und Michael Jackson, Kill the World. Ein 90er. Im WDR 2 Musikmix.
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6: Die Nachrichten mit Stefan Pastor. Guten Tag.
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6: In Deutschland hat es noch nie so große Schäden durch Cyberkriminalität gegeben. Laut Zahlen des Digitalverbands Bitkom waren es im vergangenen Jahr gut 200 Milliarden Euro. Innenminister Dobrindt hat heute ein Lagebild des Bundeskriminalamtes vorgestellt. Markus Sambale, WDR Berlin.
7: Im vergangenen Jahr registrierte die Polizei rund 330.000 Fälle von Cyberkriminalität, vor allem aus dem Ausland. Das ist ein leichter Anstieg, allerdings werden viele Taten gar nicht angezeigt. Weiter steigt die Gefahr durch Hacker, die in IT-Systeme von Unternehmen und Behörden eindringen und dann Lösegeld fordern. Erst dann wollen sie verschlüsselte Daten und lahmgelegte Systeme wieder freigeben. Immer öfter drohen Kriminelle auch damit, sensible Daten zu veröffentlichen. BKA-Vizepräsidentin Martina Link warnt, dass Cyberkriminelle ihre Methoden kontinuierlich anpassen und damit den Druck auf Staat, Wirtschaft und Gesellschaft erhöhen.
6: Der Tankrabatt funktioniert nach Einschätzung von Wirtschaftsexperten weitgehend. Die Spritpreise seien wie erhofft gesunken. Da hat die Monopolkommission mitgeteilt, die die Bundesregierung berät. Nach einer Woche sei es aber noch zu früh für eine abschließende Bilanz. Nadine Michollek für WDR aktuell.
8: Die Bundesregierung hat den Mineralölkonzern fast 17 Cent Steuererleichterungen ermöglicht. Die haben sie offensichtlich an die Kunden weitergegeben. Laut der Bonner Kommission habe der erhebliche mediale und politische Druck dazu beigetragen. Dagegen hat die Regelung, dass Tankstellen nur einmal am Tag die Preise erhöhen dürfen, erst einmal zu Preissteigerungen geführt. Auch das ein Ergebnis der Datenanalyse. Trotz der Preissenkungen ist die Kommission gegen eine Verlängerung des Tankrabatts. Sie kritisiert unter anderem die hohen Kosten für den Staat und die sozial ungleichen Entlastungen.
6: Weitere Meldungen im Überblick. Deutschlands Ärzte fordern eine Verschiebung der Gesundheitsreform. Auf dem Ärztetag in Hannover hieß es, würden die geplanten Kürzungen umgesetzt, sei das schlecht für Patienten und Ärzte. Gesundheitsministerin Warken räumte ein, ihre Pläne seien für viele eine Zumutung. Es gebe wegen des Milliardendefizits bei den Krankenkassen aber keine Alternative. Der Rechtsausschuss des Landtags hat sich mit dem Skandal um Bestechung in der JVA Euskirchen beschäftigt. Im Gefängnis soll es eine Art Abo-System gegeben haben. Gegen monatliche Zahlungen seien Häftlinge von Justizbeamten vor Kontrollen gewarnt worden. Und sie hätten sich Hafterleichterungen erkauft. Jetzt sollen alle Gefängnisse in Nordrhein-Westfalen kontrolliert werden. Die Bundesregierung will bei Integrationskursen für Migranten weniger sparen als bisher geplant. Die Koalition einigte sich darauf, dass Asylbewerber und Geduldete zwar nicht mehr an den Kursen teilnehmen dürfen, unter anderem für ukrainische Flüchtlinge soll es aber eine Ausnahme geben.
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6: Im Autobahnkreuz Kamp-Lintfort steckt seit der Nacht ein Windradtransport fest. Der Spezialtransporter hat sich in einer Kurve zur A59 festgefahren. Janina Amrath für WDR aktuell.
9: Mitten in der Kurve ist Schluss. Der Spezialtransporter mit dem fast 90 Meter langen Rotorblatt wollte von der A42 aus Richtung Dortmund auf die A57 in Richtung Nimwegen wechseln. Die Kurve hat er nicht geschafft. Seitdem kommt er weder vor noch zurück. Um den Transporter zu befreien, muss die Autobahnmeisterei Platz machen. Dafür werden die Leitplanken gelöst und die Kurve wird mit Stahlplatten weiter ausgebaut. Das Rotorblatt ist das erste von dreien für ein neues Windrad im Windpark Alpenveen.
6: Das war WDR Aktuell.
0: Mann, das ist aber auch blöd. Beim Lego hättest du es einfach auseinandergebaut, ne? Und drumrum fahren lassen und dann wieder zusammengebaut. Geht da jetzt nicht so leicht. Verena Leindecker ist in der WDR 2 Wetterredaktion und erzählt uns, wie es gerade ist.
10: Genau. Gerade ist es draußen weitestgehend trocken bei einem windigen Wechsel aus Sonne und Wolken. Am Abend ist es recht kühl. Temperaturen meistens zwischen 8 und 12 Grad. Über Nacht kühlt es dann auf 8 bis 2 Grad ab. In der zweiten Nachthälfte zieht etwas Regen auf. Morgen früh ist es dann erst einmal zwischendurch auch länger trocken, aber im Laufe des Nachmittags gibt es zahlreiche Gewitter und Schauer und dabei frischt der Wind deutlich auf. Es gibt sogar stürmische Böen und es bleibt weiterhin kühl. Morgen in Hattingen 12, in Coesfeld 14 und in Köln 15 Grad.
0: Gleich 5 nach 5.
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0: Die Staus mit den längsten Wartezeiten, die A1 Euskirchen Richtung Dortmund zwischen Köln-Bocklemünd und dem Kreuz Leverkusen-West. 10 Minuten drauf planen bitte, 5 Kilometer stockender Verkehr. Dann haben wir die A3 Oberhausen Richtung Köln zwischen Mettmann und dem Dreieck Langenfeld, eine Viertelstunde plus, 8 Kilometer stockt's. A40 Duisburg Richtung Essen zwischen Mülheim, Dümpten und Essen-Frillendorf, eine Viertelstunde plus planen, 7 Kilometer stockend. A43 Wuppertal Richtung Recklinghausen zwischen Bochum-Leer und dem Kreuz Herne, Viertelstunde, 7 Kilometer stockend. Verkehr. A45 Hagen Richtung Gießen zwischen Lüdenscheid Süd und Meinerzhagen, Viertelstunde, 4 Kilometer Stau. Da ist der rechte Fahrstreifen gesperrt. Und wenn ihr sie alle haben wollt, alle Staus, auch die kürzeren, kriegt ihr über die WDR 2 App.
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0: Jawollo! Und Musik zum Feierabend von Leonie. Don't worry. Schicken wir doch einfach diesen LKW-Fahrer da mit dem Rotor drauf.
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WDR 2 ist hier mit einer Gefahrenmeldung. Achtung, auf der B256 Wipperfürth-Ohl, Waldbröl, kommt euch zwischen Gummersbach und Reichshofberg-Neustadt ein Fahrzeug entgegen. Fahrt bitte in beiden Richtungen besonders vorsichtig, fahrt rechts, überholt nicht. Wir von WDR 2 melden, wenn die Gefahr vorüber ist. Achtung, auf der B256 Wipperfürth-Ohl, Waldbröl, kommt euch zwischen Gummersbach und Reichshofberg-Neustadt ein Fahrzeug entgegen. Fahrt bitte in beiden Richtungen besonders vorsichtig, fahrt rechts, überholt nicht. Wir melden, wenn die Gefahr vorüber ist.

0: 13 nach 5, ihr hört WDR 2. Und ihr hört richtig, wenn ich sage, mit der Bahn als ganze Familie einmal hin- und zurückreisen. Und das alles für unter 100 Euro. Ah, ist es angekommen? Für die Sommerferienwochen in allen Bundesländern, also von Ende Juni bis Mitte September, bietet die Deutsche Bahn dieses günstige Familienticket an. Emma Rothschild, WDR 2 Wirtschaft, hat sich erkundigt. Die ganze Familie, egal wie viele, hin und zurück für 99,99?
1: Ja, solange die Familie nicht aus mehr als 5 Personen besteht.
0: Okay.
1: Das Ticket soll nämlich gelten für bis zu 2 Erwachsene und maximal 4 Kinder ab 6 Jahren. Kleine Kinder fahren sowieso immer umsonst mit. Und das Ticket funktioniert wie ein ganz normales Bahnticket. Ich wähle ganz normal aus, wo ich hin will, hin und zurück. Und dann soll mir bei der Buchung schon das Familienticket direkt angezeigt werden. Das Ticket gilt im Fernverkehr eben für ganz Deutschland. Und in diesen 99 Euro ist sogar auch eine Sitzplatzreservierung schon inklusive.
0: Nicht wahr? Ist ja verrückt. Jetzt kann man ja wirklich viel schimpfen über die Bahn. Irgendwie sind die aber wohl gerade dabei, so Sympathiepunkte zu sammeln. Ne? Es gab erst kürzlich ging es doch mit diesem Günstigticket, 6,99 für die kommende Woche los. Jetzt dieses Ferienticket, die geben Gas, oder?
1: Ja, die möchten auf jeden Fall mehr Sympathiepunkte sammeln. Und wenn wir ganz ehrlich sind, die brauchen die auch. Mhm. Die Bahn ist ja gerade nicht so sonderlich beliebt, schon gar nicht bei Familien und beim Verreisen. Und die neue Bahnchefin Evelyn Paller hat gesagt, das Ticket soll dafür sorgen, dass der Familienurlaub nicht ins Wasser fällt. Die Bahn möchte also ein Gegenangebot sein zu diesen gestiegenen Sprit- und Kerosinpreisen durch den Irankrieg. Und dadurch ist ja auch das Autofahren und die Flüge sehr viel teurer geworden. Die Bahn hat in den letzten Wochen sehr viel Neues angekündigt. Einmal, um wirtschaftlicher zu werden, aber eben auch, um eine echte Alternative zu werden zum Fliegen und zum Autofahren. Da scheint wirklich was in Bewegung zu sein.
0: Diese Frau Paller wird mir immer sympathischer. Die Bahn hat für die Sommerferien ein Familienticket angekündigt. Die ganze Familie fährt für 99,99 Euro hin und zurück, inklusive Sitzplatzreservierung, haben wir gerade noch erfahren, von Emma Rothschild, WDR 2 Wirtschaft. Vielen Dank.
1: Sehr gerne.
0: Lass uns zusammen in die Ferien fahren, als Familie.
1: Los geht's.

0: So, manchmal kommen die Fragen ja häppchenweise, auch gerne mal danach. Emma Rothschild, WDR 2 Wirtschaft, hat uns gerade das Familienticket der Bahn für 99,99 Euro erklärt. Emma, sag mal, wir haben jetzt doch noch etwas zu klären. Es sind bis zu 2 Erwachsene, die reisen können und 4 Kinder dazu. Die verreisen gemeinsam. Die Frage, die sich mir jetzt noch stellt, geht das wirklich nur mit denen, die eine Familie sind, oder könnten wir, also ginge das mit dir und mir, wenn wir sagen, wir haben die Kinder zu Hause gelassen und wir sind uns sehr, sehr, sehr, sehr verbunden. Könnten wir aufs Familienticket fahren?
1: Ja, das könnten wir beide, wenn wir irgendwo noch Kinder herkriegen. Wenn wir die zu Hause gelassen haben, müssen wir uns noch andere Kinder irgendwo her.
0: Also die müssen dazugehören.
1: Die Kinder müssen dabei sein, aber man muss nicht verwandt sein. Also Familie ist ja ein großer Begriff und ich, auch für die Bahn.
0: Ich habe schon Bilder, wie Menschen durch den Zug laufen und sagen, hallo Kinder, guck mal, ich habe was für euch.
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0: WDR 2 mit der Entwarnung für die B256. Kein entgegenkommendes Fahrzeug mehr zwischen Gummersbach und Reichshofberg Neustadt.
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2: Um 17.30 Uhr mit Stefan Pössl. Guten Tag.
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2: Die Mineralölkonzerne haben den Tankrabatt nach Ansicht der Monopolkommission größtenteils an die Kunden weitergegeben. Die Preise seien gesunken. Für eine endgültige Bilanz ist es nach Ansicht der Wettbewerbsexperten allerdings noch zu früh. Um Autofahrer zu entlasten, hatte die Bundesregierung die Steuer auf Benzin und Diesel um 17 Cent gesenkt. Deutschland steht stark im Fokus von Cyberangriffen. Laut Bundesinnenminister Dobrindt wurden vergangenes Jahr rund 334.000 Fälle registriert, viele davon aus dem Ausland. Das habe die deutsche Wirtschaft über 200 Milliarden Euro gekostet. Die EU-Kommission hat angekündigt, den Beschuss eines deutschen Rettungsschiffs auf dem Mittelmeer untersuchen zu lassen. Die Sea-Watch 5 wurde gestern mutmaßlich angegriffen, nach Angaben der Hilfsorganisation von der libyschen Küstenwache. Die EU unterstützt Libyen unter anderem mit Ausrüstung. Bei der Geburt ihres ersten Kindes sind Männer im Schnitt inzwischen deutlich älter als früher. Laut dem Statistischen Bundesamt waren sie zuletzt etwa 35 Jahre alt. Anfang der 90er waren junge Väter im Schnitt noch fast 4 Jahre jünger. Das war WDR aktuell.
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3: Für das Münsterland mit Nicole Albers. Guten Abend. Maschinenklau auf Baustellen, das ist für Handwerker ein Riesenthema. Jetzt ist der Polizei im Kreis Borken und der Staatsanwaltschaft Münster ein Schlag gegen eine mutmaßliche Werkzeugdiebesbande gelungen. 5 Tatverdächtige sitzen in Untersuchungshaft. Frank Mühlenbrock, WDR 2 Münster.
4: Eine Sonderermittlungsgruppe der Polizei Borken war der Bande aus Essen mehrere Monate auf der Spur. Vergangene Woche erfolgte dann der Zugriff. Die Polizei durchsuchte über 20 Objekte in Essen, Erwitte, Bestwig und in Bayern. Dabei stellten die Ermittler unter anderem 30.000 Euro Bargeld und einen Kastenwagen sicher, in dem sich gestohlenes Werkzeug und geklaute Maschinen befanden. Nach Angaben eines Polizeisprechers sollen die Diebe Werkzeuge und Maschinen auch im Kreis Borken geklaut und dann über einen Hehler im Hochsauerlandkreis verkauft haben.
3: Die Münsteraner sind in Sachen Photovoltaikanlagen ganz weit vorn. So das Urteil der Deutschen Umwelthilfe. Allein im vergangenen Jahr wurden in Münster über 2000 neue Solaranlagen gebaut. Thomas Müller von der Stabsstelle Klima der Stadt Münster hat eine Vermutung, was die Münsteraner antreibt.
5: Das ist sicherlich darauf zurückzuführen, dass das Thema Klimawende, Klimaschutz, Energiewende in Münster präsent ist. Aber es hat natürlich auch was damit zu tun, dass das Thema Unabhängigkeit, sich autark machen, sich von fossilen Rohstoffen abwenden, dass die Menschen das hier annehmen und dass dann eben solche Zahlen dabei rumkommen.
3: Und die sind mit Grund dafür, dass Münster in Sachen Solarausbau unter den Top 10 deutscher Großstädte ist. 2 Kitas in Münster sind jetzt ausgezeichnet worden als Haus, in dem Kinder forschen. Und zwar die Kita am Schlossplatz und die Kita Lucky Kids. Warum verhält sich Holz anders als Metall? Welche Dinge können warum schwimmen? In Experimenten werden die Kleinen an Naturwissenschaften herangeführt. Und genau darum gab's von der Stiftung Kinder forschen jetzt das Gütesiegel. Und das Aprilwetter heute bleibt uns weiter erhalten. Auch nachts Sonne, auch nachts und auch morgen gibt's einiges an Sonne, Schauer und die Temperaturen steigen auf 14 Grad.
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6: Kurz nach 17:30 die Staus mit den längsten Wartezeiten. Die A1 Euskirchen Richtung Dortmund zwischen Köln-Bocklemünd und dem Kreuz Leverkusen-West. 20 Minuten drauf planen, 8 Kilometer stockend. Dann die A3 Köln Richtung Arnheim zwischen Oberhausen-Lierich und dem Kreuz Oberhausen. Viertelstunde, 5 Kilometer. Die A3 Oberhausen Richtung Köln zwischen Mettmann und dem Dreieck Langenfeld. Eine Viertelstunde plus 7 Kilometer stockender Verkehr. Dann die A40 Duisburg Richtung Essen zwischen Mülheim-Heißen und Essen-Frillendorf. 10 Minuten plus 4 Kilometer stockender Verkehr. Und die A52 Düsseldorf Richtung Essen zwischen Essen-Süd und dem Dreieck Essen-Ost. Viertelstunde drauf, 3 Kilometer Stau. 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
6: Tag zusammen.

0: Hier ist WDR 2 und wir beschäftigen uns heute intensiv mit einem Thema, bei dem viele zusammenzucken, bei dem viele aber vielleicht auch besonders hinhören, weil sie selbst betroffen sind. Es geht um Elterngewalt, die nach aktuellen Informationen der Uni Köln gerade wieder zugenommen hat. Und vielleicht erreichen wir gerade jetzt Mütter, Väter, die genau wissen, dass sie was falsch gemacht haben. Die wissen, dass sie schnell aggressiv werden, dass sie verbal oder körperlich eine Grenze überschritten haben und die jetzt vielleicht so im geschützten Raum unterwegs sind, allein im Auto oder allein zu Hause und zuhören können und wir helfen können mit dem, was wir jetzt besprechen. Mit Astrid Petri bin ich verbunden, die ist Familientherapeutin in Köln. Hallo Astrid.
1: Hallo Marco, schön, dass wir uns hören.
0: Ja, das ist total schön, dass wir uns hören, weil es doch so ein wichtiges Thema ist. Was sagst du denn Müttern, was sagst du Vätern, die jetzt zuhören und die genau wissen, ja, ich war meinem Kind gegenüber auf irgendeine Art und Weise gewalttätig. Ich habe da so eine Grenze überschritten.
1: Also in meiner Beratung ist mir immer das allererste und wichtigste, dass ich großes Verständnis habe, dass das jedem Menschen passieren kann. Das machen, ich würde sagen, 99,9% der Menschen nicht, weil sie Lust dazu haben oder es wollen oder eine böse Absicht haben, sondern es steckt oft ein großes Ohnmachtsgefühl, Hilflosigkeit, Erschöpfung dahinter. Und das kennen ja total viele Menschen.
0: Und das wollen wir jetzt gar nicht schönreden. Du sagst, das kann passieren. Ich sage, es darf nicht passieren. Mhm. Und betroffene Mütter und Väter wissen das auch. Kannst du mit einer Strategie um die Ecke kommen? Wie stelle ich es an, wenn ich weiß, ich bin heute hier total überfordert? Was empfiehlst du mir?
1: Also für mich ist die allererste Strategie Abstand oder Rückzug. Also wenn ich das Gefühl habe, mir geht der Puls hoch, ich werde so angespannt, dass ich gleich schreien möchte oder auch körperlich werden möchte und es gelingt mir, den Raum zu verlassen, dann ist das erstmal ein ganz sicherndes Element als allerersten Schritt. Oder auch, wenn ich in der Situation bleibe und wieder handlungsfähig werden möchte, dann bespreche ich mit Eltern oft, ob sie Zugang bekommen können, durchzuatmen. Das klingt irgendwie abgedroschen, aber es ist eins der wirksamsten Mittel. Atmen, vielleicht auch rückwärts zählen, einen ganz kleinen Moment innehalten, bevor ich die aggressive Handlung begehe.
0: Verstehe ich dich richtig, dass man eigentlich die Ebene wechseln muss? Also es geht um, ich sag jetzt mal banal, ich ziehe diese knallrote Strickjacke nicht an, schreit das Kind. Es ist aber schon 5 Minuten vor Abfahrt. Ich als Elternteil habe Stress und ich brülle nicht zurück. Doch du ziehst die an und werde noch aggressiver und womöglich handgreiflicher, sondern ich wechsle die Ebene, verlasse den Raum und kümmere mich um die Schuhe.
1: Ich kümmere mich um mich als Elternteil. Ja. Das ist das Wichtige, weil wir sind ja in der Ohnmacht, wenn wir so handeln als Erwachsene. Und wir sind in Unsicherheit. Und in der Beratung ist für mich immer total wichtig, mit Eltern zu überlegen, und das können total individuelle Strategien sein, wie komme ich wieder in eine Sicherheit? Eine Mutter zum Beispiel hatte eine ganz bestimmte Seife, Himbeerduft oder so war das, glaube ich. Und dann ist die kurz, hat sich zurückgezogen und hat sich mit dieser Himbeerseife, die sehr intensiv gerochen hat, kurz die Hände gewaschen und hat gesagt, ah, das ist so ein guter Duft, dann bin ich wieder zur Ruhe gekommen. Und dann ist sie zurückgegangen. Und Kinder reagieren auf unser Nervensystem. Und wenn unser Nervensystem als Erwachsene überreizt ist, dann können Kinder auch nicht zur Ruhe kommen.
0: Die Familientherapeutin Astrid Petri aus Köln im WDR 2-Gespräch. Das war sehr, sehr wertvoll. Vielen Dank. Grüße.
1: Sehr gerne. Vielen Dank. Tschüss.

0: So entspannt geht Feierabend mit Matt Simons. Catch and Release, 9 Minuten vor 6.
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0: Red Eyes von Loy habe ich auch für euch nach 6 in WDR 2 Musikmix.
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10: Guten Abend, Martin Günther hier. Cybercrime kostet Deutschland mehr als 200 Milliarden Euro im Jahr, welche Maßnahmen Innenminister Dobrindt jetzt plant. Außerdem, welche neuen Erkenntnisse es im Euskirchener JVA-Skandal gibt und warum 5 Länder den Eurovision Song Contest boykottieren.
11: Cyberkriminalität ist eine der größten Herausforderungen für die öffentliche Sicherheit in Deutschland.
10: Ja, das Internet ist auch für Kriminelle ein Netz der unbegrenzten Möglichkeiten. Bundesinnenminister Dobrindt hat heute das aktuelle Bundeslagebild Cybercrime vorgestellt. Mehr als 330.000 Fälle wurden vergangenes Jahr erfasst. Und da sind die ganzen Betrugsmails, die man einfach so als Spam wegklickt, gar nicht dabei. Besonders zugenommen hat die Masche mit der Ransomware. Da sperren Kriminelle einem den Zugriff auf die eigenen Daten und verlangen Lösegeld. Gut, wenn man die Daten noch irgendwo anders gesichert hat. Bitte zur nächsten.
12: An einem Montag im Februar geht im Franz-Sales-Haus in Essen digital nichts mehr. Ein Hackerangriff legt die soziale Einrichtung aus Nordrhein-Westfalen lahm. Die Erpresser haben Daten verschlüsselt und drohen, diese zu veröffentlichen, wenn die Einrichtung kein Lösegeld zahlt, sagt der Vorstandsvorsitzende Holger Giert.
13: Die Erpresser haben uns wissen lassen, dass sie einen höheren 6-stelligen Betrag von uns erwarten für ihre in Anführungsstrichen Dienstleistungen, dass die Daten dann hinterher nicht weiter Verwendung finden.
12: Das Franz-Sales-Haus entscheidet sich in Absprache mit der Polizei, das Lösegeld nicht zu zahlen. So wie dem Franz-Sales-Haus ist es vielen Kommunen, Stadtwerken oder Unternehmen ergangen.
11: Nach den USA, Kanada ist Deutschland auf der Rangliste an Top 3, was die Angriffsziele anbelangt.
12: Sagt Bundesinnenminister Alexander Dobrindt. Es trifft vor allem kleine und mittelständische Unternehmen. Nur die wenigsten haben tatsächlich Lösegeld bezahlt. Wenn, dann wurde im Schnitt aber eine 500.000 Euro fällig. Zumindest in den Fällen, die überhaupt in der Statistik landen. Der Schaden durch Erpressung, Sabotage oder Hackerangriffe ist riesig. Er wird auf mehr als 200 Milliarden Euro im Jahr geschätzt. Das hat Folgen, sagt die Vizepräsidentin des Bundeskriminalamtes, Martina Link.
14: Das zeigt eben, dass Cyberangriffe eine erhebliche volkswirtschaftliche Dimension haben.
12: Innenminister Dobrindt will deshalb in diesem Monat ein Gesetz durchs Kabinett bringen. Das soll den deutschen Sicherheitsbehörden wie dem BKA mehr Möglichkeiten geben, gegen Täter im Ausland vorzugehen.
10: Letzten Mittwoch gab es ein böses Erwachen für mehrere Mitarbeiter der JVA Euskirchen. Da stand plötzlich die Polizei im Haus wegen Korruptionsverdachts. 8 Gefängnismitarbeiter sollen Häftlingen so eine Art Sonderservice verkauft haben. Gegen Geld sollen die Insassen zum Beispiel vorab vor Zellendurchsuchungen gewarnt worden sein. Heute hat sich der Rechtsausschuss im Düsseldorfer Landtag mit den Vorwürfen befasst. Susi Makarewitsch, wer der Landespolitik hat, zugehört, ob es was Neues gibt.
15: Ja, die Ermittlungen sind umfangreicher als bisher gedacht. Erste Hinweise gab es nämlich schon 2022. Warum es so lange gedauert hat, bis man was unternommen hat, war eine Frage, die heute öfter gestellt wurde. So richtig konnte Justizminister Limbach nichts dazu sagen. Er meinte nur, man habe eben sehr genau ermittelt. Nach WDR-Informationen werden jetzt in allen 36 JVAs die Sicherheitssysteme überprüft. Die Anstalt in Euskirchen wird auch umfassend gecheckt. Insgesamt konnte Justizminister Limbach heute aber an vielen Stellen nichts sagen. Aus ermittlungstaktischen Gründen heißt es dann ja immer.
10: Das klingt jetzt nicht so, als ob diese JVA-Bestechungsaffäre schon komplett aufgeklärt ist, oder?
15: Genau, es steht vor allem die Frage im Raum, wie groß der Fall noch werden könnte. Viele fragen sich, gab es in der JVA Euskirchen weitere Mitarbeiter oder Insassen, die beteiligt waren? Oder auch, gibt es ähnliche Fälle in anderen JVAs? Was schon auffällig ist, die Bediensteten sollen den Insassen ja Scheinadressen vermittelt haben, damit sie nach Euskirchen verlegt werden. Das erweckt natürlich den Anschein, als habe vielleicht schon vorher irgendeine Form von Kontakt bestanden.
10: Susi Makarewitsch verfolgt das für uns weiter. In Berlin sitzen die Spitzen von CDU, CSU und SPD zusammen. Mehr in den Kurznachrichten mit Stefan Pössl.
16: Der Koalitionsausschuss soll noch einmal über Entlastungen wegen der hohen Energiepreise und über weitere Reformen beraten. Beim letzten Mal soll es zum offenen Streit zwischen Mitgliedern der Bundesregierung gekommen sein. Die dort beschlossene Entlastungsprämie wurde später vom Bundesrat gekippt. In Nordrhein-Westfalen wird heute auf die Erkrankung ME/CFS aufmerksam gemacht. Dazu werden Gebäude blau angestrahlt. Zum Beispiel der Landtag in Düsseldorf, der Florianturm in Dortmund und die Kölner Arena. In Deutschland sind schätzungsweise 650.000 Menschen am Fatigue-Syndrom erkrankt. Es tritt meist nach Viruserkrankungen wie Covid-19 auf. Die EU plant Gespräche mit den Taliban über mögliche Abschiebungen nach Afghanistan. Das Treffen soll in Brüssel stattfinden. Ein Termin steht noch nicht fest. Die EU betonte, dass die Einladung keine Anerkennung der Taliban-Regierung bedeute.
10: In knapp 3 Stunden startet der größte Musikwettbewerb der Welt, Halbfinale Nummer 1 beim Eurovision Song Contest in Wien. Und es ist mal wieder ein ESC, der längst nicht so unpolitisch ist, wie er es gerne wäre. Für Aufregung sorgt heute Abend Start Nummer 10. Michel klingt sehr französisch, ist aber der israelische Beitrag. Weil Israel auch dieses Jahr wieder beim ESC mitmachen darf, machen es 5 andere Länder nicht. Irland, Island, Slowenien, Spanien und die Niederlande boykottieren diesen Eurovision Song Contest. Warum, erklärt Katrin Schmidt.
17: Ja, dafür werden vor allem 2 Gründe genannt. Zum einen ist es eine Kritik am Vorgehen der israelischen Regierung im Gazakrieg und zum anderen stehen Vorwürfe im Raum, die israelische Regierung habe im vergangenen Jahr beim ESC versucht, das Voting zugunsten der eigenen Künstlerinnen durch staatlich finanzierte Kampagnen zu beeinflussen. Befürworter sehen im Boykott ein wichtiges Zeichen und sagen, ja, der Wettbewerb kann sich nicht abkoppeln von den großen Konflikten auf der Welt. Und die anderen sagen eben, es geht um Musik. Ein Boykott sei deshalb nicht angemessen. Und der Wettbewerb könnte nachhaltig geschwächt werden, wenn wichtige Teilnehmer und Geldgeber, wie allen voran jetzt auch Spanien, wegfallen.
10: Das ESC-Geld aus Deutschland fließt aber noch, deshalb ist der deutsche Song Fire, ein Startplatz im Finale am Samstag, auch schon sicher. Sarah Engels Auftritt beim Halbfinale heute Abend daher noch außer Konkurrenz. Der Eurovision Song Contest mit Vorprogramm ab 20.15 Uhr auf One. Fernsehwetter ist ja auf jeden Fall Verena Leindecker.
18: Genau, also es ist auf jeden Fall kühl genug, um sich auf dem Sofa einzukuscheln. Über Nacht kühlt es auf 8 bis 2 Grad ab. Morgen wird es mit 12 bis 15 Grad nur wenig wärmer als heute. Nachmittags ziehen morgen einige Schauer und auch Gewitter durch, bei denen es durchaus auch starke bis stürmische Böen gehen kann. Also morgen sehr ungemütlich. Und auch am Feiertag hält das wechselhafte und eher kühle Aprilwetter an. Immerhin lässt der Wind dann ein wenig nach und auch das Wochenende sieht eher kühl und wechselhaft aus.
10: Dankeschön und das war wieder aktuell der Tag um 6. Ich bin Martin Günther.
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19: Das sind die Staus mit den längsten Wartezeiten. Die A3 Köln Richtung Arnheim zwischen dem Kreuz Oberhausen West und dem Kreuz Oberhausen. 10 Minuten drauf, 5 Kilometer stockender Verkehr. A3 Oberhausen Richtung Köln zwischen Mettmann und dem Dreieck Langenfeld. 10 Minuten drauf, 4 Kilometer stockt. A46 Düsseldorf Richtung Wuppertal zwischen Düsseldorf-Wersten und dem Kreuz Hilden. 10 Minuten extra, 4 Kilometer stockender Verkehr. A52 Düsseldorf Richtung Essen zwischen Essen Süd und dem Dreieck Essen Ost. 10 Minuten drauf, 3 Kilometer Stau und die A57 Krefeld Richtung Köln zwischen dem Dreieck Nord-Süd und Dormagen. Ungefähr 10 Minuten plus 3 Kilometer Stau. 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
19: Schönen Feierabend wünsche ich euch und Michael Schulte, der denkt schon ans Aufstehen. 5 a.m. heißt sein Song, also 5 Uhr morgens. Jetzt im WDR 2 Musikmix.
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0: Jetzt Red Eyes oder nicht? Ich muss hier noch rein in den Lift.
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2: Morgen, Herr Charisma.
3: Morgen, Frau Freischneider. Auch zum Chef nach oben.
1: Fahrstuhl zum Schamosch.
2: Heute beginnen die Filmfestspiele in Cannes.
3: Puh, das interessiert mich nicht.
2: Wieso? Magst du keine Filme?
3: Doch, Filme mag ich grundsätzlich schon. Aber was da so in Cannes gezeigt wird, das ist mir in der Regel zu intellektuell. Da sitzt man doch jedes Mal nur kopfschüttelnd davor. Und immer wenn man dann denkt, um Gottes Willen, endlich, da kommt der Abspann. Dann sind das erst die Titel nach dem Vorspann.
2: Ja gut, aber die erweitern ja sogar der Handlung von Titanic zu komplex.
3: Nee, das war in Cannes schon ganz oft so, dass der Regisseur, der am Ende gewonnen hat, dass der dann in seiner Dankesrede gesagt hat, ich danke der Jury für ihre ausführliche Begründung, weil ich meinen Film erst jetzt auch selber verstanden habe. Morgen, Timo.
4: Morgen, rauf oder runter?
2: Kommt drauf an. Timo, interessierst du dich für die Filmfestspiele in Cannes?
4: Also ich sag ja immer, alles kann, nix muss.
2: Noch so ein Filmbanause. Nimm ihr fälligste Treppe. Ja, da stehen wir uns jetzt wieder mal schlecht gelaunt gegenüber und schweigen uns an.
3: Und wenn wir das 90 Minuten durchhalten und dann das Band aus der Überwachungskamera noch schnell in Cannes einreichen, dann hätten wir super Chancen auf die Goldene Palme.
2: Guten Morgen, Herr Schamosch.
5: Nee, Cocky Gugno.
2: Ja, was ist denn heute kaputt?
5: Amiga,
3: bitte was?
5: Oh, Entschuldigung, ich laufe hier im koreanischen Original. Beim Rausgehen bitte nicht über die litauischen Untertitel stolpern, ja? Und jetzt ab an die Arbeit, sonst machst du KI.
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0: In den 80ern haben die gedacht, da kommt noch irgendwer. Ne? Deswegen ist dieser Song hinten so ewig lang. 1981. Ja? Fade to Grey ist es 6:30.
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0: Die A3 Köln Richtung Arnheim zwischen dem Kreuz Oberhausen West und dem Kreuz Oberhausen. 4 Kilometer stockender Verkehr. Die A3 Oberhausen Richtung Köln zwischen Mettmann und dem Dreieck Langenfeld. 10 Minuten drauf, 5 Kilometer stockt's. A46 Düsseldorf Richtung Wuppertal zwischen Düsseldorf-Holthausen und Erkrath. 4 Kilometer stockend. A52 Düsseldorf Richtung Essen zwischen Essen Süd und dem Dreieck Essen Ost. Ungefähr 10 Minuten drauf, 3 Kilometer Stau. Und die A57 Krefeld Richtung Köln zwischen dem Dreieck Neuss Süd und Dormagen. 10 Minuten plus 2 Kilometer Stau. Eine wichtige Nachricht kommt von WDR2-Hörer Frank.
2: Hallo Marco, können Sie mal die Wetterfrau fragen, wie das Wetter am Vatertag wird? Zurzeit haben wir sehr kaltes und Regenwetter. Aber ich hoffe, dass es Donnerstag schön wird. Weil Vatertag möchte gerne unterwegs sein. Aber wenn es dann zu kalt ist, dann bleibe ich lieber zu Hause.
0: Ja, ich gebe das mal weiter.
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0: Verena Leindecker in der WDR 2 Wetterredaktion. Wie wird's denn jetzt? Bleibt der Frank zu Hause oder geht er auf Tour? Oder?
3: Ich würde, wenn man empfindlich ist, doch eher Indoor-Aktivitäten empfehlen, weil auch am Freitag ist es eher kühl, so wie heute, so meistens so 10 bis 13 Grad in der Spitze. Und dazu tagsüber zahlreiche Schauer. Also ohne Regenjacke geht's draußen nicht. Aber immerhin, der Wind lässt etwas nach, wenn man dem Ganzen etwas positiv abgewinnen möchte am Donnerstag. Morgen wiederum haben wir nachmittags kräftige Schauer und Gewitter. Und da gibt's halt auch starke bis stürmische Böen. Und auch morgen bleibt's recht kühl.
0: So, Frank, hoffentlich alles geklärt für Vatertag.
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0: Das ist WDR 2 zum Feierabend. Und jetzt kommt mal ein bisschen Glamour in die Hütte hier. In Cannes starten die Filmfestspiele, Ausgabe Nummer 79. Und klar stehen die Filme im Mittelpunkt, aber die Stars sind ja also mindestens die halbe Miete. Es geht gleich los, also gleich dort so rote Teppich-Star-Parade. Caroline Diller, WDR 2 Cannes. Wer wird da sein? Wer wird erwartet?
1: Also der Star des Abends heute eindeutig der neuseeländische Regisseur Peter Jackson. Das ist der filmische Vater der Herr-der-Ringe-Trilogie. Der bekommt heute Abend die goldene Ehrenpalme für sein Lebenswerk. Und es raunt hier, dass er die von niemand anderem bekommt als Elijah Wood, der ja in den Filmen den Hobbit Frodo gespielt hat. Also das bestimmt eines der Highlights heute Abend. Ansonsten werden in Cannes auch in den nächsten Tagen und Wochen natürlich viele Promis erwartet. Morgen Abend gibt es eine Hommage an 25 Jahre, Achtung, The Fast and the Furious. Da wird natürlich auch Vin Diesel da sein, Michelle Rodriguez wird da sein, Adam Driver und Scarlett Johansson werden im Laufe des Festivals erwartet und John Travolta, der hier seinen ersten Film als Regisseur vorstellt.
0: So, und wenn die ausgezeichnet werden, dann weiß man, wenn in Cannes ein Auto zu schnell unterwegs ist, das könnte zu The Fast and the Furious.
1: Das war wahrscheinlich Vin Diesel.
0: Gehören, genau. Sag mal, wie ist das eigentlich mit den Menschen so am roten Teppich? Wie müssen wir uns das vorstellen? Kommen die da hin und machen das wie die Fotografinnen, Fotografen auch und schreien dann so und halten ihre Schreibblöcke hin und ist da richtig Action?
1: Ja, absolut. Und zwar nicht erst heute, sondern auch schon gestern. Gestern ging es ja noch gar nicht offiziell los, aber ich war so ein bisschen unterwegs und habe da die Fans getroffen, die wirklich in den frühen Morgenstunden dahin kommen, muss man sich mal vorstellen, und dann ihre Hocker und so Trittleitern dahinstellen, die mit Eisenketten anschließen, damit sie eben heute den Premium-Blick auf die Stars haben. Und es gibt ganz viele Leute, die entweder in Cannes wohnen oder nicht weit weg und die das jedes Jahr machen und natürlich auch total viele Anekdoten zu erzählen haben. Also ich habe eine Frau getroffen gestern, die sagte, es gab ein Jahr, da hat Brad Pitt ihre Brille aufgehoben und ihr zurückgegeben, als die runtergefallen war. Und sie hat John Travolta getroffen, sie hat Robert De Niro getroffen, der ihr ein Autogramm gegeben hat. Also das sind viele Menschen tatsächlich, wenn man sich kurz mit denen unterhält, die solche Geschichten erzählen. Und die sagen eben, das ist das Besondere an Cannes, dass man den Stars hier näher kommt als bei den anderen Festivals.
0: Die Filmfestspiele in Cannes, die beginnen also. Roter Teppich ist angesagt, Eröffnungsabend. Caroline Diller, WDR 2 Cannes. Und ganz ehrlich, für Brad Pitt würde ich auch mal die Brille fallen lassen.
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1: Da sich der Vorhang der Nacht von der Bühne hebt, kann das Spiel beginnen, das uns vom Drama einer Kultur.

0: JH im AMA. Johanna Horn im Abendmagazin. Hey!
1: Hallo!
0: Leg los.
1: Wir gehen schlafen.
0: Zusammen oder getrennt?
1: Nee, getrennt in einer Höhle.
0: Schön.
1: Ja, finde ich auch. Es gibt ja so Leute, die können nicht so richtig gut schlafen. Und es läuft jetzt gerade ein Projekt im Ennepetal. Da gehst du dann in die Höhle und versuchst da richtig schön tief zu schlafen.

0: Sandra hat das gemacht und erzählt uns davon.
1: Und Johanna Horn macht das alles im AMA. Ja, ganz ehrlich, ich bin schon im Phantomschlafen drin. Das wäre was für mich. Ich bin raus.
0: Nein, ja. Wir haben auch gute Musik.

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6: Die Nachrichten mit Stefan Pössl. Guten Tag.
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7: Ich will, dass wir die Flut an Ramschware stoppen, die heute unsere Märkte auch überflutet.
6: Bundesfinanzminister Klingbeil will beim Zoll 1.500 neue Stellen schaffen. Das versprach er bei der Vorstellung der Jahresbilanz. Im vergangenen Jahr wurden 790 Millionen Warensendungen nach Deutschland geschickt, so viele wie nie zuvor. Vieles davon waren Päckchen mit Billigware aus China. Silvia Stadler für WDR aktuell.
8: Zum 1. Juli soll deshalb nun die Zollfreigrenze für Waren unter 150 Euro fallen. Die geplante Gebühr von rund 3 Euro pro Warensendung werde sich aber wohl verspäten, so der Minister, und erst ab November gelten. Grund sei, dass man sich EU-weit noch in der Abstimmung befinde. Zur Bilanz des Zolls gehört, dass bundesweit im letzten Jahr knapp 70 Tonnen Drogen beschlagnahmt wurden, 256 Millionen Zigaretten aus dem Verkehr gezogen wurden, ebenso wie Produktfälschungen mit einem geschätzten Gesamtwert von 450 Millionen Euro.
6: Deutschlands Ärzte fordern eine Verschiebung der geplanten Gesundheitsreform. Auf dem Ärztetag in Hannover hieß es, würden die geplanten Milliardenkürzungen umgesetzt, sei das schlecht für Patienten und Ärzte. Bertil Starke für WDR aktuell.
9: Ärztepräsident Reinhardt fand deutliche Worte für die geplante schwarz-rote Gesundheitsreform. Der Umbau im Gesundheitssystem sei keineswegs die größte Sozialreform der letzten Jahrzehnte, sondern ein reines Spargesetz. Dem widersprach Bundesgesundheitsministerin Waken in ihrer Rede nicht. Sie zeigte Verständnis für den Unmut, der in weiten Teilen der Ärzteschaft über die Pläne herrscht. Das Reformpaket sei auch für die Mediziner eine Zumutung, gab Waken zu. Eine Alternative gibt es aus ihrer Sicht aber nicht. Zu dramatisch sei die finanzielle Situation der Krankenkassen. Viele Ärztinnen und Ärzte rechnen durch die Reform mit sinkenden Einnahmen und einer schlechteren Patientenversorgung.
6: Weitere Meldungen im Überblick. Die Mineralölkonzerne haben den Tankrabatt nach Ansicht der Monopolkommission größtenteils an die Kunden weitergegeben. Die Preise seien gesunken. Für eine endgültige Bilanz ist es nach Ansicht der Wettbewerbsexperten allerdings noch zu früh. Um Autofahrer zu entlasten, hatte die Bundesregierung die Steuer auf Benzin und Diesel um 17 Cent gesenkt. Die Bundesregierung will bei Integrationskursen für Migranten weniger sparen als bisher geplant. Die Koalition einigte sich darauf, dass Asylbewerber und Geduldete zwar nicht mehr an den Kursen teilnehmen dürfen, unter anderem für ukrainische Flüchtlinge soll es aber eine Ausnahme geben. In Nordrhein-Westfalen wird heute auf die Erkrankung ME-CFS aufmerksam gemacht. Dazu werden Gebäude blau angestrahlt, zum Beispiel der Landtag in Düsseldorf, der Florianturm in Dortmund und die Kölner Arena. In Deutschland sind schätzungsweise 650.000 Menschen an ME-CFS erkrankt.
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6: Ein mittlerweile verstorbener Pfarrer soll in Düsseldorf mehr jungen Männern sexuelle Gewalt angetan haben als bisher bekannt. Das zeigt eine Studie der evangelischen Kirche. Benjamin Sartori, WDR Düsseldorf.
10: Insgesamt haben am Ende 5 Betroffene den Studienmachern von sexualisierten Übergriffen und Gewalt erzählt. Demnach soll der Pfarrer ab den 80ern ausgenutzt haben, dass er als Sexualberater auch für Homosexuelle tätig war. Er habe es geschafft, die Übergriffe als Teil von Männerfreundschaften zu normalisieren. Zweifler wurden als verklemmt abgestempelt. Die evangelische Kirche in Düsseldorf will jetzt ihre Prävention nochmal verbessern. Schon vor einigen Jahren seien verbindliche Regelungen zum Umgang mit Gewalt eingeführt worden.
6: Das war WDR aktuell.
11: Das Wetter im Westen hat jetzt Verena Leindecker aus der WDR 2 Wetterredaktion.
12: Am Abend tut sich nicht mehr allzu viel beim Wetter. Über Nacht lässt der Wind dann etwas nach und es kühlt auf 8 bis 2 Grad ab. Besonders in der zweiten Nachthälfte kann es etwas regnen. Morgen Vormittag ist es zunächst auch mal länger trocken. Nachmittags ziehen dann aber zahlreiche Schauer und auch Gewitter durch, bei denen es starke bis stürmische Böen geben kann. Dazu bleibt es auch morgen kühl in Schleiden 11, in Herford 13 und in Bonn 14 Grad. Und auch am Feiertag und auch am Wochenende sieht es eher kühl und wechselhaft aus.
11: 19 Uhr und 4 Minuten.
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11: Ich habe nur diesen einen Hinweis. Die A535 Wuppertal Richtung Velbert ist zwischen Wuppertal-Dornab und Wülfrath bis 5 Uhr morgen früh gesperrt. Da gibt es im Tunnel eine Übung der Feuerwehr und auch Wartungsarbeiten.
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11: Hallo, hallo. Und was habe ich da für euch? Da ist er wieder. Unser persönlicher Lieblingssong für unser Bootcamp. Also, damit die Bewegungsringe auf unserer Uhr voll sind, ne? Alle mitmachen, die können jetzt gleich bitte. Bei jedem Pray, das jetzt gleich gesungen wird, macht ihr eine Kniebeuge. Und wer nach den 3,5 Minuten noch stehen kann, hat gewonnen und morgen 100 pro Muskelkater.

0: im WDR 2 Abendmagazin. Am Dienstag. Ihr wisst alle, was passiert, wenn wir schlecht schlafen oder zu wenig geschlafen haben. Wir werden zu so richtigen Stinkstiefeln. Pennen über der Tastatur ein oder brauchen Zahnstocher, um die Augen irgendwie aufzuhalten. Gut schlafen ist ja aber so eine Sache, ne? Wenn der Mann oder die Frau rumschnarcht nebenan oder der Kopf rattert oder was auch immer. In Ennepetal im Ruhrgebiet testen Menschen jetzt, ob sie in einer Höhle besser schlafen können. Genau genommen in der Klutathöhle. Das ist eine riesige Felshöhle mit unterirdischen Seen und konstanten 10 Grad. Sandra Kuhlmann macht mit und ruht täglich 2 Stunden da. Und wir haben uns gefragt, ist das nicht kalt da in dieser Höhle?
1: Doch, tatsächlich. Aber ich hatte immer meinen Schlafsack dabei, sodass man wirklich gut eingemuckelt da gelegen hat und so die Kälte gar nicht gespürt hat. Also es standen wirklich so Liegestühle in diesem Höhlenbereich. So ganz klassische Liegen, die man so ein bisschen nach hinten klappen kann, sodass man wirklich, ja, nett sich ausruhen konnte.
0: Sandra hat seit vielen Jahren Schlafprobleme. Konnte ihr die Höhle helfen, da zu entspannen?
1: Also entspannen auf jeden Fall. Und ich habe das gar nicht so gemerkt. Also ich habe, für mich zur Entspannung hilft immer gut, wenn ich ein Hörbuch höre. Das heißt, ich hatte meine Kopfhörer auf den Ohren und irgendwie bin ich tatsächlich weggenickt, weil ich dann irgendwie wieder wach geworden bin, wo ich dachte so, okay, es hat funktioniert.
0: Aber warum hat die Höhle tatsächlich geholfen?
1: Ich glaube, ja, was wirklich entspannt ist, man ist da relativ alleine. Da ist halt, je nachdem zu welcher Uhrzeit ich gegangen bin, war ich wirklich ganz alleine in dieser Höhle und es hat wirklich entspannt. Da sind keine anderen Geräusche gewesen, keine anderen Menschen, also nichts, was gestört hat letztendlich, sodass man wirklich entspannen konnte und abschalten konnte.
0: Aber jetzt kann Sandra ja nicht dauerhaft in einer Höhle schlafen, aber ruhig, dunkel, kühl, das kann man ja auch zu Hause hinbekommen.
1: Zu Hause, so funktioniert das definitiv nicht. Aber wir wohnen so nah an der Höhle, dass für mich klar ist, dass ich da gerne auch weiterhin hinkommen möchte, regelmäßig, weil mir das wirklich sehr, sehr gut getan hat.
0: Heißt, die Höhle bringt sie so runter, dass sie stressfreier wird und tatsächlich dann in ihrem eigenen Schlafzimmer besser schlafen kann.
1: Ja, genau. Das ist, hat einfach ja was mit der Entschleunigung zu tun, ne? Dass ich mich selber ja entspannen kann oder mir die Möglichkeit gebe, ich nehme mir jetzt eine Auszeit, ich gehe 2 Stunden in die Höhle, habe da wirklich gute Luftverhältnisse und komme da wirklich so für mich zur Ruhe, dass ich so entspannt bin, dass auch die Nacht bei mir zu Hause völlig problemlos verläuft.
0: Sandra aus Ennepetal nimmt an einer Schlafstudie in der Klutathöhle teil und feiert erste Erfolge, kann also jetzt besser schlafen. Gehört habt ihr es im WDR 2 Abendmagazin.

0: WDR 2 Pop-Up in Wesel, unter anderem mit Nico Santos auf der Bühne. Er ist und bleibt geflasht von den Wochenendeindrücken.
1: Hat mir auch sehr viel Spaß gemacht, war sehr, sehr sweet. Ich hoffe, Glock Glock und Michael Schulte hatten auch ganz viel Spaß. Ich habe gehört, aber ja.
0: Ja.
1: Genau, es war dann ein gelungenes Pop-Up-Festival.
0: Ganz viel Gänsehaut gab es, als Nico seine aktuelle Single Optimist angestimmt hat und die Fans abgesprochen das Zelt in ein Lichtermeer tauchten.
1: Es hat einen übermannt. Ich habe den Song ein paar Mal jetzt live spielen dürfen und meistens waren es die Fans, die vielleicht ein Tränchen verdrückt haben. Da war ich, dass der einige Tränen verdrückt hat und kaum noch singen konnte. Weil es einfach, weil ich selber gemerkt habe, ey, dieser Song macht genau das, was er eigentlich tun sollte. Und vielleicht, ich bin eher der Mensch, ich lasse gerne Tränen zu, weil danach geht es mir meistens besser. Und habe das mir sehr zu Herzen genommen.
0: Und solche sehr persönlichen Momente will Nico Santos euch auch im Herbst liefern.
1: Mit meiner Arena-Tour ist es komplett für mich ein ganz, ganz neues Kapitel, weil es mit Abstand die größte Tour, die ich jemals gespielt habe. Längstes Arena ist das allererste Mal, dass ich da spielen werde. Ich glaube, das ist für jeden in Deutschland ein Meilenstein. Ich meine, ich habe selber in Köln gelebt, 2 Jahre lang mein Kopf platzt. Ich habe so viele Ideen, es gibt so viele Sachen, die ich machen will. Will ich das so persönlich machen, dass das dann doch sehr intim sein soll.
0: Und da wird die aktuelle Single natürlich auch dabei sein.
1: Hey Leute, hier ist Nico Santos und ihr hört WDR 2, das Beste im Westen. Und hier ist meine allerneueste Single, Optimist. Leute, bleibt optimistisch.

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0: Mama, kannst du nochmal Lush Live von Sarah Larsson im Radio spielen? Fragt meine Tochter mich immer. Aber ich mache ja die Musikplaylist hier nicht. Ne? Es ist 7:30, hier ist euer WDR 2 Abendmagazin. Und das sind heute wissenswerte Meldungen des Tages, kurz und kompakt. Ärzte fordern jetzt, dass die geplante Gesundheitsreform verschoben wird. Denn wenn diese geplanten Milliardenkürzungen umgesetzt würden, sei das schlecht für Patienten und Ärzte. In Gelsenkirchen ist ein großer Industrieschornstein einsturzgefährdet. Zwei Mehrfamilienhäuser nebenan wurden evakuiert. Eine wichtige Straße ist zum Teil gesperrt. Und das Wetter beschäftigt die Suchmaschinen heute im Internet besonders. Denn die Eisheiligen machen ihrem Namen ja gerade alle Ehre. Es ist kalt und in den kommenden Nächten gibt es zum Teil auch Bodenfrost. Nicht gut für empfindliche Pflanzen und junge Triebe. Aber fürs Wetter haben wir ja Fachleute hier.
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0: Hat Verena Leindecker.
2: Zuerst einmal ist das Wetter häufiger trocken. Ab der zweiten Nachthälfte fallen aber ab und zu wieder Tropfen. Dabei kühlt es auf 8 bis 2 Grad ab. Morgen Vormittag ist es auch mal länger trocken. Nachmittags ziehen dann aber einige Schauer und auch Gewitter durch, bei denen es sogar starke bis stürmische Böen geben kann. Morgen ist es recht schwierig, trocken durchzukommen. Dazu bleibt es kühl in Nümbrecht 11, in Schwerte 12 und in Münster 14 Grad. Und auch am Vatertag und am Wochenende sieht es eher wechselhaft und kühl aus.
0: Dankeschön, Verena.
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0: Ein Hinweis habe ich. Die A535 Wuppertal Richtung Velbert ist zwischen Wuppertal-Dornab und Wülfrath bis 5 Uhr morgen früh gesperrt. Da gibt es im Tunnel eine Übung der Feuerwehr und anschließend Wartungsarbeiten. Und jetzt kommt hier noch eine Warnmeldung rein. Vorsicht bitte auf der A4 Köln-Aachen in Höhe der Rodenkirchener Brücke in beiden Richtungen. Da sind Kinder auf der Fahrbahn in der Baustelle. Fahrt da bitte besonders vorsichtig. Auf der A4 Köln-Aachen in Höhe der Rodenkirchener Brücke in beiden Richtungen sind Kinder auf der Fahrbahn.
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0: Westlife, Uptown Girl, da haut die Deutsche Bahn aber einen raus. Und zwar für Familien. Und zwar auch in den Sommerferien. Es gibt ein Familienticket für einen knappen Huni, mit dem ihr durch ganz Deutschland fahren könnt, von Ende Juni bis Mitte September. Emma Rothschild, WDR2 Wirtschaft, die ganze Familie kann mit, aber maximal 5 Personen. Heißt was genau?
1: Das heißt, solange die Familie nicht aus mehr als 5 Personen besteht, also bis zu 2 Erwachsene und dann eben 3 oder 4 Kinder, kann die ganze Familie für 99,99 durch ganz Deutschland fahren, also zum Ort hin und auch wieder zurück. Und das Ticket funktioniert wie ein ganz normales Bahnticket. Ich wähle mir einfach aus, wo ich hin will und wann ich wieder zurück will. Und beim Buchen soll mir dieses Familienticket dann schon angezeigt werden. Das Ticket gilt eben im Fernverkehr in ganz Deutschland. Und in diesen 99,99 ist sogar die Sitzplatzreservierung auch mit drin.
0: Und ich kann das online buchen oder die App wahrscheinlich.
1: Genau, online oder über die App und auch am Schalter.
0: Die Bahn hat für die Sommerferien ein Familienticket für ganz Deutschland angekündigt für 99,99 €. Details habt ihr hier im WDR2 Abendmagazin gehört. Und das hier ist jetzt Lola Young und Messi.

0: Adele, Set Fire to the Rain. In jeder Familie wird es mal laut, es wird mal rumgeschrien, das passiert manchmal leider. Aber wenn Eltern gezielt und regelmäßig ihre Kinder erniedrigen oder sogar körperlich gewalttätig werden, dann ist das ein großes Problem. Familientherapeutin Astrid Petri aus Köln sagt,
1: das machen 99,9% der Menschen nicht, weil sie Lust dazu haben oder eine böse Absicht haben, sondern es steckt oft ein großes Ohnmachtsgefühl, Hilflosigkeit, Erschöpfung dahinter.
0: Eine Studie der Uni Köln zeigt aber, dass das heute doppelt so häufig vorkommt wie noch vor 10 Jahren.
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0: Mit Marlies Schaum, WDR 2 aktuell.
3: Man kann das natürlich erklären, warum Eltern gewalttätig werden, sagt Ole Biernat, WDR 2 aktuell. Ein Grund sei, dass Eltern sich heute immer häufiger überfordert fühlten.
4: Weil sie selber zum Beispiel in einer Krise sind, also Geldsorgen, Depressionen oder irgendwelche Überbelastungen. Und das führt dazu, dass die Zündschnur sehr kurz wird.
3: Und wer in seiner Kindheit schon Gewalt erfahren hat, der neige auch dazu, später selber gewalttätig zu sein. Eine Entschuldigung ist das natürlich nicht. Also Handgreiflichkeiten dürfen einfach nicht passieren. Auch nicht zu Hause.
5: Da gibt es halt manchmal Punkte, wo es einfach aus dem Ruder läuft, sag ich mal. Und da wird man natürlich halt auch mal lauter oder handkräftig oder sowas.
3: So berichtet es eine Schülerin aus Oberhausen. Es gibt bei uns in Deutschland seit mehr als 25 Jahren ein Gesetz, da steht drin, dass Kinder ein Recht auf gewaltfreie Erziehung haben. Also, was können wir tun, wenn wir merken, ich kann nicht mehr, ich raste gleich aus?
4: Tief durchatmen, irgendwie es versuchen, aus der Situation rauszugehen und danach noch mal ein bisschen reflektierter wieder reingehen.
3: Sagt Ole Biernat, WDR 2 aktuell. Wenn man allerdings merkt, das bringt mir nichts, ja, ich kriege mich selber nicht reguliert, ich überschreite dauernd Grenzen, ich will das aber nicht, dann sollten wir Eltern uns wirklich überwinden und da professionelle Hilfe bei Beratungsstellen suchen. Zum Beispiel bei Heike Pöppinghaus vom Kinderschutzbund Essen.
6: Dass jemand auch sagt, ja, dieser Weg ist nicht richtig und das erkennen und in kleinen Schritten neue Dinge auszuprobieren. Und da sind wir kreativ mit den Eltern und suchen nach Möglichkeiten. Ältere Kinder beziehen wir auch mit ein. Ne? Kinder haben oft selber auch Ideen, was helfen könnte.
3: Aber was machen wir, wenn wir erzählt bekommen, zum Beispiel, dass ein Kind geschlagen wird? Michael Kutz vom Kinderschutzbund NRW sagt, dass man sich dann am besten erstmal eine weitere Einschätzung holt.
7: Also nichts tun ist auf keinen Fall eine Alternative.

0: Einmischen ist immer schwierig und es kann unangenehm werden. Es kann auch für das betroffene Kind unangenehm werden. Deswegen ist es halt eben eher wichtig, dass man halt eben versucht, wenn das Kind in der Kita ist, mit der Erzieherin vor Ort zu sprechen, dass die Erzieherin vor Ort weitere Beobachtungen machen kann.
1: Anders sei das aber, wenn man wirklich akut Gewalt sehe, also wenn man erlebt, dass ein Kind Gewalt erfährt.
0: Dann greife ich ein, ja. Dann versuche ich auch eine Öffentlichkeit herzustellen und sagen, hallo, brauchen Sie Hilfe, ja. Und dann eben entsprechend gucken, was man dann machen kann.
1: Zum Beispiel andere Erwachsene zur Unterstützung ansprechen. Im Notfall natürlich immer die Polizei rufen, ist total klar. Hauptsache wirklich einmischen. Denn man darf nicht vergessen, auch die Eltern, die die Gewalt ausüben, brauchen ja Hilfe, damit sie es schaffen, aus dieser Gewalt wieder herauszukommen.
2: 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Robbie Williams, All My Life.

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1: Die Nachrichten mit Stefan Pössl. Guten Abend.
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1: Die Koalitionspartner im Bund, Union und SPD beraten in Berlin über ihre Reformpläne. Außerdem geht es im Koalitionsausschuss um Entlastungen für die Bürger. Die soll es zum Beispiel bei der Einkommensteuer geben, vor allem für kleine und mittlere Einkommen. Philipp Menn, WDR aktuell, erklärt, warum sich die Partner so schwer mit einer Einigung tun.
2: Wenn man das klassisch macht, das hat das GEW jetzt mal ausgerechnet, dass natürlich auch die höheren Einkommenstarife mit entlastet werden. Und das würde dazu führen, dass bei so einer größeren Steuerreform am Ende mehr als die Hälfte der Entlastung bei den oberen 10% ankommt. Und da sagt eben die SPD, das wollen wir nicht. Da wollen wir dafür dann die Steuersätze erhöhen bei den höchsten Einkommen, bei der Reichensteuer zum Beispiel oder auch beim Spitzensteuersatz. Die Union ist da nicht komplett dagegen, sagt, aber da müsste im Gegenzug bei Sozialabgaben zum Beispiel mal gespart werden zusätzlich. Und es ist auch denkbar, dass am Ende für die Gegenfinanzierung sogar eine Mehrwertsteuer kommt.
1: Deutschlands Ärzte fordern eine Verschiebung der Gesundheitsreform. Auf dem Ärztetag in Hannover hieß es, würden die geplanten Kürzungen umgesetzt, sei das schlecht für Patienten und Ärzte. Gesundheitsministerin Warken räumte ein, dass es wegen des Milliardendefizits bei den Krankenkassen keine Alternative gebe. Nach Deutschland sind im vergangenen Jahr deutlich mehr Pakete geschickt worden als im Jahr davor. Laut der Jahresbilanz des Zolls wurden 790 Millionen Pakete nach Deutschland geliefert. Ein Grund ist laut Zoll, dass Billighändler aus China immer beliebter werden. Auf der A45 ist zwischen Lüdenscheid Süd und Meinerzhagen ein Brückenübergang kaputt. Richtung Frankfurt kann nur noch auf einer Spur gefahren werden. Das könnte an Christi Himmelfahrt zu längeren Staus führen.
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1: In Köln haben Unbekannte an den Gleisen der KVB-Linie 7 Bäume angesägt. Die Polizei ermittelt wegen möglicher Sabotage. Oliver Köhler, WDR Köln.
3: Die Bäume wurden offensichtlich mit einer Motorsäge so angesägt, dass sie bei stärkerem Wind umknicken. Das muss dem Täter bewusst gewesen sein. Einer der Bäume ist tatsächlich auch abgebrochen und dabei auf die Oberleitung der KVB gestürzt. Die wurde heruntergerissen und hat den Stromabnehmer eines vorbeifahrenden Zuges beschädigt. Der Schaden an dem Stromabnehmer hat dazu geführt, dass der Zug in der Kölner Innenstadt wiederum Oberleitungen herabgerissen hat.
1: Das war WDR aktuell.
4: Das Wetter im Westen hat jetzt Verena Leyendecker aus der WDR 2 Wetterredaktion.
5: Über Nacht kühlt es auf 8 bis 2 Grad ab. Besonders in der zweiten Nachthälfte kann es ab und zu etwas regnen. Morgen Vormittag gibt es dann auch mal längere trockene Phasen. Ab dem Mittag ziehen aber viele Schauer und auch Gewitter durch, bei denen es sogar stürmische Böen geben kann. Bei den allerwenigsten wird es morgen komplett trocken bleiben. Dazu ist es nach wie vor kühl in Monschau 10, in Höchster 13 und in Ratingen 14 Grad. Und auch am Feiertag und am Wochenende bleibt es eher kühl und wechselhaft.
4: 20 Uhr und 3.
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4: A52, Düsseldorf Richtung München-Gladbach, zwischen Karst Nord und Schiefbahn. Da braucht ihr 10 Minuten länger, es gibt 2 Kilometer Stau. Nach einem Unfall ist da nur ein Fahrstreifen frei. Und der Hinweis für die A535, Wuppertal Richtung Velbert, die ist zwischen Wuppertal-Dornab und Wülfrath bis 5 Uhr morgen früh gesperrt. Da gibt es im Tunnel eine Übung der Feuerwehr und danach noch Wartungsarbeiten.
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4: Am Internationalen Tag der Pflegenden. Und da werden bei uns im Westen gerade Menschen ausgezeichnet für ganz besondere Arbeit in der Pflege. Hört ihr gleich bei uns.

0: Ihr hört euer WDR2 Abendmagazin am 12. Mai. Heute ist Internationaler Tag der Pflegenden. Heldinnen und Helden. Und davon gibt es viele bei uns im Westen, ob in der Kinder- oder Altenpflege. Alle haben einen Orden verdient, da sind wir uns ja wohl einig. Das Land NRW verleiht gerade einen offiziellen Pflegepreis. Daniel Schwingheuer, WDR2 aktuell. Wer bekommt diesen Preis von NRW-Gesundheitsminister Laumann in die Hand gedrückt?
1: Gewonnen hat Andreas Fuhrmann aus dem Kreis Höxter. Das Motto in diesem Jahr: politische Haltung. Es waren also Personen nominiert, die ihre Tätigkeit in der Pflege mit politischer Positionierung und Haltung verbinden. Andreas Fuhrmann hat einen Verein gegründet, der heißt Jung und Alt, ambulante soziale Hilfe. Und darüber setzt er sich für ganzheitliche und selbstbestimmte Pflege ein und stellt die Bedürfnisse der Menschen in den Mittelpunkt. Gleichzeitig gibt es familienfreundliche Dienstpläne, Fortbildung und tarifliche Vergütung. Das hat die Jury überzeugt. Der zweite Platz ging nach Bielefeld und der dritte nach Düsseldorf. Und in der zweiten Kategorie Newcomer hat eine Auszubildende aus Hamm gewonnen, die sich für Sicherheit in der Pflege einsetzt.
0: Dieser Tag und dieser Pflegepreis sind Zeichen dafür, dass wir als Gesellschaft die Pflege mehr wertschätzen müssen. Es gibt viele Probleme, unter anderem chronischen Personalmangel. Wie ist da die Lage bei uns im Westen?
1: Also es gibt aktuell rund 300.000 hauptberuflich Pflegende in NRW. Viele aus den Babyboomer-Jahren gehen aber in den nächsten Jahren in den Ruhestand und es rücken weniger Leute über die Pflegeschulen nach. Gleichzeitig wird die Gesellschaft immer älter, es gibt also immer mehr Pflegebedarf. Bis 2050 sollen rund 1,7 Millionen Menschen in NRW pflegebedürftig sein. Kurz zum Vergleich, jetzt aktuell sind es rund 1,4 Millionen Menschen, also ein Plus von 300.000 und das bei immer weniger Pflegenden. Die Pflegekammer NRW hat letztes Jahr eine Warnung vor besonders hohem Versorgungsrisiko für einige Städte herausgegeben, darunter Coesfeld, Kleve, Soest oder auch Warendorf.
0: Das klingt nach einer großen Aufgabe. Wie lösen wir das?
1: Na, es zeigt sich immer wieder, dass der Beruf attraktiver und vor allem auch familienfreundlicher werden muss. Die Knappschaftskliniken mit 4 Standorten in NRW haben sich da viele Gedanken gemacht, wie das gehen kann. Pflegedirektor Klaus Böckmann:
2: Wir sind auf Ferienfreizeit gekommen. Das heißt, die Mitarbeiter nehmen einmal ihre 30 Tage Tarifurlaub und benötigen insgesamt dann noch 34 Tage Freistellung, um alle Ferienzeiten in Nordrhein-Westfalen plus die Brückentage komplett frei zu haben.
1: Das Modell läuft jetzt seit einigen Jahren. Er sagt, dass es sogar Leute gibt, die sich explizit wegen dieses Modells dort bewerben. Das Projekt alleine löst aber natürlich nicht das große Problem, was immer wieder gefordert wird: faire Bezahlung, gute Arbeitsbedingungen und Wertschätzung.
0: Daniel Schwingheuer, WDR2 aktuell über den Pflegepreis und die Pflege, die natürlich immer Thema bleiben.
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0: Es ist ESC-Woche. Eurovision Song Contest in Wien. Gleich ist das erste Halbfinale, beziehungsweise ist es schon angelaufen. Übermorgen das zweite. Und Samstag dann ja das große Finale. Für Deutschland singt Sarah Engels. I'm on fire, fire. Und sie hat uns zum ESC gesagt,
1: wünscht mir ganz viel Spaß. Ich glaube, das ist das Allerwichtigste. Wünscht mir auch Glück, natürlich. Ich fände es einfach schön, wenn Deutschland auch ein bisschen mehr Optimismus reinbringen würde. Das werde ich auch immer gefragt. Hast du keine Angst? Was ist denn, wenn wir auf dem letzten Platz landen? Wo ich immer sage, Leute, es ist so schön, dabei zu sein. Es gibt super viele, die den Song Fire feiern. Aber es gibt natürlich auch die Kritiker. Und ich glaube, wir müssen einfach auch mal sehen, wie viel Herzblut, wie viel Schweiß diese ganzen Künstler, die all die Jahre dahingegangen sind. Ob das gut oder schlecht ist, das kann man gar nicht sagen, weil das ist Geschmackssache. Aber dass man das einfach respektiert und auch toleriert. Und dass wir einfach mal sagen, hey, das ist unsere Künstlerin und lass uns doch einfach mal egal sein, welcher Platz wir belegen. Wir sind dabei und das ist das, was zählt.
0: Bei Insta und TikTok hauen die ESC-Fans schon ihre Meinungen zu den Beiträgen raus. Der Fan hier aus Malta findet den Song für Deutschland gut.
2: Ooh, yes. We have the attitude, we have the style, we have the outfit. She has a strong voice. Yes. A really solid voice. Yes, very soulful actually, soulful.
0: Deutschland ist ja fürs Finale am Samstag gesetzt. Sarah wird gleich trotzdem auftreten und ihren Song Fire live singen. Ist so eine Art Warmsingen.
1: Ich finde es mega. Es ist für uns eine super gute Generalprobe in dem Sinne. Und natürlich ist es schön, einfach dabei sein zu können und das mitzuerleben.
0: Das erste Halbfinale beim ESC jetzt gerade auf One in der ARD Mediathek zu sehen und gleich ab 8:45 auf WDR Event zu hören. Und ihr hört gerade das WDR 2 Abendmagazin.

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1: Es ist kurz nach 8:30. Hier ist euer WDR 2 Abendmagazin. Und das sind heute Meldungen des Tages in aller Kürze. In Deutschland hat es noch nie so große Schäden durch Cyberkriminalität gegeben. Laut aktuellen Zahlen waren es im vergangenen Jahr gut 200 Milliarden Euro. Der Rechtsausschuss des Landtags hat sich heute mit dem Bestechungsskandal in der JVA Euskirchen beschäftigt. Häftlinge sollen da monatlich Schmiergeld an ihre Wärter gezahlt haben. Dafür gab es dann offenbar Hafterleichterungen und Warnungen vor Zellenkontrollen. Das Wetter beschäftigt die Suchmaschinen heute im Internet besonders, denn die Eisheiligen machen ihrem Namen gerade alle Ehre. Es ist kalt und in den kommenden Nächten gibt es zum Teil auch Bodenfrost, nicht gut für empfindliche Pflanzen und junge Triebe. Aber fürs Wetter haben wir ja Fachleute hier.
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1: Hat Verena Leindecker.
2: Über Nacht kühlt es auf 8 bis 2 Grad ab. Besonders in der zweiten Nachthälfte kann es ab und zu etwas regnen. Morgen Vormittag sind dann auch mal längere trockene Abschnitte dabei. Nachmittag sind dann aber viele Schauer und auch Gewitter unterwegs. Es wird schwierig, morgen komplett trocken durchzukommen. Dazu weht ein kräftiger Wind mit stürmischen Böen, vor allem in Gewitternähe. Dazu ist es nach wie vor kühl, in Attendorn 10, in Detmold 12 und in Königswinter 14 Grad. Und auch am Feiertag und am Wochenende sieht es eher kühl und wechselhaft aus.
1: Dankeschön, Verena.
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1: Ein Hinweis habe ich. Die A535 Wuppertal Richtung Velbert ist zwischen Wuppertal-Dornab und Wülfrath bis 5 Uhr morgen früh gesperrt. Da gibt es im Tunnel eine Übung der Feuerwehr und danach noch Wartungsarbeiten.
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1: Hallo, das bin ich. Und das hier ist Teddy Swims Bad Dreams. Schön, dass ihr dabei seid.

0: Die Toten Hosen, die Ärzte und viele Musikerinnen und Musiker mehr ärgern sich darüber, dass Konzerttickets oft extrem überteuert weiterverkauft werden und fordern jetzt die Bundesregierung in einem offenen Brief auf, etwas gegen die teuren Zweitmarkttickets zu tun. Peter Schulz, WDR 2 Musik. Was genau ist damit gemeint?
1: Streng genommen ist jedes Ticket, jede Eintrittskarte, die du erworben hast und wieder verkaufst, ein Zweitmarktticket. Ne? Kannst du auch fair tun, diesen Verkauf, zum Einkaufspreis zum Beispiel. Oder du kannst das eben mit Wucherpreisen tun, wie das auf Zweitticketplattformen wie Viagogo tagtäglich passiert. Ich habe gerade erst geguckt, ein Sitzplatzticket für die Toten Hosen in Köln im Juli, 318 Euro. Der Einkaufspreis liegt bei 80 Euro. Das ist also fast das Vierfache, was da aufgerufen wird. Und dagegen will diese Musikerinitiative Pro Musik vorgehen. Motto, Tickets dürfen keine Spekulationsobjekte sein.
0: Das heißt, die wollen auch, dass ich als Privatperson ein Ticket nicht teurer weiterverkaufen kann, weil ich zum Beispiel doch nicht zum Konzert gehen kann.
1: Nur wenn du das zu Wucherpreisen verkaufen willst. Mhm. Da sind die strikt dagegen. Christopher Ann ist nicht nur Gitarrist der Band Ann Maid Kantereit. Der ist auch Co-Vorsitzender des Musikerverbands Pro Musik, der hinter diesem offenen Brief steht. Der kann sich schon vorstellen, dass du was draufschlägst, aber eben im Rahmen.
2: 25%, das ist vielleicht auch in einem Rahmen, wo man sagen kann, okay, da hat eine Person dann auch irgendwie ein Ärgernis, dass sie nicht zum Konzert selbst kann, dass sie vielleicht auch ein bisschen Stress hat, das wieder dann loszuwerden. Deshalb sind 25% vielleicht noch im Rahmen. Aber es geht ja um diese Wucherpreise, die dann 250-300% draufschlagen.
1: Deshalb dann dieser offene Brief an die Bundesregierung.
0: Was könnte die Bundesregierung denn tun, wenn sie denn wollte?
1: Die könnte zum Beispiel ein Gesetz erlassen, das den Weiterverkauf von Eintrittskarten reguliert. Sowas gibt es auch schon bei unseren Nachbarn in Italien zum Beispiel. Da gibt es seit 2018 ein Gesetz, das den Weiterverkauf von Eintrittskarten zu kommerziellen Zwecken und über dem Nennwert verbietet. Da drohen hohe Geldstrafen bei Verstößen. Viagogo wurde da zum Beispiel vor ein paar Jahren schon zu einer Geldstrafe von 23,5 Millionen Euro verurteilt, wegen eben überhöhter Ticketpreise.
0: Ja. Und wie konkret ist das? Also was will die Bundesregierung?
1: Die Bundesjustizministerin Hubich hat Ende April angekündigt, eine dementsprechende Gesetzesinitiative auf den Weg zu bringen. Und da wollen die Musiker jetzt mal Druck machen, dass die auch wirklich kommt, sagt Christopher Ann.
2: Ich hoffe, dass jetzt in der Gesetzesinitiative von Frau Hubich ganz klar das Problem adressiert wird, dass es da keine Schlupflöcher gibt und dass das für die Musikfans, die zu Konzerten kommen möchten, eine deutliche und spürbare Verbesserung sein wird.
1: Was die Justizministerin aber genau plant, ist noch nicht klar.
0: Peter Schulz, WDR 2 Musik, über einen offenen Brief von Musikerinnen und Musikern an die Bundesregierung. Die Initiative will gegen Wucher Weiterverkaufspreise von Konzerttickets vorgehen. 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

Miley Cyrus, End of the World im WDR 2 Abendmagazin mit Johanna Horn. Wir hören uns morgen Abend wieder ab 19 Uhr. Das hier ist Haus am See von Peter Fuchs.

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1: Die Nachrichten mit Stefan Passler. Guten Abend.
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1: Die Regierungsparteien CDU, CSU und SPD versuchen sich in Berlin bei einigen umstrittenen Punkten zu einigen. Ein Thema im Koalitionsausschuss ist eine Entlastung der Bürger durch eine Reform der Einkommensteuer. Markus Preis, WDR Berlin, erklärt, welche Fragen dabei geklärt werden müssen.
2: Die Regierung hat ja angekündigt, dass sie kleinere und mittlere Einkommen bis 3.000, 4.000 Euro entlasten will. Das kostet richtig viel Geld. Die Rede ist von 10 bis 20 Milliarden Euro. Und man wird heute Abend überlegen, wozu sind wir denn bereit, um das gegen zu finanzieren? Wollen wir eine höhere Reichensteuer doch machen oder vielleicht eine Mehrwertsteueranhebung? Ein Punkt, der heute in die Debatte gekommen ist, ist von Jens Spahn, Unionsfraktionschef. Der hat gesagt, statt Einzelmaßnahmen zu diskutieren, 5% pauschal die Subventionen in Deutschland kürzen. Das würde 3 bis 4 Milliarden Euro bringen. Der Finanzminister ist auf jeden Fall aufgeschlossen.
1: Bundesinnenminister Dobrindt warnt vor zunehmenden Cyberangriffen auf Bürger, Unternehmen und staatliche Stellen. Bei der Vorstellung des Lagebilds Cybercrime kündigte der CSU-Politiker mehr Befugnisse für die Sicherheitsbehörden an. Der Schaden für die deutsche Wirtschaft durch Hackerangriffe beträgt nach einer Schätzung des BKA mehr als 200 Milliarden Euro pro Jahr. Der Drahtzieher im Cum-Ex-Steuerskandal Hanno Berger muss für 10 Jahre ins Gefängnis. Er war bereits von den Landgerichten Bonn und Wiesbaden verurteilt worden und ist seit 4 Jahren in Haft. Beide Urteile wurden nun zu einer Gesamtstrafe von 10 Jahren zusammengezogen. Nach Auffassung der Gerichte hat sich Berger durch Steuerbetrug rund 15 Millionen Euro angeeignet. Die EU-Kommission hat angekündigt, den Beschuss eines deutschen Rettungsschiffs auf dem Mittelmeer untersuchen zu lassen. Die Sea-Watch 5 wurde gestern mutmaßlich angegriffen, nach Angaben der Hilfsorganisation von der libyschen Küstenwache.
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1: Der Pflegepreis NRW geht in diesem Jahr in den Kreis Höxter. Andreas Fuhrmann aus Marienmünster wurde am Abend in Düsseldorf mit dem 1. Platz in der Kategorie politische Haltung ausgezeichnet. Auch die 2. Platzierte kommt aus Ostwestfalen-Lippe. Jana Hafer für WDR aktuell.
3: Andreas Fuhrmann gibt Pflegenden im Kreis Höxter eine Stimme. Im Netzwerk Pflege vertritt er die Interessen der Pflegenden gegenüber der Politik und setzt sich unter anderem für bessere Arbeitsbedingungen ein. Dafür wurde er jetzt in Düsseldorf mit dem Pflegepreis für politische Haltung ausgezeichnet. Der Pflegepreis in der Kategorie Newcomer ging an Jessica Ankremer aus Hamm. Sie ist Auszubildende bei der Caritas und hat dort ein Ampelsystem für die Bewohner und Bewohnerinnen entwickelt.
1: Das war WDR aktuell. Das Wetter in Nordrhein-Westfalen. Noch gibt es nur vereinzelt Schauer. In der 2. Nachthälfte regnet es dann öfter. Die Temperaturen sinken auf 8 bis 2 Grad. Morgen überwiegen die Wolken, besonders am Nachmittag. Viele Schauer und einzelne Gewitter. In Hattingen höchstens 12 Grad, in Paderborn 13 und in Aachen maximal 14 Grad. Die Zeit 21.03 Uhr.
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4: Auf der A46 Düsseldorf Richtung Wuppertal ist die Auffahrt Wuppertal-Barmen bis 5 Uhr früh gesperrt. Auf der A59 Köln Richtung Düsseldorf ist die Auffahrt im Kreuz Leverkusen-West wegen Arbeiten an der Leverkusener Brücke bis zum 20. Mai gesperrt. Die A59 Düsseldorf Richtung Köln ist zwischen dem Dreieck Moheim Süd und dem Kreuz Leverkusen West wegen Arbeiten an der Leverkusener Brücke bis 20. Mai gesperrt. Die A535 Wuppertal Richtung Velbert ist zwischen Wuppertal-Dorneb und Wülfrath bis 5 Uhr früh gesperrt. Dort gibt es im Tunnel eine Übung der Feuerwehr und anschließend Wartungsarbeiten.
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5: Mit Markus Barsch. Hallo, na, ESC-Fans, seid ihr am Start? Es geht nun um die Weltmeisterschaft der Popmusik, das ESC-Finale. Hunderte Millionen gucken am Samstag ja am TV zu, aber wir bringen euch dieses Jahr direkt in die Arena nach Wien. Erzählt uns jetzt auf popabend.de, auf unserer Abendshow-Seite, warum ihr der allergrößte ESC-Fan überhaupt seid, okay? Vielleicht gehen dann die exklusiven Tickets, die wir hier haben, in circa 10 Minuten schon an euch.
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0: Hallo, hier ist Pop, eure Abendshow in der ARD. Hallo Deutschland, die gemeinsame Abendshow von Bremen 4, HR3, MDR Jump, NDR 2, SR1 und WDR 2. Produziert für euch mit Liebe, Herzblut, Hingabe. Und jetzt hier zwei schönen, fröhlichen, ich wedel damit, Tickets für den ESC am Samstag. Ihr habt jetzt die Chance auf das Event, bei dem ganz Europa und die halbe Welt zuguckt. Wir bringen euch nämlich zum ESC-Finale nach Wien. Und unsere Tickets gehen jetzt vielleicht an Mirella Schilling. Hallo Mirella erstmal.
1: Hallihallo und einen schönen guten Abend.
0: Du kommst eigentlich aus dem Saarland, lebst aber mittlerweile in Berlin, wie alle anderen Popstars. Das sage ich immer. Das sage ich immer, wenn irgendjemand aus irgendwo aus Deutschland kommt, aus irgendeinem Dorf, dann wird der Mensch berühmt. Ne? Ist egal wer. Nimm Mark Forster oder Max Giesinger, die wohnen alle mittlerweile in Berlin, so wie Mirella Schilling. Bist du auch heimlich Popstar? Müssen wir?
1: Also unter der Dusche spiele ich das immer, ja, ist richtig. Oder wenn ich zu Hause putze, aber ansonsten war es der Liebe wegen. Ja, ich bin seit über 20 Jahren in Berlin mit meinem Mann glücklich. Alles ich habe bei Kindern alles fein.
0: Okay, alles fein. Warum denkst du, bist du der krasseste ESC-Fan Deutschlands?
1: Boah, also ich wurde, glaube ich, schon dafür geboren. Ja, es wurde mir in die Wiege gelegt und ich führe es einfach fort. Ich feiere jedes Jahr eine krasse Party mit meinen Freunden, Familie und wir machen daraus ein richtiges Event mit Punkte zählen, oder Punkte vergeben. Wir küren dann natürlich auch unter uns einen Sieger.
0: Natürlich.
1: Ja, und was richtig cool ist, wir haben immer so, jeder bringt was zu essen mit.
0: Natürlich.
1: Und zwar was ganz. Genau, aber jetzt nicht nur, sage ich mal, immer diese nicht Baguette und den Nudelsalat und Würstchen.
0: Nö, den Ländern entsprechend, oder?
1: Bitte?
0: Macht ihr das auch? Das haben wir auch schon gemacht. So den Ländern entsprechend. Ich bin Fan von dem und dem Interpreten, dann bringt man ein landestypisches Gericht mit.
1: Genau. Okay. Und das macht total Spaß und da ist auch immer wieder was Neues dabei und es ist immer wieder aufregend.
0: Das klingt schon mal sehr gut, Mirella aus Berlin. Du, wir testen dich jetzt nochmal. Ein stimmt oder stimmt nicht Fakt trennt dich noch von den Tickets für Wien. Wenn du jetzt gleich richtig antwortest, dann stehst du im Publikum und feuerst am Samstagabend Sarah Engels an. Hier kommt deine Behauptung.
2: Das ESC-Finale ist einfach ein riesen TV-Ereignis. Wenn am Samstag diese Melodie ertönt, dann sitzen im Schnitt weltweit rund 160 Millionen Menschen vor dem Fernseher. Das sind mehr als beim Super Bowl letztes Jahr.
0: Aha. Schauen im Schnitt 160 Millionen Menschen den ESC. Stell mal vor, die Kamera geht da so in die ersten drei Reihen oder so, wo immer du da stehen könntest. Und dann sehen dich 160 Millionen Menschen. Ist das wahr oder nicht wahr? 160 Millionen Menschen glotzen den ESC. Wahr oder unwahr?
1: Also ich
0: Was?
1: Würde sagen,
0: wie bitte?
1: Wahr.
0: Es war?
1: Ich sage wahr.
0: Hast du
1: es
0: gesagt,
1: wahr.
0: Es war? Ja, stimmt. Ja, ist richtig. Pack schon mal was ein. Das Köfferchen.
1: Oh mein Gott.
0: Bist am Samstagabend in Wien. Glückwunsch.
1: Wie cool. Ey, ihr habt das da drüben gehört. Da soll ich nochmal?
0: Wie lange probierst du schon, hier beim jährlichen Finale mit dabei zu sein?
1: Oh, ey, ich hab schon so oft probiert, es ist nicht gelungen. Ihr wisst ja gar nicht, wie schnell diese Tickets dann immer weg sind, ja. Und ich vertraue ehrlich gesagt diesen Fan-Sale-Dingern oder wie die auch sich heißen und schimpfen mögen, vertraue ich nicht und schon gar nicht Leuten, die sich eventuell da vorstellen. Nein, also das,
0: nein.
1: Das müssen echte, richtige Tickets sein und ich war hier nicht einfach hin.
0: Mirella, hab ganz viel Spaß. Wir sehen dich im Publikum, im TV.
1: Ich werde winken, ihr werdet mich erkennen.
0: Mirella, viel Freude. Ey, Leute, ihr seid vielleicht die Nächsten. Hier liegen noch mehr ESC-Tickets auf dem Tisch. Erzählt uns jetzt auf popabend.de, warum ihr, so wie Mirella, der krasseste ESC-Fan überhaupt seid. Und morgen um die gleiche Zeit, 8:50, da gehen die nächsten exklusiven Karten vielleicht schon an euch. Hier kommt schon mal zum Eingrooven Sarah Engels.
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Blink 182. What's my age again? Auch mal wieder gut in der Abendshow. 8:40 ist es. Hier ist mittlerweile eine Stunde länger. Ich sag nochmal A3 Frankfurt Richtung Würzburg. Zwischen Helmstadt und Würzburg-Heidingsfeld. Da laufen die Bergungsarbeiten. 5 Kilometer Stau. Die Verzögerung ist mittlerweile eine Stunde hier. Die Umleitung ist die U95. A3 Frankfurt Richtung Würzburg. Zwischen Helmstadt und Würzburg-Heidingsfeld. Die Umleitung ist die U95.

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2: Es ist 21:30.
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3: Nachts ist es erst länger trocken, dann zeitweise nass. Die Temperaturen sinken auf 8 bis 2 Grad. Es bleibt damit etwas milder als vergangene Nacht. Morgen überwiegen die Wolken. Besonders nachmittags ziehen zahlreiche Schauer und einzelne Gewitter durch, bei denen der Wind stark bis stürmisch auffrischt. Dazu 7 Grad im Hochsauerland bis 15 Grad in Köln.
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4: Auf der A1 Köln Richtung Euskirchen ist im Kreuz Köln-West die Verbindung zur A4 Richtung Olpe bis 5 Uhr gesperrt. Auf der A46 Düsseldorf Richtung Wuppertal ist die Auffahrt Wuppertal-Barmen bis 5 Uhr früh gesperrt. Die A59 Düsseldorf Richtung Köln ist zwischen dem Dreieck Moheim Süd und dem Kreuz Leverkusen West wegen Arbeiten an der Leverkusener Brücke bis 20. Mai gesperrt. Die A535 Wuppertal Richtung Velbert ist zwischen Wuppertal-Dornepp und Wülfrath bis 5 Uhr früh gesperrt. Dort gibt es im Tunnel eine Übung der Feuerwehr und anschließend Wartungsarbeiten.
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5: Hi.

0: Hallo, hier ist Pop, eure Abendshow.
1: Bei dieser Frau läuft's ja gerade richtig gut, ne? Sienna Spiro. Die ganze Welt streamt ohne Ende. Die on this Hill ist aber auch gut. Das sind so Refrains. Man möchte sich reinlegen. Immer noch. Ich kann einfach nicht runterziehen. Was soll ich denn machen? Helft mir. Nein. Oh, Sienna Spiro. Die on the Hill. Sienna ist beim 100. Geburtstag. Der lebt noch. Von David Attenborough. Ne? Letzte Woche aufgetreten. Der David Attenborough, der Naturfilmer. Viele kennen tolle Filme von David Attenborough. Ne? Planet Erde oder unser blauer Planet. Serien, alles von David Attenborough. Und sie ist ja auch gerade im zweiten Teil von Der Teufel trägt Prada mit Material Lover. Also Sienna, ist ja ziemlich viel los bei dir gerade. Ist ja fast schon unwirklich.
2: Doesn't really feel real at times.
3: Manchmal fühlt sich das gar nicht wie das echte Leben an. Nur wenige erfahren so etwas. Jedenfalls ein sehr durchgetakteter Lebensstil. Und ich versuche mein Bestes, um das irgendwie auch genießen zu können. Immer im Moment zu sein, nicht durchzuhetzen und das nicht für selbstverständlich zu nehmen.
2: Just rush through and take things for granted.
1: Don't rush through. Sienna Spiro, neu. Material Lover.
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0: Hallo Deutschland, was ist denn? Wollt ihr mal schnaufen?
1: Ist überhaupt kein Problem.
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2: Die ist auch gut für die Nerven. Nur apothekenpflichtig, beziehungsweise noch nicht mal verschreibungspflichtig. Müsst nichts anschleppen hier, kein Rezept und so.
1: Machen wir einfach so mit euch hier. Ne? Jetzt ein bisschen schnaufen, ein bisschen philosophieren hier. 21.48 Uhr und ein paar Sekunden ist eine super Zeit für ein bisschen philosophieren. An diesem Dienstagabend jetzt vielleicht die Gelegenheit, die Dinge zu sortieren. Wenn sie sortiert werden wollen, ihr könnt sie fragen. Manchmal wollen die das gar nicht. Und dann könnt ihr einfach weggehen.
2: Okay. Probleme lösen durch

0: Das Rasenbetreten verboten Schild mitten auf den Rasen. Kommen die mit dem Zeppelin vorbeigefahren da oben und dann machen die so eine lange Leiter runter und dann so einer so nur beim Arm an der letzten Sprosse hängend. So das Schild da rein, weil man darf ja nicht drauf treten. Naja. Wenn Schäfchen beim Einschlafen Schäfchen zählen, zählen die sich dann selber erstmal mit oder fangen die mit anderen an? Muss demnächst sofort ein Schäfchen fragen. Gestern, das war auch schon von Heiko aus Freiburg. Ist es in Ordnung, wenn man einem verwirrten Schmied einfach mal zeigt, wo der Hammer hängt? 855 Trilliarden dieser kleinen Hirnaushänger stehen auch in der Barschen Philosophiegalerie. Da sind wirklich sehr, sehr viele Philosophien. Die ist auf popabend.de, die Philosophiegalerie. Da könnt ihr auch eure neuen, kleinen, wunderbaren philosophischen Vorschläge immer schicken. Heute verkabeln wir unsere Synapsen neu. Ich habe so gelacht über Andreas. Nicht über dich persönlich, Andreas, sondern über deinen Spruch. Andreas aus Berlin. Liebe Grüße, Andreas. Wenn Benjamin Blümchen Geld sammelt, betreibt er dann Elefantraising. Er braucht ein bisschen Elefantraising.
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1: Die Nachrichten mit Stefan Pössl. Guten Abend.
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1: Der Rechtsausschuss des Landtags hat sich mit dem Bestechungsskandal in der JVA Euskirchen beschäftigt. Es gibt massive Vorwürfe gegen 8 Bedienstete des Gefängnisses. Was bislang bekannt ist, fasst Wolfgang Luck WDR aktuell zusammen.
2: Seit heute weiß man, dass es im Gefängnis wohl eine Art Abo-System gegeben hat. Also Häftlinge sollen monatlich Schmiergeld an ihre Wärter gezahlt haben. Dafür gab es dann offenbar Hafterleichterungen und Warnungen vor Zellenkontrollen. Und sagt die Staatsanwaltschaft, die Beschäftigten der JVA hätten sogar Scheinimmobilien angemietet, damit Gefangene leichter in den offenen Vollzug kommen. Die spannende Frage: gab und gibt solche skandalösen Zustände nur an der JVA Euskirchen? Deswegen sollen jetzt alle Gefängnisse in NRW genau kontrolliert werden.
1: CDU, CSU und SPD versuchen sich in Berlin bei wichtigen Regierungsvorhaben zu einigen. Im Koalitionsausschuss geht es unter anderem um eine mögliche Entlastung der Bürger bei der Einkommensteuer. Es soll vor allem geklärt werden, wie der Staat die dann fehlenden Steuereinnahmen ausgleichen kann. Der britische Premierminister Starmer will trotz Rücktrittsforderungen aus seiner Partei im Amt bleiben. Starmer sagte bei einer Kabinettssitzung in London, er wolle weiter regieren. Nach dem Debakel bei den Kommunal- und Regionalwahlen in der vergangenen Woche wächst der Druck auf Starmer. Die Filmfestspiele von Cannes sind eröffnet. Zahlreiche Stars werden in den 11 Tagen an der französischen Mittelmeerküste erwartet. Im Wettbewerb um den Hauptpreis, die Goldene Palme, werden 22 Filme gezeigt. Die Goldene Ehrenpalme erhielt zu Beginn Herr der Ringe-Regisseur Peter Jackson.
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1: In Köln hat der Stadtrat am Abend den umstrittenen Bau des Suchthilfezentrums im Pantaleonsviertel beschlossen. Anwohner fürchten, dass ihr Viertel ein Kriminalitätsschwerpunkt und Angstraum wird. Sabine Büttner, WDR Köln.
3: Es war keine leichte Entscheidung, das haben viele Ratsmitglieder deutlich gemacht. Doch am Ende stimmte eine große Mehrheit für den Bau des Suchthilfezentrums. Drogenabhängige sollen dort rund um die Uhr eine Anlaufstelle haben, mit einem Konsumraum und Beratungsangeboten. Wie genau der Betrieb laufen soll, ist bislang offen. Der Rat hat die Verwaltung jetzt beauftragt, bis zur nächsten Sitzung ein konkreteres Rahmenkonzept vorzulegen. Geplant ist, dass das neue Kölner Suchthilfezentrum im Sommer nächsten Jahres steht.
1: Das war WDR aktuell. Das Wetter in Nordrhein-Westfalen. Noch gibt es nur vereinzelt Schauer. In der zweiten Nachthälfte regnet es dann öfter. Die Temperaturen sinken auf 8 bis 2 Grad. Morgen überwiegen die Wolken, besonders am Nachmittag. Viele Schauer und einzelne Gewitter, wieder viel Wind. In Bad Münstereifel höchstens 11 Grad, in Solingen bis 12 und in Steinfurt maximal 14 Grad. Auch am Donnerstag teils kräftige Schauer und einzelne Graupelgewitter. Am Freitag auch wieder trockene Abschnitte bei 11 bis 15 Grad. Die Zeit, es ist 22.03 Uhr.
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4: Auf der A1 Köln Richtung Euskirchen ist im Kreuz Köln-West die Verbindung zur A4 Richtung Olpe bis 5 Uhr gesperrt. Die A59 Düsseldorf Richtung Köln ist zwischen dem Dreieck Moheim Süd und dem Kreuz Leverkusen West wegen Arbeiten an der Leverkusener Brücke bis 20. Mai gesperrt. Die A535 Wuppertal Richtung Velbert ist zwischen Wuppertal-Dorneb und Wülfrath bis 5 Uhr früh gesperrt. Dort gibt es im Tunnel eine Übung der Feuerwehr und anschließend Wartungsarbeiten.
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5: Mit Markus Barsch. Hallo, schön, dass ihr da seid. Ist eventuell gleich so in 7, 8, 9 Minuten erstmal die perfekte Zeit für etwas Quiz? Was hätte ich Philosophie gesagt?
6: Nein.
5: Sollen wir mal eine Runde quizzen?
6: Natürlich.
5: Top Idee. Mach mal.
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I like it. Hallo Deutschland, hier ist Pop. Eure Abendshow ist die gemeinsame Abendshow von Bremen 4, HR3, MDR Jump, NDR 2, SR 1 und WDR 2. Produziert jetzt mit einem spontanen Schnellstquiz von SWR 3. Gibt ein fröhliches kleines Goodie-Päckchen zu gewinnen. Das schnüren wir für euch. Heute ist der zweite Tag der Eisheiligen. Ne? Seid ihr heute Morgen auch mit dem Hund rausgegangen, wie ich? In leicht ländlicher Gegend? Ich hatte eine kurze Hose an, weil ich die vergangenen Tage immer eine kurze Hose an hatte. 3 Grad! 3! Seht ihr meine Finger? 3 Grad waren es heute Morgen. Brr. Heute ist Pankratius, die Eisheiligen. Mit den Eisheiligen werden kräftige Kaltluftvorstöße bezeichnet, die nach schönen, milden Tagen häufig Mitte Mai auftreten. Ist schon cool, wie sich die Eisheiligen knallhart an den Kalender halten auch. Gestern schon kühl und heute nochmal ein Stück kühler. Pankratius, Eisheilige. Komm, wir machen, oh Gott, wir machen das spontane, jetzt sofort anrufen. 07221 2011. Wir machen das spontane, ist es ein Eis oder ein Heiliger? Schnellstquiz. Wenn ihr gut in Rallye seid, hilft das, aber muss nicht sein. Oder wenn ihr schon mal Eis gegessen habt, hilft es auch, muss aber auch nicht sein. Ihr wisst, wie unsere Quizze sind. Das Spontane, ist es ein Eis oder ein heiliger Schnellstquiz? Also wenn ich zum Beispiel gleich sage, der heilige Cornetto, ist es alles ohne Werbung. Dann müsst ihr, ist ganz klar hier, Disclaimer, keine Werbung. Es gibt ganz tolle Eissorten von ganz tollen Herstellerinnen und Herstellern. Also der heilige Cornetto, geht das eher so in Richtung Eis oder geht das in Richtung Heiliger? Dann müsst ihr sagen, ja, eher so Richtung Heiliger, oder? Das wäre bei diesem Ding, beim heiligen Cornetto, völlig falsch, denn Cornetto ist ein Eis. Hat nichts mit heilig zu tun. Also sofort anrufen, 07221 2011. Ich weiß selber noch nicht genau, wie es gleich wird, aber es wird lustig. 07221 2011. Das Spontane, ist es ein Eis oder doch ein heiliger Schnellstquiz? Gleich.

0: Das ist einfach cool. Bastille Save My Soul in eurer Abendshow. Heute ist der zweite Eisheilige. Pankratius hat die Temperaturen nach unten gedrückt. Wir spielen das Spontane. Ist mir auch manchmal, also manchmal denke ich auch, Alter, was ist falsch mit mir? In meinem Kopf. Das Spontane, ist es ein Eis oder ein Heiliger? Schnellstquiz. Natürlich absolut unblasphemisch, ist ganz klar, wenn ihr heilige Menschen verehrt. Dann tut das bitte weiterhin und fühlt euch nicht auf den Schlips getreten. Hallo Bernhard in Düsseldorf. Bernhard, bist du da? Hallo.
1: Bin da. Hi Markus.
0: Mit C. Hallo. Danke, mit C, korrekt. Hast du heute ein Eis gegessen, Bernhard?
1: Leider nein.
0: Nee, ne? Kalt auch nee. In Düsseldorf, oder?
1: Ja.
0: Du hast gerade erzählt mir im Vorgespräch schon, du kommst gerade von der Chorprobe, bist Tenor. Mach nochmal ein paar schöne Töne bitte für uns alle zur Freude.
1: La la la la la la la.
0: Super, was habt ihr denn im Chor geprobt heute?
1: Ein sehr abgefahrenes Werk, eine Messe von Macmillan, das kennt wahrscheinlich kein Mensch, ist in den letzten 20 Jahren komponiert worden und hört sich auch ziemlich abgefahren an, ob man das wirklich hören möchte, naja.
0: Was euer Chorleiter oder eure Chorleiterin sagt, das machen wir jetzt? Oder wie?
1: Wie bitte?
0: Sagt der Mensch, der den Chor leitet, sagt, nee, das machen wir jetzt, Leute. Hier sind eure Noten, Freunde. So.
1: Nee, absolut, genau. Und das ist auch, sobald man das mal kann, klingt das auch wunderschön, aber bis dahin ist es doch ein weiter Weg.
0: Was für eine tolle Herausforderung. Wie vielte Probe war das heute für den Macmillan? 70.
1: Die zigste, ja. Also ich glaube, bei 12, 13 sind wir schon.
0: Okay, meine Güte. Das ist ja. Und wo kann man es angucken? Sag mal bitte, wann und wo kommen wir hin und hören Macmillan mit dir, Bernhard?
1: 2 Wochen Heilige Dreifaltigkeit in der Kirche, also deswegen passt es auch schön mit den Heiligen.
0: Ja,
1: in 2 Wochen sonntags in der Messe.
0: Okay, wir werden da sein. Dankeschön. Ach so, wir wollten noch einen Quiz machen. Ich wollte schon auflegen und danke sagen. Nee, das ist mies, weil das ist sehr schwierig. So viele Heilige fallen mir jetzt auch nicht ein. Deswegen mache ich so. An Eissorten hänge ich vielleicht noch ein Heiliges dran und an Heilige hänge ich vielleicht irgendwas Eisiges dran oder so. Ich weiß noch nicht genau. Du sagst einfach mal, ob es in Richtung Heiliger geht oder Eis.
1: So machen wir das.
0: Hey Bernhard, der heilige Himbi.
1: Eis.
0: Ist richtig. Himbi ist ein Himbeereis gewesen. Ich glaube, von Schöller gibt es alles schon nicht mehr. Der heilige Himbi ist natürlich. Sankt Magnum.
1: War auch Eis.
0: Ist richtig. Gibt auch Leute, die sagen Magnum, glaube ich. Weiß ich gar nicht genau. Jetzt Passionsfrucht Petrus.
1: Heiliger.
0: Das ist richtig. Petrus natürlich. Der heilige Petrus. Passionsfrucht habe ich einfach dazu gemacht, wegen P. Nuss Nikolaus. Nuss Nikolausi.
1: Auch der heilige.
0: Ja, der heilige Nikolaus. Aber sowas von. Einer der Allerheiligsten. Der heilige Flutschfinger, Bernhard.
1: Na gut, das sind wir wirklich beim Eis.
0: Ja, das stimmt. Ich weiß gar nicht, ob es den noch gibt. Ich fürchte, nein.
1: Doch, den gibt's.
0: Ja, wirklich, okay. Letztes Ding, weil du bist auf der Gewinner-Lane. Sankt Ed von Schleck.
1: Ah, der ist auch gut, ne? Aus der Jugend, Eis.
0: Gibt's leider, hab ich nachgeguckt, 2022 aber erst eingestellt worden, der Ed von Schleck. Buh, ist jetzt ein Likör, wer will denn das? Also wirklich. Du hast gewonnen, du bist der Allerbeste, Bernhard. Bleib dran, wir schenken dir was.
1: Danke dir.
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Ach du grüne Neune, ich habe ja was vergessen. Erstmal das hier. Wartet mal, eine wichtige Info im Verkehrszentrum. Vorsicht bitte auf der A2 Hannover Richtung Berlin zwischen Irxleben und Kreuz Magdeburg. Da liegt ein totes Tier auf der A2. Und Vorsicht auf der A24 Hamburg Richtung Berlin zwischen Gardin und Zarrentin liegt auch ein Tier auf der Fahrbahn. Hier schreiben ganz viele von euch ins Studio. Frank aus Saarbrücken ist nur einer davon oder Micha. Wo fehlte denn eben bei den Eisheiligen der kalte Ozelot, St. Ozelotus? Oder auch St. Ozelotus schreibt hier Frank aus Saarbrücken auf. Wo war der denn? Ich hab diesen Ozelot vergessen heute im Quiz. Mann! Morgen gibt's einen. Okay.

0: Es ist 22.30 Uhr.
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2: Nachts ist es erst länger trocken, dann zeitweise nass. Die Temperaturen sinken auf 8 bis 2 Grad. Es bleibt damit etwas milder als vergangene Nacht. Morgen überwiegen die Wolken. Besonders nachmittags ziehen zahlreiche Schauer und einzelne Gewitter durch, bei denen der Wind stark bis stürmisch auffrischt. Dazu 7 Grad im Hochsauerland bis 15 Grad.
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3: Auf der A1 Köln Richtung Euskirchen ist im Kreuz Köln-West die Verbindung zur A4 Richtung Olpe bis 5 Uhr gesperrt. Auf der A46 Düsseldorf Richtung Wuppertal ist die Auffahrt Wuppertal-Barmen bis 5 Uhr früh gesperrt. Die A59 Düsseldorf Richtung Köln ist zwischen dem Dreieck Moheim Süd und dem Kreuz Leverkusen West wegen Arbeiten an der Leverkusener Brücke bis 20. Mai gesperrt. Die A535 Wuppertal Richtung Fellbad ist zwischen Dornepp und Wülfrath bis 5 Uhr früh gesperrt. Dort gibt es im Tunnel eine Übung der Feuerwehr und anschließend Wartungsarbeiten.
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4: Und hier ist Pop, eure Abendshow mit Markus Barsch. Hi, schön, dass ihr da seid.

0: 20 vor 11 ist es. Hi, hier ist Pop, eure Abendshow am Dienstag. Jetzt kommen 40 Sekunden schockverliebte Menschen. Olivia Dean spielt heute Abend in Berlin. Reimt sich, zufällig. Es müsste auch jetzt nicht mehr allzu lange dauern. Aber die macht ja, hat 23 Songs hat sie auf der Playlist, haben wir geguckt in der Setlist. Die Fans vom Konzert in Köln gestern, die müssen heute noch immer versuchen klarzukommen, so toll war das.
1: Sie macht so eine gute Laune, sie hat so eine tolle Stimme, sie hat so tolle Songs. Sie tanzt so viel mit, sie ist so witzig irgendwie, sie wirkt so echt. Ich fand auch das ganze Bühnenbild so toll und mit den Disco-Kugeln und die ganze Bühne, ich fand es einfach phänomenal.
2: Das Gefühl, sie macht die Musik für uns alle. Sie hat ja auch zu voll vielen Songs gesagt, dass das auch ein Song für uns selber ist und dass wir alle selber besonders sind und uns selber mehr feiern müssen. Ich glaube, so die Message, die sie mitgeben will, finde ich so total schön.
3: Euphorisch ist man nach diesem Konzert. War richtig geil. Irgendwie egal, ob das jetzt irgendwie die Hits waren, Man I Need oder so, aber auch gerade diese Akustikgeschichte, wo sie einfach nur vorne mit der Akustikgitarre war, das war richtig, richtig geil, hat richtig Spaß gemacht.
4: Sie ist irgendwie, für mich wirkt sie so sehr bodenständig. Also sie könnte einfach eine gute Freundin sein, der man einfach irgendwie alles gönnt. Das ist einfach so krass.
0: Olivia Dean aus UK, die erste Künstlerin überhaupt, die bei sich zu Hause in den englischen Charts gleichzeitig 4 Singles in den Top 10 hatte. Und wozu? Zurecht.
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0: Queen oder hier. 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

0: guck mal, was das denn geil ist. Die Helena ist unsere Pop-Musikredakteurin. Die weiß, dass ich die Ärzte und Junge liebe immer noch. Komm, wir machen spontanes Schnellsquiz. Sofort anrufen, wenn ihr die Ärzte, wenn ihr den Song Junge von den Ärzten auch gut findet. Sofort anrufen, 07221 2011. Stell wieder eine Textfrage. Das habe ich doch schon mal gemacht, oder? Warum gehst du nicht zu Onkel Werner in die Werkstatt? War die richtige Antwort, war Werner. Wenn ihr textsicher seid, bei Junge von den Ärzten sofort anrufen, 07221 2011. Ich stelle mal die Quizfrage. Du hast dich doch früher so für interessiert. Wäre das nichts für dich, eine eigene Praxis? Ich gehe einfach mal dran, weil es Spaß macht. Hier ist Pop, die Abendshow. Hallo. Oh, warte mal. Hallo, wer bist denn du? Ha? Hallo?
1: Hallo.
0: Na? Mach mal Radio leise, sonst hören wir uns 18-fach.
1: Un momento.
0: Sei Italiano? Italiana? Nee,
1: nicht wirklich.
0: Okay, nein, nein, nicht nein, wirklich. Nein. Wie geht es? Du hast dich doch früher so für interessiert. Wäre das nichts für dich, eine eigene Praxis? Welches Wort fehlt?

0: Tiere.
1: Das ist richtig. Wie heißt du überhaupt?
0: Yvonne.
1: Yvonne, bleib dran, wir schenken dir was.
0: Alles klar, cool, danke.
1: Tarn ich für.
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0: 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Es ist 23 Uhr.
1: Die Nachrichten mit Stefan Passl. Guten Abend.
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1: Die Regierungsparteien CDU, CSU und SPD versuchen sich in Berlin bei einigen umstrittenen Punkten zu einigen. Ein Thema im Koalitionsausschuss ist eine Entlastung der Bürger durch eine Reform der Einkommenssteuer. Markus Preis, WDR Berlin, erklärt, welche Punkte dabei geklärt werden müssen.
2: Die Regierung hat ja angekündigt, dass sie kleinere und mittlere Einkommen bis 3.000, 4.000 Euro entlasten will. Das kostet richtig viel Geld. Die Rede ist von 10 bis 20 Milliarden Euro. Und man wird heute Abend überlegen, wozu sind wir denn bereit, um das gegen zu finanzieren? Wollen wir eine höhere Reichensteuer doch machen? Oder vielleicht eine Mehrwertsteueranhebung? Ein Punkt, der heute in die Debatte gekommen ist, ist von Jens Spahn, Unionsfraktionschef, der hat gesagt, statt Einzelmaßnahmen zu diskutieren, 5% pauschal die Subventionen in Deutschland kürzen. Das würde 3 bis 4 Milliarden Euro bringen. Der Finanzminister ist auf jeden Fall aufgeschlossen.
1: Die EU plant Gespräche mit den Taliban über mögliche Abschiebungen nach Afghanistan. Das Treffen soll in Brüssel stattfinden. Ein Termin steht noch nicht fest. Die EU betonte, dass die Einladung keine Anerkennung der Taliban-Regierung bedeute. Die Mineralölkonzerne haben den Tankrabatt nach Ansicht der Monopolkommission größtenteils an die Kunden weitergegeben. Die Preise seien gesunken. Für eine endgültige Bilanz ist es nach Ansicht der Wettbewerbsexperten allerdings noch zu früh. Um Autofahrer zu entlasten, hatte die Bundesregierung die Steuer auf Benzin und Diesel um 17 Cent gesenkt. Der langjährige WDR-Sportchef Dietmar Schott ist tot. Er starb gestern im Alter von 88 Jahren. Schott war über 40 Jahre im Westdeutschen Rundfunk und moderierte jahrelang die Bundesliga-Konferenz am Samstagnachmittag auf WDR 2.
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1: Gegen den Kölner Kardinal Wölki liegt wieder eine Anzeige vor. Ihm wird vorgeworfen, einen Priester befördert zu haben, obwohl gegen den Mann mehrere Hinweise auf übergriffiges Verhalten vorlagen. Christina Zülke, WDR Köln.
3: In der Anzeige, die dem WDR vorliegt, heißt es, dass Wölki die geplante Beförderung eines Priesters nicht habe gefährden wollen und mehrere Meldungen zu sexuellen Übergriffen ignoriert habe. Damit habe Wölki gegen die kirchliche Meldepflicht verstoßen. Die von Wölki selbst ernannte Kölner Aufarbeitungskommission hatte die Vorwürfe öffentlich gemacht. Der Betroffenenbeirat, der nun Anzeige erstattet, sagt, die aktuellen Vorgänge fügten sich in eine Reihe bereits dokumentierter Fälle ein. Es gäbe erhebliche Zweifel daran, dass Wölki Fälle sexualisierter Gewalt angemessen aufarbeite.
1: Das Wetter in Nordrhein-Westfalen. Noch gibt es nur vereinzelt Schauer. In der zweiten Nachthälfte regnet es dann öfter. Die Temperaturen sinken auf 8 bis 2 Grad. Morgen überwiegen die Wolken, besonders am Nachmittag. Viele Schauer und einzelne Gewitter, wieder viel Wind. In Remscheid höchstens 11 Grad, in Kleve bis 13 und in Euskirchen maximal 14 Grad. Auch am Donnerstag teils kräftige Schauer und einzelne Graupelgewitter. Das war WDR aktuell.
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4: Auf der A1 Köln Richtung Euskirchen ist im Kreuz Köln-West die Verbindung zur A4 Richtung Olpe bis 5 Uhr gesperrt. Die A59 Düsseldorf Richtung Köln ist zwischen dem Dreieck Moheim Süd und dem Kreuz Leverkusen West wegen Arbeiten an der Leverkusener Brücke bis 20. Mai gesperrt. Die A535 Wuppertal Richtung Fellbad ist zwischen Dornepp und Wülfrath bis 5 Uhr früh gesperrt. Dort gibt es im Tunnel eine Übung der Feuerwehr und anschließend Wartungsarbeiten.
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5: Mit Markus Barsch, hallo, schön, dass ihr da seid. Hier Kygo, Khalid Griffin, Save My Love, fangen an.
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Man kann ein bisschen neidisch sein auf die Engländer. Das ist schon ein wirklich guter Song. Um in wenigen Sekunden ein bisschen Gänsehaut zu machen für alle, die Fußball mögen. Ne? Die Engländer brauchen nicht bei jeder WM und EM eine neue sogenannte Hymne. Die haben eine seit 30 Jahren. Die können einfach immer wieder denselben Song nehmen. Es macht immer wieder noch ein bisschen Gänsehaut auf dem Arm. Kein Fußballsong hat auf der Insel, auf der anderen Seite vom Ärmelkanal, so gut überlebt wie der hier, ne? Three Lions, Football's Coming Home. Seit 30 Jahren holen den immer wieder für Fußball-Großereignisse raus. Im Mai, vor 30 Jahren genau, deswegen erzählen wir es gerade, kam der raus. Frontman Ian Brody von den Lightning Seeds ist übrigens natürlich ja immer so, der ist gar nicht so großer Fan davon, dass ausgerechnet diese Fußballhymne der Song ist, für den die Lightning Seeds für immer im Gedächtnis bleiben werden. Die haben noch tolle andere Songs gemacht, aber die interessieren ja keinen. Naja, trotzdem findet es auch irgendwie passend, der Ian, dass ausgerechnet ein Fußballsong eben das Vermächtnis der Lightning Seeds geworden ist. Es kommt übrigens eine Neuauflage, sind wir mal gespannt, wenn die nächsten Monate rauskommt, passend zur WM, von eben Three Lions. Aber wir spielen natürlich mal ordentlich den alten jetzt hier schnell. Bad Deal und Skinner und The Lightning Seeds. Three Lions, jetzt in der Abendshow. You're not creative enough.

0: Hier ist Pop, eure Abendshow, die gemeinsame Abendshow von Bremen 4, HR3, MDR Jump, NDR 2, SR1 und WDR 2. Jetzt mit einem rührenden Moment präsentiert von SWR 3. Da war einer wirklich sehr gerührt heute Abend. Und zwar Hollywood-Neuseeland-Regisseur Peter Jackson. Der ist bei den Filmfestspielen in Cannes, Bonjour, in Frankreich, für sein Lebenswerk geehrt worden, ne? Bei einer riesengroßen Gala in Cannes. Peter Jackson, dem verdanken wir die Fans alle Herr der Ringe-Filme. Das hielt man ja lange immer für nicht verfilmbar. Und dann kommt Peter Jackson und macht's einfach mit unfassbar tollen Szenen. Ich muss sofort, wenn ich nach Hause komme, nachher nochmal die Gefährten angucken. Fange ich gleich an mit Teil 1. 17 Oscars hat er ja gekriegt für die Herr der Ringe allein. Und der Jackson Peter, der war ganz gerührt, der ist da, der hat die Worte nicht gefunden. Er sagt, er sei eigentlich gar kein Typ für diesen Preis, für eine Goldene Palme. Das sei jetzt eine ganz große Überraschung für ihn, so klang das eben.
1: So, thank you for the Cannes Film Festival for this very unexpected and in miraculous award, I would say, because the Palme d'Or is something I never ever thought I would win. So this is an absolute stunning surprise.
0: Ach, ist der nicht süß, Peter Jackson. Und diese Palme, vielleicht war er deswegen auch so wunderbar verdattert, die Palme ist ihm überreicht worden, die Trophäe von Frodo, von Elijah Wood. Oh Mann, da flennt man ja vom Zuhören. Also, ne, er sagte auch, als Frodo, also Elijah Wood, Jackson diese filigrane, ist ja so ein filigraler Preis, ne, übergeben hat, damit er, sei vorsichtig. Wir wissen, nach so einer Gala wird gefeiert. Da fällt schnell was runter. Bitte nicht diese Palme fallen lassen.
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0: Sisam.
1: Hallo, hier ist Pop, eure Abendshow um 20 vor 12. Ist ja gleich schon vorbei, der Tag. Was ist? Wie bitte was? Ihr habt den ganzen Tag nicht gelacht? Das gibt's doch nicht. Das ändern wir sofort. Das machen wir zusammen mit Comedy-Oberman Johann König, der seit 4000 Jahren im Geschäft ist. Der kann's wirklich. Johann König ist ja auch seit vielen Jahren, seit 3000 Jahren, glücklich verheiratet. Auch wenn sich manche Dinge natürlich verändert haben.
2: Auf jeden Fall verändern sich die Dinge mit den Jahren. Ja, es ist so, ich mache heute genau das Gleiche wie früher, aber meine Frau reagiert heute komplett anders. Obwohl ich genau die gleiche Sache mache, ist ihre Reaktion darauf heute eine komplett andere. Und ich habe über dieses Phänomen ein kleines Gedicht geschrieben. Und das Gedicht heißt, sie reagiert komplett anders als früher. Obwohl ich genau das Gleiche mache. Früher war das Leben leicht. Ohne drüber nachzudenken, war Gewissheit, dass es reicht, nur mich selber zu verschenken. Wie ein durchtrainierter Schwimmer sprang ich aus dem Badezimmer, heiß und nass und cool wie nie, warf das Handtuch hin und sie sah mich und war kurzerhand schwer begeistert und entflammt. Heute sind wir immer noch sehr verliebt und ganz gut drauf. Jene Szene nimmt jedoch heute einen anderen Verlauf. Wie ein untrainierter Schwimmer schlurf ich aus dem Badezimmer, blutleer, trocken, schlapp wie nie. Lass das Handtuch fallen und sie sieht mich an und sagt darauf, das hebst du hoffentlich gleich auf.
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At the Party with DMC. In eurer Abendshow, warte mal, was ist denn hier los, plötzlich auf den Straßen noch? Ah, erstmal der Falschfahrer, der ist immer noch da, ich sag's lieber nochmal, Achtung! Falschfahrer auf der A81 bzw. B33 zwischen Kreuz Hegau und Allensbach West Markelfingen. Immer noch Falschfahrer hier, der kommt da entgegen. Steht hier, fahren Sie äußerst rechts, überholen Sie nicht. Auf der A81 B33 zwischen Kreuz Hegau und Allensbach West Markelfingen, da ist ein Falschfahrer unterwegs. Vorsicht in beiden Richtungen und gerade kommt noch rein, Vorsicht auf der A7 Hamburg Richtung Flensburg zwischen Kaltenkirchen und Bad Bramstedt. Da steht ein unbeleuchtetes Fahrzeug. Kommt gut und sicher und bitte bald an. Hey, Moment mal, ist doch schon gleich 12. Was poppt denn hier noch für ein Posting auf, wie ein Pilz aus dem Boden in unseren Lieblings-Sozial-O-Netzwerken? Hier, Katnicker 5. Das passt ja zu den Eisheiligen. Katnicker postet, der kleine Herbst möchte bitte aus dem Mai abgeholt werden. Das war Pop die Abendshow mit Markus Barsch. Schön, dass ihr dabei wart. Bleibt es. Denn gleich kommt Dani Hilp hier in der Popnacht. Habt eine gute Woche.

0: 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Es ist 0 Uhr.
1: Die Nachrichten mit Michael Theis. Guten Abend.
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1: Deutschlands Ärzte fordern eine Verschiebung der geplanten Gesundheitsreform. Auf dem Ärztetag in Hannover hieß es, wenn die geplanten Milliardenkürzungen umgesetzt würden, sei das schlecht für Patienten und Ärzte. Aus Hannover Bertil Starke für WDR aktuell.
2: Ärztepräsident Reinhardt fand deutliche Worte für die geplante schwarz-rote Gesundheitsreform. Der Umbau im Gesundheitssystem sei keineswegs die größte Sozialreform der letzten Jahrzehnte, sondern ein reines Spargesetz. Dem widersprach Bundesgesundheitsministerin Waken in ihrer Rede nicht. Sie zeigte Verständnis für den Unmut, der in weiten Teilen der Ärzteschaft über die Pläne herrscht. Das Reformpaket sei auch für die Mediziner eine Zumutung, gab Waken zu. Eine Alternative gibt es aus ihrer Sicht aber nicht. Zu dramatisch sei die finanzielle Situation der Krankenkassen. Viele Ärztinnen und Ärzte rechnen durch die Reform mit sinkenden Einnahmen und einer schlechteren Patientenversorgung.
1: CDU, CSU und SPD versuchen sich in Berlin bei wichtigen Regierungsvorhaben zu einigen. Im Koalitionsausschuss geht es unter anderem um eine mögliche Entlastung der Bürger bei der Einkommenssteuer. Es soll vor allem geklärt werden, wie der Staat die dann fehlenden Steuereinnahmen ausgleichen kann. Der britische Premierminister Starmer will trotz Rücktrittsforderungen aus seiner Partei im Amt bleiben. Starmer sagte bei einer Kabinettssitzung in London, er wolle weiter regieren. Nach dem Debakel bei den Kommunal- und Regionalwahlen in der vergangenen Woche wächst der Druck auf Starmer. Am Montag hatten ihm mehr als 60 der gut 400 Labour-Abgeordneten öffentlich ihre Unterstützung entzogen. Die Filmfestspiele von Cannes sind eröffnet. Sie gehören zu den wichtigsten Filmfestivals der Welt. Zahlreiche Stars werden in den kommenden 11 Tagen an der französischen Mittelmeerküste erwartet. Im Wettbewerb um den Hauptpreis, die Goldene Palme, werden 22 Filme gezeigt. Die Goldene Ehrenpalme erhielt zu Beginn Herr der Ringe-Regisseur Peter Jackson.
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1: Straßen-NRW hat Anzeige erstattet wegen einer Diebstahlserie im Kreis Steinfurt. Dort sind mindestens 180 Straßenschilder geklaut worden, zum Beispiel in Ebenbüren, Recke und Westerkappeln. Markus Holtrichter, WDR Münster.
3: Es geht beispielsweise auch um Schilder, die Vorfahrt regeln. Und wenn diese fehlen, kann es halt zu gefährlichen Situationen oder auch Unfällen kommen. Menschen könnten also verletzt werden, auch lebensgefährlich. Die Polizei sucht daher dringend Zeugen und bittet Autofahrer, besonders vorsichtig zu fahren. Straßen-NRW im Münsterland sagt, es seien inzwischen so viele Schilder, die könnten nicht mal schnell ersetzt werden. Das dauert und es kostet viel Geld.
1: Und das Wetter in Nordrhein-Westfalen. In der Nacht fällt oft Regen bei Tiefstwerten zwischen 8 und 2 Grad. Tagsüber gibt es dann viele Wolken und vor allem am Nachmittag Schauer oder einzelne Gewitter. Dazu gibt es starken bis stürmischen Wind. In Schleiden maximal 11 Grad, in Minden 13 Grad, in Steinfurt bis 14 Grad. Das war WDR aktuell.
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4: Auf der A46 Düsseldorf Richtung Wuppertal ist die Auffahrt Wuppertal-Barmen bis 5 Uhr früh gesperrt. Die A59 Düsseldorf Richtung Köln ist zwischen dem Dreieck Moheim Süd und dem Kreuz Leverkusen West wegen Arbeiten an der Leverkusener Brücke bis 20. Mai gesperrt. Die A535 Wuppertal Richtung Velbert ist zwischen Dornepp und Wülfrath bis 5 Uhr früh gesperrt. Dort gibt es im Tunnel eine Übung der Feuerwehr und anschließend Wartungsarbeiten.
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5: Mit Daniela Hilf, hello. Rein geht's in diese leicht schockgefrostete Wochen und Mai-Mitte, in der die Winterjacke so ein kleines Überraschungs-Comeback feiert. Also falls ihr auch zur Fraktion draußen heute Nacht gehört. Frohes Mitfrösteln und gleich geht's hier schon in der nächsten halben Stunde um mein allererstes Popnacht-Goodie.
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5: Und da kommt noch die Entwarnung für die A81 B33. Hier jetzt kein Falschfahrer mehr zwischen Kreuz Hegau und Allensbach West Markelfingen. Eine gute und sichere Fahrt.

Welthit für Benson Boone hier in der Popnacht. Beautiful Things mit einem erfrischend leichten Sommersound, der so gar nicht zu den aktuellen Temperaturen passen will, sind Boy Loco in den Mai gestartet. Ja, wer Milky Chance mag, der kann auch mit diesem jungen Indie-Duo was anfangen. Die sind soundtechnisch so auf demselben Highway, kann man sagen, unterwegs. Bevorzugt allerdings in Wales oder Irland. Das ist die Heimat von Tudor, Multi-Instrumentalist und Producer und seinem Singer-Songwriter-Kollegen Flynn, der auch schon mit Louis Capaldi unter anderem auf der Bühne stand und diesem entspannt, melancholisch leichten Dance-Sound von Tudor eine sehr prägnante Stimme gibt. Jetzt in Praise You, ganz neu hier in der Popnacht, Boy Loco.

klingt schon schwer nach Sonnendeck. Boy Loco, neu hier in der Popnacht. Praise you.

0: Michael Schulte in der Popnacht. Um noch nicht ganz 5 a.m. Jetzt geht's aber schon mal um unser erstes Popnacht-Goodie beim
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0: Jawohl, ja. Wir haben mal wieder eine prägnante Aussage für euch, mit der wir euch jetzt quasi konfrontieren um kurz vor 1:30. Und es geht darum, dieses Zitat in die richtige Rubrik einzuordnen. Und der Mensch, der das hier gesagt hat, da würde uns interessieren, aus welchem Bereich der kommt. Es geht um folgende Aussage. Er war wirklich uninteressant. Und ich erinnere mich, dass ich mit ihm zu Mittag aß und dachte, was ist hier los? Wann kann ich nach Hause gehen? Diese Aussage gehört die im weitesten Bereich nach Hollywood. Sind wir in der Literatur unterwegs? Oder kommt die vielleicht doch von jemandem aus der Politik? Er war wirklich uninteressant und ich erinnere mich, dass ich mit ihm zu Mittag aß und dachte, was ist hier los? Wann kann ich nach Hause gehen? Hollywood, Literatur oder Politik? Was denkt ihr? Die Person, die man schon kennt, aus welchem Bereich könnte die denn kommen? Hollywood, Literatur, Politik? 07221 2011. Jetzt mal kurz mittippen an unserer Studio-Hotline und mit ein bisschen Glück ein Popnacht-Goodie absahnen. 07221 2011.

0: George Ezra in der Popnacht. Anyone for you um kurz nach 12:30.
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1: Nachts ist es zeitweise nass. Die Temperaturen sinken auf 8 bis 2 Grad. Es bleibt damit etwas milder als vergangene Nacht. Morgen überwiegen die Wolken. Besonders nachmittags ziehen zahlreiche Schauer und einzelne Gewitter durch, bei denen der Wind stark bis stürmisch auffrischt. Dazu 7 Grad im Hochsauerland bis 15 Grad.
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2: Auf der A46 Düsseldorf Richtung Wuppertal ist die Auffahrt Wuppertal-Barmen bis 5 Uhr früh gesperrt. Die A59 Düsseldorf Richtung Köln ist zwischen dem Dreieck Moheim Süd und dem Kreuz Leverkusen West wegen Arbeiten an der Leverkusener Brücke bis 20. Mai gesperrt. Die A535 Wuppertal Richtung Fellbad ist zwischen Dornepp und Wülfrath bis 5 Uhr früh gesperrt. Dort gibt es im Tunnel eine Übung der Feuerwehr und anschließend Wartungsarbeiten.
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3: Hey, hier ist die Popnacht am frühen Mittwoch mit Lola Young, Messi und mein Name ist Daniela Hilb.

0: Axwell und Ingrosso hier in der Popnacht. Und jetzt geht's um ein allererstes Popnacht-Goodie.
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0: Da hatten wir gerade folgendes Zitat, mit dem wir euch konfrontiert haben um kurz vor 12:30. Er war wirklich uninteressant. Und ich erinnere mich, dass ich mit ihm zu Mittag aß und dachte, was ist hier los? Wann kann ich nach Hause gehen? Die Frage war, in welche Rubrik würdet ihr diese Aussage denn verorten? Die Person, die die von sich gegeben hat, aus welchem Bereich kommt die? Hollywood, Literatur oder Politik? Wir begrüßen einen noch etwas wachen, aber schon ein bisschen müden, Dirk aus Hamburg. Hallo. Moin.
2: Genau. Ja, ich bin noch dabei, gerade für eine Prüfung zu lernen und dachte mir, rufen wir mal an, vielleicht kommt da was Richtiges. Und ich war mal im Bundestag gewesen, da liefen einige langweilige Menschen rum und deswegen komme ich darauf.
0: Denkst du, okay, sind einige unterwegs in dem Bereich, die anderen, sage ich mal, gepflegt,

0: naja, den Mittag versauen können mit langweiliger Konversation, ja?
1: Genau.
0: So, Politik, da bleibst du bei, ja?
1: Ja, ich bleib dabei.
0: Okay. Die Person, die das gesagt hat, das war eine Frau. Und diese Frau hört auf den Namen, Dirk, Jodie Foster.
1: Die wird wahrscheinlich nicht im Bundestag umgerannt sein, ja?
0: Wäre vielleicht eine Bereicherung.
1: Stimmt.
0: Auf jeden Fall. Genau, aber sie hat das tatsächlich, man mag es kaum glauben, über Robert De Niro gesagt. Taxi Driver haben die damals gemeinsam gedreht und er hat sie so ein bisschen unter die Fittiche genommen, sie war ja noch jünger, um mit ihr Dialoge zu proben beim Mittagessen und hat sie ihm gemeint, er war wirklich uninteressant und ich erinnere mich, dass ich mit ihm zu Mittag aß und dachte, boah, was ist hier los? Wann kann ich endlich nach Hause gehen? Ja, sehr charmant, aber ich glaube im Nachhinein haben sie dann doch irgendwie eine gemeinsame Linie gefunden. In Hollywood, nicht in der Politik. Ich wünsche dir trotzdem viel Erfolg für die Prüfung, die wann ansteht morgen?
1: Nee, die steht am Freitag an.
0: Ah, dann hast du noch ein paar Tage. Oder nicht?
1: Genau.
0: Vielleicht hören wir uns nochmal,
1: ja? Alles klar, bis dann.
0: Gute Nacht dir. Ciao nach Hamburg.
1: Tschüss.

0: Motion, genau in diesem Modus geht's in die Wochenmitte rein, hier mit der Popnacht, jetzt mit neuem Nachtsound von Tampa City, Self-Aware.
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Yousef, Where Tempest City, neu hier in der Popnacht. Gleich mit Daft Punk, die checken auch noch ein. Und die Fans, die sehnen sich ja immer noch wahnsinnig nach einem Comeback, nachdem sich Daft Punk vor 5 Jahren aufgelöst haben. Und dieser Wunsch, der wurde kürzlich nicht wahr, aber immerhin zu einem Teil wahr, kann man sagen. Denn Thomas Bangalter, ein Kopf des Duos hinter Daft Punk, hatte in London einen wirklich sehr krassen Auftritt. Da hat er im legendären Alexandra Palace mit seinem britischen Producer und Remixer-Kollegen Fred Again, der schon einige Grammys eingeheimst hat, ein Mash-up-Feuerwerk, muss man sagen, abgeliefert, bei dem die beiden sämtliche ihrer Hits einmal quer geremixt haben und die ganze Location wirklich in eine Tanzekstase versetzt haben. Die Leute waren quasi durchgehend am Tanzen, Singen, Schreien, Springen. Und das ist eben so der Remix-Modus, genau wie hier. Also es ging schon sehr, sehr wild ab in London. Und dieses ikonische Live-Set in voller Länge von Thomas Bangalter und Fred Again, das gibt's jetzt bei YouTube, geht knapp 2 Stunden.

0: war über 40 Jahre lang im Westdeutschen Rundfunk und moderierte jahrelang die Bundesliga-Konferenz am Samstagnachmittag auf WDR 2.
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0: In Köln hat der Stadtrat am Abend den Bau des Suchthilfezentrums im Pantaleonsviertel beschlossen. Trotz massiver Proteste der Bevölkerung soll das Angebot kommen. Anwohner fürchten, dass ihr Viertel ein Kriminalitätsschwerpunkt und Angstraum wird. Sabine Büttner, WDR Köln.
2: Es war keine leichte Entscheidung. Das haben viele Ratsmitglieder deutlich gemacht. Doch am Ende stimmte eine große Mehrheit für den Bau des Suchthilfezentrums. Drogenabhängige sollen dort rund um die Uhr eine Anlaufstelle haben. Mit einem Konsumraum und Beratungsangeboten. Wie genau der Betrieb laufen soll, ist bislang offen. Der Rat hat die Verwaltung jetzt beauftragt, bis zur nächsten Sitzung ein konkreteres Rahmenkonzept vorzulegen. Geplant ist, dass das neue Kölner Suchthilfezentrum im Sommer nächsten Jahres steht.
0: Das Wetter in Nordrhein-Westfalen. In der Nacht fällt oft Regen bei Tiefstwerten zwischen 8 und 2 Grad. Tagsüber gibt es dann viele Wolken und vor allem am Nachmittag Schauer oder einzelne Gewitter. Dazu auch starken bis stürmischen Wind. In Lüdenscheid maximal 11 Grad, in Ibbenbüren 13, in Aachen bis 14 Grad. Und auch am Donnerstag teils kräftige Schauer oder Graupelgewitter und es bleibt kühl. Das war WDR aktuell.
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3: Auf der A46 Düsseldorf Richtung Wuppertal ist die Auffahrt Wuppertal-Barmen bis 5 Uhr früh gesperrt. Die A59 Düsseldorf Richtung Köln ist zwischen dem Dreieck Moheim Süd und dem Kreuz Leverkusen West wegen Arbeiten an der Leverkusener Brücke bis 20. Mai gesperrt. Die A535 Wuppertal Richtung Fellbad ist zwischen Dornepp und Wülfrath bis 5 Uhr früh gesperrt. Dort gibt es im Tunnel eine Übung der Feuerwehr und anschließend Wartungsarbeiten.
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4: Mit Angela Hilp. Hi. Im Supermarkt findet man ja so einiges. Frisches Gemüse, mit viel Glück, die große Liebe. Und es gibt sogar Leute, die dort ihr Stand-up-Comedy-Talent entdecken. Einen solchen Menschen stellen wir euch gleich mal vor in den nächsten 10 Minuten.
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0: Die Beats von Robin Schulz und die Stimme von Rita Ora hier in der Popnacht am Mittwoch. Jetzt mit Fabian Lampert aus Bayern, der mittlerweile in Köln lebt und sein Stand-up-Comedy-Talent wirklich im Supermarkt geformt und gefunden hat. Als er da früher gearbeitet hat, hatte er nämlich natürlich Kontakt mit den unterschiedlichsten und ehrlich gesagt auch unmöglichsten Menschen, ist da teilweise in sehr schräge Situationen reingeraten. Und die baut er eben seit 5 Jahren ganz gerne in seine Stand-up-Comedy-Shows ein. Wobei auch die Verwandtschaft da immer mal wieder ein Plätzchen ergattert.
1: Jetzt ist meine Oma auch sehr viel am Handy, die ist so eine kleine Zockerin. Hat sie Weihnachten angegeben mit ihrer Kniffel-App, hat sie so eine Kniffel-Online-App, ist sie da am Chatten. Meinte sie, guck mal Fabi, das ist der Volker. Das ist ein pensionierter Zahnarzt, der hat mich jetzt eingeladen auf seine Finca nach Mallorca. Und ich meinte, Oma, der Volker ist nicht real. Oder sind wir doch mal ehrlich, niemand zahlt ein Flugticket, weil du eine große Straße in der App gewürfelt hast, oder? Passiert nicht. Und dann habe ich mir aber umgekehrt mal das Profil von meiner Oma angeguckt und ich schwöre euch, meine Oma hatte da nur Fotos von sich drin, wo sie noch keine Oma war. Meine Oma ist einfach der Catfish. Ich muss den Volker vor meiner Oma warnen, weil sie dem da einfach die Rente aus der Tasche zieht mit irgendwelchen alten Urlaubsfotos aus dem Ägyptenurlaub. Da siehst du noch Tutanchamun im Hintergrund am Winken, Alter. Ich meine, ich würde es ja gönnen. Es gibt ja keine so Dating-Show für Senioren, so ein Temptation Island für Rentner. Was schade ist, wie wär's denn mal mit Are You The Last One? So, ich habe das meiner Oma auch geschrieben. Ich so, Oma, bitte sei einfach vorsichtig. Tu dir den Gefallen, mach keine Scheiße. So. Und dann hat sie mir einfach ein Nasen-Emoji geschickt. Einfach eine Nase. Und ich war so, Oma, warum schickst du mir eine Nase? Dann meinte sie, ja, Junge, das ist deine Nase. Die habe ich gerade in meinen Angelegenheiten gefunden.
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0: Mut hier in der Popnacht am Mittwoch um kurz vor 2:30. Ganz schön glamourös sind am Abend die Filmfestspiele im französischen Cannes gestartet. Keine geringere als die große Jane Fonda hat zusammen mit der chinesischen Schauspielerin Gong Li die Festspiele eröffnet und direkt auch so eine kleine Kampfrede gehalten fürs Kino. Es sei schon immer ein Akt des Widerstands gewesen, weil dort die Geschichten erzählt werden.
1: I believe that cinema has always been an act of resistance because we tell the stories and stories are what make a civilization. Stories that bring empathy to the marginalized, stories that allow us to feel across difference, stories that let us see that there is an alternative future that is possible.
0: Geschichten seien es, die eine Gesellschaft ausmachen, die Empathie für die Menschen am Rande der Gesellschaft bringen und die zeigen, dass es eine andere Zukunft geben kann. Total emotional war das, wurde es aber auch, als der große Hollywood-Regisseur Peter Jackson mit der Ehrenpalme für sein Lebenswerk geehrt wurde. ARD-Reporter Jan Tussing, wie war seine Rede denn?
2: Peter Jackson wirkte ehrlich gesagt etwas schüchtern und verlegen, als ihm Elijah Wood die goldene Ehrenpalme überreichte. Damit habe der Schöpfer der Herr-der-Ringe-Trilogie in seinem Leben nicht gerechnet, sagte er in seiner Dankesrede. Aber ausgerechnet Cannes sei ein wichtiger Meilenstein in seiner Karriere gewesen. Anschließend bekam Jackson dann ein Ständchen von der in Frankreich sehr angesagten Sängerin Theodora. Die sang eine Coverversion der Beatles als Erinnerung an eine Doku, die Jackson vor einigen Jahren den vier Jungs aus Manchester gewidmet hatte. Darin wurde die Band dank KI zum Leben erweckt.
0: Ja, schon sehr sympathisch, auch wenn so ein Großer wie Peter Jackson bei einer Preisverleihung noch so ein kleines bisschen verlegen wird. Und das könnt ihr euch auch anschauen auf tagesschau.de. Die

0: Swims bekennt sich schuldig, uns mit seiner tollen Stimme wach zu halten an diesem frühen Mittwoch um kurz nach 2:30.
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2: Nachts ist es zeitweise nass. Die Temperaturen sinken auf 8 bis 2 Grad. Es bleibt damit etwas milder als vergangene Nacht. Morgen überwiegen die Wolken. Besonders nachmittags ziehen zahlreiche Schauer und einzelne Gewitter durch, bei denen der Wind stark bis stürmisch auffrischt. Dazu 7 bis 15 Grad.
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3: Auf der A46 Düsseldorf Richtung Wuppertal ist die Auffahrt Wuppertal-Barmen bis 5 Uhr früh gesperrt. Die A535 Wuppertal Richtung Velbert ist zwischen Dornepp und Wülfrath bis 5 Uhr früh gesperrt. Dort gibt es im Tunnel eine Übung der Feuerwehr und anschließend Wartungsarbeiten.
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0: Und hier ist die Popnacht am Mittwoch mit Daniela Hilp. Hallo.
4: Sing.

Melvin Juno in der Popnacht und vor sich bitte auf der A67 Darmstadt-Mannheim zwischen Funkstadt und Gernsheim Menschen auf der Fahrbahn. Eine gute Fahrt jetzt mit Leonie.

0: More und Usher durch die Nacht in den Mittwoch rein. Und gleich noch Tate McRae hier in der Popnacht. Frisch ausgezeichnet mit dem Billboard Woman in Music Hitmaker Award. Ja, die Hitmaker-Kategorie, die hat sie kürzlich tatsächlich bei diesem Event in L.A. gewonnen. Für sie selbst etwas überraschend, weil sie nämlich alles andere als jeden Morgen mit einem Hit im Kopf aufwachen würde, hat sie in ihrer Dankesrede erzählt.
1: This is really nice and also slightly intimidating considering the word Hitmaker makes it sound like I wake up every day knowing exactly what I'm doing. I can confirm I do not. Most of the time I'm in a room overthinking a song for 8 hours. Deleting it, bringing it back and then realizing it was perfectly fine the first time.
0: Ja, sie ist eher so die Hit-Zerdenkerin, die sich 8 Stunden in einem Raum sitzend Gedanken über einen Song macht, immer wieder was an dem verändert, rumdreht, rumwerkelt, um dann festzustellen, dass die erste Version wohl doch die beste war. Tate McRae, jetzt mit She's All I Wanna Be, auch ein Hit.

0: Chemical Post Malone. Hier in der Popnacht am frühen Mittwoch, gleich 2:10. Am Abend sind ESC-Fans mal voll auf ihre Kosten gekommen. Da gab's das erste Halbfinale des Eurovision Song Contest 2026. Und 10 Länder sind äußerst happy aus dem Wettbewerb gegangen, sind nämlich jetzt sicher im Finale dabei. Darunter Schweden, Kroatien, Griechenland und auch der Favorit Finnland hat's weiter geschafft. Deutschland ist finaltechnisch ja sowieso gesetzt in diesem Jahr mit Sarah Engels und Fire.
1: Der Song funktioniert in der Halle. Nervös sind dagegen einige beim Auftritt des israelischen Künstlers Noam Bettan. Weil Israel mit dabei ist, boykottieren 5 Länder den ESC aus Protest gegen den Gaza-Krieg. Und auch in der Halle sind vereinzelte Buhrufe zu hören. Eine Person wird von der Polizei aus dem Saal getragen, 3 weitere Störer der Halle verwiesen. Noam Bettan schadet das aber nicht. Auch er landet im Finale.
2: Israel!
1: Vorbei ist der ESC dagegen für die Künstler aus Portugal, Georgien, Montenegro, Estland und San Marino. Sie müssen vorzeitig nach Hause.
0: ARD-Reporter Marc Dugge zum ersten ESC-Halbfinale in Wien am Abend. Wer sonst noch ins Finale einziehen wird, das entscheidet sich dann morgen beim zweiten Halbfinale.
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1: Die Nachrichten mit Michael Dreis. Guten Morgen.
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1: Die Führung der Regierungskoalition von Union und SPD hat bis kurz vor Mitternacht in Berlin über ihre Reformpläne beraten. Im Koalitionsausschuss ging es unter anderem um mögliche Steuerentlastungen für die Bürger, vor allem für kleine und mittlere Einkommen. Über Ergebnisse der Beratungen ist bisher nichts bekannt. Bundesfinanzminister Klingbeil will beim Zoll 1500 neue Stellen schaffen. Das versprach er bei der Jahresbilanz der Behörde. Im vergangenen Jahr wurden 790 Millionen Warensendungen nach Deutschland geschickt, so viele wie noch nie zuvor. Vieles davon waren Päckchen mit Billigware aus China. Silvia Stadler für WDR aktuell.
2: Zum 1. Juli soll deshalb nun die Zollfreigrenze für Waren unter 150 Euro fallen. Die geplante Gebühr von rund 3 Euro pro Warensendung werde sich aber wohl verspäten, so der Minister, und erst ab November gelten. Grund sei, dass man sich EU-weit noch in der Abstimmung befinde. Zur Bilanz des Zolls gehört, dass bundesweit im letzten Jahr knapp 70 Tonnen Drogen beschlagnahmt wurden, 256 Millionen Zigaretten aus dem Verkehr gezogen wurden, ebenso wie Produktfälschungen mit einem geschätzten Gesamtwert von 450 Millionen Euro.
1: Der britische Premierminister Starmer will trotz Rücktrittsforderungen aus seiner Partei im Amt bleiben. Starmer sagte bei einer Kabinettssitzung in London, er wolle weiter regieren. Nach dem Debakel bei den Kommunal- und Regionalwahlen in der vergangenen Woche wächst der Druck auf Starmer. Am Montag hatten ihm mehr als 60 der gut 400 Labour-Abgeordneten